0: Einige der Besetzer seien dem Verfassungsschutz bekannt.
1: In Zedenik im Landkreis Oberhavel übernimmt Brandenburgs erster hauptamtlicher AfD-Bürgermeister offiziell den Spitzenposten im Rathaus. Der 61-jährige Stadtgewitz wird heute in sein neues Amt eingeführt. Bei der Bürgermeisterwahl erhielt Stadtgewitz bereits im ersten Wahlgang 58,4% der Stimmen. Das Ergebnis hatte bundesweit für Schlagzeilen gesorgt. Alba Berlin steht im Halbfinale der deutschen Basketballmeisterschaft. Die Berliner haben das entscheidende fünfte Playoff-Spiel gegen Vechta mit 98-89 gewonnen. Damit entschieden sie die Serie mit 3-2 für sich. Im Halbfinale trifft Alba auf Bamberg. Soweit die Nachrichten. 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Das Wetter in der Nacht ist es leicht bewölkt, aber trocken bei 9 bis 4 Grad. Am Tage haben wir einen Wechsel von Sonne und Wolken. Es bleibt trocken bei maximal 21 bis 24 Grad.
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3: Willkommen zurück im ARD-Nachtkonzert. Christoph Hiller begleitet Sie weiter durch diese Nacht und da hören wir auch wieder selten gespielte Werke, bekannte Namen und einige Entdeckungen. Den Auftakt, den macht ein schwedischer Komponist, dessen Musik außerhalb Skandinaviens nur selten zu hören ist, Adolf Wiklund. Sein Konzertstück Opus 1, das entstand noch ganz im Geiste der romantischen Klaviertradition des späten 19. Jahrhunderts. Hier Martin Sturfeld am Klavier zusammen mit dem Helsingborg Symphony Orchestra unter Andrew Manzi.

Der Pianist Martin Sturfeld mit dem Helsingborg Symphony Orchestra unter Andrew Manzi mit dem Konzertstück C-Dur von Adolf Wiklund. Sollte der Name Adolf Wiklund musikalisches Neuland für Sie gewesen sein, die Musik von ihm hier sicher nicht. Antonín Dvořák, hier das Linus Ensemble mit der Serenade D-Moll, Opus 44.

Das Linus Ensemble mit Antonín Dvořáks Serenade D-Moll, Opus 44. Franz Schubert war gerade mal 19 Jahre alt, als er seine vierte Sinfonie komponiert hat. Und der hat er einen vielbedeutenden Beinamen gegeben, die Tragische. Hier die Tragische, die Sinfonie Nummer 4 C-Moll von Franz Schubert mit dem Rundfunk-Sinfonieorchester Saarbrücken unter Marcello Viotti.

Das Rundfunk-Sinfonieorchester Saarbrücken unter Marcello Viotti mit Franz Schuberts vierter Sinfonie, der tragischen Sinfonie. Jetzt Musik von Amanda Meyer. Sie gehörte im 19. Jahrhundert zu den bemerkenswerten Musikerpersönlichkeiten Schwedens. Sie studierte in Stockholm und Leipzig, konzertierte als Geigerin in ganz Europa und war eng mit Johannes Brahms und Edvard Grieg bekannt. Hier Kammermusik von Amanda Meyer, das Klaviertrio in E-Dur. Und wir hören Bengt Forsberg am Klavier, Cecilia Sialokus Violine und Kati Reitinen am Cello.

Das Klaviertrio E-Dur von Amanda Meyer mit Bengt Forsberg am Flügel, Cecilia Siljakus-Violine und Kati Raitinen am Cello. Und zu Ende geht der zweite Teil des Adenach-Konzerts mit Musik von Wolfgang Amadeus Mozart, seinem Divertimento Köchelverzeichnis 136, eines seiner Salzburger Divertimenti. Hier das Concerto Köln unter Anton Steck.

Das Concerto Köln, geleitet von Anton Steck mit dem Divertimento D-Dur, Köchelverzeichnis 136 von Wolfgang Amadeus Mozart. Hier folgen gleich die Nachrichten und danach gibt's

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1: Um 4 Uhr mit Wolfgang Berger. Israels Armee weitet ihren Einsatz gegen die Hisbollah-Miliz im Süden des Libanon aus. Das Militär hat die Bewohner mehrerer Gebiete aufgerufen, ihre Häuser zu verlassen. Die Region wurde zur Kampfzone erklärt. Aus der Nachrichtenredaktion Konstanze Semidey.
2: Der Libanon meldet, dass die israelische Armee begonnen hat, Ziele nahe der Küstenstadt Tyrus zu beschießen. Auch da wurden die Bewohner kurz zuvor zur Räumung aufgefordert. Laut der libanesischen Armee ist ein weiterer Soldat bei israelischen Angriffen getötet worden. Schon am Dienstag war demnach ein Soldat nach Angriffen ums Leben gekommen. Die Räumungsaufforderungen durch die israelische Armee sind die ersten seit Mitte April, als eine Waffenruhe zwischen Israels Militär und der Hisbollah in Kraft getreten war. Die gegenseitigen Angriffe hatten allerdings nie wirklich aufgehört.
1: Das US-Militär hat nach Angaben der Regierung ein Militärgelände im Iran angegriffen. Von dem Gelände sei eine Bedrohung für US-Streitkräfte und den Schiffsverkehr in der Straße von Hormus ausgegangen, sagte ein Regierungsvertreter. Iranische Medien hatten mehrere Explosionen in der Nähe der Stadt Bandar Abbas an der Straße von Hormus gemeldet. Die Stadt gilt als eines der wichtigsten militärischen Zentren des Irans. Die EU-Außenminister beraten auf Zypern über die neuen Entwicklungen im Ukraine-Krieg. Vorab hat sich Kommissionspräsidentin von der Leyen mit dem ukrainischen Präsidenten Selenskyj ausgetauscht. Dabei ging es auch um einen EU-Beitritt des Landes. Auf Social Media schrieb von der Leyen, die kommenden Wochen seien dafür entscheidend. Außerdem sagte sie der Ukraine weitere militärische Hilfe zu. 1.000 Dollar und mehr. Die Vorfreude auf die Fußball-WM wird getrübt durch den Ärger über Wucherpreise und eine irreführende Ticketvergabe. Deshalb ermitteln jetzt die Generalstaatsanwältinnen von New York und New Jersey gegen den Weltfußballverband FIFA. Aus New York Martin Ganselmeier.
3: Niemand sollte dazu manipuliert werden, horrend hohe Preise für Sitzplätze zu zahlen, kritisiert die Generalstaatsanwältin von New York, Letitia James. Und die Fans sollten darauf vertrauen können, dass sie die Tickets erhalten, die sie auch gekauft haben. Die FIFA hat zunächst keine konkreten Sitzplätze verkauft, sondern nur Tickets für bestimmte Kategorien. Mit wachsender Nachfrage wurden neue, noch teurere Kategorien angeboten, was dazu führte, dass Ticketinhaber in weniger attraktive Kategorien verschoben wurden.
1: Das waren die Nachrichten. Das Wetter in Deutschland. Tagsüber viel Sonnenschein und trocken, nur an den Alpen einzelne Schauer und Gewitter, bei 16 Grad auf den nordfriesischen Inseln bis 31 Grad am Oberrhein. Am Freitag von Nordwesten einzelne Schauer oder Gewitter, sonst überwiegend trocken, 20 bis 33 Grad. Am Sonnabend örtlich kräftige Schauer oder Gewitter, sonst weitgehend trocken. Es ist jetzt 4.03 Uhr.
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5: Und für Sie weiterhin am Mikrofon ist Christoph Hiller. Der dritte Teil des ARD-Nachtkonzerts, der beginnt mit Musik von Franz Liszt. Er widmete seine Tondichtung Orpheus dem antiken Sänger und Dichter, der mit seinem Gesang selbst die Unterwelt bezwingen konnte. Hier Orpheus von Franz Liszt mit dem Rundfunkorchester Hannover des NDR unter Aldo Ciccato.

Die sinfonische Dichtung Orpheus von Franz Liszt im ARD-Nachtkonzert gespielt vom Rundfunkorchester Hannover des NDR. Die Leitung hatte Aldo Ceccato. Und von Franz Liszt jetzt zurück zu Antonio Vivaldi und einem seiner zahlreichen Violinkonzerte. Hier das Konzert H-Moll, Reum, Verzeichnis 390. Solist ist Giuliano Carmignola und er musiziert zusammen mit der Accademia dell'Annunciato unter Riccardo Doni.

Das Violinkonzert H-Moll, Reumverzeichnis 390 von Antonio Vivaldi mit dem Geiger Giuliano Carmignola und der Accademia della Annunciata und der Riccardo Doni. Jetzt Klaviermusik aus Spanien von Enrique Granados, seine Vals Poeticos, hier gespielt von Stephen Huff.

Der Pianist Stephen Huff mit den Vals Poeticos von Enrique Granados. Und jetzt Musik von Johann Sebastian Bach, sein sechstes brandenburgisches Konzert. Auffällig bei diesem Werk ist die eher ungewöhnliche Besetzung ohne Violinen, stattdessen prägen Bratschen und Gamben den dunkleren, warmen Gesamtklang dieses Konzerts. Hier das Concerto Italiano unter Rinaldo Alessandrini.

Das war noch Musik von Johann Sebastian Bach, sein brandenburgisches Konzert Nummer 6 B-Dur mit dem Concerto Italiano unter Rinaldo Alessandrini. Hier gibt's noch einmal das Neueste aus aller Welt und dann begrüße ich Sie zum letzten Teil des heutigen AD-Nachtkonzerts. Bis gleich.

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1: Um 5 Uhr mit Thomas Haag. Guten Morgen. Die USA haben nach übereinstimmenden Medienberichten erneut Ziele im Iran angegriffen. Die Militärschläge galten einer Anlage, die eine Bedrohung für US-Streitkräfte und die kommerzielle Schifffahrt darstellte. Das berichteten die Sender CNN und CBS News unter Berufung auf einen Beamten. US-Präsident Trump hatte sich zuvor unzufrieden mit dem Stand der Verhandlungen mit Teheran über ein Ende des Iran-Krieges gezeigt. Die israelische Armee hat große Teile des Südlibanons zur Kampfzone erklärt. Ein Armeesprecher rief die Bewohner von Ortschaften südlich des Sarani-Flusses auf, sich in Sicherheit zu bringen. Aus Kairo, Nina Amin.
2: Die gegenseitigen Angriffe zwischen Israel und der pro-iranischen Hisbollah werden immer heftiger, trotz der eigentlich seit Mitte April geltenden Waffenruhe. In der Hafenstadt Tyros verließen die Menschen in Panik die Stadt. Nach israelischen Medienberichten soll die Hisbollah inzwischen sogenannte Glasfaserdrohnen einsetzen, um Ziele in Nordisrael zu attackieren. Diese gelten als schwer zu stoppen und können weiter entfernte Ziele erreichen. Libanons Behörden meldeten am Mittwoch mehr als 50 Tote und mehr als 100 Verletzte durch israelische Angriffe, darunter auch Kinder.
1: Der Berliner Senat stellt heute den neuen Mietspiegel für Berlin vor. Das Zahlenwerk gibt Auskunft über die sogenannten ortsüblichen Vergleichsmieten für die mehr als 1,5 Millionen Mietwohnungen in der Hauptstadt. Thorsten Gabriel berichtet.
3: Dass auch diesmal Tendenz steigend gilt, ist unstrittig. Der Mittelwert ist aber ohnehin kaum mehr als eine symbolische Zahl. Denn um wie viel die eigene Wohnungsmiete künftig steigen darf, hängt unter anderem vom Baujahr, der Größe und der Lage der Wohnung ab. Für Schlagzeilen sorgen seit Jahren die viel höher liegenden Angebotsmieten auf den Wohnungsmarktportalen, die aber nur einen Teil des Wohnungsmarktes abbilden.
1: Die Schauspielerin Svetlana Schönfeld ist tot. Wie ihre Familie mitgeteilt hat, ist sie bereits am 17. Mai im Alter von 74 Jahren in Berlin gestorben. Klaas-Wilhelm Brandenburg mit einem Nachruf.
4: Schönfeld war durch zahlreiche Theater-, Film- und Fernsehrollen bekannt. Viele Jahre spielte sie am Maxim-Gorki-Theater und am Berliner Ensemble. Ein breites Publikum kannte sie unter anderem aus dem Leipziger Tatort. Dort verkörperte sie die Mutter der von Simone Thomalla gespielten Kommissarin Saalfeld. Außerdem war sie in Serien wie Soko Wismar und Bettys Diagnose sowie in zahlreichen DEFA-Produktionen zu sehen.
1: Alba Berlin steht im Halbfinale der deutschen Basketballmeisterschaft. Die Berliner haben das entscheidende 5. Playoff-Spiel gegen Vechta mit 98-89 gewonnen. Damit entschieden sie die Serie mit 3-2 für sich. Im Halbfinale trifft Alba auf Bamberg. Soweit die Nachrichten. 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Das Wetter heute gibt es einen Wechsel von Sonne und Wolken. Es bleibt trocken bei maximal 21 bis 24 Grad.
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6: Christoph Heder wünscht noch einmal einen guten frühen Donnerstagmorgen. Ja, und in den starten wir schon mal mit einem Ausblick auf die Faschingssaison mit dem Carnevale di Venezia von Giulio Bricialli.

Il Carnevale di Venezia, oder besser bekannt auch als Mein Hut, der hat drei Ecken, hier in einer Version von Giulio Bricialdi für Flöte und Klavier mit James Galway und Philipp Moll. Jetzt Musik von Georg Philipp Telemann, seine Ouvertüre in G-Moll mit dem L'Orfeo Barockorchester unter der Leitung von Karin van Herden.

Barocke Tanzsätze in dieser Ouvertüren-Suite G-Moll von Georg Philipp Telemann mit dem L'Orfeo Barockorchester unter Leitung von Karen van Herden. Tänzerisch geht's auch weiter, zumindest dem Titel nach, mit zwei Tänzen von Claude Debussy, gespielt von Lavinia Meyer-Harfe und der Amsterdam Sinfonietta.

Zwei Tänze von Claude Debussy, gespielt von Lavinia Meyer-Harfe und der Amsterdam Sinfonietta. 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

Der erste Satz Allegro aus dem Streichquartett G-Dur, Opus 70, Nummer 2 von Ferdinand Ries, musiziert vom Schuppanzig-Quartett. Wilhelm Petersen Berger, der zählte zu den wichtigsten Symphonikern Schwedens um 1900. Und seine erste Sinfonie, die trägt den programmatischen Titel Neuen Frühlingszeiten entgegen. Und mit diesen Zeiten, da konfrontiert uns jetzt das Rundfunksinfonieorchester Saarbrücken unter Michael Jurowski.

Neuen Frühlingszeiten entgegen, so der Titel dieser Sinfonie von Wilhelm Petersson Berger. Daraus der erste Satz, gespielt vom Rundfunk-Sinfonieorchester Saarbrücken unter Michael Jurowski. Zum Abschluss des heutigen AD-Nachtkonzerts noch einmal Barockmusik aus Deutschland eines gewissen Philipp Heinrich Erlebach. Der wirkte am Hof von Rudolstadt und galt zu seiner Zeit als bedeutender Komponist. Ein großer Teil seiner Werke, der ging allerdings leider bei einem späteren Schlossbrand verloren. Ein Stück, das davon verschont blieb, ist diese Jaconde.

Die Berliner Barockkompanie mit Musik von Philipp Heinrich Erlebach, die Chaconne aus seiner Ouvertüre Nummer 5, F-Dur. Ja, und damit sind wir am Ende des heutigen ARD-Nachtkonzerts. Mein Name ist Christoph Hiller. Ihnen ganz herzlichen Dank fürs Zuhören in den vergangenen 6 Stunden. Und ich entlasse Sie in diesen Donnerstag mit ein paar Takten Filmmusik von Ennio Morricone.

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1: Die israelische Armee weitet ihren Einsatz gegen die Hisbollah-Miliz im Süden des Libanon aus, trotz einer geltenden Waffenruhe. Ein Armeesprecher rief die Bewohner von Ortschaften südlich des Sahrani-Flusses auf, sich in Sicherheit zu bringen. Nahost-Korrespondentin Nina Amin.
2: Der Sahrani-Fluss verläuft im Landesinneren des Libanon, 40 Kilometer nördlich von Israel. Nach israelischen Medienberichten soll die Hisbollah inzwischen sogenannte Glasfaserdrohnen einsetzen, um Ziele in Nordisrael zu attackieren. Diese gelten als schwer zu stoppen und können weiter entfernte Ziele erreichen. Libanons Behörden meldeten am Mittwoch mehr als 50 Tote und mehr als 100 Verletzte durch israelische Angriffe, darunter auch Kinder.
1: Die USA haben neue Angriffe auf den Iran geflogen. Wie das US-Militär mitgeteilt hat, wurde in der Nacht nahe der Straße von Hormus eine iranische Stellung attackiert, von der aus Drohnen gesteuert wurden. Außerdem seien 4 Drohnen abgeschossen worden, die eine Bedrohung für die Streitkräfte und den zivilen Schiffsverkehr darstellten, hieß es aus dem US-Verteidigungsministerium. Die iranischen Revolutionsgarden haben daraufhin laut einem Agenturbericht einen US-Luftwaffenstützpunkt angegriffen. Zudem meldete Kuwait Raketen- und Drohnenangriffe. Offiziell gilt seit Anfang April zwischen den USA und dem Iran eine Waffenruhe. Die EU-Außenminister beraten heute auf Zypern über die neuen Entwicklungen im Ukraine-Krieg. Vor dem Treffen hat sich Kommissionspräsidentin von der Leyen mit dem ukrainischen Präsidenten Selenskyj ausgetauscht. Dabei ging es auch um einen EU-Beitritt des Landes. Außerdem sagte sie der Ukraine weitere militärische Hilfe zu. Für mögliche Ukraine-Friedensgespräche mit Russland will die EU vorerst keinen Chefverhandler ernennen. Man gehe derzeit nicht davon aus, dass Russland ernsthaft Gespräche führen wolle, hieß es. Für Deutschland ist Außenminister Wadefuhl in Zypern dabei. Berlins Bausenator Gäbler stellt heute den neuen Mietspiegel für die Stadt vor. Das Zahlenwerk löst den Mietspiegel von 2024 ab und dient als Orientierung für die ortsübliche Vergleichsmiete. Je nach Wohnlage, Baujahr und Ausstattung wird die zulässige Mietspanne pro Quadratmeter festgelegt. Der Mietspiegel bildet die Grundlage für mögliche Erhöhungen der Mieten bei bestehenden Verträgen. Steigende Vergleichsmieten können zugleich den Spielraum für Vermieter vergrößern. In Berlin dürfen Vermieter die Miete innerhalb von 3 Jahren um maximal 15% anheben, allerdings nur, wenn sie damit unter dem Mietspiegel bleiben. Der Präsident des Deutschen Roten Kreuzes Gröhe fordert deutlich mehr Taschengeld im freiwilligen sozialen Jahr. Gröhe sagte dem Redaktionsnetzwerk Deutschland, bei einem Taschengeld von ungefähr 400 Euro könnten sich viele junge Menschen einen solchen Dienst nicht leisten. Der Betrag solle daher mindestens auf die Höhe des BAföG-Höchstsatzes von rund 990 Euro monatlich angehoben werden. Hinzu kommen sollte aus Gröhes Sicht ein Deutschland-Ticket. Das wäre insgesamt noch immer weit weniger als der Wehrsold von 2600 Euro brutto. Der Bahnverkehr auf der Strecke zwischen Berlin und Hamburg ist weiter massiv gestört. Grund ist, dass gestern bei Lüneburg ein Stellwerk ausgefallen ist. Wie die Bahn mitgeteilt hat, Züge sind verspätet oder fallen ganz aus. Laut Bahn müssen sich Reisende darauf einstellen, dass die Störung voraussichtlich bis heute Vormittag dauert. Das Unternehmen rät den Fahrgästen als Alternative, den Umweg über Hannover zu nutzen. Die Schauspielerin Svetlana Schönfeld ist tot. Wie ihre Familie mitgeteilt hat, ist sie bereits am 17. Mai im Alter von 74 Jahren in Berlin gestorben. Klaas Wilhelm Brandenburg, RBB 24.
3: Schönfeld war durch zahlreiche Theater-, Film- und Fernsehrollen bekannt. Viele Jahre spielte sie am Maxim-Gorki-Theater und am Berliner Ensemble. Ein breites Publikum kannte sie unter anderem aus dem Leipziger Tatort. Dort verkörperte sie die Mutter der von Simone Thomalla gespielten Kommissarin Saalfeld. Außerdem war sie in Serien wie Soko Wismar und Bettys Diagnose sowie in zahlreichen DEFA-Produktionen zu sehen.
1: Alba Berlin steht im Halbfinale der deutschen Basketballmeisterschaft. Die Berliner haben das entscheidende 5. Playoff-Spiel gegen Vechta mit 98-89 gewonnen. Damit entschieden sie die Serie mit 3-2 für sich. Im Halbfinale trifft Alba auf Bamberg. Das erste Spiel findet am Samstag in Berlin statt. Und soweit die Nachrichten. 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Das Wetter, heute Morgen sonnig, allenfalls leicht bewölkt. Die Temperaturen steigen im Tagesverlauf auf 20 bis 23 Grad. Aktuell in Berlin-Buch 7 und in Kreuzberg 12 Grad, in Brandenburg-Havel 9 und in Perleberg 5. Morgen bei wenigen lockeren Wolken sonnig und trocken. Es wird wieder wärmer mit maximal 26 bis 29 Grad und die Waldbrandgefahr ist hoch. Die Zeit 6.05 Uhr.
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4: Einen schönen guten Morgen wünsche ich Ihnen. Traumhafter Sonnenaufgang heute Morgen in Berlin, aber Achtung, es ist ganz schön kalt, zumindest jetzt zu früher Stunde. Sandalen sind noch nicht so eine gute Idee, das habe ich gerade für Sie getestet.

Das ist US-Neo-Soul-Sängerin Jill Scott. Die hat ihre Karriere mit dem gesprochenen Wort begonnen, bis sie zum Gesungenen übergegangen ist. Mit einem Riesenerfolg und eben dieser Riesenstimme, haben Sie gerade gehört. Karriere garniert mit Grammys und goldenen Schallplatten. Aber nach wie vor schreibt sie auch Gedichte, ist Schauspielerin. Außerdem, Sie haben sie hier gerade mit einem Song von 2015 gehört, Can't Wait. Und auf Jill Scott folgt hier auf Radio 3 Scott Hildebrand. Nein, danach folgt nicht ein Hildebrand. Wir wählen hier Musik nicht nach Namensabfolgen aus. Das ist jetzt doch Zufall. Scott und Lila, das ist ein Duo mit Gitarren. Die sehen super sympathisch aus und machen auch so echte Wohlfühlmusik. Haben sich vor 7 Jahren in Berlin kennengelernt beim Straßenmusikmachen.

Scott und Lila mit einem Song von ihrem Debütalbum von 2024, We Can Make It Work. Viertel nach sechs ist es Donnerstagmorgen. Und das hier ist die mongolische Jazzsängerin Angie, die singt auch gerne in ihrer Muttersprache. Dieser Song hier, der heißt übersetzt Die Liebe meiner Mutter und ist ein traditionelles Volkslied. Bei ihr in so einer angejazzten Version wie immer. Auf ihrem letzten Album sind fast ausschließlich mongolischsprachige Songs zu hören. Die haben ähnlich schwierig auszusprechende Titel, zumindest für nicht mongolisch sprechende Deutsche. Ich probiere mich an diesem hier mal lieber auch nicht aus. Der flößt mir Ehrfurcht ein. Viele doppelte Vokale da drin.

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1: Und da schauen wir genau um 6.19 Uhr auf den 28. Mai 1936, heute vor 90 Jahren. Da ist die Frauenrechtlerin und Schriftstellerin Bertha Pappenheim gestorben. Silke Hennig erinnert hier an sie.
2: Eine Hebamme zeigt einem Vater sein neugeborenes Kind. Nichts, nur ein Mädel, sagt sie. Ein Satz, den Bertha Pappenheim wiederholt, zitierte und der illustriert, wogegen sie ihr Leben lang ankämpfte.
3: Das weibliche Kind wird als ein Geschöpf zweiter Güte gesehen.
2: So erlebte sie es selbst. 1859 in Wien in eine wohlhabende, strenggläubig jüdische Familie geboren, endet Bertha Pappenheims Schulbildung mit 16. Dann lernt sie Kochen, Fremdsprachen, Handarbeit, was eine gute Ehefrau können soll. Doch sie wird ledig bleiben. Das Dasein einer jüdischen Ehefrau beschreibt sie als Haustier im niedrigsten Sinn.
4: Sie war eine hochbegabte, sehr energische, sehr fähige Person. Und Gott sei Dank hat sie ihre Aggressionen auch entsprechend anbringen können.
2: So die Psychoanalytikerin Margarete Mitscherlich.
4: Sie hat sich natürlich auch viele Feinde gemacht. Das hat sie auch ausgehalten.
2: Die junge Bertha Pappenheim schreibt und übersetzt. Ihr Umzug nach Frankfurt, da ist sie fast 30, wird zu einem Neuanfang. Sie engagiert sich für Frauenrechte und in der jüdischen Wohlfahrt. Es wird ihre Lebensaufgabe. Sie professionalisiert die soziale Arbeit. Statt Almosen zu verteilen, kümmert sie sich darum, dass ledige Mütter, Waisenkinder und Prostituierte Unterbringung und umfassende Bildung erhalten. Missstände wie den Handel mit jüdischen Mädchen aus Osteuropa spricht sie klar an, auch gegenüber Autoritäten.
5: Hören Sie, da gibt es Juden, die beteiligen sich am Menschenhandel. Da muss man etwas tun.
2: Soll Pappenheim gegenüber einem Rabbiner gesagt haben.
5: Und den Ratschlag, der Rabbiner gegeben hat, war, reden Sie davon nicht. Das macht uns einen schlechten Namen. Das gibt Antisemitismus. Und ich sage, Sie sollen davon nicht reden.
2: Doch Bertha Pappenheim hält es für ihre auch religiöse Pflicht, zu reden und zu handeln. Sie gründet den Jüdischen Frauenbund, eine Massenorganisation, ruft soziale Projekte ins Leben, bekämpft den Mädchenhandel, über den sie unter anderem ein Buch schreibt. Kein Wort zu niemandem verliert Pappenheim allerdings darüber, dass sie als junge Frau psychisch schwer erkrankt war, unter Schmerzen, Sprachstörungen und Halluzinationen litt. Sigmund Freud und ihr Arzt Josef Breuer beschreiben diesen Fall Anna O. 1895 in ihren Studien über Hysterie. Breuer unterscheidet zwei Bewusstseinszustände seiner Patientin.
6: In dem einen kannte sie ihre Umgebung, war traurig und ängstlich, aber relativ normal. Im anderen halluzinierte sie, war ungezogen, das heißt schimpfte, warf die Kissen nach Leuten. In ganz klaren Momenten beklagte sie die tiefe Finsternis ihres Kopfes, wie sie nicht denken könne, blind und taub werde, zwei Ichs habe.
2: Bertha Pappenheim ist die Urpatientin der Psychoanalyse. Die Redekur, die Breuer gemeinsam mit ihr entwickelt, hilft, auch wenn sie keineswegs geheilt ist, als er die Behandlung beendet. Bekannt wurde das erst Jahre nach ihrem Tod und einem Leben als Feministin, fromme Jüdin und Sozialreformerin. Gestorben ist Bertha Pappenheim am 28. Mai 1936, das war heute vor 90 Jahren.
1: Eine bemerkenswerte Frau, Bertha Pappenheim. Das war der Stichtag von Silke Hennig. Den finden Sie auch zum Anhören in ARD Sounds, wie viele, viele andere Stichtage auch. 6.23 Uhr, Schmetterlinge, hat François Couperin vertont. In diesem Klavierstück hier, Yehuda Inbar spielt das jetzt bei uns.

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1: Und genau von dem kamen diese gechillten Grooves hier. Raúl Alejandro, puerto-ricanischer Sänger. Es kommt von seinem 5. Album. Der war übrigens auch mal kurz liiert mit dem spanischen Superstar Rosalía. 6:30 Uhr, genau.
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1: Und da ist endlich Łukasz Tomaszewski zu mir ins Studio gekommen. Guten Morgen, Łukasz. Schön, dich zu sehen. Mehr als 300 Kulturschaffende haben sich in einem offenen Brief für das Festhalten an der Frauenquote beim Berliner Theatertreffen ausgesprochen.
3: In dem Schreiben an die Jury und die Intendanz der Berliner Festspiele heißt es, dass die angekündigte Abschaffung der Frauenquote eine fatale Entscheidung sei. Die strukturelle Benachteiligung von Frauen im Theaterbetrieb, die bestehe nämlich weiterhin fort. Unterzeichnet haben das Protestschreiben zahlreiche Promis aus der Theater- und Filmszene, von Sandra Hüller bis Bjarne Mädel. Sie befürchten, dass die Fortschritte der vergangenen Jahre angesichts gesellschaftlicher und politischer Backlash-Tendenzen wieder stärker unter Druck geraten könnten.
1: Für deine zweite Meldung schauen wir nach Paris. Dieser spektakuläre Kunstraub im Pariser Louvre, vielleicht haben Sie da auch schon mal drüber nachgedacht, das ist doch eigentlich filmreif. Und da haben auch andere drüber nachgedacht, dieser Raub soll jetzt tatsächlich verfilmt werden.
3: Ja, das sind die neuesten Pläne des Pariser Flammarion Verlags. Geplant sind ein Film und auch eine Doku-Serie, die auf einem Enthüllungsbuch wiederum basieren von 3 Journalisten. Die Verfilmungsrechte, die wurden jetzt vom Verlag an die Produktionsstudios Iconoclast für den Spielfilm und an die Mediavent-Gruppe für die Dokumentarserie abgetreten. Weder der Titel noch das Erscheinungsdatum und der Name der Darsteller für den Film wurden bisher bekannt gegeben. Aber dafür steht schon der Regisseur fest, nämlich Romain Gavras. Der ist unter anderem bekannt für seinen Film Athena, der sich mit sozialen Konflikten in einer Vorstadt auseinandersetzt.
1: Und dein Tipp, der führt uns jetzt schlicht und ergreifend nach Berlin, nach Charlottenburg, ins Museum für Fotografie. Da können Sie sich nämlich aktuell eine Ausstellung anschauen, die sich kritisch mit Leni Riefenstahls Nuber-Werk auseinandersetzt.
3: Inside Archives heißt die Ausstellung und zeigt Installationen, Video- und Fotoprojekte sowie Text- und Audioformate von Studierenden der UdK Berlin. Die haben sich über ein Jahr lang mit Leni Riefenstahls Nuber-Werk befasst. Zusammen mit den Originalfotografien soll so ein kritischer Diskurs angestoßen werden, bei dem Leni Riefenstahls Fotografien eingeordnet werden. Unsere Radio 3 Reporterin Sophie Chilwick hat sich die Ausstellung schon angeschaut.
4: Leni Riefenstahl war ja eine Filmemacherin im Nationalsozialismus und hat auch viele Propagandafilme für die Nazis gedreht. Und mit diesen Reisen in den Sudan, in die Nuba-Berge, wollte sie sich von diesem Nazi-Image reinwaschen. Ihr sei es ja immer nur um Schönheit gegangen, sagte sie dann später immer wieder. Ihre Bilder zeigen die Menschen in den Nuba-Bergen meist nackt, exotisierend. Sie stellt sie also auf eine ganz bestimmte Art und Weise dar, die für ein westliches Publikum gedacht war, die aber natürlich nicht unproblematisch und auch nicht im Einvernehmen mit den Menschen vor Ort passiert ist. Und das wurde damals schon kritisiert. Und im Archiv zeigt sich nun, wie diese Bilder entstanden sind.
3: Radio 3 Reporterin Sophie Chilwick über die Ausstellung Inside Archives im Museum für Fotografie in Berlin-Charlottenburg. Die Öffnungszeiten sind dienstags bis sonntags jeweils von 11 bis 19 Uhr und der Eintritt liegt bei 12, ermäßigt 6 Euro.
1: Und außerdem können Sie sich den ganzen Bericht von Sophie Chilwick über Leni Riefenstahl und ihr Nuber-Werk anhören auf radio3.de. Und Łukasz, hören Sie in einer Stunde wieder.
3: Bis dann.
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1: Und das ist der Sänger und Songwriter M. Ward. Der hat schon 1000 Songs geschrieben und ganz viele Ideen dazu kommen ihm dabei im Traum.

0: M-Ward mit Supernatural Thing, das kommt von dem gleichnamigen Album von vor 3 Jahren. 6.38 Uhr ist es mittlerweile. 13 Jahre Haft für Daniela Klette, so hat es das Landgericht Verden gestern entschieden, unter anderem wegen schweren Raubes, erpresserischen Menschenraubs und Verstößen gegen das Waffengesetz wurde die mutmaßliche Ex-RAF-Terroristin Daniela Klette verurteilt. Über das Urteil und was der weitere RAF-Prozess für sie bedeuten könnte, haben wir gestern gesprochen mit dem RAF-Experten und Rechtsanwalt Butz Peters und er sagt...
1: Aber wenn man mal nimmt, das, wofür verurteilt wurde, es waren ja angeklagt ein Dutzend übelste Raubstraftaten, genau genommen 13. Das Gericht hat reduziert auf 8, die anderen wurden nicht weiter verhandelt. Also es war ja eine Serie, die für die Opfer äußerst brutal war. Die Beute war über 2 Millionen Euro. Da ist, sag mal, innerhalb des in derartigen Fällen üblichen Rahmen sind die 13 Jahre, sind also aus der Ferne betrachtet ja. Nicht unangemessen.
0: Nicht unangemessen, sagt der RAF-Experte Butz Peters auf Radio 3. Die Bundesstaatsanwaltschaft hat jetzt auch noch Anklage erhoben gegen Daniela Klette wegen ihrer mutmaßlichen Mitgliedschaft bei der RAF. Ob es da zum Prozess kommt, das muss nun das Oberlandesgericht Frankfurt am Main entscheiden. Und Butz Peters sagt dazu,
1: die Bundesanwaltschaft hat halt eine Reihe von Beweisen aus ihrer Sicht, die hat sie zusammengetragen, das muss jetzt das Gericht würdigen. Was da genau drin steht, weiß keiner, weil das Ganze ist ja nicht öffentlich. Allerdings wäre meine Prognose, das Gericht wird die Anklage zulassen, weil erstens die Beweismittel, auch DNA-Material, ziemlich eindeutig sind und zum anderen, das ist jetzt meine Sicht als zeitgeschichtlich interessierter Publizist, der ist ja auch nochmal ganz gut in das Ende der dritten Generation, da war ja Daniela Klette mit dabei, soll mit dabei gewesen sein, um es präzise zu sagen. Die Vorwürfe beziehen sich auf Taten zwischen 1990 und 1993. Da wäre schon mal interessant, ein bisschen mehr reinzugucken. Über die dritte RAF-Generation, also die Akteure und wo sie gewohnt hat und wo sie die Waffen herbekommen hat und den Sprengstoff, das ist ja alles unbekannt.
0: RAF-Experte und Rechtsanwalt Butz Peters über einen möglichen zweiten Prozess gegen Daniela Klette. Gestern also wurde sie zu 13 Jahren Haft verurteilt wegen schweren Raubes. Ob sie nun auch wirklich RAF-Mitglied war, das wissen wir nicht. Das könnte sich in Zukunft noch rausstellen. Das ganze Gespräch mit Butz Peters, das finden Sie zum Anhören auf radio3.de. Und mit der RAF hat sich auch ein Podcast beschäftigt, an dem der RBB beteiligt ist. Legion Most Wanted. Wo ist RAF-Terroristin Daniela Klette? So heißt er. Und den finden Sie wiederum auf ARD Sounds zum Beispiel.

Das ist das Enrico Pieranunzi Trio mit der Canción del Día um 6.44 Uhr. Erike, so heißt die Band von Julien Gervais und Damien Tesson, die sorgen für die Beats und Grooves auf dem neuen Album, und von Nayel Hoshot. Sie ist die Stimme von Erike. Sie stammt aus dem Benin und singt in ihrer Lieblingssprache Yoruba, und die sind nämlich zu viert. Dazu kommt noch eine französische Sängerin, Agnès Hélène. Der Titel des neuen Albums, Ayodele, heißt übersetzt: Die Freude kommt zu mir. Na, das ist doch mal eine sonnige Ansage.

0: 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Soul Shine mit Nayel Hosho und Ireke von ihrem Album, das neu rausgekommen ist in diesem Jahr, Ayo Dele. 6.49 Uhr ist es. Und das hier sind die Worte für den Tag an dieser Stelle. Die kommen auch heute wieder von Hochschulseelsorger René Pachmann, Katholische Kirche.
1: In den letzten Wochen habe ich sehr stark gespürt, was für eine große Kraft in großen Notlagen entstehen kann. Denn ich war mit einer kirchlichen Delegation aus Ostbrandenburg in der Ukraine und habe viele kirchliche Projekte besucht. Und mir war bereits vorher bewusst, wie sehr die Ukrainer trotz vieler politischer Streitigkeiten zusammengerückt sind. Mir war auch klar, wie sehr man einander schon lange durch digitale Spendenaufrufe hilft und welche enormen Anstrengungen in privater Initiative unternommen werden, um den überforderten Staat zu unterstützen. Aber es ist eine Sache, das zu wissen, und eine andere, es zu sehen und zu erleben. Ein Erlebnis besonderer Art war der Besuch bei Pastor Alexander auf den Dörfern rings um Odessa. Dort hat er Unterkünfte geschaffen für viele Menschen, die aus den besetzten Gebieten geflohen sind. Wir trafen einige Frauen mit ihren Kindern und kamen darüber ins Gespräch. Sie erzählten, dass ihr Dorf Smiewka in der Nähe des Dnipro lag und lange umkämpft war. Seit die ukrainische Armee das westliche Ufer des Dnipro befreien konnte, ist die Gegend zwar befreit, aber auch stark vermint und ihr Dorf zerstört. Eine Rückkehr ist nicht mehr möglich. Darum schafft Pastor Alexandre für die Geflohenen langfristige Hilfen mit Arbeit, Gärten und Kinderbetreuung. Während unseres Gespräches in großer Runde stand eine ältere Frau plötzlich auf und erklärte, sie müsse jetzt los. Sie fahre mit ihrem bereits zur Hälfte mit Hilfsgütern beladenen VW-Bus ein paar Kilometer weiter zu schwedischen Freiwilligen, um dort weitere Spenden zu übernehmen und sie an die Front zu bringen. Ich war sehr beeindruckt vom Mut dieser Frau. Wir hatten in Deutschland lange darüber gesprochen, ob wir es überhaupt wagen könnten, in die Ukraine zu fahren. Und hier stand nun eine Frau, die aus ihrer zerstörten Heimat geflohen war und sagte, sie fahre los in die Nähe der Kämpfe, um anderen zu helfen. Die Spenden, die wir bei Gottesdiensten, Konzerten und Geburtstagen in Frankfurt-Oder und Umgebung gesammelt hatten, reihten sich auf diese Weise ein in die überwältigende Hilfsbereitschaft der Menschen vor Ort. Ob nun aus christlicher Motivation oder aus reiner Menschenfreundlichkeit. Menschen helfen einander in der Not. Halten wir auch in vielen anderen Situationen und Orten die Augen dafür offen.
0: Und das waren die Worte für den Tag von Hochschulseelsorger René Pachmann aus Frankfurt-Oder von der Katholischen Kirche. Das hier jetzt ist Joey O'Meill, ein Jazzmusiker aus Kanada mit Wurzeln auf Haiti. Und das Arsenal der Instrumente, die er so auf der Bühne spielt, das ist wirklich beachtlich. Saxophon, Klarinette, Trompete, Fender Rhodes, Flöte. Und er singt auch noch, genauso vielfältig ist auch seine Musik. Da hören Sie Jazz, Gospel, afro-haitianische Rhythmen und Hip-Hop-Grooves. Da ist einfach alles dabei. In diesem Song hier, Voyaging Bird, da tritt er zusammen mit einem französischen Producer auf. Gott sei Dank.

Thema Natur und Klima, da gibt's Dokus zu sehen, Spielfilme, Animationsfilme, ein spezielles wissenschaftliches Programm mit Veranstaltungen und sogar ein regionaler Markt gleich vor dem Filmmuseum Potsdam, da können Sie auch hingehen. Ein Film, der in dem Rahmen zu sehen sein wird, heißt Ein Haus aus Müll. Da geht's um ein Haus in Berlin-Neukölln, das komplett aus recycelbaren Materialien errichtet worden ist. Und darüber, wie das klappen kann, spreche ich gleich mit dem Mann, der diesen Film gemacht hat, Valentin Thorn, gleich um 7:15 hier auf Radio 3. 6:55 ist es jetzt.

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2: Die israelische Armee weitet ihren Einsatz gegen die Hisbollah-Miliz im Süden des Libanon aus, trotz einer geltenden Waffenruhe. Ein Armeesprecher rief die Bewohner von Ortschaften südlich des Sahrani-Flusses auf, sich in Sicherheit zu bringen. Nahost-Korrespondentin Nina Amin.
3: Der Sahrani-Fluss verläuft im Landesinneren des Libanon, 40 Kilometer nördlich von Israel. Nach israelischen Medienberichten soll die Hisbollah inzwischen sogenannte Glasfaserdrohnen einsetzen, um Ziele in Nordisrael zu attackieren. Diese gelten als schwer zu stoppen und können weiter entfernte Ziele erreichen. Libanons Behörden meldeten am Mittwoch mehr als 50 Tote und mehr als 100 Verletzte durch israelische Angriffe, darunter auch Kinder.
2: Die USA haben neue Angriffe auf den Iran geflogen. Wie das US-Militär mitgeteilt hat, wurde in der Nacht nahe der Straße von Hormus eine iranische Stellung attackiert, von der aus Drohnen gesteuert wurden. Außerdem seien 4 Drohnen abgeschossen worden, die eine Bedrohung für die Streitkräfte und den zivilen Schiffsverkehr darstellten, hieß es aus dem US-Verteidigungsministerium. Die iranischen Revolutionsgarden haben daraufhin laut einem Agenturbericht einen US-Luftwaffenstützpunkt angegriffen. Zudem meldete Kuwait Raketen- und Drohnenangriffe. Offiziell gilt seit Anfang April zwischen den USA und dem Iran eine Waffenruhe. Die EU-Außenminister beraten heute auf Zypern über die neuen Entwicklungen im Ukraine-Krieg. Vor dem Treffen hat sich Kommissionspräsidentin von der Leyen mit dem ukrainischen Präsidenten Zelensky ausgetauscht. Dabei ging es auch um einen EU-Beitritt des Landes. Außerdem sagte sie der Ukraine weitere militärische Hilfe zu. Für mögliche Ukraine-Friedensgespräche mit Russland will die EU vorerst keinen Chefverhandler ernennen. Man gehe derzeit nicht davon aus, dass Russland ernsthaft Gespräche führen wolle, hieß es. Für Deutschland ist Außenminister Wadefuhl in Zypern dabei. Zum heutigen Internationalen Tag der Frauengesundheit hat Bundesgesundheitsministerin Warken Fortschritte bei dem Thema gefordert. Frauen verdienten eine medizinische Gesundheitsversorgung, die ihr Geschlecht besser berücksichtige, sagte die CDU-Politikerin der Funke Mediengruppe. So seien viele Krankheiten und Medikamente überwiegend an Männern erforscht worden und das, obwohl Symptome und Dosierung bei Frauen oft ganz anders sind. Das führt nach Angaben von Experten zu Problemen. Besonders Herzinfarkte werden demnach bei Frauen später erkannt und deshalb falsch behandelt. Berlins Bausenator Gäbler stellt heute den neuen Mietspiegel für die Stadt vor. Das Zahlenwerk löst den Mietspiegel von 2024 ab und dient als Orientierung für die ortsübliche Vergleichsmiete. Je nach Wohnlage, Baujahr und Ausstattung wird die zulässige Mietspanne pro Quadratmeter festgelegt. In Berlin dürfen Vermieter die Miete innerhalb von 3 Jahren um maximal 15% anheben, allerdings nur, wenn sie damit unter dem Mietspiegel bleiben. Bundesbildungsministerin Prien kommt heute zu ihrem ersten Besuch nach Brandenburg. Die CDU-Politikerin wird sich mit Ministerpräsident Woidke die Gedenkstätte Sachsenhausen ansehen. Christian Riedel, RBB 24.
4: Geplant ist laut Staatskanzlei ein Rundgang durch Turm A und eine Baracke. Neben einem Gespräch mit Woidke will sich Prien die Pädagogikangebote zeigen lassen. Die Gedenkstätte will nach eigenen Angaben einen Fokus auf die historisch-politische Bildungsarbeit legen. Sie bietet neben Gruppenführungen auch Workshops oder Studiencamps an. Ministerin Prien hatte zuletzt für Kritik gesorgt, weil sie Geld bei Demokratieprojekten sparen will.
2: Die Schauspielerin Svetlana Schönfeld ist tot. Wie ihre Familie mitgeteilt hat, ist sie bereits am 17. Mai im Alter von 74 Jahren in Berlin gestorben. Schönfeld war durch zahlreiche Theater-, Film- und Fernsehrollen bekannt. Viele Jahre spielte sie am Maxim Gorki Theater und am Berliner Ensemble. Ein breites Publikum kannte sie unter anderem aus dem Leipziger Tatort. Dort verkörperte sie die Mutter der von Simone Thomalla gespielten Kommissarin Saalfeld. Außerdem war sie in Serien wie Soko Wismar und Bettys Diagnose sowie in zahlreichen DEFA-Produktionen zu sehen. Alba Berlin steht im Halbfinale der deutschen Basketballmeisterschaft. Die Berliner haben das entscheidende 5. Playoff-Spiel gegen Vechta mit 98-89 gewonnen. Damit entschieden sie die Serie mit 3-2 für sich. Im Halbfinale trifft Alba auf Bamberg. Das erste Spiel findet am Samstag in Berlin statt. Soweit die Nachrichten. 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Das Wetter, heute Morgen sonnig, allenfalls leicht bewölkt. Die Temperaturen steigen im Tagesverlauf auf 20 bis 23 Grad. Aktuell in Berlin Buch 7 Grad und in Kreuzberg 12, in Brandenburg Havel 9 und in Perleberg 5 Grad. Morgen bei wenigen lockeren Wolken, sonnig und trocken. Es wird wieder wärmer mit maximal 26 bis 29 Grad. Die Waldbrandgefahr ist hoch. Die Zeit 7.05 Uhr.
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5: Einen schönen Donnerstagmorgen wünsche ich Ihnen. Hier geht's jetzt geradewegs in die musikalische Glückseligkeit. CU hören Sie jetzt, eine brasilianische Sängerin, und ihr Name ist auf Deutsch der Himmel, und dann singt sie auch noch vom Paradies.

0: 9:09 ist es. Sie sind bei Radio 3 im Rollbergviertel in Berlin-Neukölln. Da steht ein Haus, das ist aus recycelbaren Materialien errichtet worden. Komplett das Zirkularhaus. 2018 hatten drei junge Visionäre die Idee dazu. Und der Filmemacher Valentin Thurn entschied sich gemeinsam mit der Filmregisseurin Tatjana Mischke, sie bei dieser Idee zu begleiten.
1: Keiner von uns hat jemals in seinem Leben gebaut. Und mir geht der Arsch schon manchmal auf Grundeis. Wir wollen das auch noch zirkulär machen, ne? Wo alle Architekten uns angucken und sagen, was, wie genau wollt ihr das machen?
0: Eine der Entwicklerinnen war das Alice Grindhammer. Sie kommt in dem Film Ein Haus aus Müll zu Wort. Und dieser Film wird morgen im Rahmen des Green Visions Festivals Potsdam gezeigt. Das ist ein Festival, das Wissenschaft und Film für den Klimaschutz miteinander verbindet. Und ich freue mich über den Film, spreche ich jetzt mit Valentin Thurn selbst. Er macht schon seit vielen Jahren mit seinen Dokumentationen auf Umwelt- und Gesellschaftsprobleme aufmerksam. Guten Morgen, Herr Thurn.
2: Hallo, guten Morgen.
0: Wir haben hier gerade schon gehört, wie wagemutig dieses Projekt offensichtlich damals war. Und es hat auch für Schwierigkeiten gesorgt, zu hohe Kosten. Der Zeitplan konnte nicht eingehalten werden. Keine Blaupause, die als Orientierung dienen konnte. Heute ist es fertig. Woraus genau besteht jetzt dieses zirkuläre Haus? Aus was für Müll, aus was für Abfällen?
2: Ja, also ich habe die zum Teil so ein bisschen begleitet auf der Suche auf den Berliner Baustellen. Was wird denn gerade abgerissen? Wo gibt es Fenster, die ausgebaut werden oder andere Baustoffe? Und das ist halt, es gibt jetzt nicht so einen standardisierten Markt, dass man einfach sagen kann, ja, ich brauche jetzt eben Recycling. Teile von dem oder jenem, also vielleicht außer Ziegeln, die man tatsächlich noch mal öfter mal wieder verwendet, aber alles andere mussten sie sich mühsam zusammensuchen und das ist eben das Neuland gewesen, was sie da betreten haben. Es ist nicht komplett aus Recyclingmaterialien,
0: das sondern geht wahrscheinlich
2: das,
0: auch gar
2: was,
0: nicht.
2: Ja, also es gibt Teile der Außenwand, die mussten neu mit Holz erstellt werden, aber es wurde dann so gebaut, dass wenn es später mal umgebaut oder abgerissen werden soll, dass es dann wiederverwendet werden kann.
0: Wie haben Sie denn als Filmschaffender während der Dreharbeiten dieses Projekt wahrgenommen?
2: Also man hat es ja schon im O-Ton so ein bisschen gehört, die haben was probiert und sind hin und wieder damit auch auf die Nase gefallen und mussten wieder was Neues erfinden. Ich fand das äußerst mutig. Es ist ja schließlich, also es ist eigentlich ein Jahrhundertthema. Wir haben 2/3 von dem Müll, den wir auf unseren Deponien hinterlassen, der stammt vom Bauen. Und das ist eigentlich Wahnsinn, dass wir so viel, ja, wenn ein Haus nicht mehr den Zweck erfüllt, dass die zum Teil eben noch in gutem Zustand abgerissen werden und neu gebaut werden, weil es billiger ist, also so in unserer heutigen Ökonomie billiger ist, das zu deponieren und neuen Zement mit hohem Klimaaufwand herzustellen, anstatt eben diese Baustoffe zu recyceln. Also das ist eigentlich jetzt weltweit so eine Erkenntnis, dass man mit dem Bauen anders umgehen muss. Aber sie waren die Pioniere. Sie haben also das erste Haus hergestellt in Berlin, das so weitgehend aus Recyclingmaterialien bestand. Das ist übrigens auch, das fängt schon damit an, dass unten der erste Stock der Abwehr wurde wiederverwendet. Mhm. Also das war die alte Fasslagerhalle von der Kindl-Brauerei. Natürlich konnte man das nicht mehr so exakt lassen, aber die Außenwände, die standen noch. Das Dach wurde dann höher gesetzt. Es wurden 3 Stockwerke draufgesetzt. Also das heißt einfach den Grundriss, den hat man so gelassen.
0: Wir hören nochmal einen der mutigen Pioniere, wie Sie es gerade gesagt haben. Hier ist nochmal Simon Lee.
3: Normalerweise macht man keine Strohbaustelle im November. Das ist am Rande des Wahnsinns fast. Wir probieren das jetzt. Ist ein bisschen Risiko dabei. Aber das war uns lieber, als das jetzt alles auf den Frühling zu vertagen. Und im Frühling ist ja auch nicht garantiert, dass kein Regen fällt.
0: Nochmal ein Ton aus dem Film Am Rande des Wahnsinns, sagt Simon Lee hier. Eine Strohbaustelle, also ein Haus aus Stroh, da denkt man ja unweigerlich an die Geschichte von den drei kleinen Schweinchen, Herr Thurn. Die Häuser aus Stroh und Holz, die kann man wegpusten, deshalb braucht es ein Haus aus Ziegelstein. Das gilt jetzt offensichtlich nicht mehr, dieser Grundsatz?
2: Naja, das Stroh ist eigentlich jetzt ein Dämmstoff in den Wänden. Und ja, es war halt, ja, das hat geklappt. Also sie haben es durchgekriegt, das Wetter war gut genug. Es ist halt bei Stroh einfach unmöglich, das bei Regen zu machen. Und der Dämmstoff hingegen ist wunderbar. Also das ist ein natürlicher, der aber auch wunderbar zwischen zwei Holzwände gestopft wurde.
0: Wenn ich Ihnen zuhöre, mit Stroh kann man nicht bei Feuchtigkeit bauen, bei Regen schon gar nicht. Das sagen Sie gerade. Es gilt natürlich auch für andere dieser Materialien, dass die besonders behandelt werden müssen. Das kostet Zeit. Sie haben es schon gesagt, viele der weltweiten CO2-Emissionen kommen aus dem Bausektor. Ich glaube, rund 40% sind das. Ist denn sowas im großen Maßstab schon finanzierbar, so ein ökologischer Bau? Was hat denn das Haus im Rollbergviertel gekostet?
2: Oh, das müssen Sie Simon Lee fragen, der das dann am Schluss, also das hat so viele Volten genommen, dass ich tatsächlich diesen Überblick verloren habe. Wir haben auch, ich habe mal ursprünglich, wollte ich den in meinen Kinofilm Träum weiter noch mit einbauen. Da hat es aber zu lange gedauert, da musste ich dann einen eigenen Film draus machen. Das ist tatsächlich, es hat das Budget mehrfach überschritten und sie mussten sich neues Geld besorgen. Das ist sicherlich, aber das hat auch damit zu tun, dass sie eben Neuland betreten haben. Mhm. Also am guten Ende jetzt steht ein Haus, da sind Mieter drin, der Impact Hub, Wohnungen. Also es ist ein Haus, das auch wirklich schön geworden ist. Und wer es anschauen will, nebendran ist die Kartbahn. Vielleicht
0: die
2: kennt man das da.
0: Einige, vor allem die Kinder haben.
2: Oder die, genau. Die Partygänger, das Vollgutlager, das ist auch nebenan. Also das ist wirklich, oder die Kindle, das Kindle-Museum. Also das ist wirklich ein Haus, das auch eine tolle Ästhetik hat. Mhm. Obwohl man natürlich sagen muss, naja, also Recycling hat auch, es gibt halt dadurch auch ein bisschen ästhetische neue Wege. Zum Beispiel die Stromleitungen, die wurden auf Putz verlegt. So kann man sie leichter auch wieder umbauen.
0: Absolut. Also ob sowas alles dann im großen Stil bald schon baubar sein wird, das können wir hier sicherlich noch nicht besprechen. Ich habe heute auch noch ein Gespräch über die Debatte zur Randbebauung vom Tempelhofer Feld. Das ist noch ein bisschen Zukunftsmusik, aber dieses Haus ist gelungen und funktioniert, wie Sie sagen. Sie zeigen Ihren Film auf dem Green Visions Festival in Potsdam, das heute ja startet. Der Film soll Schulklassen gezeigt werden, also jungen Menschen. Und Sie sind dann anschließend auch im Gespräch mit denen. Das haben Sie ja vielleicht schon öfters gemacht. Was sind Ihre Erfahrungen? Sind Jugendliche über Filme empfänglicher für solche Themen?
2: Definitiv. Also Filme haben ja auch ein bisschen eine emotionale Ansprache. Also man kommt mit Themen, die, sag ich mal, hochrelevant sind, leichter an Menschen ran, wenn sie so verpackt sind, dass eine Geschichte erzählt wird, die emotional ist. Und hier haben wir Menschen, die was gewagt haben und es tatsächlich auch geschafft haben am Ende. Also das, ich denke, die auf diesen Erfahrungen, und es gibt übrigens auch inzwischen andere, kann man aufbauen und das schon auch in größerem Umfang. Also das Tempelhofer Feld, wenn man sich denn dafür entscheiden sollte, da könnte man noch ökologisch bauen.
0: Ja. Sie haben ja nun viel Filme gemacht, auch den 2011er Kinofilm Taste the Ways über Lebensmittelverschwendung. Im August kommt ein Film von Ihnen in die Kinos über die Antarktis, Salz und Wasser. Ist Ihre Hoffnung, dass über Ihre Filme auch die Menschen so ein bisschen ins Nachdenken, vielleicht sogar zur Verhaltensänderung kommen? Die Hoffnung gibt's immer, ne?
2: Ich habe das erlebt. Also bei Taste the Ways habe ich es wirklich erlebt, wie sich die Haltung sehr vieler Menschen zur Lebensmittelverschwendung geändert hat. Was sich nur schwer ändert, ist dann wirklich, wie sich ganze Branchen, also die Wirtschaft verändert. Dazu braucht es politische Anreize, das kann ein Film nicht mehr allein erledigen. Gut, wir haben es in dem Bundestag geschafft. Wir haben tatsächlich auch, da sind auch ja, Gesetze danach formuliert worden. Aber es ist nicht, dass die Revolution des Lebensmittelsektors passiert.
0: Aber dennoch, Filme können viel verändern, im Kopf mindestens. Haben Sie herzlichen Dank fürs Gespräch.
2: Ja, dankeschön.
0: Valentin Thurn, Journalist, Autor und Dokumentarfilmer über seinen Film Ein Haus aus Müll bauen für eine saubere Zukunft hat er zusammen mit Tatjana Mischke gemacht. Der ist morgen zum Beispiel zu sehen im Rahmen einer Schulvorführung plus Gespräch 11.30 Uhr beim Green Visions Festival Potsdam, das Wissenschaft und Film für den Klimaschutz miteinander verbindet. Das Festival startet heute und meine Kollegin Shelley Kupferberg spricht heute Nachmittag mit dem Leiter des Festivals, mit Dieter Koslik, 16.40 Uhr hier auf Radio 3. Thank you.

0: Das ist mal ein Beatles-Song, der kommt vom legendären Album, dem buntesten vorne drauf, auf dem Cover Sgt. Pepper's Lonely Hearts Club Band von 1967. She's Leaving Home. 7.23 Uhr ist es. 13 Tanzstücke aus aller Welt, darunter 8 Deutschland-Premieren. 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

0: Dieter Knaus haben Sie ja gehört. Eine deutsche Jazzsängerin lebt in Hamburg. Quantum Physics of Love hieß dieser Titel hier von ihr. 7.29 Uhr ist es.
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0: 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Vom Maxim Gorki Theater über die Salzburger Festspiele bis hin zum Tatort. Svetlana Schönfeld war auf ganz, ganz vielen Bühnen zu Hause. Ihre Rollenvielfalt bleibt unvergessen. Sie haben es vielleicht schon in den Nachrichten gehört. Sie ist gestorben mit 74 Jahren.
2: Sie starb bereits am 17. Mai nach kurzer, schwerer Krankheit in Berlin. Das hat gestern Abend ihre Agentur mitgeteilt. Schönfeld war viele Jahre Ensemblemitglied des Maxim Gorki Theaters und des Berliner Ensembles. Sie spielte auch am Deutschen Theater, der Schaubühne am Leniner Platz, bei den Salzburger Festspielen und der Ruhrtriennale. Ihre Filme- und Fernsehkarriere begann sie schon bei der DEFA in der DDR. Schon 1977 gewann sie den Ernst-Zinner-Preis als beste Schauspielerin. Seit den 90er Jahren war sie außerdem in vielen Filmen zu sehen, vor allem in Fernsehproduktionen, zum Beispiel Soko Wismar oder Bettys Diagnose. Unter anderem verkörperte sie auch die Mutter der Kommissarin Saalfeld im Leipziger Tatort.
0: Svetlana Schönfeld. Nach dem Zweiten Weltkrieg wurden die früheren deutschen Ostgebiete zu polnischen Westgebieten. Eine deutsch-polnische Fotoausstellung erkundet die Auswirkungen von Flucht, Vertreibung und Neuanfang bis heute.
2: Das Dokumentationszentrum Flucht, Vertreibung, Versöhnung am Anhalter Bahnhof zeigt ab heute die Sonderausstellung Ostgebiete Ziemie Zachodnie, eine deutsch-polnische Spurensuche. Die beteiligten Künstlerinnen und Künstler arbeiten mit fragmentarischen Archiven, familiären Geschichten und auch persönlichen Annäherungen an Flucht, Vertreibung und Neuanfang. Sie zeigen, welche Spuren diese Grenzverschiebung bis heute in beiden Ländern hinterlassen haben. 10 Fotografinnen und Fotografen sind das eben aus beiden Ländern und die haben dafür den gemeinsamen Erinnerungsraum jenseits von Oder und Neiße erkundet. Durch die Westverschiebung Polens nach dem Zweiten Weltkrieg wurden große Teile der deutschen Ostgebiete zu den polnischen Westgebieten. Für viele Deutsche war das mit Flucht und Verlust von Heimat verbunden. In Polen wiederum erzählten die Westgebiete vom Ankommen in einer fremden Umgebung, denn die meisten Menschen waren damals ja Selbstvertriebene, wie wiederum aus den polnischen Ostgebieten, die nach der Grenzverschiebung an die Sowjetunion gefallen waren. Die Fotoausstellung wird heute eröffnet und ist noch bis Januar zu sehen.
0: Und jetzt hast du noch einen Tipp für uns. Das ist ein Lesetipp. Empfiehlst uns das neue Buch der Journalistin und Autorin Annette Dittert, Dear Britain, auf der Suche nach der Seele Großbritanniens, heißt es.
2: Darin beschreibt Annette Dittert ihre persönliche Sicht auf Großbritannien im Wandel nach dem Brexit. Vor 10 Jahren haben sich ja die Britinnen und Briten entschieden, die EU zu verlassen. Bis heute sind da wirklich bleibende Schäden geblieben, könnte man sagen, denn laut neuesten Umfragen sind ja 60% der Bürgerinnen und Bürger halten das für eine Fehlentscheidung. Als ehemalige und langjährige London-Korrespondentin der ARD hat Annette Dittert für ihr neues Buch mit Menschen aus ganz unterschiedlichen gesellschaftlichen Gruppen gesprochen und versucht zu verstehen, warum das Land politisch und kulturell dermaßen gespalten ist. Am Dienstag war sie hier bei uns auf Radio 3 zu Gast und hat uns verraten, dass Großbritannien für sie persönlich trotz aller aktuellen Schwierigkeiten ihre Heimat ist und auch bleibt.
3: Das Land hat sich ja auch nicht grundlegend verändert. Der Brexit hat einen unglaublichen finanziellen Schaden angerichtet. Er hat das Land zerrissen. Ich habe auch Freunde verloren. Familien sind zerrissen worden. Das war schon eine heftige Zeit. Aber am Ende ist es jetzt eben so. Und so wie so viele Briten habe ich es einfach gelernt hinzunehmen. Und ja, und ich schreibe ja auch in meinem Buch, es ist jetzt ein bisschen wie eine alte Ehe. Es ist nicht mehr die erste Verliebtheit und es ist nicht mehr alles, was man ganz toll findet. Und man hat diese rosarote Brille nicht mehr auf, aber dennoch ist es für mich ein Zuhause geworden. Und ich habe mich eben einfach entschieden, dort zu bleiben und deswegen auch die britische Staatsbürgerschaft angenommen.
2: Die Journalistin und Autorin Annette Dittert über Großbritannien, ihr neues Buch Dear Britain, auf der Suche nach der Seele Großbritanniens, ist in diesem Monat erschienen und kostet 24 Euro.
0: Und wenn Sie mehr über das Thema oder auch Annette Ditterts persönliche Großbritannien-Leidenschaft erfahren möchten, dann können Sie das ganze Gespräch mit ihr anhören, natürlich auf radio3.de. Und Łukasz Tomaszewski zuhören können Sie in einer Stunde wieder um 8.30 Uhr. Danke an dieser Stelle.
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Frederike Dastrevigne war eventuell ihr Name ein bisschen lang, deswegen nennt sie sich als Musikerin Freda und hat hier über Barry White gesungen. Der isländische Exportschlager Nummer 1 hier bei uns, das ist der Pianist Víkingur Ólafsson, und der ist gerade bei uns in der Stadt in Berlin für 3 Konzerte mit den Berliner Philharmonikern. Er hat eine riesen Fangemeinde, zähle ich mich gerne selbst dazu und unsere Musikredaktion auch. In diesem Stück hier von Jean-Philippe Rameau hören Sie auch, warum dieses Vogelgezwitscher da zwischen rechter und linker Hand, das klingt bei Víkingur kristallklar und voll Wärme. Einfach toll.

0: Le Rappel des Oiseaux aus den Klavierstücken von Jean-Philippe Rameau. Fantastisch gespielt, finde ich, von Víkingur Ólafsson in dieser Aufnahme hier. Und der ist, wie gesagt, in Berlin. Heute Morgen, übermorgen spielt das 5. Klavierkonzert von Beethoven in der Philharmonie. Das ist erwartungsgemäß restlos ausverkauft. Aber Sie können es trotzdem hören. Wir übertragen morgen live ab 20 Uhr für Sie hier auf Radio 3. Und morgen früh schon kommt unser Kritiker Andreas Göbel möglicherweise zum Schwärmen über das erste Konzert heute Abend. Morgen um 7.40 Uhr hören Sie seine Kritik. Und jetzt um 7.41 Uhr gibt es eine Filmkritik. Und da geht es um das Tourette-Syndrom. Das ist ja eine angeborene Erkrankung des Nervensystems, die vor allem bei Kindern und Jugendlichen auftritt. Tourette-Patientinnen und Patienten leiden unter nervösen Zuckungen, zwanghaften Grimassen und darunter, dass sie Dinge sagen, die sie eigentlich gar nicht sagen wollten. Das sind obszöne Beleidigungen und Flüche beispielsweise oder was ihnen sonst gerade durch den Kopf geht. Der britische Regisseur Kirk Jones, der ist bekannt durch Komödien wie Lang lebe Ned Devine oder My Big Fat Greek Wedding, das ist ein Kultfilm, der hat jetzt einen Film über einen Tourette-Patienten gedreht und dieser Film heißt Verflucht normal, startet heute in unseren Kinos und bei mir im Studio ist unser Radio 3 Filmkritiker Carsten Beyer. Guten Morgen, Carsten.
1: Guten Morgen.
0: Was für einen Ansatz hat der Regisseur gewählt, um dieses ja hochsensible Thema auf die Leinwand zu bringen? Also ein Komödienstoff, würde ich jetzt mal behaupten, ist das definitiv nicht.
1: Ja, es gibt schon auch einiges zu lachen in diesem Film, aber ich glaube, Kirk Jones wollte vor allem authentisch sein. Also das war, glaube ich, sein Hauptziel, möglichst nah ranzukommen an das Schicksal dieser Menschen und deswegen hat er die Lebensgeschichte eines echten Tourette-Patienten zugrunde gelegt. John Davidson, das ist ein Mann aus Schottland, der wurde Ende der 80er Jahre durch eine BBC-Dokumentation bekannt und der hat dann später auch Tourette-Selbsthilfegruppen im ganzen United Kingdom gegründet und 2019 wurde er dafür sogar mit einem Orden geehrt von der Queen, mit dem Order of the British Empire. Also John Davidsons Lebensgeschichte ist im Grunde ja die Grundlage dieses Films. Die wird in gut 2 Stunden erzählt mit allen Höhen und Tiefen von der Schulzeit in den 80er Jahren bis eben in die Gegenwart. Eigentlich sollte dieser John Davidson sogar die Hauptrolle übernehmen in dem Film. Das hat dann aber doch nicht funktioniert und so teilen sich jetzt eben 2 Schauspieler die Rolle. Scott Watson spielt den jungen John bis zum Alter von so ungefähr 14 Jahren und dann Robert Aramayo, ganz großartig, spielt den Erwachsenen.
0: Nun ist ja Tourette eine Krankheit, die noch immer nicht so ganz vollständig erforscht ist. Was für ein Bild zeichnet denn der Film vom Leben mit Tourette?
1: Ja, ein zwiespältiges, würde ich sagen. Es gibt einige Szenen, wie gesagt, in dem Film, die durchaus heiter daherkommen, wenn beispielsweise John Davidson da in den Buckingham Palace kommt, um diesen Orden abzuholen und erstmal alle Anwesenden mit einem herzlichen Fuck the Queen begrüßt. Das ist natürlich schon komisch, aber insgesamt ist das Leben von John Davidson dann doch eher tragisch, also vor allem in der Jugend, seine Schulzeit in einer schottischen Kleinstadt, wo keiner weiß, was Tourette eigentlich ist und wo Lehrer und auch Mitschüler eigentlich nur auf ihm rumhacken. Auch zu Hause ist es nicht einfach. Sein Vater verlässt die Familie, weil er mit den Ticks seines Sohnes irgendwie nicht mehr klarkommt. Die Mutter muss ihn also alleine großziehen und hält ihren Sohn fast wie einen Gefangenen, weil also sie lässt ihn kaum mal irgendwo hin, weil sie immer Angst hat, könnte irgendwas anstellen oder irgendwie in Schwierigkeiten geraten. Und die Wende in diesem Leben kommt eigentlich erst, als er schon Mitte 20 ist. Da trifft John dann im Supermarkt einen alten Schulkameraden wieder, dessen Mutter Krankenschwester ist in der Psychiatrie. Und diese Frau, Dottie, die wird dann für ihn zur Rettung, weil sie nicht nur weiß, wie man mit Tourette-Patienten umgeht, sondern auch eine Engelsgeduld hat.
2: Na, ficken! Fick dich, du Fotze! Entschuldigt bitte.
3: Gut, John. Falls du uns ab jetzt öfter besuchst, und das hoffe ich sehr, müssen wir darüber reden, was du hier sagen darfst.
2: Ja, okay.
3: Wir haben eine Regel in diesem Haus. Die lautet folgendermaßen. Wenn du irgendwas machst und du nichts dafür kannst, dann musst du dich auf keinen Fall dafür entschuldigen. Wenn du auf der Straße bist und da Leute sind, die dich nicht kennen, dann bitte entschuldige dich bei ihnen, wenn du willst. Aber in diesem Haus, wo wir wissen, dass du nichts dafür kannst, da ist uns das doch völlig egal.
0: Das war ein Ausschnitt aus dem Film Verflucht normal von Kirk Jones. Wenn man das so hört, dann klingt es doch so ein bisschen nach Feel-Good-Movie, Carsten. Oder täuscht dieser Eindruck?
1: Nein, also es sind natürlich Elemente von Feel-Good mit drin in diesem Film. Also diese Dottie beispielsweise, die wir gerade gehört haben, die wird gespielt von Maxine Peake und die ist schon sehr, sehr selbstlos. Das ist ja schon fast übermenschlich, wie sie sich für diesen jungen Mann aufopfert. Sie ist übrigens auch diejenige, die dafür sorgt, dass er zum ersten Mal in seinem Leben einen Job bekommt als Hausmann. Hausmeister in einer Schule und da hat er dann auch wieder Glück, denn sein Boss, der alte Tommy, das ist ebenfalls ein unglaublich netter und einfühlsamer Typ und diese beiden Menschen, Dottie und Tom, die tragen ihn dann im weiteren Verlauf seines Lebens durch alle möglichen Krisen, wenn er zum Beispiel auf der Straße zusammengeschlagen wird, weil er da ein Mädchen beleidigt hat, unfreiwillig sozusagen. Oder er muss auch mal vor Gericht, weil er mit Drogen erwischt wird. Da geht er einfach zur Polizei und sagt, ich habe Drogen dabei, weil er das einfach sagen muss. Auch diese Szene vor Gericht können wir uns ja nochmal anhören, weil da zeigt sich auch wieder der subtile Humor, mit dem Kirk Jones da arbeitet.
4: John ist ohne Zweifel der beste Angestellte, den ich je hatte. Schreit er? Ja. Flucht er? Ja. Aber meint er es böse? Absolut nicht.
5: Hey!
4: Dieser junge Mann da drüben würde keiner Fliege was zuleide tun. Er ist der freundlichste, netteste und vor allem respektvollste Bursche, den ich je getroffen habe. Und er macht einen verdammt guten Tee.
5: Wichse statt Milch.
4: Wichse statt Milch. Ja. Entschuldigung, euer
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0: Ja, genau, Wichse statt Milch und dann das gleich. Das war jetzt wiederum von uns ein kleiner Tick hier von der Technik.
1: Tourette-Technik.
0: Das ist nicht ganz das, was wir normalerweise hier natürlich irgendwie zur Frühstückszeit sagen. Aber es ist eben ein Tick. Es ist eben Tourette-Syndrom in dem Film Verflucht normal. Nun habe ich gelesen, in dem Film sind auch echte Tourette-Patienten mit dabei, Carsten. Was für eine Rolle spielen die?
1: Ja, die kommen vor allem dann gegen Ende des Films mit rein, als John eben so eine Art Tourette-Boot Botschafter geworden ist. Der hält dann da Vorträge und organisiert sogar eine Konferenz, bei der Tourette-Patienten aus dem ganzen Land mit ihren Familien zusammenkommen. Und da sind dann eben keine Schauspieler mehr zu sehen, sondern das sind dann wirklich echte Betroffene. Und es gibt eine wirklich bemerkenswerte Szene. Da sitzt Robert Aramayo, also der Schauspieler, der den erwachsenen John Davidson spielt, mit einer jungen Tourette-Patientin auf dem Rücksitz eines Autos. Und dann fliegen da erstmal wirklich minutenlang die Beleidigungen und die Flüche hin und her, bis sie dann auf einmal sagt, ach, das ist schön, mit dir zu reden. Endlich mal jemand, der mich versteht und bei dem ich mich nicht verstellen muss. Und das ist wirklich so ein ganz besonderer Kinomoment, weil da Realität auf Fiktion trifft und weil man da eben auch sehen kann, wie gut Robert Aramayo diese Rolle spielt, als er sich wirklich monatelang vorbereitet hat, den echten John Davidson in seinem Alltag begleitet. Und das merkt man diesem Film einfach auch an, dass das jetzt nicht nur so eine Rolle ist unter vielen, sondern da hat sich wirklich jemand ganz tief reingekniet.
0: Das klingt nach einem sehr lohnenswerten, empfehlenswerten Kinobesuch.
1: Absolut, oder? Ja. Also ich muss gestehen, ich habe da wirklich Rotz und Wasser geheult im Kino, weil dieser Film einfach zeigt, dass man ja so ein schweres Schicksal auch überwinden kann, wenn es da Leute gibt, die an einen glauben und die einem helfen. Also insofern, du hast vorhin gesagt, Feel Good, ja, auf jeden Fall, aber ein sehr überzeugendes und gut gemachtes Feel Good, bei dem man sich über die Tränen der Rührung dann auch nicht schämen muss.
0: Filmkritik von Carsten Beyer, ganz herzlichen Dank. Verflucht normal von Kirk Jones kommt heute ist Donnerstag, in unsere Kinos. Und jetzt um 7.49 Uhr nochmal mit voller Absicht das hier.
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Das kommt vom Debütalbum eines Quintetts aus Dresden und Leipzig um die Leadsängerin Jelena Maschkarian Jaili. Untold Stories vom letzten Jahr, das Debütalbum. Das Tempelhofer Feld in Berlin, das ist wieder in der Diskussion. Bebauen oder nicht bebauen? Eigentlich ja nicht. Seit dem Volksentscheid vor 12 Jahren ist es beschlossene Sache. Aber jetzt haben zwei Architekten einen Vorschlag für 21.400 Wohnungen am Rand des Feldes vorgestellt. Tobias Nöfer und Hans Kollhoff. Und das Konzept ist wirklich spannend. Es geht in Teilen auf Ideen aus der Gründerzeit zurück. Was er davor hat, darüber spreche ich gleich mit Hans Kollhoff um 20 nach 8 hier auf Radio 3.

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2: Der Direktor der Stiftung Brandenburgische Gedenkstätten, Drekoll, hat sich besorgt über die Zunahme extremistischer Einstellungen unter jungen Leuten geäußert. Drekoll sagte im RBB 24 Inforadio, in der Regel wüssten Schüler wenig über Konzentrationslager und den Nationalsozialismus, da könnten Gedenkstätten wichtige Eindrücke bieten, so Drekoll.

0: der Ort des Geschehens, dass die Schülerinnen und Schüler kommen und einfach wissen, hier ist es gewesen. Und es gibt ja die baulichen Relikte, auch wenn die Gedenkstätte nicht das historische Konzentrationslager ist. Und alleine an diesem Ort des Geschehens zu sein und dann sich mit Biografien auseinanderzusetzen. Ich glaube, das ist nach wie vor ein ganz wichtiger Zugang. Der ist ja auch nicht neu, aber sich mit den Schicksalen der Menschen auseinanderzusetzen, das holt schon sehr viele Menschen ab.
1: Der Leiter der Gedenkstätte Sachsenhausen in Oranienburg, Axel Drekoll. Brandenburgs Ministerpräsident Woidke und Bundesbildungsministerin Prien sind heute in der Gedenkstätte zu Besuch. Im Mittelpunkt soll nach Angaben der Staatskanzlei die historisch-politische Bildungsarbeit stehen. Die USA haben neue Angriffe auf den Iran geflogen. Wie das US-Militär mitgeteilt hat, wurde in der Nacht nahe der Straße von Hormus eine iranische Stellung attackiert, von der aus Drohnen gesteuert wurden. Außerdem seien 4 Drohnen abgeschossen worden, die eine Bedrohung für die Streitkräfte und den zivilen Schiffsverkehr darstellten, hieß es aus dem US-Verteidigungsministerium. Die iranischen Revolutionsgarden haben daraufhin laut einem Agenturbericht einen US-Luftwaffenstützpunkt angegriffen. Zudem meldete Kuwait Raketen- und Drohnenangriffe. Offiziell gilt seit Anfang April zwischen den USA und dem Iran eine Waffenruhe. Die israelische Armee weitet ihren Einsatz gegen die Hisbollah-Miliz im Süden des Libanon aus, trotz einer geltenden Waffenruhe. Ein Armeesprecher rief die Bewohner von Ortschaften südlich des Sahrani-Flusses auf, sich in Sicherheit zu bringen. Nahost-Korrespondentin Nina Amin.
2: Der Sahrani-Fluss verläuft im Landesinneren des Libanon, 40 Kilometer nördlich von Israel. Nach israelischen Medienberichten soll die Hisbollah inzwischen sogenannte Glasfaserdrohnen einsetzen, um Ziele in Nordisrael zu attackieren. Diese gelten als schwer zu stoppen und können weiter entfernte Ziele erreichen. Libanons Behörden meldeten am Mittwoch mehr als 50 Tote und mehr als 100 Verletzte durch israelische Angriffe, darunter auch Kinder.
1: Der Iran-Krieg setzt die deutsche Wirtschaft immer mehr unter Druck. Höhere Transport- und Energiekosten sowie steigende Rohstoffpreise belasteten die Unternehmen immer stärker, sagte der Außenwirtschaftschef der Deutschen Industrie- und Handelskammer Dreyer im rbb24-Inforadio. Inzwischen seien 83% der Unternehmen und fast 90% der Wirtschaft mindestens indirekt betroffen. Die Krise betreffe die Wirtschaft in einem geschwächten Zustand. Wenn der Krieg in Nahost weiter andauere, werde das Wirtschaftswachstum auf 0,2% sinken. Damit würden Inflation und Preise weiter steigen. Die EU-Außenminister beraten heute auf Zypern über die neuen Entwicklungen im Ukraine-Krieg. Vor dem Treffen hat sich Kommissionspräsidentin von der Leyen mit dem ukrainischen Präsidenten Selenskyj ausgetauscht. Dabei ging es auch um einen EU-Beitritt des Landes. Außerdem sagte sie der Ukraine weitere militärische Hilfe zu. Für mögliche Ukraine-Friedensgespräche mit Russland will die EU vorerst keinen Chefverhandler ernennen. Man gehe derzeit nicht davon aus, dass Russland ernsthaft Gespräche führen wolle, hieß es. Für Deutschland ist Außenminister Wadefuhl in Zypern dabei. Berlins Bausenator Gäbler stellt heute den neuen Mietspiegel für die Stadt vor. Das Zahlenwerk löst den Mietspiegel von 2024 ab und dient als Orientierung für die ortsübliche Vergleichsmiete. Je nach Wohnlage, Baujahr und Ausstattung wird die zulässige Mietspanne pro Quadratmeter festgelegt. In Berlin dürfen Vermieter die Miete innerhalb von 3 Jahren um maximal 15% anheben, allerdings nur, wenn sie damit unter dem Mietspiegel bleiben. Die Stellwerksprobleme auf der Zugstrecke Hamburg-Berlin sind nach Angaben der Deutschen Bahn behoben. Die Reparatur nahe Lüneburg konnte am frühen Morgen abgeschlossen werden, hieß es. Vereinzelt könne es noch zu Ausfällen und Verspätungen kommen. Seit gestern Abend waren wegen einer technischen Störung in einem Stellwerk Züge ausgefallen oder mit erheblicher Verspätung gefahren. Auch der Regionalverkehr war betroffen. Soweit die Nachrichten. Weitere Meldungen aus Berlin und Brandenburg auf rbb24.de. Das Wetter: heute Morgen sonnig, allenfalls leicht bewölkt. Die Temperaturen steigen im Tagesverlauf auf 20 bis 23 Grad. Aktuell haben wir in Berlin-Spandau Eiskeller 9 Grad und in Marzahn 12, in Pritzwalk 9 und in Bestensee 11 Grad. Morgen bei wenigen lockeren Wolken, sonnig und trocken. Es wird wieder etwas wärmer mit maximal 26 bis 29 Grad und die Waldbrandgefahr ist hoch. Die Zeit 8.05 Uhr.
3: 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Einen schönen guten Morgen wünsche ich Ihnen. Olivia Dean hören Sie jetzt, eine junge Soul-Sängerin aus London. Für dieses Album hier vom letzten Jahr gab es einen Grammy.

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1: Tolle Stimme. Olivia Dean haben Sie hier gehört mit So Easy to Fall in Love, kommt von ihrem zweiten Album vom letzten Jahr. The Art of Loving heißt es. 8:08 ist es Donnerstagmorgen. Nur 13% der Menschen in Deutschland sind zufrieden mit der Bundesregierung. Auch Friedrich Merz wird immer unbeliebter. Im aktuellen Deutschland-Trend kommt er nur noch auf 16% Zustimmung. Kein amtierender Bundeskanzler hat jemals ein schlechteres Zeugnis erhalten. Es mehren sich die Diskussionen, ob als ein anderer nicht vielleicht besser könnte. Der Stern hat berichtet, sogar im Berliner Regierungsviertel werde das Szenario eines Kanzlertauschs diskutiert. Häufig fällt der Name Henrik Wüst. Der nordrhein-westfälische Ministerpräsident gilt als Mann der Mitte und regiert erfolgreich mit einer schwarz-grünen Koalition. Mit ihm als Kanzler könnten CDU und CSU, die in aktuellen Umfragen 5 Prozentpunkte hinter der AfD liegen, möglicherweise aufholen.
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1: Frau Diekmann, guten Morgen. Sie sind Korrespondentin im ZDF-Hauptstadtstudio. Was sagen Sie, sollte die Union Bundeskanzler Friedrich Merz durch Henrik Wüst ersetzen?
3: Nein, schlicht und einfach nein. Und ich nenne Ihnen jetzt auch mal drei Gründe, warum nicht. Erstens, ja, Friedrich Merz Umfragewerte sind ein Desaster und das hat sehr viel mit Merz selbst zu tun. Zum Beispiel mit der Tatsache, dass er, ich zitiere jetzt den Politikwissenschaftler Karl Rudolf Korte, seit Amtsantritt ungefähr so jede Bevölkerungsgruppe beschimpft hat, bis vielleicht auf die Gruppe der Kleinkinder. Ich habe auch dafür drei Beispiele. Ich sage nur Paschas, ich sage nur faule Angestellte, ich sage nur Stadtbild. Die Auswahl ist groß. Es hat aber auch was damit zu tun, dass Friedrich Merz enorm viele und enorm große Versprechen im Wahlkampf gemacht hat. Ich würde mit aller mir zur Verfügung stehenden Zurückhaltung sagen, das war am Rande der Seriosität. So, diese Versprechen sind nun in der Welt. Ich habe wieder drei Beispiele: Migrationswende, Wirtschaftswende, Schuldenbremse. Diese Versprechen sind eng verknüpft mit Merz, aber nun mal eben auf dem Markt und auch eng verknüpft mit seiner Partei, mit der CDU, der Henrik Wüst auch angehört und der auch nicht grundsätzlich andere Inhalte als Friedrich Merz propagiert. Es ginge also vor allem um einen symbolischen Akt. Es sollte dann aussehen, das ist das Kalkül dahinter, wie Erneuerung, wäre aber alter Wein in neuen Schläuchen. Und der Preis wäre sehr, sehr hoch. Denn zweitens gibt es wirklich keinerlei, auch noch so versteckte Anzeichen dafür, dass Friedrich Merz bereit wäre zu gehen. Das passt nicht zu ihm als Typ und das passt auch nicht dazu, dass er sehr hart und sehr lange dafür gekämpft hat, Kanzler zu werden. Ein Lebenstraum gibt man nicht ein Jahr auf, nachdem er sich erfüllt hat. Das heißt, die CDU müsste Merz zum Rücktritt zwingen und würde fortan den sehr zweifelhaften Ruf genießen, die eigenen Leute zu meucheln. Und das wäre auch bei einer Partei, die sich Bürgerlichkeit nicht ganz so ausgeprägt wie die CDU als Attribut gibt, ein Problem. Das wäre bei jeder Partei ein Problem, die einigermaßen anständig sein will. Und bei jeder Partei, die drittens auch den sowieso schon schwierigen Personenkult in der Politik nicht noch weiter reproduzieren will. Es geht um was. Markus Söder spricht von der letzten Patrone der Demokratie. Und auch wenn wir ein bisschen weniger martialisch sprechen, es geht tatsächlich um was. Es geht um Programme, es geht um Reformen, es geht um den Zusammenhalt der politischen Mitte, die gemeinsam was bewegen muss. Und sich jetzt Zeit zu kaufen mit einem neuen Gesicht, das wäre Augenwischerei. Und das wäre auch ein Signal, sich selbst aus der Pflicht zu nehmen. Und dann ist Söders sprichwörtliche letzte Patrone tatsächlich schnell verschossen. Das kann niemand wollen und deshalb, also nein, Henrik Wüst jetzt zum Kanzler zu machen, aus einer Not heraus, das würde die Not nur noch verschlimmern.
1: Frau Diekmann, herzlichen Dank.
3: Gerne.
2: Das war die Meinung von Nicole Diekmann zur Frage des Tages auf Radio 3.

0: Auf der Klarinette singen, das kann vor allem der schwedische Klarinettist Martin Fröst. Besonders schön wie hier in diesem sehnsuchtsschwelgenden Brahms-Lied. Wie Melodien zieht es mir. 8.19 Uhr ist es mittlerweile. Schauen wir aufs Tempelhofer Feld in Berlin. Das Feld ist ja seit einem Volksentscheid vor künftiger Bebauung geschützt. Und doch rückt eine mögliche Bebauung jetzt wieder in den Fokus. Vor allem wegen der ja wirklich sehr zugespitzten Lage auf dem leergefegten Wohnungsmarkt in Berlin. Jetzt haben zwei Architekten, Hans Kollhoff zusammen mit Tobias Nöfer, einen neuen Entwurf vorgestellt, der innerhalb von 6 Jahren den Bau von über 20.000 Wohnungen auf dem Tempelhofer Feld vorsieht. Hans Kollhoff hat mit seinen Projekten und als Hochschullehrer ja die Architektur der letzten Jahrzehnte entscheidend mitgeprägt. Sie alle dürften zum Beispiel das Kollhoff Tower am Potsdamer Platz kennen, diesen markanten Klinkerbau. Und ich freue mich sehr, ich spreche jetzt mit Hans Kollhoff hier auf Radio 3 über diese mögliche Bebauung am Tempelhofer Feld. Guten Morgen, Herr Kollhoff.
1: Guten Morgen, Frau Herzog.
0: Die Pläne für die Randbebauung, die liegen jetzt auf dem Tisch. Und wenn man sich die so anschaut und vergleicht mit anderen Entwürfen für Stadtarchitektur der letzten Jahre, dann ist das, was Sie da planen, schon überraschend, weil einem Ihr Konzept so vertraut vorkommt. Diese Art von Bebauung kennt man in Berlin aus verschiedenen gut funktionierenden alten Kiezen. Sie nennen Ihr Konzept, Ihre Initiative Zuhause am Tempelhofer Feld. Und ich glaube, es geht Ihnen da sehr um dieses Wort Zuhause. Was planen Sie, damit sich Menschen, die dort wohnen, wirklich zu Hause fühlen?
1: Ja, wir machen etwas ganz Einfaches, was sich in den letzten Jahren aber als ausgesprochen schwierig herausgestellt hat, nämlich die Bebauung, die wir in Berlin kennen, diese Blockbebauung mit einzelnen Häusern und die dann zusammen Straßen bilden. Also keine Hochhäuser, keine außergewöhnlichen Ideen, sondern einfach diese Stadtstruktur, die eine hohe Lebensqualität hat, akzeptieren, wertschätzen und an das Feld heranführen. Wir bauen ja nicht auf dem Feld, sondern an dem Feld und wollen dort einen Rahmen bilden mit dieser traditionellen, beliebten Berliner Bebauung aus einzelnen Häusern. Und so entsteht ein Ring, der das Feld rahmt. Ein Joggingring von 5 Kilometer Länge. Das zeigt etwa, über welche Dimension wir hier reden. Also in dieses freigehaltene Feld wird zum Beispiel die ganze Wiener Innenstadt hineinpassen.
0: Ja. Das ist viel, genau. Sie beziehen da das Flughafengebäude mit ein. Das Ganze bildet dann so eine Art geschlossenes Hufeisen. 21.400 Wohnungen in urbaner Mischung, also inklusive auch geförderter Mieten. Und Sie müssten dafür vermutlich auch günstig bauen. Wie kann das gelingen, Herr Kollhoff?
1: Naja, es sind ja nicht, wir bauen ja nicht nur Wohnungen, sondern wir wollen Stadtstruktur bauen. In der ganzen Komplexität, wie wir sie kennen, also das Erdgeschoss soll konsequent freigehalten werden für Geschäfte, für Gastronomie, für Büros, für Werkstätten. Das Wohnen, das da stattfindet, soll eben so großzügig sein, dass man dort auch arbeiten kann, wie in den alten Berliner Häusern mit großen Raumhöhen, durchaus auch größere Wohnungsgrundrisse, als das bisher üblich ist. Es soll ein Stück Stadt entstehen, sollen Stadtquartiere entstehen und eben nicht nur Wohnungsbau. Dabei ist ja in der Vergangenheit immer wieder passiert, dass man nur an die Kosten der Wohnungen gedacht hat. Die ganze Infrastruktur wurde ausgeblendet. Die musste dann hinterher für Geld, was man vorher nicht in der Kalkulation hatte, hergestellt werden. Und das braucht es hier nicht, sondern man erweitert die Stadtquartiere in der Qualität, in der sie haben. Und das kennen wir. Und da braucht es auch keine neuen Visionen. Es braucht nicht das neue Haus und die neue Stadt, sondern das, was sich bewährt hat, wollen wir fortsetzen.
0: Das, was sich bewährt hat, das sind Ideen, die zum Teil auf Konzepte aus der Gründerzeit zurückgehen. Und ich glaube, Sie setzen damit auch entschieden einen Punkt gegen andere Viertel, die in den letzten Jahrzehnten entstanden sind, wie zum Beispiel das, was viele ja als sehr gesichtslos empfinden, was da rund um den Hauptbahnhof in Berlin entstanden ist.
1: Ja, also es ist ganz klar ein Gegenprojekt zu diesen Entwicklungen von großen Investitionen, die dann von der städtischen Verwaltung gar nicht mehr kontrolliert werden können. Und die Zeit ist auch vorbei, dass Berlin nun profitieren kann von Geldern, die nun um den Globus vagabundieren, um weiter Profit einzutreiben. Nein, hier geht es um eine Kleinteiligkeit, um eine Bebauung hausweise es ist kein Projekt für Großinvestitionen wie nördlich vom Hauptbahnhof.
0: In einem Gastbeitrag in der Berliner Morgenpost stellen Sie Ihren Plan vor und enden mit der Frage, kann es sich Berlin leisten, dieses Angebot auszuschlagen? Haben Sie nochmal zusammengefasst, was Sie da vorhaben. Als wie wahrscheinlich, Herr Kollhoff, schätzen Sie es ein, dass Ihre Idee für das Tempelhofer Feld auch wirklich umgesetzt werden kann?
1: Ja, absolut. Die Reaktionen, die wir spüren, gehen auch ganz in die Richtung, sehr ermutigend. Da hat sich einfach das Klima gewendet. Einerseits durch den Druck auf dem Wohnungsmarkt natürlich, aber andererseits wollen die Berliner auch nicht immer nur traurig sein, weil ein Projekt nach dem anderen zerbröselt. Hier kann man wirklich etwas Großstädtisches machen und gleichzeitig etwas, wo man sich zu Hause fühlen kann. Das ist unsere Idee.
0: Haben Sie herzlichen Dank fürs Gespräch.
1: Ich bedanke mich.
0: Der Architekt Hans Kollhoff auf Radio 3 hat zusammen mit Tobias Nöfer diesen neuen Entwurf für eine Randbebauung des Tempelhofer Felds in Berlin vorgestellt, zu Hause am Tempelhofer Feld. Und dieses Gespräch finden Sie gleich auch auf radio3.de.

0: So, und Łukasz Tomaszewski und ich sind jetzt nach unserer kleinen Tanzrunde durchs Studio wieder zurück an die Mikrofone zurückgekehrt. Wobei die Tanzrunde, Łukasz, die ist ja immer nur so groß auszuführen, wie die Kabel von den Kopfhörern ja, in den Tisch
1: einen
0: führen.
1: Platz lassen.
0: Sehr weit kommt man da nicht. Das war jedenfalls Marco Antonio Muniz mit No Se Quita. 8.30 Uhr ist es darüber geworden.
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0: Und deine erste Meldung betrifft aber doch ein ganz schön ernstes Thema. Mehr als 300 Kulturschaffende nämlich haben sich in einem offenen Brief für das Festhalten an der Frauenquote beim Berliner Theatertreffen ausgesprochen.
1: In dem Schreiben an die Jury und die Intendanz der Berliner Festspiele heißt es, dass die angekündigte Abschaffung der Frauenquote eine fatale Entscheidung sei. Die strukturelle Benachteiligung von Frauen im Theaterbetrieb, die bestehe nämlich weiterhin. Unterzeichnet haben das Protestschreiben auch zahlreiche Prominente aus der Theater- und Filmszene, zum Beispiel Sandra Hüller oder auch Bjarne Mädel. Sie befürchten, dass die Fortschritte der vergangenen Jahre angesichts gesellschaftlicher und politischer Backlash-Tendenzen wieder stärker unter Druck geraten könnten. Zum Abschluss des diesjährigen Theatertreffens Mitte Mai hatte das Festival mitgeteilt, die Jury habe sich nach ausgiebiger Beratung entschieden, für die Festivalausgaben für die kommenden beiden Jahre ohne Berücksichtigung der Frauenquote zu sichten und einzuladen.
0: Na, mal schauen, ob es dann dabei bleibt. Mehr als 2 Jahre nach dem Drogentod des US-kanadischen Schauspielers Matthew Perry muss dessen früherer Assistent für mehrere Jahre ins Gefängnis.
1: Ein Gericht in Los Angeles verurteilte Kenneth Iwamazu gestern zu 3 Jahren und 5 Monaten Haft. Das Gericht hielt es für erwiesen, dass er dem Schauspieler in den Tagen vor dessen Tod mehr als 25 Dosen des Narkosemittels Ketamin verabreicht hatte. Der Assistent bekannte sich in dem Prozess schuldig. Perry spielte in seiner Karriere vor allem komische Rollen in Filmen und Fernsehen und wurde als Chandler in der Sitcom Friends weltbekannt. Der Schauspieler wurde 2023 im Alter von nur 54 Jahren tot in seinem Whirlpool in L.A. gefunden. Laut Obduktionsbericht starb er an den Folgen der Droge Ketamin. Über seinen langjährigen Alkohol- und Drogenmissbrauch hatte er ein Buch veröffentlicht.
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0: 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Łukasz Tomaszewski in einer Stunde.
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0: Wieder, bis gleich.
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Joel Ross war das hier am Vibraphon. Es kommt vom nagelneuen Album Gospel Music. The Sacred Place hieß dieser Titel hier. 8.38 Uhr ist es. Das Debütalbum der Band Portishead war absolut stilbildend für den Sound der 90er. Sind seit 94 rausgekommen. Einer der Köpfe hinter dem Projekt war Jeff Barrow. Der hat mal über den Riesenrummel um die Band gesagt: Die größte Kunst im Popgeschäft bestehe darin, einen Hype zu überleben. Das haben sie definitiv geschafft.

0: Das ist die unverwechselbare Stimme von Beth Gibbons, Sängerin von Portishead. It's a Fire kommt vom Album Dummy von 1994, 8.41 Uhr. Kunst im Krieg ist bestenfalls eine Verteidigung der Menschlichkeit unter unmenschlichen Bedingungen. Die ukrainische Schriftstellerin und Fotografin Jewgenia Belarusets sucht seit Beginn des russischen Kriegs gegen die Ukraine 2014 Worte und Bilder für die Veränderungen ihres Landes. Und nach Kurzgeschichten über das Leben im Donbass, nach ihrem Kriegstagebuch von 2022 und wirklich fantastischen Erzählungen über das moderne Leben der Tiere, ist jetzt bei Matteson Seitz das erste Theaterstück von Jewgenia Belarusets erschienen, das heißt Zündhölzer. Und Natascha Freundl hat's gelesen. Worum geht's da?
1: Ja, der Plot, liebe Anja, ist eigentlich sehr schnell erzählt in drei Akten. Im ersten Akt erleben wir zwei 17-Jährige, wahrscheinlich einen Jungen und ein Mädchen. Wir hören zwei Namen, Sascha und Alexandra, also lesen wir in den Regieanweisungen. Und die suchen nach Streichhölzern, Zündhölzern, vergeblich. Dann im zweiten Akt bekommen sie Besuch in ihrem Keller, in dem sie da hocken, von Erwachsenen, möglicherweise Verwandten, die sie zu einem Fest einladen. Und dann im dritten Akt schippern sie mit einem Boot auf eine kleine, neu entstandene Insel. Und dort findet eben dieses Fest statt. Das wird nicht ausbuchstabiert, aber man kann sich das tatsächlich vorstellen wie ein Opferritual, ein kannibalisches Fegefeuer, in dem eine der beiden wohl verbrennt und dann doch ihre Seele retten kann. Also das ist zum Teil sehr grausig, aber vielleicht ist es auch nur ein Albtraum.
0: Genau, ich wollte gerade sagen, das klingt wie manche Albträume. In was für einer Theatertradition steht dieses Stück?
1: Ja, ich denke, man kann sich das sehr gut vorstellen, wie absurdes Theater in der Tradition von Beckett. Also man hat sofort eine Erinnerung an Warten auf Godot oder Glückliche Tage vor Augen, wo ja auch erstmal so zwei Figuren sich darüber austauschen, in welcher absurden Situation sie sind. So ähnlich ist das hier auch. Die Ausgangsszene bilden zwei schwarze Schatten im schwarzen Quadrat eines Raums und es bleibt dunkel in diesem Stück, also wie ein Schattenspiel im Malevich-Format. Und diese zwei Jugendlichen, die warten aber, anders als die Figuren bei Beckett, weder auf Godot oder glückliche Tage, sondern sie frotzeln sarkastisch über Folter, gesprengte Brücken, über feindliche Desinformation. Sie fantasieren über ein Kraftfeld, das die Rakete dahin zurückschickt, woher sie gekommen ist. Und das Ganze hat eine ganz starke akustische Kulisse. Also wir hören Raketeneinschläge im Walzertakt oder im Rhythmus eines Ohrwurms, dann plärrt zwischendurch immer wieder ein Radio und es ist eigentlich eine Persiflage auf ja eine expertenreiche, aber doch ratlose ukrainische Verteidigungspropaganda, muss man sagen. Und dann kommen auch manchmal Stimmen vom Band, die alte Aufnahmen, alte Erzählungen, Parabeln, Mythen, Märchen erzählen und dann wieder abbrechen. Eigentlich eignet sich dieser Text hervorragend fürs Hörspiel, habe ich mir gedacht, also fürs Radio.
0: Das klingt vielleicht ein bisschen wie eine Collage, ne?
1: Genau, vielleicht mehr als für die Bühne. Aber was auf jeden Fall sichtbar wird, ist eine ja komplett zerschossene, von grotesken, aber auch ja von bitterböser Gewalt zerstörte Sprache.
0: Mit Kunst auf den Krieg zu antworten, das ist nun fast immer ja ein Ding der Unmöglichkeit. Was kann Kunst schon gegen Gewalt ausrichten letztlich? Was meinst du, worin besteht die Kunst von Jewgenia Belarusets in diesem Fall mit diesem Theaterstück?
1: Ja, es ist wirklich erstaunlich, was dieser schmale Text, Theaterstück auslösen kann, nämlich eine ganze Welt von Assoziationen. Mir ging es so und ich denke, es geht jedem so, dass er oder sie gewissermaßen den Funkensinn in diesen Szenen, in diesem Dunkel sucht, so wie die Kinder in ihrem Keller oder die Jugendlichen in ihrem Keller nach den Streichhölzern suchen. Man denkt natürlich an die finsteren Zeiten von Bertolt Brecht oder an den Ausdruck von Ernst Bloch. das Dunkel des gelebten Augenblicks. Interessant ist auch diese Doppelung der beiden Hauptfiguren, also Sascha und Alexandra. Sascha ist im Russischen, auch Ukrainischen, die Koseform von Alexandra. Also es ist nicht ganz klar, ob das wirklich zwei Figuren sind. Vielleicht ist es auch ein Selbstgespräch eines einsamen Kindes irgendwo im Dunkeln, im Keller, im Schutzraum. Einsame Kinder denken sich ja auf Doppelgänger. Dann ist dieses Motiv des Waisenkinds, würde ich sagen, inzwischen zum Topos geworden seit Serhii Jardans Roman von 2017, Internat, also ein Topos in der ukrainischen Literatur. Ich musste aber auch, vielleicht erinnert sich der eine oder andere Hörer, an einen sowjetischen Spielfilm von 1986, Briefe eines Toten von Konstantin Lopuschanski, der Überlebende eines Atomkriegs in Bunkern zeigt. Und man muss, wenn man dann an dieses Opferritual, an dieses Feuer, an die Frage, werden diese Kinder da tatsächlich eventuell gegessen oder was ist da eigentlich los? Man erinnert sich, wenn man das vor Augen hat, auch an das Buch Bloodlands, Europa zwischen Hitler und Stalin, des Historikers Timothy Snyder, der zum Beispiel in Bezug auf den Holodomor, die stalinistische Hungerpolitik, ein ukrainisches Kinderlied zitiert, wo Liebe, Wohl und Güte sind, der Vater fraß das eigene Kind. Also die Rückkehr, die Präsenz der Gewalt in der Ukraine heute, die steckt in jeder Faser dieser untoten Theaterfiguren.
0: Es ist ein Theaterstück. Würdest du sagen, Natascha, dass sich das als Buch auch in der Form lohnt?
1: Ja, absolut. Also weil es eben diesen großen Assoziationsraum öffnet und gleichzeitig mit viel Sarkasmus, Groteske, auch Witz, Redewendungen und Bildern arbeitet. Ich finde es sehr, sehr stark. Das zeigt eben, was Kunst kann. Also dieses Setting eigentlich in den historischen Heilraum des 20. und jetzt auch 21. Jahrhunderts zu stellen. Und es gibt eben doch eine Form von Rettung auch. Also zum Schluss, ich hatte das angedeutet, da fällt die Stimme von Alexandra so gewissermaßen wie Deus ex machina, ihre Seele vom Himmel auf die Erde. Und da heißt es, ich kann in jemanden hineinschlüpfen, eine Wahl treffen, zu jemandem zu werden. Da wird irgendwie dieser Totentanz dann doch sehr lebendig und real wieder. Es heißt zum Schluss, es gibt mich, ich bin da, aber behalt's für dich. Und ich habe mir so vorgestellt, wenn man das im Theater sehen würde, ja, vielleicht schlüpft dann diese Seele der Alexandra auch in den einen Zuschauer, die eine Zuschauerin. Und dann würde dieser Satz in Deutschland beispielsweise, der 2022 an manche Wand geschrieben wurde, das ist nicht unser Krieg. Vielleicht würde der dann wirklich jeden Sinn verlieren.
0: Vielen Dank. Natascha Freundl war das über das neue Buch, das Theaterstück von Jewgenia Belaruset. Zündhölzer heißt es, aus dem Russischen und Ukrainischen übersetzt von Claudia Date, erschienen bei Mattes und Seitz. 150 Seiten sind das für 20 Euro.

0: Das ist Aldona, die kommt aus Polen, lebt heute in Paris, hat zuerst in Warschau studiert, dann in Paris und zwar Schauspiel. Erst danach hat sie sich der Musik zugewandt und sie singt auf Polnisch und Französisch. 8.52 Uhr.
1: 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Heute
2: die Künstlerin Marina Abramowitsch.
3: Es ist gut, Fehler zu machen, zu stolpern, zu versagen. Schmerz und Leid zu spüren. Nur so erlangst du Weisheit. Schmerz transformiert Erfahrung.

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2: Der wirtschaftliche Aufholprozess im Osten Deutschlands verliert an Tempo. Zu diesem Ergebnis kommt der heute vorgestellte Wettbewerbsreport Ostdeutschland. Demnach hat die Wirtschaft im Osten den Abstand zum Westen zwar verringert, allerdings verlaufe die Annäherung langsamer als in den Vorjahren. Aus dem Hauptstadtstudio Dietrich Karl Meurer.
3: Vor allem bei Investitionen, Innovation und Fachkräften bestehen weiter deutliche Unterschiede. So erreichen die Unternehmensinvestitionen im Osten nur rund 3/4 des Westniveaus. Gleichzeitig verschärfen demografischer Wandel und Fachkräftemangel den Druck. Die Autoren des Reports fordern eine realistische Bestandsaufnahme und entschlossene Maßnahmen, um Wachstum und Wettbewerbsfähigkeit zu stärken. Erstellt haben den Wettbewerbsreport Fachleute aus Wirtschaft und Forschung. Dahinter steht der Saarauer Kreis, ein Netzwerk aus ostdeutschen Wirtschaftsverbänden.

0: und Initiativen.
1: Der Direktor der Stiftung Brandenburgische Gedenkstätten, Drekoll, hat sich besorgt über die Zunahme extremistischer Einstellungen unter jungen Leuten geäußert. Drekoll sagte im RBB 24 Inforadio, in der Regel wüssten Schüler wenig über Konzentrationslager und den Nationalsozialismus. Da könnten Gedenkstätten wichtige Eindrücke bieten, so Drekoll.
2: Erstens der Ort des Geschehens, dass die Schülerinnen und Schüler kommen und einfach wissen, hier ist es gewesen. Und es gibt ja die baulichen Relikte, auch wenn die Gedenkstätte nicht das historische Konzentrationslager ist. Und alleine an diesem Ort des Geschehens zu sein. Und dann sich mit Biografien auseinanderzusetzen. Ich glaube, das ist nach wie vor ein ganz wichtiger Zugang. Der ist ja auch nicht neu, aber sich mit den Schicksalen der Menschen auseinanderzusetzen, das holt schon sehr viele Menschen ab.
1: Der Leiter der Gedenkstätte Sachsenhausen in Oranienburg, Axel Drekoll. Brandenburgs Ministerpräsident Woidke und Bundesbildungsministerin Prien sind heute in der Gedenkstätte zu Besuch. Im Mittelpunkt soll nach Angaben der Staatskanzlei die historisch-politische Bildungsarbeit stehen. Die USA haben neue Angriffe auf den Iran geflogen. Wie das US-Militär mitgeteilt hat, wurde in der Nacht nahe der Straße von Hormus eine iranische Stellung attackiert, von der aus Drohnen gesteuert wurden. Außerdem seien 4 Drohnen abgeschossen worden, die eine Bedrohung für die Streitkräfte und den zivilen Schiffsverkehr darstellten, hieß es aus dem US-Verteidigungsministerium. Die iranischen Revolutionsgarden haben daraufhin laut einem Agenturbericht einen US-Luftwaffenstützpunkt angegriffen. Zudem meldete Kuwait Raketen- und Drohnenangriffe. Offiziell gilt seit Anfang April zwischen den USA und dem Iran eine Waffenruhe. Die israelische Armee weitet ihren Einsatz gegen die Hisbollah-Miliz im Süden des Libanon aus, trotz einer geltenden Waffenruhe. Ein Armeesprecher rief die Bewohner von Ortschaften südlich des Sahrani-Flusses auf, sich in Sicherheit zu bringen. Nahost-Korrespondentin Nina Amin.
3: Der Sahrani-Fluss verläuft im Landesinneren des Libanon, 40 Kilometer nördlich von Israel. Nach israelischen Medienberichten soll die Hisbollah inzwischen sogenannte Glasfaserdrohnen einsetzen, um Ziele in Nordisrael zu attackieren. Diese gelten als schwer zu stoppen und können weiter entfernte Ziele erreichen. Libanons Behörden meldeten am Mittwoch mehr als 50 Tote und mehr als 100 Verletzte durch israelische Angriffe, darunter auch Kinder.
1: Berlins Bausenator Gäbler stellt heute den neuen Mietspiegel für die Stadt vor. Das Zahlenwerk löst den Mietspiegel von 2024 ab und dient als Orientierung für die ortsübliche Vergleichsmiete. Je nach Wohnlage, Baujahr und Ausstattung wird die zulässige Mietspanne pro Quadratmeter festgelegt. Der Mietspiegel bildet die Grundlage für mögliche Erhöhungen der Mieten bei bestehenden Verträgen. Steigende Vergleichsmieten können zugleich den Spielraum für Vermieter vergrößern. In Berlin dürfen Vermieter die Miete innerhalb von 3 Jahren um maximal 15% anheben, allerdings nur, wenn sie damit unter dem Mietspiegel bleiben. Die Stellwerksprobleme auf der Zugstrecke Hamburg-Berlin sind nach Angaben der Deutschen Bahn behoben. Die Reparatur nahe Lüneburg konnte am frühen Morgen abgeschlossen werden, hieß es. Vereinzelt könne es noch zu Ausfällen und Verspätungen kommen. Seit gestern Abend waren wegen einer technischen Störung in einem Stellwerk Züge ausgefallen oder mit erheblicher Verspätung gefahren. Auch der Regionalverkehr war betroffen. Soweit die Nachrichten. 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Das Wetter: heute sonnig, allenfalls leicht bewölkt. Die Temperaturen steigen im Tagesverlauf auf 20 bis 23 Grad. Aktuell haben wir in Berlin-Dahlem 12 Grad und in Adlershof 15, in Wiesenburg 11 und in Cottbus 14 Grad. Morgen bei wenigen lockeren Wolken sonnig und trocken. Es wird wieder wärmer mit maximal 26 bis 29 Grad morgen. Die Waldbrandgefahr ist hoch. Die Zeit 9.05 Uhr.
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5: Einen schönen guten Morgen wünsche ich Ihnen. Schauen wir nach New York. Da hat die Jazzmusikerin Sarah Jarrus länger gelebt. Dann hat sie die Stadt verlassen. Aber New York lässt sie doch nicht ganz los. Das hören Sie in diesem Song hier, Columbus und 89. Da hat sie den genannt. Das ist eine Kreuzung in der Upper West Side in Manhattan. Eine super wohlhabende Ecke. Da finden Sie diese wunderschönen historischen Reihenhäuser. Da kann man aber auch mal ein bisschen New York-Wehmut bekommen.

0: kleine Hommage an ihre ehemaligen Lebensmittelpunkt New York. Sarah Jarosz war das hier mit einem Titel von ihrem Album Polaroid Lovers. Ein Buch wird zum Stadtgespräch. Das ist die Idee hinter der Aktion Berlin liest ein Buch, die Radio 1 und Radio 3 und der Deutsche Bibliotheksverband gemeinsam durchführen. Und in diesem Jahr steht da der Roman Lügen über meine Mutter im Mittelpunkt von Daniela Dröscher. Noch bis zum 7. Juni sind alle Berlinerinnen und Berliner, also auch Sie, liebe Hörerinnen und Hörer, dazu eingeladen, sich miteinander über diesen Roman auszutauschen. Und zwar in den teilnehmenden Bibliotheken. Und die finden Sie in der ganzen Stadt. Wie das abläuft, das hat sich meine Kollegin Antje Bonhage angeschaut. Sie war nämlich bei einer der Veranstaltungen mit dabei in der Gottfried-Benn-Bibliothek in Zehlendorf. Ich bin sofort wieder 5 Jahre alt und sitze dazwischen, Antje, weil ich da ganz viel Zeit in meiner Kindheit verbracht habe. Aber wie darf ich mir das jetzt heute 2026 vorstellen? Muss jeder im Publikum das Buch eigentlich gelesen haben?
1: Nein, das muss man nicht. Das ist ganz niedrigschwellig. Man kann das Buch natürlich gelesen haben, muss es aber nicht. Und das war auch an dem Abend so. Manche hatten das Buch gelesen, manche nicht. Man kann sich das aber eigentlich wie eine ganz normale moderierte Lesung vorstellen. Nur eben, dass diese Lesung 2 Wochen lang von Bibliothek zu Bibliothek durch viele Bezirke Berlins tingelt. Und in diesem Fall mit der Autorin Daniela Dröscher. Ihr Buch Lügen über meine Mutter ist 2022 erschienen und stand auf der Shortlist des Deutschen Buchpreises. Es wurde übrigens auch verfilmt. Der Film kommt jetzt im Herbst in Deutschland in die Kinos. Ja, und die Lesung, bei der ich war, in der Gottfried-Benn-Bibliothek in Zehlendorf, in deiner Bibliothek, die war außerordentlich idyllisch, also was den Rahmen angeht. Das Wetter war gut, ein lauer Abend, so dass die Lesung draußen im Garten stattfinden konnte. Also vielleicht kennst du dann ja auch den Garten. Stühle waren im Freien aufgestellt. 40 Leute ungefähr waren gekommen, man blickte ins Grüne, hörte Vögel zwitschern und zwischendurch ging auch mal ein Rasenmäher an in einem der Nachbargärten, aber das hat nicht weiter gestört, es hat die Sache eher fast noch ein bisschen aufgelockert und ich fand, das passte auch zu der dörflichen Atmosphäre, in der Roman spielt.
0: Ja genau, in einem Dorf im Hunsrück nämlich, ne?
1: Ja, und es geht da um eine Kindheit dort in diesem Dorf im Hunsrück. Es spielt in den 80er Jahren. Ein Mädchen, Ela, steht zwischen den Konflikten zwischen dem Vater und der Mutter. Der Vater hat mit der Mutter ein großes Problem. Er findet sie zu dick und er behauptet sogar, das sei der Grund, warum beruflich einiges bei ihm nicht klappe. Und ihm zuliebe versucht die Mutter alle möglichen Diäten. Es geht in dem Buch sehr viel um die Körperlichkeit der Mutter und auch um die ja wirklich Aufopferung der Mutter, aber auch darum, wie das alles auf das Kind abfärbt und wie das Kind auch zum Teil physisch darunter zu leiden hat.
2: Dann stand mit einem Mal meine Mutter im Zimmer. Erst starrte sie nur stumm auf den Inhalt der Schüssel, dann war sie mit 2 Schritten bei mir und zerrte mich die silberbraune Treppe hinunter. Ich wusste, wie sehr sie es hasste, wenn man mit Essen spielte. Ich spürte, wie Tränen in mir aufstiegen. Hör auf zu heulen, du hast keinen Grund. Ich hör schon auf. Das machst du nie wieder. Nie wieder, hast du gehört? Mit einem Mal zog meine Mutter einen Kochlöffel aus der Schublade hervor. Ihr rotes Gesicht glühte über mir und ehe ich es mich versah, hatte sie mich geschnappt und zu sich herumgedreht und drosch mit dem harten Holz auf mein Hinterteil ein. Einmal, zweimal, dreimal, viermal. Ich hatte das Gefühl, der Kochlöffel würde direkt auf meine Sitzbeinhöcker treffen, Holz auf Knochen. Erst nach vielleicht 10 oder 12 Schlägen ließ sie von mir ab und verschwand zur Tür hinaus. Sie weinte.
0: Das klingt ganz schön brutal. Da kann auch die schöne Atmung mit den Vogelgezwitscher im Hintergrund nicht drüber hinwegtäuschen. Die Autorin Daniela Dröscher, die erzählt ja sehr nah auch am eigenen Erleben.
1: Ja, der Roman ist autobiografisch, fiktional, also einiges ist fiktiv, ist ausgedacht. Im Wesentlichen ist die Erzählung aber inspiriert von der eigenen realen Geschichte der Autorin Daniela Dröscher. Und das ist zum Teil wirklich sehr erschütternd. Aber gleichzeitig ist es auch immer wieder liebevoll erzählt, also nicht nur brutal. Und dadurch, dass die Geschichte zum großen Teil aus der ja noch etwas naiven Perspektive des Kindes erzählt wird und man als Leser immer schon mehr versteht von dem, was das Kind erzählt, dadurch wird die Tragik, in der das Kind aufwächst, irgendwie nochmal besonders deutlich.
0: Berlin liest ein Buch, bedeutet, es soll Stadtgespräch sein, dieses Buch. Wird denn da auch bei der Veranstaltung über das Buch diskutiert?
1: Na, ich würde sagen, Stadtgespräch ist es vor allem, weil das Buch in Bibliotheken in der ganzen Stadt gelesen wird. Das Publikum hat sich teilweise am Rande der Lesung über das Buch ausgetauscht und im Anschluss. Aber es war vor allem ein Gesprächsformat zwischen der Moderatorin und der Autorin. Das Publikum war eingeladen, Fragen zu stellen. Dadurch ergab sich dann auch so ein bisschen Interaktion. Und zum Beispiel hat Daniela Dröscher auch erzählt, wie unterschiedlich Leute auf ihren Text reagieren und wie unterschiedlich sie ihn lesen. Zum Beispiel eine Szene, in der die Mutter, die ja streng Diät halten soll, heimlich etwas isst.
2: Diese Szene, das ist so lustig, weil mir bei dieser Szene immer auffällt, dass wir alle, also mich eingenommen, wir lesen alle mit so vielen Projektionen. Bei jedem isst sie etwas anderes.
3: Ah ja, dann keine Süßigkeiten.
2: Aber ich glaube, genauso funktioniert der Text, dass sich ganz viele auch in diese Leerstellen irgendwie reinlesen. Auch es gibt ganz viele unterschiedliche Meinungen dazu, wie viel wiegt sie denn jetzt eigentlich. Also in Wirklichkeit ist sie eine Brezel, also Laugengebäck, und sie hat noch, in der Bäckertüte sind noch andere Sachen.
1: Ja, und als Daniela Dröscher das erzählte, da wurde also, wie man auch hörte, auch gelacht im Publikum. Man merkte immer wieder, es war ein aktives Zuhören. Und zumindest als ich beim Publikum ein bisschen herumgefragt habe, da wurde doch deutlich, dass vielen das Buch durchaus nahe ging.
4: Mich hat sehr, sehr stark bewegt, weil mich das Buch auch so stark bewegt hat. Ich bin unfassbar dankbar, wie viele persönliche Einblicke sie gegeben hat, und bin unfassbar dankbar für dieses Buch.
5: Ich bin eher Techniker und sportbegeistert, fand ich aber super. Also ich fand das sehr authentisch und eine tolle Sprache und ja, faszinierend.
6: Ich wohne hier in der Nähe und ich habe das Buch letztes oder vorletztes Jahr gelesen. Es hat mich sehr berührt. Ich habe viele Parallelen zu meiner eigenen Kindheit drin wiedererkannt und mich total gefreut, dass das hier heute stattgefunden hat.
0: Also Besucherinnen und Besucher gestern in der Bibliothek in Zehlendorf Mitte. Ganz herzlichen Dank an dich, Antje Bonhage.
1: Gerne.
0: Das Zusammenkommen dort in der Bibliothek in Zehlendorf war ja nicht das einzige. Weitere Veranstaltungen gibt es. Die nächste gleich heute Abend, 19.30 Uhr, geht's da los im Lesecafé der Bezirkszentralbibliothek in Spandau. Am Sonntag dann mittags um 14 Uhr in der Amerika-Gedenkbibliothek und bis zum 7. Juni dann jeden Abend oder jeden Tag in einem anderen Bezirk. Und wann und wo genau, das finden Sie auf der Website. Berlin liest ein Buch, alles mit minusverbunden.de. Schauen Sie da mal drauf.

Marek, ja, das ist die Sängerin und Komponistin Celia Kameny, Französin, hat in Lyon studiert, herausragend im Bereich des Jazz vor allem, ist schon mit Preisen ausgezeichnet worden, hat auch schon mit Sinfonieorchestern zusammengearbeitet und wie hier mit dem neapolitanischen Duo Nu Genere. Und das hier ist eine deutsch-afghanische Sängerin, Simin Tandar. Sie singt auf Pashtu, in diesem Fall hier von einer Yarsha. Yarsha ist nicht glücklich, heißt übersetzt dieser Titel hier.

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1: Simin Tandar auf Radio 3 um 9.24 Uhr und das hier sind Nalengo, ein Global Jazz und Pop Duo, ein spanischer Gitarrist und ein kenianischer Sänger. Nalengo, das ist Suaheli und heißt mit einem Ziel.

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1: Mit Łukasz Tomaszewski, und ich finde, Łukasz, tatsächlich dieser kleine Walzer da gerade, der hat uns schon ein bisschen in die richtige Richtung gezogen, nämlich nach Paris. Wir schauen auf Paris. Wir haben sehr auf Paris geschaut im vergangenen Oktober, weil da dieser wirklich spektakuläre Kunstraub im Pariser Louvre stattgefunden hat. Und wem das noch nicht in den Sinn gekommen ist, dem kommt es jetzt in den Sinn. Das muss man verfilmen.
2: Das war einfach incroyable.
1: Incroyable.
2: Ja, und es gibt neue Pläne des Pariser Flammarion Verlags, das eben zu verfilmen. Geplant sind ein Film sowie eine Doku-Serie, die auf einem Enthüllungsbuch dreier Journalisten basiert. Die Verfilmungsrechte wurden eben vom Verlag an die Produktionsstudios Iconoclast für den Spielfilm und an Misfits für die Doku-Serie abgetreten. Weder der Titel noch das Erscheinungsdatum und die Namen der Darsteller für den Film wurden bisher bekannt gegeben. Dafür steht aber auch schon fest, wer Regie führen wird. Das wird nämlich Romain Gavras sein. Der ist unter anderem bekannt für seinen Film Athena, der sich mit sozialen Konflikten in einem Vorort, also der Banlieue, auseinandersetzt.
1: Gut, wir dürfen gespannt sein, was dann aus dem Pariser Louvre-Kunstraum für einen Film entsteht. Wir bleiben beim Film und kommen zum US-Schauspieler Nicolas Cage. Der hat nämlich seinen Namen ändern lassen zu Nicolas Cage.
2: Ja, was ist da los? Das ist richtig. Er sagt, ich habe meinen Namen letztes Jahr offiziell geändert. Ich bin Nick Cage im Leben und ich bin Nick Cage vor der Kamera. Das sagte der 62-Jährige im Interview mit dem Magazin Variety. Geboren wurde er nämlich als Nicholas Kim Coppola. Er ist der Neffe von Regisseur Francis Ford Coppola, der unter anderem ja den Paten gedreht hat. Und jetzt trägt Cage seinen Künstlernamen tatsächlich auch in seinem Personalausweis, in seinem Reisepass. Er sagt, es ist besser, der Patriarch meiner eigenen kleinen Familie zu sein, als der alberne Cousin am Rande der Familie eines anderen.
1: Ich würde mal sagen, er war nie der alberne Cousin am Rande der Familie eines anderen. Aber wenn er das so sieht, braucht er das natürlich. Er hat übrigens auch erzählt, glaube ich, wie er zu diesem Künstlernamen gekommen ist. Ne?
2: Ja, sein Künstlername war inspiriert vom Superhelden Luke Cage. Das ist eine Comicfigur, und auch dem Komponisten John Cage. Er habe nach einem Namen gesucht wie James Dean, also kurz und knackig.
1: Und das ist ihm definitiv gelungen. Mhm. Im letzten Jahr haben knapp 60% aller Erwachsenen unter 75 in Deutschland soziale Medien genutzt. Damit liegt Deutschland in der EU zwar auf dem vorletzten Platz, nur in Italien sind es nämlich noch weniger. Ey, 60% ist eigentlich nicht viel, ne? Aber die Nutzung nimmt immerhin kontinuierlich zu, und das ist ein Thema, mit dem sich unser Radio 3 Atelier Talk beschäftigt hat.
2: Moderatorin Siem El-Mamouni hat sich am vergangenen Freitag unter anderem mit dem Kommunikationswissenschaftler Jakob Ohme vom Weizenbaum-Institut unterhalten. Er sagt, dass viele sich über Social Media ganz einfach selbst darstellen wollen. Doch er warnt auch, gerade was die Beschaffung von Informationen angeht, ist Social Media mit Vorsicht zu genießen.
3: Was wir mittlerweile relativ genau wissen, ist, dass es für viele Leute die einzige Quelle ist und gerade in den jüngeren Generationen die Social Media Nachrichtennutzung noch der Weg ist, wo die Leute an Informationen kommen. Dann kann man sich jetzt natürlich all die Fragen stellen, wo kommen die Informationen her? Viele Informationen sind nicht weiter geprüft, kommen nicht von etablierten Journalisten. Das heißt nicht, dass sie falsch sind, aber die Chance ist wahrscheinlich höher, dass sie falsch sind oder bestimmte Intentionen haben. Und wenn man sich dann aber anguckt, lernen die Leute was davon, dann ist das selten der Fall. Oder zumindest lernen sie weniger als von anderen Medienkanälen, Zeitung, Fernsehen, Radio. Und dementsprechend ist, glaube ich, dieses Gefühl von ich weiß was und ich bin informiert und ich weiß es wirklich ein großer Unterschied.
2: Also gefühlte Wahrheit versus Wahrheit. Vom Radio lernt man mehr als aus Social Media. So die Zusammenfassung, könnte man sagen. Ja, und das hat der Radio 3 Atelier Talk rund um Social Media und das digitale Leben wieder bewiesen.
1: Ich sag ja mal, Radio macht klug, und Sie können auch klüger werden, indem Sie sich das Ganze nochmal ansehen und anhören, wenn Sie mögen, auf radio3.de, in der ARD Mediathek und in ARD Sounds geht das. Stattgefunden hat es im Atelier Roman Lipski in der Wiener Straße 10, Berlin-Kreuzberg, und dort können Sie auch hingehen. Noch bis zum 31. Mai, also bis Sonntag, sind da Werke von zwei KünstlerInnen zu sehen, die beim Radio 3 Atelier Talk dabei waren. Łukasz Tomaszewski, danke an dieser Stelle.
2: Gerne.
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Das ist ein Franzose, Daoud heißt der, gerade einer der ganz angesagten Jazz-Trompeter. Und das, obwohl er auf der Homepage seines Labels ACT als Sorgenkind des Jazz beschrieben wird. Aber damit meinen die voll was Gutes. Daoud hält sich einfach nicht an die Regeln des Jazz. Der macht gute Musik, auf die er Lust hat. So einfach und schlicht ist das und schön. Es geht nicht darum, anzukommen. Es geht darum, zurückzukehren zu dem, was wirklich zählt. Das sagt die Sängerin Thiam Rosim über ihr aktuelles Album. Das trägt als Titel ihren Namen. Und hören Sie sich mal den Sound im Hintergrund an. Das ist eine Steelpan.

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1: Ja, wir stellen ja hier jede Woche in unserer Rubrik Platz für Kunst kleine Ausstellungen vor in Galerien und Kunsthäusern jenseits der ganz großen Häuser. Und für heute hat sich Andrea Handels zwei Malerinnen herausgesucht. Die erste lässt sich für ihre Gemälde von Rainer Maria Rilke inspirieren. Hallo Andrea, wer ist denn Sophie von Hellermann denn? Um die geht's uns jetzt?
2: Ja, sie wurde 1975 in München geboren, lebt in England, ist Künstlerin und auch Professorin an der Kunstakademie Karlsruhe. Letters to a Young Painter heißt ihre Ausstellung in der Galerie Wentrup in Berlin-Charlottenburg.
1: Briefe an einen jungen Maler oder eine junge Malerin also? Wer ist gemeint?
2: Ja, es ist eine Uminterpretation von Rilkes Band Briefe an einen jungen Poeten, in dem Rilkes Briefe an den jungen Dichter Franz Xaver Kappus erschienen sind. Und Sophie von Hellermann bezieht sich in ihren Bildern auf Rilkes Gedichte.
1: Und da gibt's ja einige. Konkret auf welche?
2: Also sehr konkret zum Beispiel auf Der Panther. Das ist wohl das berühmteste. Mhm. Sie malt da sehr bunt mit anscheinend schnellen Strichen. Und im Bild sieht man vorne links den angeschnittenen Kopf des schwarzen Panthers mit einem leuchtenden grünen Auge, einer angedeuteten Tatze und im Hintergrund Gitterstäbe. Und Sophie von Hellermann malt mit verdünntem Acrylpigment auf ungrundierte Leinwände. Das wirkt dahin gewischt, aber gerade dadurch sehr dynamisch und sehr expressiv. Rilkes Gedicht Der Panther, das hat er 1903 geschrieben. Das ist eines der berühmtesten, habe ich schon gesagt. Und in dem hat er sein Mitleid mit dem gefangenen Panther im Jardin des Plantes in Paris beschrieben. Und das fängt so an. Sein Blick ist vom Vorübergehen der Stäbe so müd geworden, dass er nichts mehr hält. Ihm ist, als ob es 1000 Stäbe gäbe und hinter 1000 Stäben keine Welt.
1: Das ist immer wieder so ein wirklich auch schönes Gedicht, so tragisch es ist. Welche haben Sie noch inspiriert?
2: Also manche Bilder haben einen direkten Bezug zum Gedicht, wie Papageienpark. Bei anderen hat sie noch mehr ihre Fantasie spielen lassen, wie bei den Ozeanliebenden. Man sieht da ein nacktes Liebespaar in Umarmung da liegen, die Körperkonturen nur mit braunen Strichen skizziert, vor ihnen und im Hintergrund mit kräftigen blauen und türkisen Strichen Wellen. Eine Fahne weht im Wind, also man denkt an den Ozean und einen Liebesakt, vielleicht am Strand oder mit offenem Fenster. Oder bei dem Bild Paula Modersohn-Becker malt Rilke in Paris, bei dem sie die Freundschaft zwischen den beiden, die sich in Worpswede kennengelernt haben, thematisiert und eben Rilkes Zeit in Paris. Alles sehr farbenfroh und die Galeristin Dana Chaya meint,
3: ja, Sophie macht es ja besonders genau diese poetische Art und Weise, wie sie ihre Malerei nicht nur thematisch, aber auch einfach rein technisch behandelt, diese Acrylpigmente, die halt so dieses Verschwommene sozusagen irgendwie insinuieren, erinnert an sowas wie Träume, Erinnerungen, aber auch einfach an so Fiktion wie halt Literatur oder Mythologie, was halt ihre Themen sind, die sie häufig behandelt.
2: Ja, und 10 Bilder von Sophie von Hellermann sind insgesamt in der Galerie Wentrup zu sehen und zu erstehen, 3 davon Aquarelle. Preise sind zwischen 25.000 und 50.000 Euro.
1: Die zweite Künstlerin, die du heute vorstellst, sie kommt aus der französischen Schweiz. Das ist Caroline Bachmann. Hat die einen ähnlichen Stil wie Sophie von Hellermann?
2: Nein, also bei ihr ist alles akribisch gemalt, sehr detailgetreu. Die Galerie Meyer-Rieger in Wilmersdorf zeigt eine Serie von ihr mit dem Titel Der See und die Sonne, wo sie in 28 Gemälden hauptsächlich Sonnenaufgänge und Sonnenuntergänge am Lake Geneva in Wisconsin gemalt hat. Mhm. Caroline Bachmann lebt in der Schweiz am Genfersee in Cully und hat eine Zeit eben an diesem Lake Geneva in den USA verbracht und dort die Natur genau beobachtet.
4: Ihre Arbeitsweise ist so, dass sie vor Ort die Einblicke und die Farben einfach notiert und skizziert und dann später in ihrem Atelier, sie nennt es auch ihre Höhle, sich zurückzieht und dort dann durch die Skizzen, die ganz einfach sind, aber sie malt eher von ihrer Erinnerung und was sie da vor Ort empfunden hat, wieder trägt sie das dann auf der Leinwand.
2: Das sagt die Galeristin Adina Bayer. Und die meisten dieser Ölgemälde zeigen die Sonne am Horizont und wie sie sich im Wasser spiegelt, jedes Mal ein bisschen anders. Und alle Bilder haben eine gemalte, wellenförmige, orangefarbene Umrahmung. Im Bild selbst dominieren die Farben Blau und wiederum Orange für die Sonne. Und ich finde, die Bilder haben eine ziemliche Kraft, besonders 3 große Triptychons.
1: Das klingt aber doch recht gleichförmig.
2: Ja, also Caroline Bachmann arbeitet immer seriell und ist ziemlich erfolgreich damit. Vor 4 Jahren hat sie in der Schweiz den renommierten Prix Meret Oppenheim bekommen. Sie ist 62 Jahre alt, Caroline Bachmann. Sie gilt als Konzeptkünstlerin und eine ihrer Inspirationsquellen oder die Hauptquelle ist das Werk von Marcel Duchamp, dem sie auch gemeinsam mit ihrem früheren Partner ein kleines Museum in einem Glaskubus am Genfer See gewidmet hat. Und die Preise bei Caroline Bachmann, die variieren zwischen 16.000 Schweizer Franken und 60.000 Schweizer Franken.
1: Ist ja auch immer ganz interessant, die Preise dazu mal gesagt zu bekommen. Ganz herzlichen Dank, Andrea Handels. Sie selbst können sich ein Bild machen, wenn Sie mögen, von den Arbeiten von Caroline Bachmann und Sophie von Hellermann. Auf unserer Website ist eine Bildergalerie zu sehen zu diesen beiden Ausstellungen, die Andrea Handels hier gerade vorgestellt hat. Caroline Bachmanns Der See und die Sonne ist bei Meyer Rieger in der Schaperstraße 14 noch bis zum 13. Juni zu sehen und Sophie von Hellermann Letters to a Young Painter bei Wentrup in der Knesebeckstraße 95 genauso.
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0: Das ist Timeless mit Inye Ari, 9.54 Uhr. Das Tempelhofer Feld steht für Freiheit und für Möglichkeiten in Berlin, Möglichkeiten der Bebauung womöglich auch. Eigentlich ist es ja geschützt vor der Bebauung durch Wohnungen seit dem Volksentscheid 2014. Und doch rückt das wieder in den Fokus wegen der ja sehr zugespitzten Lage auf dem Berliner Wohnungsmarkt. Hans Kollhoff ist einer der Architekten, der die Architektur der letzten Jahrzehnte entscheidend mitgeprägt hat. Vielleicht kennen Sie den Kollhoff Tower am Potsdamer Platz, diesen Klinkerbau, wahrscheinlich jeder Berlin-Tourist schon mal gesehen. Und er hat jetzt zusammen mit einem Immobilienunternehmer und einem weiteren Architekten einen neuen Entwurf für eine Randbebauung des Tempelhofer Feldes vorgestellt. Einmal rund ums Feld. Und das hat er uns heute Morgen erzählt.
1: Wir bauen ja nicht nur Wohnungen, sondern wir wollen Stadtstruktur bauen. In der ganzen Komplexität, wie wir sie kennen. Also das Erdgeschoss soll konsequent freigehalten werden für Geschäfte, für Gastronomie, für Büros, für Werkstätten. Das Wohnen, das da stattfindet, soll eben so großzügig sein, dass man dort auch arbeiten kann, wie in den alten Berliner Häusern, mit großen Raumhöhen, durchaus auch größere Wohnungsgrundrisse, als das bisher üblich ist. Es soll ein Stück Stadt entstehen, sollen Stadtquartiere entstehen und eben nicht nur Wohnungsbau. Man erweitert die Stadtquartiere.

0: Sie müssen gar nicht bis nach Österreich. 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
2: Der wirtschaftliche Aufholprozess im Osten Deutschlands verliert an Tempo. Zu diesem Ergebnis kommt der heute vorgestellte Wettbewerbsreport Ostdeutschland. Demnach hat die Wirtschaft im Osten den Abstand zum Westen zwar verringert, allerdings verlaufe die Annäherung langsamer als in den Vorjahren. Aus dem Hauptstadtstudio Dietrich Karl Meurer.
3: Vor allem bei Investitionen, Innovation und Fachkräften bestehen weiter deutliche Unterschiede. So erreichen die Unternehmensinvestitionen im Osten nur rund 3/4 des Westniveaus. Gleichzeitig verschärfen demografischer Wandel und Fachkräftemangel den Druck. Die Autoren des Reports fordern eine realistische Bestandsaufnahme und entschlossene Maßnahmen, um Wachstum und Wettbewerbsfähigkeit zu stärken. Erstellt haben den Wettbewerbsreport Fachleute aus Wirtschaft und Forschung. Dahinter steht der Saarauer Kreis, ein Netzwerk aus ostdeutschen Wirtschaftsverbänden und Initiativen.
2: Die Reallöhne in Deutschland sind in den ersten Monaten des Jahres gestiegen. Durchschnittlich liegt das Plus laut Statistischem Bundesamt bei 1,8%. Als Reallohn wird das bezeichnet, was nach Abzug der Inflation übrig bleibt. Unterm Strich wird die Kaufkraft von Arbeitnehmern also größer. Und das schon seit 3 Jahren. Einen Reallohnverlust gab es zuletzt Anfang 2023. Überdurchschnittlich gestiegen sind die Löhne zuletzt unter anderem im Bergbau und bei Finanz- und Versicherungsdienstleistern. Für Beschäftigte am Bau und im öffentlichen Dienst gab es hingegen

0: kaum mehr Geld. Bei Geringverdienern wirkt sich die Erhöhung des Mindestlohns stark positiv aus. Auch Auszubildende hatten ein deutliches Plus beim Reallohn. Der Direktor der Stiftung Brandenburgische Gedenkstätten, Drekoll, hat sich besorgt über die Zunahme extremistischer Einstellungen unter jungen Leuten geäußert. Drekoll sagte im RBB 24 Inforadio, in der Regel wüssten Schüler wenig über Konzentrationslager und den Nationalsozialismus. Da könnten Gedenkstätten wichtige Eindrücke bieten, so Drekoll.
1: Erstens der Ort des Geschehens, dass die Schülerinnen und Schüler kommen und einfach wissen, hier ist es gewesen. Und es gibt ja die baulichen Relikte, auch wenn die Gedenkstätte nicht das historische Konzentrationslager ist. Und alleine an diesem Ort des Geschehens zu sein und dann sich mit Biografien auseinanderzusetzen. Ich glaube, das ist nach wie vor ein ganz wichtiger Zugang. Der ist ja auch nicht neu, aber sich mit den Schicksalen der Menschen auseinanderzusetzen, das holt schon sehr viele Menschen ab.
0: Der Leiter der Gedenkstätte Sachsenhausen in Oranienburg, Axel Drekoll, Brandenburgs Ministerpräsident Woidke und Bundesbildungsministerin Prien sind heute in der Gedenkstätte zu Besuch. Im Mittelpunkt soll nach Angaben der Staatskanzlei die historisch-politische Bildungsarbeit stehen. Die USA haben neue Angriffe auf den Iran geflogen. Wie das US-Militär mitgeteilt hat, wurde in der Nacht nahe der Straße von Hormus eine iranische Stellung attackiert, von der aus Drohnen gesteuert wurden. Außerdem seien 4 Drohnen abgeschossen worden, die eine Bedrohung für die Streitkräfte und den zivilen Schiffsverkehr darstellten, hieß es aus dem US-Verteidigungsministerium. Die iranischen Revolutionsgarden haben daraufhin laut einem Agenturbericht einen US-Luftwaffenstützpunkt angegriffen. Zudem meldete Kuwait Raketen- und Drohnenangriffe. Der Irankrieg setzt die deutsche Wirtschaft immer mehr unter Druck. Höhere Transport- und Energiekosten sowie steigende Rohstoffpreise belasteten die Unternehmen immer stärker, sagte der Außenwirtschaftschef der Deutschen Industrie- und Handelskammer Treyer im RBB 24 Inforadio.
2: Jetzt sagen 83% der deutschen Unternehmen, dass sie von dieser Krise indirekt aber betroffen sind. In der Industrie sind es fast 90%. Wenn dieser Krieg weiter andauert, dann würde das Wirtschaftswachstum nochmal abgesenkt werden auf 0,2. Das ist das, was die Wirtschaftsweisen gestern gesagt haben, verbunden mit einer noch höheren Inflationsrate. Und das bedeutet für Verbraucherinnen und Verbraucher, es wird teurer.
0: Volker Treyer von der Deutschen Industrie- und Handelskammer. Die Stellwerksprobleme auf der Zugstrecke Hamburg-Berlin sind nach Angaben der Deutschen Bahn behoben. Die Reparatur nahe Lüneburg konnte am frühen Morgen abgeschlossen werden, hieß es. Seit gestern Abend waren wegen einer technischen Störung in einem Stellwerk Züge ausgefallen oder mit erheblicher Verspätung gefahren. Soweit die Nachrichten. Weitere Meldungen aus Berlin und Brandenburg auf rbb24.de. Das Wetter: heute sonnig, allenfalls leicht bewölkt. Die Temperaturen steigen im Tagesverlauf auf 20 bis 23 Grad. Aktuell haben wir in Berlin-Steglitz 16 Grad und in Marzahn 15, in Wittstock-Dosse 13 und in Frankfurt-Oder 16 Grad. Morgen bei wenigen lockeren Wolken sonnig und trocken. Es wird wieder wärmer mit maximal 26 bis 29 Grad und die Waldbrandgefahr ist hoch. Die Zeit 10.05 Uhr.
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4: Und ich starte jetzt glatt mit frischen Schubert-Klängen für 4 Hände auf einem Klavier.

Ja. Gerade gestern gab es in den neuen Aufnahmen das Piano-Duo Alfons und Alois Kontarski in einer jetzt bei Grammophon veröffentlichten CD-Box mit 18 CDs. Unter radio3.de können Sie die sehr wohlwollende Besprechung gerne nachhören. Da fiel dann auch die Info von Kailius Kaiser, dass es kaum noch so lustig schillernde Klavierduos gäbe. Nun denn, wir haben eins gehört, das Silber-Garbuck-Piano-Duo. Das sind keine Geschwister, die beiden sind verheiratet und sich somit auch sehr nah. Wenn auch anders. Sie haben Franz Schuberts C-Dur-Sonate für Klavier zu vier Händen aufgenommen. Also wir haben gerade den dritten Satz daraus gehört. Heute gibt es bei uns übrigens wieder eine neue Aufnahme zu besprechen. Diesmal eine wirklich neue. Es geht um Werke für Cembalo und Orchester von Jean Frossés, Francis Poulenc, Manuel de Falla und anderen noch dazu. Das ist eine Aufnahme mit Justin Taylor und dem Orchestre National de Lille. Viel mehr weiß ich auch noch gar nicht darüber, aber dafür kommt ja unser alter Musikspezialist Bernhard Schrammeck nachher zu uns, um über diese neue Aufnahme zu sprechen. Das geht kurz nach 12 los auf Radio 3.

Das war der Gitarrist Rafael Feuatre mit dem dritten Satz aus Joaquin Rodrigos Concierto de Aranjuez. Diese Aufnahme ist mit dem Verbier Festival Chamber Orchestra entstanden und wir haben sie gehört hier auf Radio 3, wo es jetzt ein wenig Abkühlung gibt. Du zitterst vor Kälte im frierenden Schnee, die Zähne klappern in eisiger Böe. So heißt es im erläuternden Sonett über den ersten Satz im Winter der vier Jahreszeiten von Antonio Vivaldi. Und damit sind wir beim Album der Woche. Doch das Wettergemälde Vivaldis ist nicht nur düster und bedrohlich und eisig kalt. Nach den frostigen Gefühlen des ersten Satzes lockt im Largo der warme Ofen, bevor im Finale dann die Schlittschuhläufer ihre Pirouetten drehen und dann doch wieder die Winde eisig über das Land fegen. So ist der Winter, doch so, dass er auch Freuden bringt.

Das geht unter die Haut. Ganz schön eisig. Das war Antonio Vivaldis Winter aus seinen vier Jahreszeitenkonzerten. Und zwar in der aktuellen Aufnahme mit Daishin Kashimoto und dem Berliner Barocksolisten. Das ist ja unser Album der Woche auf Radio 3. Und das heißt, Sie können es gewinnen unter radio3.de und nebenbei auch noch ein Gespräch mit Kashimoto hören. 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

0: Das waren übrigens Mutter und Sohn, das neue Soloalbum vom jungen Kontrabassisten Marc André. Die Mutter heißt Veronique Patricia Teruel. Ja, dieses neue Soloalbum bringt unter dem Titel Mirage eine ganze Reihe von kleineren Stücken verschiedener Richtungen zu Gehör. Eben war es ein Peter Tschaikowski, sein Walz Sentimental.
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0: Gleich ist es 10:30 und Lukas Schomaszewski ist bei mir mit ein paar Kulturnachrichten. Ja, Svetlana Schönfeld, die war auf vielen Bühnen zu Hause. Ihre Rollenvielfalt bleibt unvergessen. Jetzt ist sie mit 74 Jahren gestorben.
2: Sie starb bereits am 17. Mai nach kurzer schwerer Krankheit in Berlin. Das hat gestern Abend ihre Agentur mitgeteilt. Schönfeld war viele Jahre lang Ensemblemitglied des Maxim Gorki Theaters und auch des Berliner Ensembles. Sie spielte am Deutschen Theater, der Schaubühne am Leniner Platz, bei den Salzburger Festspielen und auch der Ruhrtriennale. Ihre Film- und Fernsehkarriere begann sie schon bei der DEFA in der DDR. 1977 gewann sie den Ernst-Zinner-Preis als beste Schauspielerin. Seit den 1990er Jahren war sie außerdem in vielen Filmen, vor allem aber in Fernsehproduktionen zu sehen, zum Beispiel bei Soko Wismar oder auch Bettys Diagnose. Unter anderem verkörperte sie auch die Mutter der Kommissarin Saalfeld im Leipziger Tatort.
0: Und jetzt ist sie mit 74 Jahren gestorben. Mehr als 2 Jahre nach dem Drogentod des US-kanadischen Schauspielers Matthew Perry muss dessen früherer Assistent für mehrere Jahre ins Gefängnis.
2: Ein Gericht in L.A. verurteilte Kenneth Iwamsa gestern zu 3 Jahren und 5 Monaten Haft. Das Gericht hielt es für erwiesen, dass er den Schauspieler in den Tagen vor dessen Tod mit mehr als 25 Dosen des Narkosemittels Ketamin verabreicht hatte. Der Assistent bekannte sich auch im Prozess schuldig. Perry spielte in seiner Karriere vor allem komische Rollen in Film und Fernsehen und wurde als Chandler in der Sitcom Friends weltbekannt. Der Schauspieler wurde 2023 im Alter von 54 Jahren tot im Whirlpool seines Hauses in L.A. gefunden. Laut Obduktionsbericht starb er an den Folgen von Ketamin. Über seinen langjährigen Alkohol- und Drogenmissbrauch hatte er ein Buch veröffentlicht.
0: In deinem Tipp, Lukas, schickst du uns in eine Lesung von Daniela Dröscher. Sie liest gerade aus ihrem Roman Lügen über meine Mutter, und zwar im Rahmen der Aktion Berlin liest ein Buch.
2: Berlin liest ein Buch. Jedes Jahr lädt die Aktion Berlinerinnen und Berliner mehrere Wochen lang dazu ein, gemeinsam über einen Roman ins Gespräch zu kommen. In diesem Jahr steht Daniela Dröschers Roman Lügen über meine Mutter im Mittelpunkt. Angelehnt an die Biografie der Autorin erzählt das Buch von familiären Machtverhältnissen, von Körperbildern und sozialem Druck im Westdeutschland der 1980er Jahre. Gestern hat sie schon in der Gottfried-Bern-Bibliothek in Zehlendorf vorgelesen.
3: Dann stand mit einem Mal meine Mutter im Zimmer. Erst starrte sie nur stumm auf den Inhalt der Schüssel, dann war sie mit 2 Schritten bei mir und zerrte mich die silberbraune Treppe hinunter. Ich wusste, wie sehr sie es hasste, wenn man mit Essen spielte. Ich spürte, wie Tränen in mir aufstiegen. Hör auf zu heulen, du hast keinen Grund. Ich hör schon auf. Das machst du nie wieder. Nie wieder, hast du gehört? Mit einem Mal zog meine Mutter einen Kochlöffel aus der Schublade hervor. Ihr rotes Gesicht glühte über mir und ehe ich es mich versah, hatte sie mich geschnappt und zu sich herumgedreht und drosch mit dem harten Holz auf mein Hinterteil ein. Einmal, zweimal, dreimal, viermal. Ich hatte das Gefühl, der Kochlöffel würde direkt auf meine Sitzbeinhöcker treffen, Holz auf Knochen. Erst nach vielleicht 10 oder 12 Schlägen ließ sie von mir ab und verschwand zur Tür hinaus. Sie weinte.
2: Noch bis zum 7. Juni liest Daniela Dröscher aus ihrem Roman und diskutiert dann anschließend mit dem Publikum über die Themen des Buches. In Bibliotheken, Buchhandlungen und Kulturorten in vielen Bezirken der Stadt. Der gestrige Leseabend ist beim Publikum sehr gut angekommen.
4: Mich hat sehr, sehr stark bewegt, weil mich das Buch auch so stark bewegt hat. Ich bin unfassbar dankbar, wie viele persönliche Einblicke sie gegeben hat und bin unfassbar dankbar für dieses Buch.
5: Ich bin eher Techniker und sportbegeistert, fand ich aber super. Also ich fand das sehr authentisch und tolle Sprache und ja, faszinierend.
6: Ich wohne hier in der Nähe und ich habe das Buch letztes oder vorletztes Jahr gelesen. Es hat mich sehr berührt. Ich habe viele Parallelen zu meiner eigenen Kindheit drin wiedererkannt und mich total gefreut, dass das hier heute stattgefunden hat.
0: Das war wirklich berührender Stoff auch. Heute gibt's übrigens die nächste Lesung im Lesecafé der Bezirkszentralbibliothek Spandau. Die ist in der Karl-Schurz-Straße 13. um 19.30 Uhr. Der Eintritt ist frei. Anmeldung ist auch nicht erforderlich. Kann man einfach hingehen. Morgen dann in der Helene-Nathan-Bibliothek in den Neukölln-Arkaden. Dort geht es schon um 18 Uhr los. Und dort muss man sich allerdings anmelden. Alle Infos gibt's auf radio3.de. Danke,
2: Lukas. Was schließt du daraus?
0: Weiß nicht, dass da ein wenig Platz ist. Vermutlich eine kleine.
2: Ja, oder dass Neuköllnerinnen und Neuköllner mehr lesen vielleicht als.
0: Dass da mehr kommen.
2: Spandauer.
0: Okay. Vielleicht.
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0: Ich liebe Bernsteins Konditouvertüre. Habe ich das schon mal gesagt? Wahrscheinlich schon öfter. Diese Kraft, dieser Schwung bringt mich zum bebenden Leben zurück. Hier dank der Aufnahme mit dem Boston Pops Orchestra. Die Leitung hatte John Williams. Jetzt um 10.40 Uhr hat Xaver Frühbeis ein musikalisches Kalenderblatt für uns, in dem geht es um Igor Strawinsky auf ganz besondere und eher unerwartete Art.
1: 28. Mai 1947. Igor Strawinsky wird ein Schlagerschreiber. Ein scharfzüngiger Franzose hat mal gesagt, Igor Strawinsky sei derart hinter dem Geld her, die Silbe Or in seinem Namen müsse Gold bedeuten. Das ist natürlich unfair. Man muss ja auch sehen, wo man bleibt. Von seinen berühmten Balletten, vor dem Ersten Weltkrieg in Russland verlegt, hat Strawinsky im Ausland keinen Cent gesehen. Also hat er in den 40er Jahren ein paar Noten abgeändert, hat für den amerikanischen Musikverlag Leeds eine neue Feuervogel-Suite zusammengestellt und so gab's für die alten Ballette frische Copyrights. Und dann kam Leeds mit einer ganz anderen Idee daher. Aus dieser Feuervogelmelodie will der Leeds-Boss einen Hit machen.
2: Oder wollen Sie warten, bis Sie gestorben sind? Dann macht der Broadway-Schlager aus Ihrer Musik und Sie haben nichts davon. Also, warum nicht jetzt, wo Sie die Früchte noch genießen können?
1: Und Strawinsky unterschreibt. Gegen 25% der Einnahmen darf Leeds aus dem Rundtanz der Prinzessinnen einen Schlager machen, der in den Musikboxen Land auf Land ab gespielt werden soll.
3: From the moon you bring the end of my love story.
1: Der Song heißt Summer Moon. Eine traurige Geschichte um das Ende einer Liebe. Text von John Klenner, das Arrangement von einem gewissen Lou Singer. Und Leeds mobilisiert die Presse.
2: Feuervogel-Komponist schreibt Jukebox-Version. Halbgott der klassischen Musik verlegt sich auf Schmachtfetzen.
1: Der Komponist ist entsetzt. Und auf den Noten steht,
4: bearbeitet von Igor Strawinsky nach dem Feuervogel.
1: Strawinsky geht vor Gericht. Durch die rufschädigende Lüge, er selbst sei der Bearbeiter, habe er Schüler- und Dirigierangebote verloren. Dafür will er $250.000 Schadenersatz. Leeds sträubt sich. Strawinskys Anwalt,
2: Sie können Strawinsky ebenso wenig verstehen, wie ein Stinktier einen Löwen versteht.
1: Der Prozess dauert über ein Jahr. Am Ende bekommt Strawinsky zwar Recht, aber kein Geld. Der Richter kann die Schadensumme nicht nachvollziehen. Man hätte, sagt er, Leeds besser nicht auf Schadenersatz verklagt, sondern auf Vertragserfüllung. Strawinskys Anwalt bedauert.
2: Wir haben uns eingesetzt, doch leider hat es nichts gebracht. Es war bloß eins. Teuer.

Das war Musik von Eugène Godschalle, der Kirchenmusikdirektor und Hofviolinist aus Brüssel. Der ist als Mozart-Zeitgenosse ja nahezu unbekannt, würde ich mal sagen. Vor 2 Jahren haben der in Berlin lebende Harfenist Maximilian Erhard und die Société Lunaire, das ist ein auf historische Aufführungspraxis spezialisiertes Ensemble, also sie haben zusammen erstmals seine 6 Harfenquartette Opus 4 aufgenommen. Und davon konnten wir gerade was aus dem in A-Dur hören. Mel Bonis, eine französische Komponistin der Jahrhundertwende, hat über 300 Werke hinterlassen, meist Klavier- und Kammermusik. Ihre wenigen Orchesterwerke, die gibt's jetzt auf einem Album des WDR-Sinfonieorchesters. Ja, oft sind das Neufassungen früherer Klavierwerke von ihr. Auch bei dieser Sarabande ist das so. Die hat Mel Bonis ursprünglich für ihre Kinder, Pierre, Jean und Edouard, gedacht. Also so zum selber spielen. Die spätere Orchesterfassung, die ist aber auch von ihr.

Melbourne Sarah Bourne, die hat sie nur für Klavier, für ihre Kinder geschrieben. Wir haben ihre eigene Orchesterfassung gehört und die wurde vom WDR-Sinfonieorchester aufgenommen unter der Leitung von Joseph Bastian. 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Lust auf Musik von Johann Wilhelm Wilms. Ich hätte da ein liebenswertes Menuetto aus einer Sinfonie in D-Dur.

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2: Die Mieten in Berlin sind weiter gestiegen. Laut dem neuen Mietspiegel, den Bausenator Gäbler am Vormittag vorgestellt hat, liegt die mittlere Netto-Kaltmiete jetzt bei 7,71 Euro pro Quadratmeter. Das ist ein Anstieg von fast 7% gegenüber der letzten Erhebung von vor 2 Jahren. Der Mietspiegel gilt für die rund 1,6 Millionen Berliner Mietwohnungen und gibt je nach Wohnungsgröße, Ausstattung und Lage Auskunft über die sogenannte ortsübliche Vergleichsmiete. In Berlin dürfen Vermieter innerhalb von 3 Jahren maximal 15% aufschlagen, allerdings nur, wenn sie damit unter dem Mietspiegel bleiben. Der wirtschaftliche Aufholprozess im Osten Deutschlands verliert an Tempo. Zu diesem Ergebnis kommt der heute vorgestellte Wettbewerbsreport Ostdeutschland. Demnach hat die Wirtschaft im Osten den Abstand zum Westen zwar verringert, allerdings verlaufe die Annäherung langsamer als in den Vorjahren. So erreichen die Unternehmensinvestitionen im Osten nur rund 3/4 des Westniveaus. Gleichzeitig verschärfen demografischer Wandel und Fachkräftemangel den Druck. Die Autoren des Reports fordern entschlossene Maßnahmen, um Wachstum und Wettbewerbsfähigkeit zu stärken. Am Wochenende beginnt das Ostdeutsche Wirtschaftsforum in Bad Saarow, auf dem auch über eine Unterstützung der Unternehmen beraten wird. Der Direktor der Stiftung Brandenburgische Gedenkstätten Drekoll hat sich besorgt über die Zunahme extremistischer Einstellungen unter jungen Leuten geäußert. Drekoll sagt im RBB 24 Inforadio, in der Regel wüssten Schüler wenig über Konzentrationslager und den Nationalsozialismus. Da könnten Gedenkstätten wichtige Eindrücke bieten, so Drekoll.
3: Erstens der Ort des Geschehens, dass die Schülerinnen und Schüler kommen und einfach wissen, hier ist es gewesen. Und es gibt ja die baulichen Relikte, auch wenn die Gedenkstätte nicht das historische Konzentrationslager ist. Und alleine an diesem Ort des Geschehens zu sein und dann sich mit Biografien auseinanderzusetzen, ich glaube, das ist

0: wie vor ganz wichtiger Zugang, der ist ja auch nicht neu, aber sich mit den Schicksalen der Menschen auseinanderzusetzen, das holt schon sehr viele Menschen ab.
1: Der Leiter der Gedenkstätte Sachsenhausen in Oranienburg, Axel Drekoll. Brandenburgs Ministerpräsident Woidke und Bundesbildungsministerin Prien sind heute in der Gedenkstätte zu Besuch. Im Mittelpunkt soll nach Angaben der Staatskanzlei die historisch-politische Bildungsarbeit stehen. Die USA haben neue Angriffe auf den Iran geflogen. Wie das US-Militär mitgeteilt hat, wurde in der Nacht nahe der Straße von Hormus eine iranische Stellung attackiert, von der aus Drohnen gesteuert wurden. Außerdem seien 4 Drohnen abgeschossen worden, die eine Bedrohung für die Streitkräfte und den zivilen Schiffsverkehr darstellten, hieß es aus dem US-Verteidigungsministerium. Die iranischen Revolutionsgarden haben daraufhin einen US-Luftwaffenstützpunkt angegriffen. Zudem meldete Kuwait Raketen- und Drohnenangriffe. Im Süden des Libanon sind bei 9 israelischen Angriffen mehrere Menschen getötet worden. Die genaue Opferzahl ist nicht bekannt. Israel hat weite Teile des Südlibanon zur Kampfzone erklärt. Ziel seien Stellungen der Hisbollah-Miliz. Aus dem ARD-Studio Kairo, Nina Amin.
2: Die gegenseitigen Angriffe zwischen Israel und der pro-iranischen Hisbollah werden immer heftiger, trotz der eigentlich seit Mitte April geltenden Waffenruhe. Bewohner südlich des Sahrani-Flusses wurden von Israels Militär aufgefordert, ihre Dörfer zu verlassen und in Richtung Norden zu gehen. Ein Militärsprecher teilte auf der Plattform X auf Arabisch mit, man werde mit äußerster Härte gegen die Hisbollah-Miliz vorgehen. Der Sahrani-Fluss verläuft im Landesinneren des Libanon, 40 Kilometer nördlich von Israel. Nach israelischen Medienberichten soll die Hisbollah inzwischen sogenannte Glasfaserdrohnen einsetzen, um Ziele in Nordisrael zu attackieren. Diese gelten als schwer zu stoppen und können weiter entfernte Ziele erreichen.
1: Die EU-Außenbeauftragte Kallas will die Debatte darüber beenden, wer von europäischer Seite mit Russland über den Ukraine-Krieg verhandeln könnte. Kallas sagte beim EU-Außenministertreffen in Zypern, Russland wolle der EU mit der Personaldebatte eine Falle stellen. Am Ende liefe die Diskussion auf eine Person hinaus, die Kreml-Chef Putin genehm sei. Erst einmal müsse die EU ihre Strategie gegenüber Russland klären, forderte Kallas. Alles andere komme danach. Putin hatte kürzlich Altkanzler Schröder als Chefunterhändler vorgeschlagen. Soweit die Nachrichten. 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Das Wetter. Heute viel Sonne und nur wenige lockere Wolken, maximal 20 bis 23 Grad. Zurzeit in Berlin-Dahlem 15 und in Köpenick 18 Grad, in Küritz in der Prignitz 14 und in Ruhland 19 Grad. Morgen am Freitag zunächst viel Sonne, nachmittags einige Schleierwolken bei 26 bis 29 Grad. Die Zeit 11.05 Uhr.
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4: Er war ein thüringischer Graf, der Günther von Schwarzburg. Als römisch-deutscher Gegenkönig ist er 1349 sehr berühmt geworden. Also da gab's schon einen amtierenden König, einen anderen. Die Oper ihm zu Ehren, die ist erst im 18. Jahrhundert entstanden. Und da hätte ich jetzt für uns die Ouvertüre.

Finden Sie nicht auch, das klingt schon sehr nach Mozart, Concerto, Zauberflöte? Günther von Schwarzburg von Ignaz Holzbauer gilt ja als erste deutsche Nationaloper. Jenes Stück, das Mozart bei seinem Aufenthalt in Mannheim so beeindruckt hat, dass er sich später offenbar daran erinnern konnte, als er nämlich dann seine Oper, die Zauberflöte, komponiert hat. Wir haben gerade die Ouvertüre gehört mit dem Freiburger Barockorchester auf Radio 3. Robert Schumanns zweite Sinfonie, die gilt als eine Art Heilmittel für seine schwere Depression. Diese Sinfonie hat ihm Halt und Orientierung gegeben. Beispielsweise zitiert er im zweiten Satz Bach und auch Beethoven kommt zu Wort mit einem Zitat aus dessen Liederzyklus An die ferne Geliebte. Es wird behauptet, Schumann hat es als eine Widmung an seine Frau Clara verwendet. Sie hat ihn durch diese schwere Zeit begleitet. Es gibt ja diese wundervolle Radio 3 Aufnahme vom Musikfest Berlin 2014. Da war Simon Rattle am Pult der Berliner Philharmoniker.

Hat keiner geklatscht, war nämlich erst der erste Satz. Vom September 2014 stammt diese Radio-3-Aufnahme vom Musikfest Berlin. Die Berliner Philharmoniker haben unter Simon Rattles Leitung Schumanns zweite Sinfonie gespielt. Das war, wie gesagt, der erste Satz. In diesem Jahr wird Simon Rattle ebenfalls die Philharmoniker beim Musikfest dirigieren. Am 17., 18. und 19. September in der Philharmonie Berlin. Da gibt es dann Musik von Manuel de Falla, Leos Janacek und eine Uraufführung der Oboistin, Komponistin und Musikpädagogin Kathy Milliken. Die war übrigens von 2005 bis 2012 Leiterin des Education-Programms der Berliner Philharmoniker. Alles klar. Und wir bleiben noch ein bisschen bei den Schumanns. Johann Sebastian Bach hat auch in Schumanns Sinfonie Nummer 2, die wir gerade gehört haben, im zweiten Satz nämlich eine wichtige Rolle gespielt. Robert hat sich an ihm orientiert und auch Clara ist quasi auf seinen Spuren gewandelt, wie hier in ihrem Präludium und Fuge Fis-Moll.

0: Duet Goodyear spielt Clara Schumann. Das war ein Präludium und Fuge in Fis-Moll von ihr. Und jetzt ist es auch 11.30 Uhr, halb zwölf.
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0: Ab jetzt mit Paul Sonneegger. Die früheren deutschen Ostgebiete wurden nach dem Zweiten Weltkrieg zu polnischen Westgebieten. Eine deutsch-polnische Fotoausstellung erkundet die Auswirkungen von Flucht, Vertreibung und Neuanfang bis heute.
2: Ostgebiete, Zimie Zachodnie, eine deutsch-polnische Spurensuche, so heißt die neue Sonderausstellung im Dokumentationszentrum Flucht, Vertreibung, Versöhnung am Anhalter Bahnhof hier in Berlin. Die beteiligten Künstlerinnen und Künstler arbeiteten mit fragmentarischen Archiven, mit familiären Geschichten und persönlichen Annäherungen an Flucht, Vertreibung und Neuanfang. Und es geht auch um die Frage, welche Spuren die gewaltsamen Verschiebungen von Grenzen und Bevölkerungen nach 1945 bis heute in beiden Ländern, Deutschland und Polen, hinterlassen haben. 10 Fotografinnen und Fotografen aus Deutschland und Polen haben dafür den gemeinsamen Erinnerungsraum jenseits von Oder und Neiße erkundet. Die neue Grenze nach dem Zweiten Weltkrieg, die bedeutete ja für viele Deutsche den Verlust ihrer Heimat. Die neuen Bewohner waren meist Selbstvertriebene aus den polnischen Ostgebieten, die nach der Grenzverschiebung ja an die Sowjetunion gefallen waren. Mit der Fotoausstellung wird der 35. Jahrestag des deutsch-polnischen Nachbarschaftsvertrages gefeiert. Heute wird sie eröffnet und ist bis Januar zu sehen.
0: Ist ja eine Weile. Der US-Schauspieler Nicolas Cage hat seinen Namen ändern lassen zu Nicolas Cage. Paul, ich glaube, das musst du uns jetzt erstmal erklären.
2: Also, Nicolas Cage war bislang nur sein Künstlername. Und er hat jetzt gesagt, ich habe meinen Namen letztes Jahr offiziell geändert. Ich bin Nick Cage im Leben und ich bin Nick Cage vor der Kamera. So hat es dem Magazin Variety gesagt. Geboren wurde der Schauspieler als Nicolas Kim Coppola. Ja, er ist der Neffe von Regisseur Francis Ford Coppola, der unter anderem den Paten gedreht hat. Jetzt trägt Cage also seinen Künstlernamen auch im Ausweis. Zitat, es ist besser, der Patriarch meiner eigenen kleinen Familie zu sein, als der alberne Cousin am Rande der Familie eines anderen.
0: Hat er denn auch erzählt, wie er zu diesem Künstlernamen gekommen ist?
2: Ja, sein neuer Nachname, der war inspiriert vom Superhelden Luke Cage und auch vom Komponisten John Cage. Es sei ein Name gewesen, sagt er, den ich mochte in den Comics und er fand einfach, der hat einen cooleren Namen. Er habe nach einem Namen wie James Dean gesucht, kurz und knackig, also Nick Cage.
0: Ja. Genau. So, und jetzt hast du noch einen Lesetipp für uns. Du empfiehlst uns das neue Buch der Journalistin und Autorin Annette Dittert, Dear Britain, auf der Suche nach der Seele Großbritanniens heißt das.
2: Darin beschreibt Annette Dittert ihre persönliche Sicht auf Großbritannien im Wandel nach dem Brexit. Vor 10 Jahren haben sich die Briten ja entschieden, die EU zu verlassen. Heute empfinden 60% der Bürgerinnen und Bürger den Brexit als Fehlentscheidung. Als ehemalige und langjährige London-Korrespondentin hat Annette Dittert für ihr neues Buch mit Menschen aus unterschiedlichen gesellschaftlichen Gruppen gesprochen und versucht zu verstehen, warum das Land politisch und kulturell so gespalten ist. Hier auf Radio 3 hat sie uns verraten, dass Großbritannien für sie persönlich trotz aller aktuellen Schwierigkeiten ihre Heimat ist und bleibt.
3: Das Land hat sich ja auch nicht grundlegend verändert. Der Brexit hat einen unglaublichen finanziellen Schaden angerichtet. Er hat das Land zerrissen. Ich habe auch Freunde verloren. Familien sind zerrissen worden. Das war schon eine heftige Zeit. Aber am Ende ist es jetzt eben so. Und so wie so viele Briten habe ich es einfach gelernt hinzunehmen. Und ja, und ich schreibe ja auch in meinem Buch, es ist jetzt ein bisschen wie eine alte Ehe. Es ist nicht mehr die erste Verliebtheit und es ist nicht mehr alles, was man ganz toll findet. Und man hat diese rosarote Brille nicht mehr auf, aber dennoch ist es für mich ein Zuhause geworden. Und ich habe mich eben einfach entschieden, dort zu bleiben und deswegen auch die britische Staatsbürgerschaft angenommen.
2: Die Journalistin und Autorin Annette Dittert über Großbritannien. Ihr neues Buch, Dear Britain, auf der Suche nach der Seele Großbritanniens, ist in diesem Monat erschienen und kostet 24 Euro.
0: Und natürlich kann man das Gespräch mit ihr auch komplett hören über ihre persönliche Großbritannien-Leidenschaft, Annette Dittert. Das ganze Gespräch gibt's wie immer auf radio3.de. Danke, Paul.
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Das ist schon ein veritabler Sturm, den Wagner da komponiert hat. Das Schiff des norwegischen Seefahrers Daland gerät hinein und begegnet anschließend dem Geisterschiff des fliegenden Holländers. Hier hat Edmund Gardner die Besatzung des Orchesters der norwegischen Nationaloper angeführt. Er ist dort der Chef. Ja, dass die Capella della Torre immer für eine Überraschung gut ist mit ihrer charismatischen Leiterin Katharina Bäumel, das wissen wir. Sie erwecken ja die Musik der Renaissance und des Frühbarocks neu. Sie holen vergangene Klänge in die Gegenwart und stellen umgekehrt auch zeitgenössische Musik in einen historischen Kontext. Jetzt zum 20-jährigen Bestehen begibt sich das Ensemble auf die Spuren der Chaconna. Im Programm kommen dabei Kompositionen des 15. und 16. Jahrhunderts genauso vor wie Improvisationen aus dem Bereich des Jazz und der alten Musik. Klingt spannend, oder? Und am Sonntagnachmittag kann man sie damit live erleben im Musikinstrumente-Museum in Berlin. Das Besondere, das geht um 14 Uhr mit einem sogenannten Flash-Talk los. Zum Thema spontan und mühelos, wie lernt man improvisieren? 14.30 Uhr folgt dann das Konzert und danach gibt's noch Kaffee mit den Künstlerinnen. Das kostet 24, ermäßigt 18 Euro oder einen Anruf bei uns. 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Mai um 14 Uhr geht's los. 030 30 20 00 40. Viel Glück und als Schmankerl gibt's gleich schon mal was mit der Capella della Torre. Gut?

Ja, das war sie, die Capella della Torre. Unter der Leitung von Katharina Bäumel mit Musik von 1610, die sie irgendwie ins Heute geholt haben, die Sinfonia La Bergamasca von Ludovico Viadana. Und am Sonntag kann man sie dann live im Musikinstrumentemuseum in Berlin erleben ab 14 Uhr. Jetzt gucke ich mal raus. Gibt's noch Karten, Henrike? Nee, ich glaube nicht. Die sind jetzt alle weg, die Radio 3-Karten. Alles klar. Die Stadt Rom, die war in den ersten Jahrzehnten des 17. Jahrhunderts der Geburtsort des Oratoriums. Geistliche Opera wurde meist im Rahmen von Andachten verschiedener Ortsgemeinschaften vorgetragen. Der führende Komponist dieser ersten Oratorienblüte war Giacomo Carissimi. Er hat in seinen Werken, ja, der hat verschiedene biblische Episoden umgesetzt. Seine Historia di Jefte beispielsweise, dieses Oratorium ist 100 Jahre vor Händels Messias entstanden. Es geht um den Richter Jefta, der einem Gelübde folgend seine eigene Tochter opfern muss.

Was für eine tolle neue Einspielung. Mit Voce Suaves hier mit Nummer 7 aus Giacomo Carissimis Historia di Efti. Das mit dem Toll fand übrigens auch unser Kritiker Bernhard Schrammig. Seine Besprechung gibt's im Netz unter radio3.de. Und da erscheint in Kürze auch das, was er uns gleich nach 12 Uhr vorstellen wird. Neu aufgenommenes auf dem Cembalo nämlich. Jetzt gleich habe ich Musik von Josef Mislevicek mit dem Orfeo Barockorchester.

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2: Die Mieten in Berlin sind weiter gestiegen. Laut dem neuen Mietspiegel, den Bausenator Gäbler am Vormittag vorgestellt hat, liegt die mittlere Netto-Kaltmiete jetzt bei 7,71 Euro pro Quadratmeter. Das ist ein Anstieg von fast 7% gegenüber der letzten Erhebung von vor 2 Jahren. Der Mietspiegel gilt für die rund 1,6 Millionen Berliner Mietwohnungen und gibt je nach Wohnungsgröße, Ausstattung und Lage Auskunft über die sogenannte ortsübliche Vergleichsmiete. In Berlin dürfen Vermieter innerhalb von 3 Jahren maximal 15% aufschlagen, allerdings nur im Rahmen des Mietspiegels. Der wirtschaftliche Aufholprozess im Osten Deutschlands verliert an Tempo. Zu diesem Ergebnis kommt der heute vorgestellte Wettbewerbsreport Ostdeutschland. Demnach hat die Wirtschaft im Osten den Abstand zum Westen zwar verringert, allerdings verlaufe die Annäherung langsamer als in den Vorjahren. So erreichen die Unternehmensinvestitionen im Osten nur rund 3/4 des Westniveaus. Gleichzeitig verschärfen demografischer Wandel und Fachkräftemangel den Druck. Die Autoren des Reports fordern entschlossene Maßnahmen, um Wachstum und Wettbewerbsfähigkeit zu stärken. Am Wochenende beginnt das Ostdeutsche Wirtschaftsforum in Bad Saarow, auf dem auch über eine Unterstützung der Unternehmen beraten wird. Der Direktor der Stiftung Brandenburgische Gedenkstätten Drekoll hat sich besorgt über die Zunahme extremistischer Einstellungen unter jungen Leuten geäußert. Drekoll sagt im RBB 24 Inforadio, in der Regel wüssten Schüler wenig über Konzentrationslager und den Nationalsozialismus. Da könnten Gedenkstätten wichtige Eindrücke bieten, so Drekoll.
3: Erstens der Ort des Geschehens, dass die Schülerinnen und Schüler kommen und einfach wissen, hier ist es gewesen. Und es gibt ja die baulichen Relikte, auch wenn die Gedenkstätte nicht das historische Konzentrationslager ist. Und alleine an diesem Ort des Geschehens zu sein und dann sich mit Biografien auseinanderzusetzen. Ich glaube, das ist nach wie vor ganz wichtiger Zugang. Der ist ja auch nicht neu, aber sich mit den Schicksalen der Menschen auseinanderzusetzen, das holt schon sehr viele Menschen ab.
2: Der Leiter der Gedenkstätte Sachsenhausen in Oranienburg, Axel Drekoll. Brandenburgs Ministerpräsident Woidke und Bundesbildungsministerin Prien sind heute in der Gedenkstätte zu Besuch. Im Mittelpunkt soll nach Angaben der Staatskanzlei die historisch-politische Bildungsarbeit stehen. Der Iran-Krieg setzt die deutsche Wirtschaft immer mehr unter Druck. Höhere Transport- und Energiekosten

0: sowie steigende Rohstoffpreise belasteten die Unternehmen immer stärker, sagte der Außenwirtschaftschef der Deutschen Industrie- und Handelskammer Dreyer im RBB 24 Inforadio.
1: Jetzt sagen 83% der deutschen Unternehmen, dass sie von dieser Krise indirekt aber betroffen sind. In der Industrie sind es fast 90%, wenn dieser Krieg weiter andauert, dann würde das Wirtschaftswachstum nochmal abgesenkt werden auf 0,2. Das ist das, was die Wirtschaftsweisen gestern gesagt haben, verbunden mit einer noch höheren Inflationsrate. Und das bedeutet für Verbraucher und Verbraucher, es wird teurer.
0: Volker Dreyer von der Deutschen Industrie- und Handelskammer. Die EU-Außenbeauftragte Kallas will die Debatte darüber beenden, wer von europäischer Seite mit Russland über den Ukraine-Krieg verhandeln könnte. Kallas sagte beim EU-Außenministertreffen auf Zypern, Russland wolle der EU mit der Personaldebatte eine Falle stellen. Am Ende liefe die Diskussion auf eine Person hinaus, die Kreml-Chef Putin genehm sei. Erst einmal müsse die EU ihre Strategie gegenüber Russland klären, forderte Kallas. Alles andere komme danach. Putin hatte kürzlich Altkanzler Schröder als Chefunterhändler vorgeschlagen. Auch andere Namen ehemaliger europäischer Spitzenpolitiker kursierten zwischenzeitlich. Berlin reißt seine eigenen Vorgaben für Fahrradstellplätze. Wie der Senat mitgeteilt hat, gab es Ende vergangenen Jahres stadtweit 42.500 Stellplätze. Laut Mobilitätsgesetz müssten es eigentlich 100.000 sein, also mehr als doppelt so viele. Nur etwa jeder achte Fahrradstellplatz befand sich an ÖPNV-Haltestellen. Auch damit wird eine Vorgabe gerissen. Im Mobilitätsgesetz steht, dass die Hälfte der Fahrradstellplätze in der Nähe von Bus-, Bahn- oder Tramstationen gebaut sein muss. Wie viele neue Plätze in diesem Jahr gebaut werden, kann der Senat nach eigenen Angaben nicht sagen. Soweit die Nachrichten. 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Das Wetter. Heute viel Sonne und nur wenige lockere Wolken, maximal 20 bis 23 Grad. Zurzeit in Berlin-Dahlem 15 und in Köpenick 18 Grad, in Küritz 14 und in Ruhland 19. Morgen zunächst viel Sonne, nachmittags einige Schleierwolken bei 26 bis 29 Grad. Die Zeit 12.05 Uhr.
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3: Ja, erst kommt Maria Theresia vom Paradies und dann Bernhard Schrammeck.

0: Der Schulkandidat heißt die Oper von Maria Theresia von Paradis. Das war die Ouvertüre mit der Hofkapelle München hier auf Radio 3. Und Bernhard Schrammig ist jetzt tatsächlich bei mir mit einer neuen Aufnahme, in der das Cembalo eine entscheidende Rolle spielt. Ja, ja. Ende des 18. Jahrhunderts hat das ja endgültig seine über Jahrhunderte gefestigte Position als führendes Tasteninstrument verloren. Es musste sich der immer stärker werdenden Konkurrenz beugen, also der neu entwickelten Fortepiano-Modelle mit Hammermechanik. Mhm. Dass aber dieses vermeintlich überholte Instrument auch im 20. Jahrhundert immer noch führende Komponisten fasziniert hat, das zeigt das neue Album des französischen Cembalisten Justin Taylor, französisch auszusprechen. Genau, er hat hier ungewöhnliches Repertoire zusammengestellt. Ist das ein Markenzeichen von ihm, sowas zu machen?
1: Ja, durchaus. Und nicht nur von ihm, sondern ich denke auch von vielen anderen französischen Künstlern, die sich mit alter Musik befassen. Das ist so eine Tendenz zu sagen, wir machen mal nicht irgendwie so diese Zyklen, dass wir immer das Gleiche einspielen, sondern wir suchen, was es noch an Repertoire gibt und was man vielleicht kombinieren kann. Und bei Justin Taylor ist das besonders zu spüren. Der ist der Cembalist in dem Ensemble Le Consort, die auch Kammermusik spielen und da gerne auch wirklich in unbekanntes Terrain vordringen. Also haben vor kurzem erst eine CD nur mit Komponistinnen des 17. und 18. Jahrhunderts aus Frankreich rausgebracht. Also wirklich da auch zu forschen. Und er selbst hat auch schon mal eine CD rausgebracht, wo er Scarlatti-Sonaten, also Domenico Scarlatti, mit Ligeti-Stücken kombiniert hat. Mhm. Also auch Ligeti hat für das Cembalo komponiert. Und das finde ich also toll, sowas zu kombinieren. Also das ist wirklich ein Markenzeichen von ihm.
0: Und dieses Album jetzt, hat er das irgendwie programmatisch angelegt?
1: Ja, das ist programmatisch angelegt. Also Cembalo 20 hat er oben drüber geschrieben und es geht um das 20. Jahrhundert. Und er will eben zeigen in so einer reichlichen Stunde, welche bedeutenden Komponisten alle wirklich auch original für das Cembalo komponiert haben. Und es sind 4 Konzerte drauf mit unterschiedlichen Instrumentalensembles, mal großes Orchester, mal kleineres, wo also das Cembalo wirklich eine richtige solistische Funktion hat, so wie das eben im späten 18. Jahrhundert auch noch war. Und das haben eben Komponisten aufgenommen. Zum Beispiel, hören wir gleich mal rein, Francis Poulenc, ganz bekannt, dieses Concert Champêtre für Cembalo und Orchester, also großes Orchester. Wir hören mal den ersten Satz.

0: Irre, locker, ne? Flockig und mit Cembalo. Klasse. Was für ein Instrument nutzt der Taylor für diese Aufnahme?
1: Ja, also er hat sich entschlossen, da wirklich ein bisschen in die Geschichte zu schauen. Dieses Konzert von Poulenc, das ist in den 20er Jahren entstanden, und zwar für Wanda Landowska, für diese ganz bedeutende Cembalistin aus Polen, die später emigrieren musste in die USA. Und diese Cembalistin hat überhaupt dafür gesorgt, dass das Cembalo wieder in die Öffentlichkeit gekommen ist. Und sie hat gesagt, das ist kein Museumsstück. Erstens, ich spiele Bach wieder darauf. Und zweitens, liebe Leute, komponiert mir doch mal was für dieses Cembalo. Dadurch sind mehrere Konzerte entstanden, auch dieses. Und sie hat damals sich ein Modell bauen lassen, also Anfang des 20. Jahrhunderts, von einer Pariser Firma, Pleyel heißt die. Das ist ein Riesending. Sowas kann man heute eigentlich nicht mehr spielen. Steht in manchen Museen noch. Das wurde auch oft nach ihr benannt. Das Landowska-Modell mit zwei Manualen sieht aus wie ein Flügel, wie ein Konzertflügel. Sehr schwer gebaut und hat nichts mit historischen Cembali zu tun oder nur sehr wenig. Und Justin Taylor hat jetzt gesagt, für diese Aufnahme nehme ich nicht jetzt so ein historisches, weil das vom Klang auch nicht so erquickend ist. Also es ist dann auch nicht so laut. Also es ist eher leise und aber ein Riesenapparat und sehr wie so eine Nähmaschine, ja, eher. Und er hat aber ein Instrument gefunden aus den 70er Jahren eines Cembalo-Bauers, Anthony Seidy heißt der hat auch in Paris gelebt. Und der hat eben versucht, so zu vermitteln zwischen diesem Pleyel-Modell von Wanda Landowska und, also ist auch riesig, und aber schon historischen Cembali aus dem 17. Jahrhundert. Und das ist so ein Hybrid, würde ich sagen. Und das ist wirklich gut gewählt, weil das einen schönen Klang hat. Mhm. Also hört man auch gerne zu. Aber es geht doch, es ist kein barockes Cembalo. Das würde auch nicht passen zu dieser Musik.
0: Ja,
1: und insofern sehr gut gewählt. Hören wir mal Jean Francais. Ja, auch er hat ein Cembalo-Konzert komponiert. Ein wie immer witziges Stück, 50er Jahre. Und der Satz heißt Menuett. Und wir hören jetzt dieses Cembalo mit einem lauten Zug, also so ein bisschen gedämpft.

0: Echt schön.
1: Ja.
0: Und klingt ganz anders jetzt mit ihm. Wie hast du gesagt, was ist da jetzt anders eingestellt gewesen beim
1: das
0: Cembalo?
1: Das nennt sich Lautenzug. Also man ahmt auf dem Cembalo so ein bisschen eine Laute nach und das wird also einfach gedämpft mit so kleinen Filzen.
0: Sag mal, gibt's unter den 4 Konzerten auf diesem Album eigentlich große stilistische Unterschiede?
1: Ja, gibt es, weil die auch wirklich das gesamte 20. Jahrhundert umfassen. Mhm. Also das älteste ist von Manuel de Falla hier, das ist 1925 oder 26. Und das jüngste dieser großen Konzerte, das ist von Henryk Gorecki 1980. Und Henryk Gorecki, werden wir auch gleich mal reinhören, fasst das Cembalo jetzt ganz anders auf, als das eben zum Beispiel Jean Francais getan hat. Jean Francais hat, der ist ja immer so ein witziger Typ gewesen, der hat eben auch versucht, so ein bisschen Barock nachzuahmen mit seinen Klängen. Dieser Satz, wo wir gerade den Ausschnitt gehört haben, der hieß auch Menuett, also ein barocker Titel und war auch schön im Dreiertakt. Und Henryk Gorecki nimmt sich das Cembalo eher als ein, Schlaginstrument. Echt? Ja, Perkussion, das klingt besser. Ja. Also er versucht damit neue Klänge zu produzieren und auch das ist natürlich absolut faszinierend.
0: 1980
1: und nicht erschrecken.

0: Also ein bisschen habe ich mich schon erschrocken.
1: Ja, ich hatte vorgewarnt.
0: Ist so ein bisschen Minimal Music, ne?
2: Das ist Wahnsinn. Es geht in die Richtung. Henry Krawitzky hat sich durchaus auch an amerikanischen Komponisten dieser Zeit orientiert. Und ja, aber es ist eben auch ein Zeugnis. Wie setze ich so ein Instrument ein, um eben neue Klänge zu erzeugen?
0: Und die Frage ist auch, wie spielt er das?
2: Er spielt das ganz toll. Also Justin Taylor hat mich wieder hier total überzeugt. Und das spricht so sehr für ihn, dass er eben nicht nur im 17., 18. Jahrhundert bleibt mit seiner Cembalo-Kunst, sondern sagt, ich bemühe mich auch das wirklich aufzunehmen und diesen Stil zu finden. Das ist ja was völlig anderes. Und er kann mit diesem Instrument sehr gut umgehen, das auch nicht alltäglich sein wird für ihn. Und ich finde, er ist natürlich virtuos, großartig in diesen schnellen Szenen, aber auch wirklich sehr gefühlvoll manchmal in diesen langsamen Sätzen, hat immer die Übersicht drüber und hat immer auch einen perfekten Zusammenklang zu dem jeweiligen Instrumentalensembles. Es ist ja zweimal das große Orchestre National de Lille bei zwei Konzerten und bei anderen hat er sich gute Freunde, glaube ich, dazugeholt, weil es so kleinere kammermusikalische Ensembles sind.
0: Und hat er auch solistisch eigentlich was drauf?
2: Ja, das auch noch. Also auch es sind wirklich, es sind vier verschiedene Konzerte und
0: ist
2: dazwischen
0: bloß eine CD.
2: Es ist bloß eine CD, prall gefüllt, aber mit kleinen, kürzeren Stücken, unter anderem Bela Bartok ist dabei oder auch Bohuslav Martinů, die auch fürs Cembalo Original komponiert haben. Und dann hat er, das muss ich unbedingt noch hier anspielen, sich einen Witz erlaubt, dass der letzte Track dieser CD, das ist ein Stück, das ist garantiert nicht für Cembalo gedacht, aber er hat gesagt, so viele Pianisten spielen diese ganze Cembalo-Literatur ohne mit der Wimper zu zucken auf dem Klavier. Mach ich es doch jetzt mal umgekehrt. Und zwar so.

0: Ja, ist schon witzig.
1: Ja, also ja, ja. Eine Ragtime, ne, von Scott Joplin.
0: Kann man machen, Scott Joplin. Du, Bernhard, das Album ist eine gute Stunde lang. Würdest du sagen, dass es die Cembalo-Komposition des 20. Jahrhunderts jetzt auch gut zusammenfasst? Ist ja wirklich viel drauf.
1: Es ist wirklich viel drauf und er schafft das eben, so ein Panorama zu schaffen. Das Tolle ist wirklich an einem Instrument. Also er hätte ja auch unterschiedliche historische Cembali wählen können. Dafür, das macht er nicht. Dadurch hat man so einen einheitlichen Instrumentenklang. Das Instrument ist aber sehr vielfältig mit seinen Registern und mit diesem Lautenzug. Insofern wird das nie langweilig und man sieht eben, welche großen Geister sich für dieses Instrument interessiert haben und wie unterschiedlich sie das in Szene gesetzt haben.
0: Hast du noch einen großen Geist für uns?
1: Ich habe noch mal einen, den ich schon mal hatte, Jean Francais. Das ist wirklich ein großer Geist und wir hören jetzt den Finalsatz aus diesem Cembalo-Konzert.
0: Danke, Bernhard.

Ich bin ganz froh über diese CD. Wann hört man das mal? Da war er noch mal, Justin Taylor, hier mit dem Finale aus Jean-Francais Konzert für Cembalo und Instrumentalensemble. Ja, wenn wir ihn nicht hätten. Er hat sich bereits in den vergangenen Jahren immer wieder mit originellen programmatischen Ideen hervorgetan, die wirklich über das herkömmliche Repertoire dieses Instruments hinausführen. Jetzt aber eben hat er ein Album veröffentlicht mit Cembalo-Werken des 20. Jahrhunderts. Die Besprechung dieser Aufnahme dürfte vielleicht sogar schon unter radio3.de abrufbar sein. Da ist sie dann auch ein Jahr lang zu finden.

0: Dieses leidenschaftliche Allegro Molto haben wir Amanda Meyer zu verdanken. Es ist das vierte ihrer 6 Stücke für Violine und Klavier, in diesem Fall gespielt von Liv Migdal und Mario Häring.
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0: Und wieder mit Paul Sonneregger. Und du hast gleich mal eine kleine Vorschau auf das übernächste Wochenende. Am 7. Juni öffnen wieder alle deutschen Welterbestätten ihre Türen.
2: Welterbe erlebbar machen, das ist das Ziel des UNESCO-Welterbetages. 55 Welterbestätten gibt es in Deutschland. Über 550 Veranstaltungen sind geplant. Es gibt auch ein Motto, gemeinsam für Frieden und Verständigung. Das hat die deutsche UNESCO-Kommission und der Verein UNESCO-Welterbestätten Deutschland soeben mitgeteilt. Im historischen Reichssaal in Regensburg gibt es einen Festsaal zur Eröffnung, denn seit 20 Jahren gehört die Regensburger Altstadt zum UNESCO-Weltkulturerbe.
0: Was ist denn so in Berlin und Brandenburg geplant?
2: Ach, da gibt's ganz viel. Führungen, Konzerte, Mitmachaktionen und Veranstaltungen für die ganze Familie. Das zum Beispiel auf der Berliner Museumsinsel. Dort gibt's einen Demokratietag und auch zum Beispiel Führungen auf Arabisch. Außerdem lädt die Pfaueninsel zu Führungen für Kinder ein und dann gibt's Führungen durch die Siedlungen der Moderne in Berlin. Die Siemensstadt, die Weiße Stadt in Reinickendorf, die Siedlung Schillerpark im Wedding und die Gartenstadt Falkenberg. Und in Brandenburg, in Bernau zum Beispiel, da findet ein buntes Programm mit Workshops um das UNESCO-Welterbe Bauhaus statt.
0: Da bin ich mal zur Schule gegangen.
2: Ach toll.
0: Also nicht in diesem Bauhaus.
2: Dann kannst du uns auch was erzählen dazu.
0: Genau.
2: Das alles und viel mehr am Sonntag, dem 7. Juni, an allen Welterbestätten in ganz Deutschland.
0: Ja, der Regisseur und Bühnenbildner Andreas Kriegenburg, wir kennen ihn hier in Berlin als Regisseur an der Volksbühne oder am Deutschen Theater, der geht jetzt als Schauspieldirektor ans Staatstheater Meiningen.
2: Lange war Andreas Kriegenburg auch Oberspielleiter am Thalia Theater in Hamburg. Als freier Regisseur hat er auch viel Oper gemacht, hier an der Berliner Staatsoper zum Beispiel Babylon von Jörg Wiedmann vor einigen Jahren. Und ab der Spielzeit 27/28, also in einem Jahr dann, geht er ins beschauliche Meiningen.
0: Was meinst du, warum ausgerechnet Meiningen?
2: Meiningen, ja. Erstens ist es eine wichtige Theaterstadt, auf jeden Fall. Und dann ist Andreas Kriegenburg dem Theater dort seit vielen Jahren verbunden. Zuletzt hat er Shakespeares Hamlet, Brechts Puntila und Ibsens Wildente dort inszeniert und ausgestattet. Kriegenburg löst den bisherigen Schauspieldirektor Frank Behnk ab. Der geht ans Landestheater Coburg. Der Meininger Intendant Jens Neundorf von Enzberg, er sprach von einer wichtigen Personalentscheidung. Die Berufung Kriegenburgs zeige sowohl den künstlerischen Ruf des Theaters als auch die Qualität des Ensembles, was ja sehr schön ist.
0: Genau. Wer ins Museum geht, der schaut meistens auf die Kunst, aber selten auf die Menschen, die diese Werke überhaupt erst bekannt gemacht haben. Die Alte Nationalgalerie, die widmet jetzt einem dieser Vermittler eine große Ausstellung, und zwar dem Kunsthändler Paul Cassirer.
2: Ja, die neue Ausstellung Cassirer und der Durchbruch des Impressionismus. Sie erzählt, wie Cassirer Anfang des 20. Jahrhunderts den Impressionismus populär gemacht hat. Zu sehen sind rund 120 Werke, darunter auch Leihgaben aus London und New York. Und unsere Ausstellungskritikerin Silke Hennig, die ist sehr beeindruckt von der Ausstellung.
3: Es ist zunächst mal keine Material, sondern es ist wirklich eine Kunstausstellung. Also mit Werken von Max Liebermann, Walter Leistico, also deutsche Impressionisten, Mitglieder der Berliner Sezession, deren Sekretär und später auch Geschäftsführer Cassirer war. Aber vor allem eben die großen französischen Maler, von denen ja etliche heute zur Dauerausstellung der Alten Nationalgalerie gehören. Diese Glanzstücke verdanken sich also seiner Vermittlung. Das ist schon mal beeindruckend. Man kann eigentlich gar nicht glauben, was alles durch die Hände dieses einen Mannes gegangen ist.
2: Ja, und das war damals noch überhaupt nicht so populär wie heute. Vielmehr waren die Kunstwerke sehr umstritten damals. Die Ausstellung Cassirer und der Durchbruch des Impressionismus ist zu sehen in der Alten Nationalgalerie auf der Museumsinsel in Berlin-Mitte. Geöffnet 10 bis 18 Uhr. Der Eintritt 16, ermäßigt 8 Euro.
0: Und die Kritik dazu von Silke Hennig, die finden Sie auf radio3.de.
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Das war das Philharmonische Orchester Bergen mit dem Präludium aus Edvard Griegs Holberg-Suite hier auf Radio 3. Da gibt's ja um 20.03 Uhr, also gleich immer nach den Nachrichten, immer wieder unser Konzert. Da spiegelt sich die ganze Vielfalt der Musiklandschaft in Berlin und Brandenburg wieder mit unseren Aufnahmen. Heute wird das was mit den Berliner Philharmonikern unter der Leitung von Andres Nelsons sein. Am 12. Dezember des letzten Jahres haben sie sich in der Philharmonie Berlin getroffen und wir senden das Konzert heute Abend auf Radio 3. War natürlich nicht ihre erste Begegnung. Sie sind auch schon bei diesem Mozart zusammengetroffen. Diese Radio 3-Aufnahme stammt vom März 2013.

Andres Nelsons am Pult, der Berliner Philharmoniker. Hier haben Sie den ersten Satz der Sinfonie Nummer 33 von Wolfgang Amadeus Mozart gespielt. Heute Abend beim Radio 3 Konzert wird es in dieser Kombi dann die Aufnahme vom letzten Dezember sein. Da standen dann Marcel Dupré für Orgel, Antonín Dvořák für Geige und Dmitri Schostakowitsch rein sinfonisch auf dem Programm. Wir senden diesen musikalisch sehr besonderen Konzertmitschnitt heute um 20:03 Uhr auf Radio 3. Nicht, dass Sie sagen, Sie hätten es nicht gewusst.

Dieses humorige Stimmungsbild von Nikolai Mittner, das wurde uns präsentiert von Fabio Martini hier in der Klassik bis zwei. Gregor Josef Werner, der Name dieses Komponisten ist beileibe nicht so geläufig wie die seiner Zeitgenossen, das waren nämlich Bach, Händel oder Telemann. Geboren wurde Werner in Ips an der Donau und er war später tatsächlich der Vorgänger von Josef Haydn im Amt des Kapellmeisters am Hof der Esterhazys in Eisenstadt. Fast 40 Jahre war er da im Amt. Das spricht für Kontinuität, aber auch für Qualität. Die hat Werner ganz sicher geliefert. Im Zentrum seines Schaffens stand die geistliche Musik. Sein bekanntestes weltliches Werk ist zweifellos sein musikalischer Kalender, ein Kalendarium Musicum. Das hier ist eine Sinfonia in D-Dur von ihm.

Diese Sinfonia D-Dur stammt von Gregor Josef Werner und aufgenommen wurde sie von La Festa Musicale. Das ist gestern noch richtig spannend geworden in unserer Lesung von Agatha Christies Mord im Orient Express. Jetzt gibt's einen Toten, der Zug steht, keiner ist aus- oder zugestiegen und Hercule Poirot ermittelt. Es ist verblüffend, wie der Kriminalroman schon in dieser dritten Folge Fahrt aufgenommen hat. Was mal klar ist, der Mörder muss unter den Fahrgästen sein. 13:30 geht's weiter mit dieser echt spannenden Lesung. Und hier ist Musik von Horacio Salgan.

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2: Die Mieten in Berlin sind weiter gestiegen. Laut dem neuen Mietspiegel, den Bausenator Gäbler am Vormittag vorgestellt hat, liegt die mittlere Netto-Kaltmiete jetzt bei 7,71 Euro pro Quadratmeter. Das ist ein Anstieg von fast 7% gegenüber der letzten Erhebung von vor 2 Jahren. Gäbler spricht dennoch von einer moderaten Entwicklung.
3: Ich denke, mit den 50 Cent in 2 Jahren stehen wir eher im mittleren Bereich, was Mieterhöhungen angeht. Und es zeigt sich, dass im Bestand wir mit 7,71 Euro im Median immer noch sehr niedrig liegen, bundesweit im Vergleich. Das ist natürlich auch ein großer Unterschied zu Angebotsmieten. Aber im Bestand sind die Mieten in einem überschaubaren Bereich angestiegen.
2: Christian Gäbler, der Berliner Senator für Stadtentwicklung, Bauen und Wohnen, SPD. Der Mietspiegel gilt für die rund 1,6 Millionen Berliner Mietwohnungen und gibt je nach Wohnungsgröße, Ausstattung und Lage Auskunft über die sogenannte ortsübliche Vergleichsmiete. Der wirtschaftliche Aufholprozess im Osten Deutschlands verliert an Tempo. Zu diesem Ergebnis kommt der heute vorgestellte Wettbewerbsreport Ostdeutschland. Demnach hat die Wirtschaft im Osten den Abstand zum Westen zwar verringert, allerdings verlaufe die Annäherung langsamer als in den Vorjahren. So erreichen die Unternehmensinvestitionen im Osten nur rund 3/4 des Westniveaus. Gleichzeitig verschärfen demografischer Wandel und Fachkräftemangel den Druck. Die Reallöhne in Deutschland sind in den ersten Monaten des Jahres gestiegen. Durchschnittlich liegt das Plus laut Statistischem Bundesamt bei 1,8%. Als Reallohn wird das bezeichnet, was nach Abzug der Inflation übrig bleibt. Unterm Strich wird die Kaufkraft von Arbeitnehmern also größer und das schon seit 3 Jahren. Einen Reallohnverlust gab es zuletzt Anfang 2023. Überdurchschnittlich gestiegen sind die Löhne zuletzt unter anderem im Bergbau und bei der Finanz- und Versicherungsdienstleistern. Die iranische Führung hat die jüngsten US-Angriffe als Bruch der Waffenruhe verurteilt. Ein Sprecher des Außenministeriums in Teheran erklärte, man werde alle notwendigen Maßnahmen ergreifen, um die nationale Souveränität zu verteidigen. Unser Korrespondent für den Iran, Benjamin Weber.
4: Heute Nacht hatten die USA Angriffe auf die Stadt Bandar Abbas am Persischen Golf geflogen. Man habe 4 Kampfdrohnen abgeschossen und eine Bodenkontrollstation angegriffen. Diese hätten eine Bedrohung für US-Soldaten dargestellt, sagte das US-Militär. Die iranische Revolutionsgarde habe daraufhin laut eigenen Angaben den Stützpunkt der USA angegriffen, von dem die Attacke ausging. Es ist der 2. gegenseitige Beschuss innerhalb von 2 Tagen. Eigentlich verhandeln Iran und USA gerade indirekt über ein Abkommen, um den Krieg offiziell zu beenden. Trotz Ankündigungen von US-Präsident Trump, das Abkommen stünde kurz bevor, scheint es in den Verhandlungen noch keinen richtigen Durchbruch gegeben zu haben.
2: Der chinesische Online-Händler Temu ist von der Europäischen Kommission zu einer Strafzahlung von 200 Millionen Euro verurteilt worden.

0: Begründung hieß es, Temu gehe nicht ausreichend gegen illegale Produkte vor. Aus Brüssel Katrin Schmidt.
1: Die Verantwortlichen in Brüssel beziehen sich in ihrer Analyse auf eigene Ermittlungen, Untersuchungen von Verbraucherschutzorganisationen quer durch Europa und Testkäufe. Die ergeben zum Beispiel, dass ein sehr hoher Anteil von Kleinelektronik und Ladegeräten grundlegende Sicherheitstests nicht bestanden hat. Oder zum Beispiel, dass ein hoher Anteil der auf Temu angebotenen Babyspielzeuge hohe Sicherheitsrisiken aufweist, also etwa in einem Maße Chemikalien enthält, dass sämtliche gesetzlichen Grenzwerte in der EU überschritten werden. Oder abnehmbare Teile zum Ersticken der Kinder führen könnten. Temu soll nun bis Ende August einen Plan vorlegen, wie die Mängel behoben werden sollen. Andernfalls drohen weitere Strafzahlungen.
0: Berlin reißt seine eigenen Vorgaben für Fahrradstellplätze. Wie der Senat mitgeteilt hat, gab es Ende vergangenen Jahres stadtweit 42.500 Stellplätze. Laut Mobilitätsgesetz müssten es eigentlich 100.000 sein, also mehr als doppelt so viele. Nur etwa jeder achte Fahrradstellplatz befand sich an ÖPNV-Haltestellen. Auch damit wird eine Vorgabe gerissen. Im Mobilitätsgesetz steht, dass die Hälfte der Fahrradstellplätze in der Nähe von Bus-, Bahn- oder Tramstationen gebaut sein muss. Wie viele neue Plätze in diesem Jahr gebaut werden, kann der Senat nach eigenen Angaben nicht sagen. Soweit die Nachrichten. 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Das Wetter. Am Nachmittag viel Sonne und nur wenige lockere Wolken, maximal 23 Grad. Zurzeit in Berlin-Gatow 17 und in Mögelheim 20 Grad, in Fürstenberg 17 und in Strausberg 20 Grad. Mäßiger Wind aus Nordwest. Morgen zunächst viel Sonne, nachmittags einige Schleierwolken bei 26 bis 29 Grad. Abschließend die Zeit, es ist 13.05 Uhr.
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3: Kleines Achtung, dieser Stravinsky hat's in sich.

Dieser russische Tanz stammt von Igor Strawinsky. Ziemlich fetzig wurde er gespielt von Maurizio Pollini. Ja, und das war zu hören in der Klassik bis zwei. Das aktuelle Album von Concerto Köln, das beschäftigt sich mit Musik aus dem Umfeld von Arcangelo Corelli. Das bedeutet, Concerto Köln spielt wunderbare Barockmusik, beispielsweise von Pietro Castrucci. Der war in Rom Corellis Schüler und später wurde er dann Leiter von Händels Theaterorchester in London.

Corellis Orbit heißt das aktuelle Album von Concerto Köln. Da ist auch dieses Concerto Grosso G-Moll von Pietro Castrucci drauf. War auch mal Album der Woche. Bei uns die Besprechung dazu finden Sie im Netz unter radio3.de. Alba Bolton und das Sinfonieorchester Basel haben vor ein paar Jahren Unbekanntes von Gabriel Fauré aufgenommen. Die sinfonische Suite beispielsweise, die gehört zu Faurés frühen Orchesterkompositionen. Sie ist unvollendet geblieben, wohl auch, weil sich seine Orchestertechnik noch in einem, eher unausgereiften Entwicklungsstadium befunden hat. Sein Lehrer, das war Camille Saint-Saëns, wird seinen Schützling dennoch weiter ermutigt haben. Ganz sicher.

0: Das waren nicht ganz so bekannte Klänge von Gabriel Fauré. Das war seine sinfonische Suite, also der erste Satz aus diesem unvollendeten Opus 20 in der Aufnahme mit dem Sinfonieorchester Basel. Ivar Bolden hatte da die Leitung. Und jetzt ist es gleich 2:30, 13.30 Uhr. Was sagt uns das?
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0: Genau, und wir setzen die Lesung des Kriminalromans Mord im Orient Express von Agatha Christie fort mit der 4. Folge. Mr. Ratchet ist ja im Orient Express ermordet worden durch zahlreiche Messerstiche. Nachts auf der Fahrt von Istanbul nach London durch das winterliche Jugoslawien. Meisterdetektiv Hercule Poirot war zufällig im selben Schlafwagen. Vom Mörder fällt jede Spur. Ja, und der Zug, der steckt ja sowieso im Schnee fest. Eine Flucht ist unmöglich. Es gibt eine Reihe merkwürdiger Indizien. Mrs. Hubbard behauptet, einen Mann in ihrem Abteil gesehen zu haben. Poirot selbst hat eine Frau in einem roten Kimono durch den Gang huschen sehen. Monsieur Buck hat, einer der Chefs der Schlafwagengesellschaft, der hat jetzt Poirot beauftragt, den Fall zu übernehmen. Der Detektiv ist sich sicher, der Mörder muss unter den Fahrgästen sein. Es liest wieder Thomas Fritsch.
2: Vor allem scheint es mir ratsam, dem jungen McQueen ein bisschen auf den Zahn zu fühlen, meinte Hercule Poirot. Es ist durchaus möglich, dass wir wertvolle Hinweise von ihm erhalten. Gewiss, pflichtete Monsieur Bouc bei. Bitte holen Sie Mr. McQueen hierher, befahl er dann dem Zugführer, der das Abteil sofort verließ. Der Schlafwagenkondukteur kehrte mit einem Stapel von Pässen und Fahrkarten zurück. »Danke, Michel. Jetzt halte ich es für das Beste, wenn Sie auf Ihren Posten zurückgehen. Ihre offizielle Aussage werden wir später aufnehmen.« »Sehr wohl, Monsieur.« Und Michel ging wieder. »Nachdem wir den jungen McQueen gehört haben, ist vielleicht Monsieur le Docteur so liebenswürdig, mich zu dem Toten zu begleiten,« sagte Poirot. »Gewiss. Und wenn wir dort fertig sind...« Doch da traten schon der Zugführer und der junge Amerikaner über die Schwelle. Monsieur Bouc erhob sich. »Wir sind ein bisschen arg beengt hier«, sagte er zuvorkommend. »Nehmen Sie meinen Platz, Mr. McQueen. Dann sitzen Sie Monsieur Poirot gerade gegenüber. So, ausgezeichnet.« McQueen ließ sich auf die Polster fallen, während Monsieur Bouc dem Zugführer weitere Anweisungen erteilte. »Sorgen Sie dafür, dass der Speisewagen geräumt wird und Monsieur Poirot zur Verfügung steht. Sie können Ihre Vernehmungen dann dort durchführen. Ist Ihnen das recht, mon cher?« »Das Zweckmäßigste wäre es freilich«, stimmte Poirot zu. McQueens Augen wanderten unsicher zwischen den beiden Belgiern hin und her, denn er konnte ihrem schnellen Französisch nicht folgen. »Qu'est-ce que c'est qu'il y a?« begann er stockend. »Pourquoi?« Mit einer energischen Geste zeigte Poirot auf den Platz in der Fensterecke. McQueen setzte sich. »Pourquoi?« begann er noch einmal, fiel dann jedoch in seine Muttersprache und fragte auf Englisch, »was ist denn los im Zug? Ist was passiert?« »Ja, leider«, Poirot nickte. »Machen Sie sich auf einen gewaltigen Schreck gefasst. Ihr Arbeitgeber, Mr. Ratchet, ist tot.« McQueen spitzte die Lippen und stieß einen leisen Pfiff aus. In seinen Augen leuchtete es auf, aber Schreck oder Betroffenheit zeigte er nicht. »Also haben Sie ihn doch erwischt.« »Was meinen Sie damit, Mr. McQueen?« Als der Amerikaner zögerte, setzte Poirot hinzu, »Sie nehmen an, dass Mr. Ratchet ermordet wurde?« »Ist das nicht der Fall?« Diesmal schien McQueen ehrlich überrascht. »Ich hatte allerdings an Mord gedacht. Ist er im Schlaf gestorben?« »Mein Gott, der alte Mann war doch so zäh wie...« Er brach ab, weil ihm kein passender Vergleich einfiel. »Nein, nein«, korrigierte Poirot, »Sie haben richtig vermutet. Mr. Ratchet fiel einem Mord zum Opfer. Er wurde erstochen. Aber es interessiert mich sehr zu erfahren, wieso Sie sofort an ein gewaltsames Ende dachten und nicht an einen natürlichen Tod.« McQueen sah Poirot grübelnd an. »Ich muss klar sehen«, erklärte er dann, »wer sind Sie eigentlich und was haben Sie mit der Sache zu tun?« »Ich handle im Auftrag der Internationalen Schlafwagengesellschaft.« Nach einer kurzen Pause ergänzte Poirot, »ich bin Detektiv. Mein Name ist Hercule Poirot.« Doch die Wirkung, die er erwartet hatte, blieb aus. McQueen beschränkte sich auf ein gleichgültiges »Ach so« und wartete darauf, dass er weitersprach. »Sie kennen den Namen vielleicht?« »Ja, irgendwie kommt er mir bekannt vor. Allerdings hielt ich ihn für den Namen eines Pariser Modeschöpfers.« Der kleine Belgier warf McQueen einen giftigen Blick zu. Es ist unglaublich, stieß er erbost hervor. Was ist unglaublich? Nichts. Machen wir weiter. Ich möchte, dass Sie mir alles erzählen, was Sie über Mr. Ratchet wissen, Mr. McQueen. Sind Sie mit ihm verwandt? Nein, ich bin... war sein Sekretär. Wie lange waren Sie bei Mr. Ratchet angestellt? Etwas über ein Jahr. Bitte geben Sie mir alle Informationen, über die Sie verfügen. Ich habe Mr. Ratchet vor einem Jahr in Persien kennengelernt. Was haben Sie dort gemacht? Unterbrach ihn Poirot. Ich war wegen einer Erdölkonzession von New York herübergekommen, glaube aber nicht, dass die Einzelheiten von Interesse für Sie sind. Jedenfalls gerieten meine Freunde und ich dann ziemlich in die Patsche. Mr. Ratchet war im selben Hotel abgestiegen, da er sich mit seinem Sekretär überworfen hatte, bot er mir die Stellung an und ich griff zu. Ich war ohne Arbeit und die Sache kam mir wie gerufen. Und seither sind wir herumgereist. Mr. Ratchet wollte die Welt kennenlernen, doch haperte es bei ihm mit den Fremdsprachen. Eigentlich war ich mehr Reisemarschall als Sekretär und führte ein ganz angenehmes Leben. Und jetzt erzählen Sie mir mal so viel wie möglich über die Person Ihres Arbeitgebers. Der junge Mann zuckte mit den Schultern. Auf seinem Gesicht spiegelte sich leichte Verwirrung. »Das ist leichter gesagt als getan«, meinte er. »Wie hieß er mit vollem Namen?« »Samuel Edward Ratchet. Amerikanischer Staatsbürger?« »Ja.« »Aus welchem Teil Amerikas gebürtig?« »Das weiß ich nicht.« »Schön, dann erzählen Sie mir, was Sie wissen.« »Kurz und bündig, Monsieur Poirot, ich weiß überhaupt nichts. Mr. Ratchet hat nie über sich selbst oder sein Leben in den Vereinigten Staaten gesprochen.« »Weshalb wohl nicht?« »Keine Ahnung. Möglicherweise schämte er sich für seine Herkunft, seine Anfänge. Manche Männer tun das.« »Halten Sie das für eine befriedigende Erklärung?« »Ehrlich gestanden, nein.« »Hatte er Verwandte?« »Wenn ja, hat er sie nie erwähnt.« Aber Poirot ließ noch nicht locker. »Sie müssen sich doch eine Meinung gebildet haben, Mr. McQueen«, drängte er. »Das freilich. Ich glaube, er hieß gar nicht Ratchet. Und ferner glaube ich, dass er Amerika verließ, weil er vor irgendetwas oder irgendwem flüchtete. Diese Flucht scheint ihm bis vor wenigen Wochen geglückt zu sein.« Und dann? Dann bekam er öfter Briefe, Drohbriefe. Haben Sie sie selbst gelesen? Ja, es gehörte zu meinen Pflichten, seine Korrespondenz zu erledigen. Der erste Brief erreichte ihn vor 14 Tagen. Sind diese Briefe vernichtet worden? Nein. Einige müssen noch in meiner Aktentasche stecken. Einen hat Ratchet allerdings in einem Wutanfall zerrissen. Soll ich sie holen? Wenn ich bitten darf. McQueen verließ das Abteil und war bald mit zwei ziemlich schmutzigen Briefbogen wieder zurück. Der erste Brief lautete: »Sie dachten wohl, Sie könnten uns betrügen und kämen damit davon. Vergebliches Bemühen. Wir sind Ihnen auf den Fersen und wir werden Sie zur Strecke bringen. Ratchet.« Eine Unterschrift war nicht vorhanden. Mit einem kaum merklichen Emporziehen der Augenbrauen las Poirot den zweiten Brief. »Bald geht die Jagd auf Sie los, Ratchet. Wir werden Sie kriegen, das sehen Sie doch ein.« »Der Stil ist monoton«, sagte Poirot und legte den Brief aus der Hand, »die Schrift weniger.« McQueen starrte ihn an. »Ihnen fällt das nicht auf«, meinte der kleine Belgier vergnügt, »aber ein geschultes Auge erkennt ohne weiteres, dass die Schrift nicht von einer einzigen Person stammt. Zwei oder auch mehrere sind daran beteiligt. Jeder hat in jedem Wort abwechselnd je einen Buchstaben geschrieben. Außerdem sind die Buchstaben in Druckschrift zu Papier gebracht, was das Erkennen der Handschrift erschwert. Wissen Sie übrigens, dass Mr. Ratchet mich um Hilfe gebeten hat?« »Sie?« Das Staunen des jungen Mannes war echt, für Poirot ein Beweis, dass er nichts davon gewusst hatte. »Jawohl, mich. Er fürchtete für sein Leben. Schildern Sie mir bitte, wie er sich beim Empfang des ersten Schreibens verhielt.« McQueen zögerte. Er legte es mit dem ihm eigenen lautlosen Lachen beiseite, aber irgendwie hatte ich den Eindruck, dass es ihn mächtig mitgenommen hat. Poirot nickte und stellte dann eine völlig unerwartete Frage. »Mr. McQueen, sagen Sie mir bitte ganz ehrlich, ob Ihnen Ihr Arbeitgeber sympathisch war?« Wieder antwortete McQueen nicht sofort, aber endlich gestand er: »Nein, ich habe ihn nicht gemocht.« »Und warum nicht?« »Gründe anzuführen fiel mir schwer. Mr. Ratchet hat mich immer gut behandelt.« Ein abermaliges Zögern. »Ich will Ihnen die Wahrheit sagen, Monsieur Poirot. Ich hegte einen Widerwillen gegen ihn und ich misstraute ihm. Er war, dessen bin ich sicher ein grausamer und gefährlicher Mensch, muss jedoch zugeben, dass ich für meine Meinung keine stichhaltigen Gründe ins Treffen führen kann. Danke, Mr. McQueen. Nun noch eine weitere Frage. Wann haben Sie Mr. Ratchet zuletzt lebend gesehen? Gestern Abend etwa gegen 10 Uhr. Ich ging in sein Abteil, weil er mir ein paar Briefe diktieren wollte. Um was ging es dabei? Um Fliesen und antike Töpferwaren, die er in Persien gekauft hatte. Man hatte ihm nicht die von ihm ausgewählten Stücke geliefert, und darüber führte er einen langen, zornigen Briefwechsel. Und da wurde Mr. Ratchet zum letzten Mal lebend gesehen. Das nehme ich an. Wissen Sie, wann Mr. Ratchet den letzten Drohbrief bekam? Am Morgen unserer Abreise aus Istanbul. Jetzt noch eine einzige Frage, Mr. McQueen. Haben Sie sich mit Ihrem Arbeitgeber gut verstanden? McQueen blinzelte plötzlich vergnügt. Das ist wohl der Augenblick, in dem ich Gänsehaut kriegen müsste, wie? Doch mit den Worten eines Bestsellers ausgedrückt, Sie können mir nichts anhängen. Ratchet und ich standen sehr gut miteinander. Nun möchte ich noch Ihren vollständigen Namen sowie Ihre Adresse in Amerika wissen. Hector Willard McQueen, gab der junge Mann bereitwillig Auskunft und nannte dann noch seine Adresse. Das ist im Moment alles. Hercule Poirot lehnte sich in die Samtpolsterung zurück. Ich wäre Ihnen sehr verbunden, wenn Sie über Ratchets Tod noch ein Weilchen Stillschweigen bewahren würden. Gewiss, doch muss sein Kammerdiener Masterman bald davon erfahren. Er weiß wahrscheinlich schon jetzt Bescheid, gab Poirot zurück. In diesem Fall versuchen Sie Ihr Bestes, damit er den Mund hält. Das dürfte nicht schwierig sein. Er ist Brite und hält sich für sich, wie er es nennt. Er hat eine geringe Meinung von den Amerikanern und eine noch geringere von allen anderen Nationalitäten. Infolgedessen würdigt er kaum jemanden eines Wortes. Danke, Mr. McQueen. Der Amerikaner verbeugte sich und ging. Nun, forschte Monsieur Bouc, glauben Sie ihm, mon ami? Er macht einen rechtschaffenen Eindruck. Wäre er in das Verbrechen verwickelt, hätte er sich nicht so offen zu seiner Abneigung gegen Ratchet bekannt. Gewiss, Mr. Ratchet hat ihm verschwiegen, dass er versuchte, mich mit seinem Schutz zu beauftragen, aber ich denke nicht, dass man dies als verdächtigen Umstand deuten muss. Wenn meine Menschenkenntnis mich nicht täuscht, war Ratchet ein Mann, der seine Absichten für sich behielt, wenn es irgendwie möglich war. Ah, dann erklären Sie wenigstens eine Person schon jetzt für unschuldig. Monsieur Bouc seufzte erleichtert auf. Ich? Poirot warf ihm einen vorwurfsvollen Blick zu. Mon ami, ich misstraue jedem bis zur letzten Minute. Dennoch muss ich gestehen, dass ich mir nicht vorzustellen vermag, wie dieser nüchterne Langschädel McQueen die Fassung verliert und auf sein Opfer 12 bis 15 Mal einsticht. Es passt nicht zu seinem Charakter. Nein, es passt ganz und gar nicht. »Richtig. Das ist die Tat eines Mannes, den sein brennender Hass fast um den Verstand bringt und deutet mehr auf ein südländisches Temperament hin oder auch, wie unser Freund, der Zugführer, behauptet, auf eine Frau.« Gefolgt von Dr. Konstantin begab sich Poirot in den anderen Wagen, wo ihnen der Kondukteur das Abteil des Ermordeten aufschloss. »Was ist hier drinnen verändert worden?« wandte sich Poirot fragend an seinen Begleiter, als sie den kleinen Raum betraten. »Nichts«, versicherte der Arzt. »Bei meiner Untersuchung habe ich mich gehütet, den Toten zu bewegen.« Poirot sah sich um. Das Erste, was ihm auffiel, war die schneidende Kälte. Das Fenster war so weit wie möglich geöffnet und die Jalousie hochgezogen. »Bah!« Poirot schüttelte sich vor Kälte. Dr. Konstantin lächelte verständnisvoll. »Ich habe gedacht, es sei besser, es nicht zu schließen«, sagte er. »Völlig richtig, Doktor. Im Übrigen stimme ich mit Ihnen auch darin überein, dass das Fenster nur zum Schein geöffnet wurde, um eine Flucht des Mörders vorzutäuschen. Doch der Schnee vereitelte diese Täuschung.« Poirot untersuchte sorgfältig den Fensterrahmen, nahm dann ein kleines Schächtelchen aus seiner Tasche und blies ein bisschen Pulver über das Holz. Nicht ein einziger Fingerabdruck. Das heißt also, man hat den Rahmen abgewischt. Doch auch etwaige Fingerabdrücke wären kaum aufschlussreich gewesen. Sie hätten doch nur Ratchet oder seinem Kammerdiener oder dem Schlafwagenschaffner gehört. Derartige Fehler unterlaufen Verbrechern heutzutage nicht mehr. Und in Anbetracht dieser Tatsache dürfen wir mit gutem Gewissen das Fenster nunmehr schließen, fügte er fröhlich hinzu. Er ließ die Tat unverzüglich dem Wort folgen und richtete erst jetzt seine Aufmerksamkeit auf die regungslose Gestalt im Bett. Ratchet lag auf dem Rücken. Seine Pyjamajacke mit rostfarbenen Flecken übersät, war aufgeknöpft und zurückgeschlagen. »Ich musste die einzelnen Stichwunden genau untersuchen«, erklärte der Arzt. »Selbstverständlich.« Poirot beugte sich über die Leiche. Als er sich wieder aufrichtete, schnitt er eine kleine Grimasse. »Das ist alles andere als hübsch. Wie viele Wunden sind es genau?« 12, habe ich einwandfrei festgestellt. Ein oder zwei sind allerdings so leicht, dass man sie höchstens als Kratzer bezeichnen kann. Andererseits sind mindestens 3 so schwer, dass jede von ihnen schon genügt hätte, um den Tod herbeizuführen.« Irgendetwas in Dr. Konstantins Ton machte Poirot stutzig, und er warf ihm einen scharfen Blick zu. Der Arzt musterte den Toten mit unverkennbarer Verblüffung. »Schenken Sie mir reinen Wein ein, mein Freund«, bat er freundlich. »Da ist doch etwas, das Sie merkwürdig berührt.« »Sie haben recht«, gab Dr. Konstantin zu. »Und? Was ist es?« »Ja, sehen Sie diese beiden Stiche, hier und hier. Sie sind tief. Jeder hat fraglos wichtige Blutgefäße verletzt. Und dennoch klaffen die Ränder nicht auseinander. Die Wunden haben nicht so stark geblutet, wie man es erwartet hätte.« »Was bedeutet?« »Dass der Mann schon tot war. Ganz kurze Zeit freilich, als sie ihm beigebracht wurden. Und das ist doch wohl absurd.« »Gewiss«, meinte Poirot grübelnd, »sofern sich der Mörder nicht selbst eingeredet hat, er habe nicht ganze Arbeit geleistet und noch einmal zurückkam, um ganz sicher zu gehen. Doch das widerspricht jeder Erfahrung. Sonst noch etwas?« »Ja, bitte betrachten Sie sich diese Wunde unter dem rechten Arm, unweit der rechten Schulter. Und nun nehmen Sie mal meinen Bleistift, weil wir kein Messer zur Hand haben. Wären Sie imstande, einen solchen Stich anzubringen?« Poirot machte eine entsprechende Bewegung. »Ah, ich begreife, Doktor. Mit der rechten Hand ist es außerordentlich schwer, um nicht zu sagen unmöglich. Man müsste dann, wie der Tennisspieler sagt, mit der Rückhand zustechen. Wenn indes der Stich mit der linken...« »Richtig, Monsieur Poirot«, fiel der Arzt ein. »Ich möchte wetten, dass eine linke Hand das Messer führte.« »Mithin wäre unser Mörder ein Linkshänder.« »Nein, es ist wohl noch verzwickter, nicht wahr? Viel verzwickter. Denn, sehen Sie, ein paar dieser Wunden rühren unbedingt von einer rechten Hand her.« »Also 2 Personen«, sagte der Detektiv. »So weit waren wir schon einmal.« Und ganz unvermittelt fragte er, »hat das elektrische Licht gebrannt?« »Das weiß ich nicht, da es der Kondukteur morgens gegen 10 abschaltet.« »Die Schalter werden es uns verraten«, sagte Poirot. Die Untersuchung ergab, dass der Schalter der Deckenbeleuchtung abgedreht war und die Leselampe am Kopfende des Bettes auch nicht gebrannt haben konnte. »Eh bien, da haben wir die Hypothese des ersten und des zweiten Mörders, wie der große Shakespeare es ausdrücken würde. Der erste Mörder erstach sein Opfer und verließ das Abteil, nachdem er das Licht ausgeschaltet hatte. Der zweite schlich sich im Dunkeln herein, ohne zu ahnen, dass ein anderer ihm zuvorgekommen war und stach wenigstens 2-mal auf eine Leiche ein.« »Que pensez-vous de ça?« »Wunderbar«, rief der kleine Arzt begeistert. »Ist das Ihre ehrliche Meinung?« Poirot zwinkerte mit den Augen. »Dann freut es mich. Mir selbst kam es ein bisschen unsinnig vor.« »Kann es denn eine andere Erklärung geben? Das frage ich mich auch. Haben wir es hier mit einem zufälligen Zusammentreffen zu tun? Stehen wir noch anderen Widersprüchen, anderen Ungereimtheiten gegenüber, die sich nur durch die Beteiligung 2 Personen erklären ließen? Letzteres möchte ich bejahen, Monsieur Poirot. Einige dieser Wunden deuten auf Schwäche, einen Mangel an Kraft oder einen Mangel an Entschlossenheit hin. Es sind kraftlose, oberflächliche Stiche, wohingegen der hier und dieser hier desgleichen brutale Gewalt voraussetzen. Überzeugen Sie sich, dass Sie die Muskeln glatt durchschnitten haben.« »Da hat also Ihrer Meinung nach ein Mann das Messer geführt. Ganz bestimmt. Kann es nicht auch eine Frau gewesen sein?« »Eine junge, athletische Frau wäre dazu imstande, besonders wenn sie durch eine heftige Gemütsbewegung aufgepeitscht wird. Und dennoch erscheint es mir unwahrscheinlich.« Poirot blickte finster vor sich hin, und Konstantin fragte besorgt, »Verstehen Sie meinen Gesichtspunkt nicht?« »Doch, doch, ganz und gar. Überhaupt beginnt sich das Dunkel erstaunlich zu lichten.« Sarkastisch lachte er auf. »Der Mörder war ein sehr kräftiger Mann. Er war schwach. Es war eine Frau, er war linkshändig, er war rechtshändig, assez ridicule tout ça. Und das Opfer, wie benimmt es sich bei all dem? Schrie es, kämpfte es, verteidigte es sich?« Bei seiner letzten Frage schob er die Hand unter das Kissen und zog den Browning hervor, den Ratchet ihm tags zuvor gezeigt hatte. »Voll geladen«, Sehen Sie.
0: Womit wir immer noch nicht wissen, wer der oder die Mörder von Mr. Ratchet sind. Das war auch erst die vierte Folge unserer Lesung Mord im Orient Express von Agatha Christie, gelesen von Thomas Fritsch. Morgen geht's ja weiter, wieder so gegen 13:30 hier auf Radio 3. 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

Daniel Hope hat hier mit Solisten des Chamber Orchestra of Europe gespielt. Das war Musik von Nicola Matteis, ein italienischer Geiger, Gitarrist und Komponist des Barock. Der soll zu Fuß mit der Geige im Rucksack auch durch Deutschland gereist sein. Vor allem hat er aber in England gewirkt. Ja, ich bin Yves Schmidt und überlasse Sie jetzt gern den musikalischen Vorlieben von Camilla Kaiser. Statt der Nachtigallen hat sie heute ihre Sendung Meine Musik genannt. Gleich nach den 14 Uhr Nachrichten geht's los. Und bis dahin gibt's noch was von Johann Wilhelm Wilms.

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2: Die Mieten in Berlin sind weiter gestiegen. Laut dem neuen Mietspiegel, den Bausenator Gäbler am Vormittag vorgestellt hat, liegt die mittlere Netto-Kaltmiete jetzt bei 7,71 Euro pro Quadratmeter. Das ist ein Anstieg von fast 7% gegenüber der letzten Erhebung von vor 2 Jahren. Der Mietspiegel gilt für die rund 1,6 Millionen Berliner Mietwohnungen und gibt je nach Wohnungsgröße, Ausstattung und Lage Auskunft über die sogenannte ortsübliche Vergleichsmiete. In Berlin dürfen Vermieter innerhalb von 3 Jahren maximal 15% aufschlagen, allerdings nur im Rahmen des Mietspiegels. Der Iran hat die jüngsten US-Angriffe als Verletzung der Waffenruhe bezeichnet und mit einer Antwort gedroht. Die USA hätten die Waffenruhe gebrochen, sagte ein Regierungssprecher in Teheran. Man werde alle notwendigen Maßnahmen ergreifen, um die nationale Souveränität zu verteidigen. In der Nacht hatte das US-Militär iranische Ziele beschossen. Aus Washington hieß es, man habe eine Stellung ins Visier genommen, von der aus Drohnenangriffe gesteuert würden. Zuletzt gab es wieder verstärkt gegenseitige Angriffe. Im Hintergrund laufen indirekte Gespräche für ein Ende des Krieges. US-Präsident Trump hat mehrfach erklärt, eine Einigung stehe kurz bevor. Der chinesische Online-Händler Temu ist von der Europäischen Kommission zu einer Strafzahlung von 200 Millionen Euro verurteilt worden. Zur Begründung hieß es, Temu gehe nicht ausreichend gegen illegale Produkte vor. Aus Brüssel Katrin Schmidt.
3: Die Verantwortlichen in Brüssel beziehen sich in ihrer Analyse auf eigene Ermittlungen, Untersuchungen von Verbraucherschutzorganisationen quer durch Europa und Testkäufe. Die ergeben zum Beispiel, dass ein sehr hoher Anteil von Kleinelektronik und Ladegeräten grundlegende Sicherheitstests nicht bestanden hat. Oder zum Beispiel, dass ein hoher Anteil der auf Temu angebotenen Babyspielzeuge hohe Sicherheitsrisiken aufweist, also etwa in einem Maße Chemikalien enthält, dass sämtliche gesetzlichen Grenzwerte in der EU überschritten werden oder abnehmbare Teile zum Ersticken der Kinder führen könnten. Temu soll nun bis Ende August einen Plan vorlegen, wie die Mängel behoben werden sollen. Andernfalls drohen weitere Strafzahlungen.
2: Das 100 Milliarden Euro Sondervermögen für die Bundeswehr wird einem Bericht zufolge ohne parlamentarische Kontrolle ausgegeben. Ein entsprechendes Gremium mit 7 Bundestagsabgeordneten wurde zwar gewählt, es kam aber bisher nie zusammen. Das berichtet der Spiegel. Eines der Mitglieder, der grünen Abgeordnete Schäfer, hat demnach die anderen 6 Parlamentarier zu einem baldigen Treffen aufgefordert. Er fürchte, dass Rüstungsfirmen zu viel Geld für ihre Produkte verlangen könnten. Darauf müsse das Parlament ein Auge haben. Der vorige Bundestag hatte das Sondervermögen beschlossen. Unter anderem wurden damit Kampfflugzeuge vom Typ F-35 bestellt. Der wirtschaftliche Aufholprozess im Osten Deutschlands verliert an Tempo. Zu diesem Ergebnis kommt der heute vorgestellte Wettbewerbsreport Ostdeutschland. Demnach hat die Wirtschaft im Osten den Abstand zum Westen zwar verringert, allerdings verlaufe die Annäherung langsamer als in den Vorjahren. Aus dem Hauptstadtstudio Dietrich Karl Meurer.
4: Vor allem bei Investitionen, Innovation und Fachkräften bestehen weiter deutliche Unterschiede. So erreichen die Unternehmensinvestitionen im Osten nur rund 3/4 des Westniveaus. Gleichzeitig verschärfen demografischer Wandel und Fachkräftemangel den Druck. Die Autoren des Reports fordern eine realistische Bestandsaufnahme und entschlossene Maßnahmen, um Wachstum und

0: Wettbewerbsfähigkeit zu stärken. Erstellt haben den Wettbewerbsreport Fachleute aus Wirtschaft und Forschung. Dahinter steht der Saarauer Kreis, ein Netzwerk aus ostdeutschen Wirtschaftsverbänden und Initiativen.
1: In großen Teilen der Stadt Forst funktionieren seit dem Vormittag keine Telefone mehr. Auch das Internet ist lahmgelegt. Eine entsprechende Gefahrenmeldung hat die Leitstelle Lausitz abgesetzt. Mitarbeiter der Telekom seien auf dem Weg, könnten per Ferndiagnose aber noch nicht sagen, was passiert sein könnte. Aktuell wird davon ausgegangen, dass die Störung bis zum späten Nachmittag dauert. Behörden sind nicht erreichbar. Nur in Notfällen können die 110 und 112 angerufen werden. Soweit die Nachrichten. 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Das Wetter. Am Nachmittag viel Sonne und nur wenige lockere Wolken, maximal 23 Grad. Zurzeit in Berlin-Wannsee 18 und in Spandau 20 Grad, in Stechlin 17 und in Guteborn 22 Grad. Es weht mäßiger Wind aus Nordwest. Morgen am Freitag zunächst viel Sonne, nachmittags einige Schleierwolken, 26 bis 29 Grad. Auch am Samstag nach Regen teils heiter, teils wolkig. Es ist 14.05 Uhr.
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3: Ich freue mich auf unsere nächsten zwei musikalischen Stunden zusammen. Schön, dass Sie eingeschaltet haben.

Blue Rondo à la Turk von Dave Brubeck hier in einer Fassung des Oslo String Quartet. Seit einigen Wochen singen die Nachtigallen wieder ganz intensiv, zumindest bei mir in meinem Kiez. Sie lassen sich weder von der S-Bahn noch von anderen urbanen Turbulenzen stören. So klangen sie Anfang Mai. So klingen die Nachtigallen bei mir um die Ecke. Heute geht's in meiner Sendung um diesen äußerlich erstmal eher unscheinbaren Vogel, der aber ein unglaublich großes Repertoire hat. Nachtigall-Männchen beherrschen in der Regel über 200 verschiedene Strophentypen. Und ihre Lieder sind Liebeslieder. Die Männchen singen vor allem nachts auf der Suche nach einer Partnerin.

Nachtigall, sie singt so schön, von Johannes Brahms gesungen hat ein Ensemble um die Sängerin Marlies Petersen. Bevor ich das erste Mal eine Nachtigall gehört habe, habe ich mir ihren Gesang ehrlich gesagt ziemlich anders vorgestellt. Also viel melodiöser, viel vertrauter. Aber dieser besondere Gesang entzieht sich den Kategorien menschengemachter Musik. Er ist auch sehr schwer nachzuahmen und zu beschreiben. Im Handwörterbuch der Vogellaute habe ich auch einen Nachtigall-Eintrag gefunden. Dieses Wörterbuch ist entstanden, nachdem Peter Kraus festgestellt hatte, dass Vogelruf-Übersetzungen sich oft auf sehr wenige Verben beschränken, obwohl es eigentlich unzählige Beschreibungen dafür in der deutschen Sprache gibt. Er hat dann angefangen zu recherchieren in alten Lexika, in Fachbüchern, auch in literarischen Texten. Und insgesamt 81 Vogelarten führt sein kleines Lexikon auf und er hat da über 300 Verben gesammelt, die den Vogelgesang in den unterschiedlichsten Facetten beschreiben. Viele dieser Wörter sind längst in Vergessenheit geraten und ich habe auch ganz viele davon noch nie gehört. Auch die Vogellaute der Nachtigall werden beschrieben, zum Beispiel als Singen, Wirbeln, Rusen, Kadenzen oder auch Schluchzen.

In einem Garten unter Mondschein, begleitet von einer Nachtigall, singt Rosario ihr Lied in der Oper Goyescas von Enrique Granados. Grundlage dieser Oper war die Klaviersuite Goyescas von Granados und daraus eben das vierte Stück Klagen oder Das Mädchen und die Nachtigall. Das, was in der Oper auf der Bühne passiert, das Musikmachen mit einer Nachtigall, das hat der US-amerikanische Jazzmusiker und Philosoph David Rothenberg tatsächlich umgesetzt. In Berliner Parks hat er nächtliche Freiluftkonzerte gegeben. Zum Gesang der Nachtigallen, da hat er mit anderen Musikerinnen improvisiert und er hat das teilweise auch aufgenommen. The Bowery Sound heißt dieser Titel vom Album Nightingales in

Der Klarinettist David Rothenberg, die Sängerin Lembe Lock, die Geigerin Sana Simon-Kallio und mindestens eine Berliner Nachtigall mit The Bowery Sound. David Rothenberg hat auch ein Buch über seine Begeisterung für den kleinen Vogel und dessen außergewöhnliche Musikalität geschrieben. Statt der Nachtigallen, Berlins perfekter Sound heißt es, ist bei Rowohlt erschienen. Und das ist eine Liebeserklärung an die Nachtigall und ihre Stadt. Rothenberg schreibt aber auch grundsätzlich über Musik, über elektronische und analoge, über Naturklänge und über die verschiedenen Ansätze, den unterschiedlichen und nicht immer kompatiblen Blick auf den Gesang der Nachtigall von Kunst und Wissenschaft. 2017, schreibt Rothenberg, wurde das Jahr einer merkwürdigen Entdeckung. Es geht dann um einen Aufsatz einer Gruppe, um die Wissenschaftlerin Tina Röske und die These, Zitat, dass die Vögel swingen. Als Röske anhand exakter Messdaten ermitteln will, was den Gesang der Nachtigall so musikalisch klingen lässt, zeigt sich, dass der am besten messbare Aspekt der Nachtigallmusik der Rhythmus ist, nicht die Struktur oder Form. It don't mean a thing if it ain't got that swing. Die Nachtigallen, stellt sich heraus, haben das in ihren Rhythmen auch. Eine Gleichmäßigkeit, die immer ein bisschen ungleichmäßig ist und das keineswegs zufällig.

Was nützt Musik, was nützt eine Melodie? Nichts, wenn sie keinen Swing hat. Sarah Vaughan hier mit dem Klassiker von Duke Ellington, It Don't Mean a Thing If It Ain't Got That Swing. Die Wirkung des swingenden, verführerischen, nachtigallen Gesangs, die ist auch der Protagonistin in Matthias Claudius' Gedicht an die Nachtigall bewusst. Und sie bittet die Nachtigall, nicht zu singen, denn sie ist gerade mit ihrem schlafenden Geliebten zusammen und dieses kleine Glück, diese Zweisamkeit soll nichts stören. An die Nachtigall hier in der Streichquartettfassung.

Der Wanderer von Franz Schubert in der Lesart von Michael Wolny und Nils Landgren. Und davor das Signum-Quartett mit Schuberts Lied An die Nachtigall in einer Fassung für Streichquartett. Um die Nachtigall geht es heute in der Sendung Meine Musik auf Radio 3. Und dieser kleine Vogel mit braunem Gefieder ist auch im Titel des nächsten Stücks zu finden. Der Kuckuck und die Nachtigall, das ist der Beiname eines Orgelkonzerts von Georg Friedrich Händel. Ich habe den zweiten Satz daraus ausgesucht, denn da wird besonders deutlich, wie es zu diesem Namen gekommen ist. Kuckucksrufe und Vogelgezwitscher sind da zu hören. Und bei dieser Aufnahme war offensichtlich auch eine Nachtigallpfeife im Einsatz. Das ist ein kleines Instrument, das wird mit Wasser gefüllt und man muss es auch ein bisschen üben, damit es dann so klingt, wie Sie es jetzt gleich hören. Lorenzo Guglielmi an der Orgel und das Ensemble La Divina Armonia.

Mit Blick in Peter Kraus Handwörterbuch Der Vogellaute beim Eintrag Nachtigall würde ich sagen, das war jetzt hier eben Trillerieren und Wirbeln. Händels Orgelkonzert F-Dur und das trägt den Beinamen Der Kuckuck und Die Nachtigall. Zu Lebzeiten des nächsten Komponisten Felix Mendelssohn-Bartholdy, da gab es noch eine Nachtigallensteuer. Also wer sich eine Nachtigall im Käfig hielt, der musste eine Steuer bezahlen. Und diese Steuer sollte die private Nachtigallhaltung zurückdrängen. Und Ende des 19. Jahrhunderts hat sie sich dann so langsam erledigt, denn dann wurden andere Ziervögel interessanter, Papageien oder Kanarienvögel.

Die Nachtigall aus Felix Mendelssohn Bartholdys 6 Lieder im Freien zu singen. Und ja, das hat der Rias Kammerchor, glaube ich, nicht ganz umgesetzt. Ich glaube, sie haben es schon drinnen aufgenommen, der Rias Kammerchor unter der Leitung von Hans-Christoph Rademann. Hier auf Radio 3 jetzt gleich erstmal die 15 Uhr Nachrichten und danach hören wir uns wieder zum zweiten Teil der Sendung Meine Musik und es wird dann auch weitergehen mit den Berliner Nachtigallen.

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2: Mieter und Vermieter bewerten den heute veröffentlichten Mietspiegel für Berlin unterschiedlich. Der Verband Berlin-Brandenburgischer Wohnungsunternehmen BBU schätzt die festgestellte Mietsteigerung als moderat ein. Der Berliner Mieterverein hingegen sieht die Entwicklung kritisch. Christina Torge, RBB 24.
3: Gerade bei Neuvermietungen gebe es sehr hohe Steigerungen, sagte die Geschäftsführerin des Berliner Mietervereins Werner. Die BBU-Vorständin Kern erklärte, steigende Mieten könnten nur durch mehr Wohnungen und die konsequente Umsetzung von gesetzlichen Regelungen wie der Mietpreisbremse verhindert werden. Ein großes Problem seien aber weiter die Umgehungsstrategien durch einzelne Unternehmen und Eigentümer. Laut dem neuen Mietspiegel liegt der Mittelwert der Netto-Kaltmieten in Berlin bei 7,71 Euro. Das sind 50 Cent mehr als vor 2 Jahren.
2: Bei neuen israelischen Angriffen auf den Libanon sind mehrere Menschen getötet worden. Örtliche Behörden melden mindestens 14 Opfer. Israel hatte gestern ein großes Gebiet im Südlibanon zur Kampfzone erklärt. Heute hat die Luftwaffe trotz der geltenden Waffenruhe auch wieder Angriffe auf die Hauptstadt Beirut geflogen. Die Armee sprach von einem gezielten Angriff auf einen Kommandeur einer Miliz, die mit der Hisbollah kooperiert. Israel und die Hisbollah-Miliz im Libanon befinden sich offiziell im Waffenstillstand. Dennoch greifen sich beide Seiten täglich gegenseitig an. Im Norden Israels ist heute eine Frau durch Drohnenbeschuss gestorben. Die EU-Außenbeauftragte Kallas lehnt es ab, über einen europäischen Chefunterhändler für den Ukraine-Krieg zu diskutieren. Diese Debatte nutze am Ende nur Kreml-Chef Putin, sagte Kallas beim EU-Außenministertreffen auf Zypern. Von dort Sabrina Fritz.
4: Kallas warnte, dieses Gesprächsangebot sei eine Falle Russlands. Man dürfe sich nicht von Putin die Bedingungen für ein solches Treffen diktieren lassen. Auch Schweden setzt weiter auf Druck auf Russland und Unterstützung für die Ukraine statt auf Verhandlungen mit Putin. Und für Deutschland ist klar, kein Gerhard Schröder, so Staatssekretär Griechbaum, der den erkrankten Außenminister Wadefuhl vertritt. Bei dem Treffen wurde auch deutlich, dass die beiden großen Konflikte in der Ukraine und im Nahen Osten eng zusammenhängen. Russland würde von dem gestiegenen Ölpreis seinen Krieg gegen die Ukraine finanzieren, hieß es auf Zypern. Deshalb müsse es auch zwischen den USA und dem Iran einen dauerhaften Frieden geben.
2: Frankreich und Italien haben Hitzewarnungen für mehrere Regionen ausgegeben. Für Paris werden heute Temperaturen bis zu 35 Grad Celsius erwartet, wie der Wetterdienst mitteilte. Im Süden des Landes könnte das Thermometer auf 39 Grad steigen. Insgesamt gilt die Warnung für 17 Departements, vor allem im Westen Frankreichs. Die Regierung hat für den Nachmittag eine Krisensitzung einberufen. In Italien rief das Gesundheitsministerium die höchste Hitzewarnstufe für Rom, Florenz, Bologna und Turin aus. Die ungewöhnlich frühe Hitzewelle erfasst derzeit weite Teile West- und Südeuropas. In Berlin gibt es viel weniger Fahrradstellplätze als im Mobilitätsgesetz versprochen. Eigentlich sollten bis Ende vergangenen Jahres 100.000 Abstellanlagen aufgebaut sein. Tatsächlich waren es nicht mal halb so viele. Sabine Müller, RBB 24 Landespolitik.
5: Ende Dezember 2025 gab es knapp 42.500 Fahrradstellplätze in der Stadt, schreibt der Senat auf eine Anfrage des SPD-Politikers Schopf. Nur etwa jeder achte davon befand sich an ÖPNV-Haltestellen. Auch mit dieser Zahl wird eine Vorgabe aus dem Mobilitätsgesetz gerissen, denn eigentlich sollte die Hälfte der Fahrradstellplätze ÖPNV-nah gebaut sein. Wie viele neue Plätze in diesem Jahr gebaut werden sollen, kann der Senat nach eigenen Angaben nicht sagen. Aus verschiedenen Bezirken sind zusammengenommen Pläne für eine niedrige vierstellige Zahl an Stellplätzen bekannt.
2: Bei den French Open ist Jan-Lennard Struff in der zweiten Runde des Tennisturniers ausgeschieden. Struff unterlag in Paris dem Portugiesen Jaime Faria klar in 3 Sätzen. Damit ist der Weltranglisten

0: Dritter Alexander Zverev, der einzige männliche deutsche Tennisprofi, der als Einzelspieler noch im Turnier ist. Bei den Frauen steht die Hamburgerin Tamara Korpatsch in der dritten Runde. Soweit die Nachrichten. 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Das Wetter. Am Nachmittag viel Sonne und nur wenige lockere Wolken, maximal 23 Grad. Zurzeit in Berlin-Marzahn 19 und in Steglitz 21 Grad, in Fürstenberg 18 und in Lübben im Spreewald 22 Grad. Mäßiger Wind aus Nordwest. Morgen am Freitag zunächst viel Sonne, nachmittags einige Schleierwolken bei 26 bis 29 Grad. Die Zeit 15.05 Uhr.
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2: Von Ende April bis Anfang Juni gibt's die besten Chancen in Berlin und Brandenburg, dem Gesang der Nachtigallen zu lauschen. Die Nachtigallmännchen sind die Sänger und sie versuchen mit ihren bis zu 200 Strophentypen eine potenzielle Partnerin anzulocken. Vor allem nachts singen die Nachtigallen ihre Liebeslieder. Ich freue mich, dass Sie dabei sind und ich sage Hallo mit einem Liebeslieder-Walzer von Johannes Brahms mit dem Titel Nachtigall.

Das Trio Sazel mit einer instrumentalen Fassung des Liebeslieder-Walzers Nachtigall von Johannes Brahms. Etwa 15 Zentimeter groß sind Nachtigallen. Sie haben erstmal, wenn man sie so anschaut, ein eher unscheinbares Federgewand. Braune, beige, graue Federn. Im Kontrast dazu steht aber der komplexe Gesang der Nachtigallmännchen. Die Weibchen singen so gut wie gar nicht. Aber sie hören zu, die Weibchen, und sie suchen sich offensichtlich die besten Sänger aus. Le Chant du Rossignol, der Gesang der Nachtigall, heißt das dritte Stück aus Igor Strawinskys gleichnamiger sinfonischer Dichtung. Nach dem Märchen, die Nachtigall von Hans Christian Andersen.

Chant du Rossignol, der Gesang der Nachtigall aus Igor Strawinskys gleichnamiger sinfonischer Dichtung. Nach dem Märchen von Hans Christian Andersen, Pierre Boulez hat in dieser Aufnahme das Cleveland Orchestra dirigiert. Der Kaiser in Andersens Märchen hat ein prächtiges Schloss mit einem großen Anwesen, einem großen Garten drumherum, und dieses Anwesen reicht auch bis ans Meer. Aber im Gegensatz zu den armen Fischern oder auch dem Küchenmädchen aus der Schlossküche hat der Kaiser noch nie den Gesang der Nachtigall in seinem Garten wahrgenommen. Er liest erst in einem Buch davon, dass der Gesang der Nachtigall sein prächtiges Anwesen noch überstrahlen würde. Und klar, er möchte natürlich wissen, wer da so gepriesen wird. Sein direktes Umfeld hat keine Ahnung, um welchen Vogel es geht. Nur mit Hilfe des Küchenmädchens finden sie schließlich die Nachtigall und bringen sie zum Kaiser. Die Nachtigall sang so herrlich, dass dem Kaiser die Tränen in die Augen traten, schreibt Andersen in seinem Märchen. Es sind echte Tränen, sie sind Zeugen seiner tiefen Berührung. Der Renaissance-Komponist John Dowland hat 7 verschiedene Tränenarten beschrieben in seinem Werk Lacrimae or Seven Tears und daraus Lacrimae Vere, wahre Tränen.

Ein Ensemble um John Holloway mit John Dowlands Lacrime Vere, wahre Tränen. Sie hören die Sendung Meine Musik auf Radio 3 und ich habe ein weiteres Nachtigallstück von Johannes Brahms bzw. von Alexander Aljabjew. Dessen Lied Le Rossignol hat eine so eingängliche Melodie, dass es gleich mehrere Komponisten inspiriert hat, dazu eine eigene Bearbeitung zu schreiben, darunter Franz Liszt oder auch Michael Glinka und eben auch Johannes Brahms. Und bei Brahms Bearbeitung, da mag ich vor allem das schnelle Ende.

Die Brüder Alfons und Alois Kontarski mit Le Rossignol de Aliabiev von Johannes Brahms. Le Rossignol, die Nachtigall, steht in der Kunst oft als Metapher für die Liebe und die Sehnsucht. Sie ist aber auch Symbol für Klage und Tod, steht für Einsamkeit und Melancholie. Wenn alle anderen zur Ruhe kommen, wenn es dämmert und dunkel wird, dann ist sie, beziehungsweise er, muss man ja eigentlich sagen, weil es eben die Nachtigall-Männchen sind, also er ist dann oft noch der Einzige, der noch singt. David Rothenberg schreibt in seinem Buch Stadt der Nachtigallen, Zitat, der mitternächtliche Gesang des Vogels enthält all das, Gesagtes und Ungesagtes, Erfragtes und Entfallenes.

Das Jazz Gillim Ensemble mit Zaman von Olavur Arnalds. Peter Kraus zitiert in seinem Handwörterbuch Der Vogellaute bei der Nachtigall aus Grimms Wörterbuch, Zitat, sie murmelt, locket, pfeift und schläget, sie zischet, zwitschert, lacht und girrt.

Das sind die Nachtigallen aus meinem Kiez. Ich habe sie in der letzten Woche nochmal aufgenommen und im Hintergrund hört man auch noch eine lachende Berliner Nachtschwärmerin. In Maike Parakenings Buch Berliner Tiere habe ich gelernt, dass es in Berlin die meisten Nachtigallen Deutschlands gibt und dass die Stadtnachtigallen sich so sehr an ihre ja doch lautere Umgebung angepasst haben, dass sie auch im Durchschnitt 14 Dezibel lauter als die Landnachtigallen.

Meine Nachtigallen und die S-Bahn, sie singen komplex und leidenschaftlich, diese Sänger der Nacht. Thelonious Monk mit Round Midnight.

0: Thelonious Monk mit Round Midnight auf Radio 3. David Rothenbergs Buch Stadt der Nachtigallen kreist immer wieder um die Frage, wie man diesen einzigartigen Gesang beschreiben kann. Der englische Schriftsteller A.G. Bates hat diese Worte dafür gefunden.
1: Der Gesang der Nachtigall ist mit einer Spannung aufgeladen, deren Schönheit weit über das bloße Liebliche hinausgeht. Ihre Darbietung enthält oft viel mehr Momente der Stille als solche stimmliche Äußerungen. Und diese Momente haben etwas Leidenschaftliches, eine Andeutung von Atemlosigkeit und wie durch Zauberkraft überwundener Hemmung. Es kann seltsamerweise verführerisch und verwirrend sein. Das Lied beginnt oft mit einem leisen Glucksen, einem Zupfen der Saiten, einem gewissen Stimmen der Instrumente und steigert sich plötzlich zu einem Crescendo aus Feuer und Honig, nur um danach mitten in der Phrase wieder abzubrechen. Darauf folgt ein lange andauerndes Warten auf die Wiederaufnahme der Phrase, das atemlose Intervall, das so wunderschön ist.

Das Catalyst Quartet mit Strum von Jesse Montgomery. Es ging heute schon um die metaphorische Verwendung der Nachtigall. Sie steht auch für die Klage, auch für Liebesleid. Friedrich Hölderlin schreibt in seinem Gedicht an die Nachtigall, Zitat, dir flüstert's leise, Nachtigall, dir allein, dir süße Tränenweckerin.

Die Rose und die Nachtigall von Nikolai Rimski-Korsakow in der Bearbeitung für Klaviertrio von Alexander Crane. Radio 3 am 28. Mai, jetzt gerade läuft noch der Nachtigall Song Contest. Im April kehren die Zugvögel immer aus ihren Winterquartieren im Süden zurück und dann beginnt der Sängerwettstreit um die Nachtigallweibchen und dauert meistens so bis Anfang Juni.

Wladimir Ashkenazy mit der sogenannten Nachtigallen-Masurka von Frédéric Chopin. Gregor Josef Werner hat sehr ausführliche Monatsporträts komponiert. 1748 hat er seinen musikalischen Kalender veröffentlicht. Darin die 12 Monate und komponiert hat er dazu jeweils 4 bis 5 Sätze, also ein sehr großes, langes Werk. Auch die Nachtigall hat hier ihre Spuren hinterlassen. Ein Satz im Mai heißt die Nachtigall. Und ich würde sagen, es ist ein eher gemütliches Nachtigallmännchen, das hier singt.

Die Nachtigall aus Gregor Josef Werners musikalischem Kalender, gespielt hat das Ensemble Accorte Musical. Lakshingala, ich hoffe, ich spreche es richtig aus, ich habe so ein bisschen recherchiert. Lakshingala ist das litauische Wort für Nachtigall und so heißt eine Klavierminiatur von Mikalojus Čiurlionis. Er war nicht nur Komponist, sondern auch Maler und sehr beeinflusst von der Natur seiner Heimat Litauen. Er hat gesagt, Zitat, ich möchte eine Symphonie komponieren aus dem Rauschen der Wellen, der geheimnisvollen Sprache des hundertjährigen Waldes, dem Zwinkern der Sterne aus unseren Volksliedern und meinem grenzenlosen Heimweh.

Onute Graginite mit Lakshtingala Nachtigall von Mikalojus Tscholion ist. In seinen Wahlverwandtschaften hat Goethe geschrieben, Zitat, in manchen Tönen ist die Nachtigall noch Vogel, dann steigt sie über ihre Klasse hinüber und scheint jedem Gefiederten andeuten zu wollen, was eigentlich singen hieße.

Mein Lieblingsstück von Bohuslav Martinů, das zweite der drei Madrigale für Geige und Bratsche. Und nächste Woche haben Sie die Chance, dieses Stück live zu hören beim nächsten der großartigen Spectrum Concerts am 4. Juni um 20 Uhr im Kammermusiksaal Berlin. Und davor können Sie noch durch den Tiergarten spazieren, denn auch da gibt es gute Chancen, eine Nachtigall singen zu hören. Das war ein kleines Nachtigallen-Meine-Musik-Spezial. Mein Name ist Camilla Kaiser. Machen Sie es gut.

Ecce gratum. Sie, der Holde. Der holde Frühling ist gemeint. In der mittellateinisch-mittelhochdeutschen Vagantenliedersammlung Carmina Burana, die Karl auf geniale Weise neu vertonte und jubelnd auch. Zu erleben ist Carmina Burana nun mit dem Philharmonischen Chor Berlin. An seiner Seite

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1: Die Berliner Polizei sucht auf dem Tempelhofer Feld nach einem Bewaffneten. Zeugen haben laut Behörden angegeben, einen Menschen mit einer Waffe oder einem schusswaffenähnlichen Gegenstand gesehen zu haben. Mehr als 100 Beamte sind einem Sprecher zufolge vor Ort. Auch ein Hubschrauber kam zum Einsatz. Einzelne Zugänge zum Feld sind abgesperrt. Bislang sei aber keine konkrete Gefahr festgestellt worden, heißt es. Vor gut 2 Monaten gab es einen vergleichbaren Großeinsatz im Volkspark Hasenheide. Damals hatten Zeugen von Schüssen berichtet. Nach rund 3 Stunden wurde der Einsatz ohne Ergebnisse beendet. Mieter und Vermieter haben den heute veröffentlichten Mietspiegel für Berlin unterschiedlich bewertet. Der Verband Berlin-Brandenburgischer Wohnungsunternehmen BBU schätzt die festgestellte Mietsteigerung als moderat ein. BBU-Vorständin Kern sagte, nur mehr Wohnungen und die Umsetzung gesetzlicher Regeln könnten die Entwicklung bremsen. Der Berliner Mieterverein äußerte dagegen Kritik. Gerade bei Neuvermietungen gebe es sehr hohe Steigerungen, erklärte Geschäftsführerin Werner. Laut dem neuen Berliner Mietspiegel liegt der Mittelwert der Netto-Kaltmieten bei 7,71 Euro pro Quadratmeter. Das sind 50 Cent mehr als vor 2 Jahren. Im Fall des tödlichen Angriffs auf einen Zugbegleiter in der Pfalz hat die Staatsanwaltschaft Zweibrücken Anklage erhoben. Demnach will sie dem Mann wegen Mordes den Prozess machen. SWR-Reporter Sebastian Stollhof.
2: Dem 26-Jährigen wird vorgeworfen, Anfang Februar dieses Jahres einen Zugbegleiter in einem Regionalexpress tödlich verletzt zu haben. Zuvor sei er kontrolliert worden und konnte keinen gültigen Fahrschein vorzeigen. Der Tatverdächtige sitzt weiterhin in Untersuchungshaft. Vor Gericht hat er einen Tötungsvorsatz bestritten. Außerdem könne er sich nicht mehr an alles erinnern.
1: Bei 9 israelischen Angriffen auf den Libanon sind mehrere Menschen getötet worden. Örtliche Behörden melden mindestens 14 Opfer. Israel hatte gestern ein großes Gebiet im Südlibanon zur Kampfzone erklärt. Heute hat die Luftwaffe trotz der geltenden Waffenruhe auch wieder Angriffe auf die Hauptstadt Beirut geflogen. Die Armee sprach von einem gezielten Angriff auf einen Kommandeur einer Miliz, die mit der Hisbollah kooperiert. Israel und die Hisbollah-Miliz im Libanon befinden sich offiziell im Waffenstillstand. Dennoch greifen sich beide Seiten täglich gegenseitig an. Im Norden Israels ist heute eine Frau durch Drohnenbeschuss gestorben. Die EU-Außenbeauftragte Kallas lehnt es ab, über einen europäischen Chefunterhändler für den Ukraine-Krieg zu diskutieren. Diese Debatte nutze am Ende nur Kreml-Chef Putin, sagte Kallas beim EU-Außenministertreffen auf Zypern. Von dort Sabrina Fritz.
3: Kallas warnte, dieses Gesprächsangebot sei eine Falle Russlands. Man dürfe sich nicht von Putin die Bedingungen für ein solches Treffen diktieren lassen. Auch Schweden setzt weiter auf Druck auf Russland und Unterstützung für die Ukraine statt auf Verhandlungen mit Putin. Und für Deutschland ist klar, kein Gerhard Schröder, so Staatssekretär Griechbaum, der den erkrankten Außenminister Wadefuhl vertritt. Bei dem Treffen wurde auch deutlich, dass die beiden großen Konflikte in der Ukraine und im Nahen Osten eng zusammenhängen. Russland würde von dem gestiegenen Ölpreis seinen Krieg gegen die Ukraine finanzieren, hieß es auf Zypern. Deshalb müsse es auch zwischen den USA und dem Iran einen dauerhaften Frieden geben.
1: Seit dem Vormittag sind in Forst Telefon und Internet ausgefallen. Grund ist ein großflächiger Ausfall verschiedener Anbieter. Die Leitstelle Lausitz hat eine Gefahreninformation herausgegeben. Betroffen ist unter anderem die Lausitz-Klinik Forst. Die Auswirkungen dort seien aber überschaubar, hieß es. Eine Verlegung von Patienten sei nicht geplant. Neue Patienten könne die Klinik allerdings nicht aufnehmen. Wer in die Notaufnahme muss, wird an das Gubener Krankenhaus verwiesen. Auch Rettungswagen werden dahin umgeleitet. Bei den French Open in Paris ist Turnierfavorit Jannik Sinner überraschend ausgeschieden. Der Weltranglistenerste aus Südtirol lag in seinem 2. Runden-Match gegen den Argentinier Juan Manuel Cerúndolo souverän vorn. Dann bereiteten ihm aber die Temperaturen von über 30 Grad große körperliche Probleme. Am Ende verlor er in 5 Sätzen. Soweit die Nachrichten. 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Das Wetter. Am Abend heiter bis sonnig und trocken, zurzeit in Berlin-Wannsee 19 und in Adlershof 21 Grad, in Grünow 19 und in Lübben im Spreewald 22 Grad. In der Nacht meist sternenklar und trocken 10 bis 3 Grad.

0: Grad. Morgen zunächst viel Sonne, nachmittags einige Schleierwolken bei 26 bis 29 Grad. Die Zeit 16.05 Uhr.
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2: Seien Sie dazu ganz herzlich willkommen. Hallo.

0: Das Berliner Theatertreffen will künftig, genauer in den kommenden 2 Jahren, auf eine Frauenquote verzichten. Das hat die Jury vor wenigen Wochen bekannt gegeben. Das sorgt auch für Kritik. Mehr als 300 Kulturschaffende haben nun einen offenen Brief unterzeichnet, darunter prominente Namen wie die SchauspielerInnen Sandra Hüller und Bjarne Mädel. Ihr Vorwurf, die strukturelle Benachteiligung von Frauen im Theaterbetrieb bestehe weiterhin. Auch Iris Laufenberg hat den offenen Brief unterzeichnet, Intendantin des Deutschen Theaters in Berlin. Sie begrüße ich nun auf Radio 3. Hallo.
1: Hallo, guten Tag, Frau Kupferberg.
0: Warum haben Sie den offenen Brief unterschrieben?
1: Na, das hat auch damit zu tun, dass ich das Theatertreffen ja 9 Jahre geleitet habe. Und als ich die 40. Ausgabe das Heft gemacht habe, habe ich mir so alles genau angeguckt. Und es war so, dass genau eine Regiehandschrift von einer Frau pro Jahr zu finden war. Und das hat mich damals schon sehr beschäftigt. Ich habe dann zusammen mit dem Festivalleiter Joachim Sartorius, also Festspielleiter, die Jury dann weiblich besetzt, damit wenigstens die Kritikerinnen auch in der Jury vorkamen. Das hat aber nicht für ein Umdenken gesorgt, also beziehungsweise es gab nicht mehr Frauen in der Regie. Und ich fand es dann sehr toll, dass die Jury sich entschieden hat, die Frauenquote einzuführen, weil es gibt ja Frauen. Damals habe ich dann auch versucht, mit dem Rahmenprogramm drauf zu reagieren und habe eine Ausstellung von Christina Haberlik eingeladen, zusammen mit der Akademie der Künste. Und diese Ausstellung hat sich Regiefrauen, hieß sie, einen Männerberuf in Frauenhand sozusagen vorgenommen. Und da kamen dann die Pionierinnen, Ruth Berghaus, Ruth Drexel, Helene Weigel, die Durchsetzerin Andrea Breth, Karin Bayer zu Wort und dann die Profiteure Jorinde Dröse und so. Also es ist sozusagen theaterwissenschaftlich erwiesen, dass sich Frauen wirklich schwer in diesem Beruf durchsetzen konnten. Und auch Intendantinnen findet man ja nicht selbstverständlich. So, deswegen bin ich mit diesem Thema beschäftigt und habe das gerne unterschrieben.
0: Die Jury des Theatertreffens, die hat ihre Entscheidung unter anderem damit begründet, dass die Zahlen schon deutlich besser seien als das, was sie uns gerade vorgetragen haben und eine Parität von Frauen und Männern im Theaterbetrieb ja schon fast gegeben sei. Schätzen Sie das denn auch so ein? Stimmt das mit Ihren Beobachtungen überein?
1: Also ich zähle, wen ich engagiere, es sind immer also paritätisch, sowohl Ensemble als auch Regie. Und das ist wichtig, wenn man aufhört zu zählen, dann gibt es ganz schnell auch einen Backlash. Einfach weil Männer in den Berufen auch lauter sind, dominanter und Frauen sich ja gerne mal zurückhalten. Und ich glaube, dass sie aber keineswegs schlechtere Künstlerinnen sind. Und ich glaube, dass es einen Backlash gibt, wenn wir da nicht aufpassen, weil es ja eine gesellschaftliche Entwicklung ist, die wir ja auch sehen.
0: Mhm. Es gilt also nicht nachzulassen. Das ist sozusagen Ihr Plädoyer.
1: Genau.
0: Ein Mitglied der Jury des Theatertreffens, der Theaterkritiker Jakob Heiner, hatte bei uns auf Radio 3 im Gespräch vor einigen Tagen Folgendes gesagt.
2: Wir wissen ja aber auch, dass Zahlen nicht alles sagen. Und wir haben uns auch deswegen entschieden, dass wir da eben genauer hinschauen wollen. Genauer hinschauen heißt für uns auch, dass es natürlich andere Formen des sozialen Ausschlusses gibt, die man eben auch untersuchen kann. Es heißt aber eben auch, wieder mehr quasi den Theaterbetrieb im Gesamten auch in den Blick zu nehmen.
0: Ja, Iris Laufenberg, ist es vielleicht nicht mehr ganz zeitgemäß, nur nach Frauen und Männern zu unterscheiden? Muss man da noch andere Kategorien in Betracht ziehen?
1: Nein, das halte ich gar nichts von, weil ich glaube, dass weiblich gelesene Regisseure, Regisseurinnen, Innen, wie auch immer, ja durchaus auch in die Quote gehören. Also wir vergessen immer, dass die Hälfte der Bevölkerung eben weiblich ist und das wird ganz schnell vergessen. Und ich glaube nicht, dass wir viele Kategorien noch aufmachen sollten, aber für eine Frauenquote war ich immer schon und bin ich auch immer noch.
0: Nun könnte man ja auch argumentieren, es sei vielmehr Sache der Theaterhäuser, auf Geschlechtergerechtigkeit zu achten, denn die Ergebnisse sind dann ja auch die Jury wiederum vorgesetzt bekommt. Muss die Debatte nicht an anderer Stelle geführt werden oder ist es ein sowohl als auch?
1: Es ist ein sowohl als auch. Ich habe ja eben aufgezählt, wie theaterwissenschaftlich es nachgewiesen wurde, dass es ja jetzt Frauen gibt. Und ich denke aber, ich war auch bei den Jury-Entscheidungen dabei, es sind nicht immer nur ästhetische Kriterien, sondern es ist eben auch das Dominante, das Laute. Und ich glaube, das schadet wirklich niemandem. Die Theatertreffen, die letzten, sind nicht schlechter geworden. Im Gegenteil, sie sind nur weiblicher geworden.
0: Wie steht's denn um die Unabhängigkeit der Juryentscheidung, die ja auch nicht ganz unwichtig ist? Also wollen Sie jetzt tatsächlich die mit diesem Brief in Frage stellen?
1: Nein, überhaupt nicht. Also die Jury ist unabhängig. Ich möchte nur auf ein gesellschaftliches Phänomen hinweisen, dass man schnell was abschafft, dass es aber wahnsinnig hart erkämpft und diskutiert worden ist. Und das finde ich schade und das falsche Zeichen. Aber die Jury ist unabhängig. Ich weiß auch nicht genau, woher jetzt diese Empfindlichkeit kommt, als wenn wir in der Lage wären oder überhaupt wollen würden, dass wir die Jury manipulieren. Das ist ja vollkommener Blödsinn.
0: Das Berliner Theatertreffen will also in den kommenden 2 Jahren auf eine Frauenquote verzichten. In einem offenen Brief haben sich gegen diese Entscheidung mehr als 300 Kulturschaffende ausgesprochen, darunter auch Iris Laufenberg, Intendantin des Deutschen Theaters Berlin. Mit ihr habe ich auf Radio 3 gesprochen. Ich danke Ihnen.
1: Ja, okay, gerne.

0: Das ist das Yuchu-Chan-Trio hier auf Radio 3 mit einer Eigenkomposition Wolfman um 16.19 Uhr auf Radio 3. 13 Tanzstücke aus aller Welt, darunter 8 Deutschland-Premieren. 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

Elisia Brio haben wir hier gehört aus Kanada, eine junge Singer-Songwriterin, die gerne in ihren Songs Jazz, Soul und Pop verwebt. Das macht auch sehr gerne die neapolitanische Jazzsängerin Simona De Rosa. Sie sagt, meine Stimme ist mein Instrument, um Geschichten zu erzählen, Kulturen zu verbinden und Emotionen zu teilen. Hier hören wir sie auf Radio 3.

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1: Mit meinem Kollegen Paul Sonderegger. Künstliche Intelligenz im Film. Steven Spielberg sagt entschieden No. Die KI darf die Arbeit von Menschen nicht ersetzen, appelliert der US-amerikanische Regisseur an die Filmbranche.
2: Künstliche Intelligenz dringe in das Archiv von allen ein, wovon wir je geträumt haben, sagte Spielberg dem Magazin Stern. Sie könne unsere Ideen aus der Vergangenheit stehlen, um eine hybride Imitation zu erstellen. So sagt es der 79-Jährige. Er brauche in seinem Leben keine KI. Einen Platz für KI sieht Spielberg in der Medizin und in der Forschung, und KI mag nützlich sein bei der Organisation von Filmproduktionen und dem Erstellen eines Budgets, aber wenn er mit 5 Autoren in einem Raum sitze, sagt er, dann gäbe es für KI keinen Platz an diesem Tisch.
1: Aber KI wird doch längst im Film eingesetzt, oder?
2: Ja, das ist schon richtig. Zum Beispiel das renommierte Tribeca Film Festival in New York, das präsentiert demnächst, also am 10. Juni zur Eröffnung, ist nicht die Eröffnung, aber im Laufe des Filmfestivals, einen vollständig KI-generierten Film namens Dreams of Violets. Dieser Film thematisiert den zivilen Widerstand im Iran. Die Macher, heißt es, haben sich für KI entschieden, weil sie keinen Zugang zu einem Filmteam, zu Schauspielern und dem Iran selbst hatten. Regisseur Ash Kusha, der aus Teheran stammt, der wollte den Film kurz nach dem Massaker in Teheran drehen, bei dem ja bekanntlich mindestens 7000 Menschen getötet und mehr als 50.000 verhaftet wurden. Was ihn bewegt habe, sei nicht nur die technologische Faszination, sondern die emotionale Unmittelbarkeit und Dringlichkeit, mit der er die Geschichte mittels KI eben erzählen konnte. Und auch beim Filmfestival in Cannes, weil du fragtest, ob es nicht KI längst im Film gibt, auch beim Filmfestival in Cannes und beim Warschauer Filmfestival sind bereits KI-generierte Filme gelaufen.
1: Also eine Entwicklung, die sich nicht aufhalten lässt, aber Spielberg warnt. Die Berliner Philharmoniker, die haben sich mit einem besonderen Konzert bei rund 1000 Menschen bedankt, die ein Ehrenamt ausüben. Mit dabei war auch Bundespräsident Frank-Walter Steinmeier.
2: Steinmeier ist ja Schirmherr der Initiative, der Ehrentag für dich, für uns, für alle, so heißt die Initiative. Und in diesem Rahmen wurde die Generalprobe der Philharmoniker heute Vormittag kurzerhand zum Dankkonzert umgewidmet. Bundespräsident Steinmeier hat begrüßt die eingeladenen Ehrenamtlichen und Andrea Zietschmann, Intendantin der Stiftung Berliner Philharmoniker, sie formulierte das Engagement des Orchesters mit den Worten, es gibt Menschen, die Außergewöhnliches tun und dafür selten Anerkennung bekommen, die sie verdienen. Heute eben haben sie es bekommen, gegeben wurde unter Leitung von Semjon Bitschkow Beethovens 5. Klavierkonzert mit Víkingur Ólafsson und die 5. Sinfonie von Dmitri Schostakowitsch. Dieses Konzert, für das heute geprobt wurde, es läuft heute Abend, morgen und übermorgen in der Philharmonie. Glück für alle, die bereits Karten haben. Die Konzerte sind nämlich ausverkauft. Glück auch für alle, die Radio 3 hören. Wir übertragen das Konzert nämlich morgen Abend live hier im Programm ab 20 Uhr.
1: So sieht's aus. So, und jetzt gibt's noch einen Ausgetipp. An dieser Stelle ist das mal ein kulinarischer. Die denkmalgeschützte Mokka-Milch-Eisbar neben dem Kino International in Berlin-Mitte ist heute wieder eröffnet worden.
2: Tja, die Mokka-Milch-Eisbar an der Karl-Marx-Allee, die war in den 60er und 70er Jahren ein beliebter Treffpunkt. Nach langer Sanierung hat sie heute wieder ihre Türen geöffnet mit einem natürlich moderneren Konzept. Eine Mischung aus Kaffee, Bar und Coworking Space. Natascha Neumann betreibt die Mokka-Milch-Eisbar mit ihrem Mann. Den Zeitplan für die Eröffnung, den hat sie etwas zu optimistisch geplant, nämlich das Restaurant öffnet erst in 2 Wochen.
3: Wir machen erst die Tür auf und werden mit Kaffee, mit Getränke, mit kleinen Snacks starten, weil die große Herausforderung war tatsächlich die Bau von der Küche in ein denkmalgeschützte Gebäude, ist das nicht ohne. Deswegen Küche, volle Küche mit einem tollen Menü, kommt erst in 2 Wochen. Aber wir haben gesagt, wir warten nicht und machen die Tür auf, weil so viele Leute warten schon auf.
2: Unser Ausgehtipp also für die kommenden Tage, die rund erneuerte Mokka-Milch-Eisbar, auch ein Architekturdenkmal, das man besichtigen kann. Das Café ist geöffnet, montags bis samstags 8.30 Uhr bis 17 Uhr, also morgen wieder, sonntags 10 bis 15. Die Bar allerdings, für die, die heute noch wollen, jeweils dienstags bis samstags, abends bis 23 Uhr geöffnet, in der Karl-Marx-Allee 35 in Berlin-Mitte.
1: Danke, Paul.
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Cosa Sempre Nova ist dieses sehr neue Album der Sängerin Luisa Sonza aus Brasilien. Hier zu hören ein Song dieses neuen Albums auf Radio 3. Und neu ist auch ein Album von einem gewissen Ursonaut. Wer dahinter steckt, ja, das weiß man so einigermaßen. Ein Liverpooler Produzent, Instrumentalist und Sänger. Aber wie er genau heißt, das weiß keiner. Er lässt anscheinend lieber seine Musik sprechen.

0: Filme über Naturschönheiten oder auch Naturkatastrophen, über Menschen, die sich für die Natur und das Klima einsetzen oder unter den Auswirkungen des Klimawandels leiden, gibt es auf den internationalen Filmfestivals immer wieder. Meist muss man aber sagen, eher am Rande und nicht im Fokus eines Festivals. Das Potsdamer Green Visions Festival, das füllt diese Lücke seit inzwischen 3 Jahren. Das Filmfest widmet sich nämlich ausschließlich Filmen zum Thema Natur und Klima mit Dokumentation, mit Spiel- und Animationsfilmen, einem speziellen wissenschaftlichen Programm und auch einem regionalen Markt gleich vor dem Filmmuseum Potsdam. Heute startet das Green Visions Festival. Verbunden bin ich nun auf Radio 3 mit dem Festivaldirektor. Und das ist Dieter Koslik. Ich grüße Sie auf Radio 3. Hallo.
1: Ja, guten Tag. Guten Tag.
0: Vor kurzem kam erst die Meldung, dass Deutschland seine Klimaziele bis 2030 voraussichtlich nicht einhalten kann. Der CO2-Ausstoß gehe nicht genug zurück. Sie engagieren sich nun mit Ihrem Festival für Klimaschutz, Dieter Koslik. Wie sehr verärgern Sie solche Nachrichten?
1: Naja, man ist verärgert, aber man muss Hoffnung haben und wir werden das, genau diese Frage, den Herrn Professor Dirk Messner stellen, das ist der Präsident vom Umweltbundesamt und der wird auch zum Abschluss reden und uns hoffentlich einen Ausblick geben, dass wir doch noch diese Ziele erreichen. Es wird mehr getan, als man denkt. Also so die öffentliche Stimmung ist ja so, oh Gott, lass mich in Ruhe mit diesem Thema, aber es wird immer wärmer, wie übrigens auch unser Eröffnungsfilm heute Abend heißt, Trop Chaud, ein Schweizer Film, sehr heiß. Zu heiß heißt es eigentlich. Und wenn man mal so ein bisschen recherchiert, wird man feststellen, dass die Leute sich sehr engagieren. Gerade hier in Brandenburg und in Potsdam gibt es auch interessante Zahlen. Zum Beispiel werden hier die meisten PV-Anlagen, Wärmepumpen und auch diese Balkonkraftwerke immer weiter präferiert von den Leuten. Also die kaufen sich das und stellen das auf den Balkon. Aber hier gibt es auch in Potsdam zum Beispiel Sachen wie Erdwärme. Und das macht Hoffnung, dass es doch sehr viel, passiert,
0: ja.
1: Um dass das Klima noch, also die Klimaziele noch erreicht werden. Manchmal kann man dran verzweifeln, aber ich bin guter Dinge mit den Wissenschaftlern zusammen, dass wir das noch hinkriegen.
0: Geht es Ihnen auch bei diesem Festival darum, genau das zu tun, Mut zu machen, auch zu zeigen, wie es anders sein könnte?
1: Ja, deshalb haben wir auch den Eröffnungsfilm so gewählt und witzigerweise sind es jetzt nicht junge Leute, die auf die Straße gehen, sondern das ist ein Verein von Klimaseniorinnen aus der Schweiz. Heute Abend ist auch Elisabeth Stern hier, die ist ein Jahr älter, ich darf sie sagen, 79. Und die hat mit ihren Kolleginnen inszeniert eine Klage vor dem Europäischen Gerichtshof und dann hat sie auch noch Recht bekommen, dass nämlich Klimaschutz und Klima ein Menschenrecht ist und dass es geachtet werden muss. Und das zeigt, dass wenn man sich organisiert, dass wenn man sich engagiert, dass man frohen Mutes ist, dann kann da was passieren. Und das werden wir heute Abend sehen.
0: 2024 lief die erste Ausgabe des Green Visions Festival. Damals waren Sie auch bei uns zu Gast hier auf Radio 3 und haben unter anderem das gesagt.
2: Ich wünsche mir, dass die Leute dieses Gesprächs- und Filmangebot annehmen und dass wir ein bisschen sensibilisieren für diese Themen, die wirklich nicht nur wichtig, sondern überlebenswichtig sind.
0: Dieter Koslik, jetzt stehen Sie vor dem dritten Festivaljahr in Potsdam. Haben Sie denn das Gefühl, dass Sie viele Menschen für die Themen des Festivals auch tatsächlich sensibilisieren konnten?
1: Ja, das passiert und das geschieht. Wir haben sehr viele Leute hier. Es wird auch sehr gut besucht und die Leute reden miteinander. Das ist ja das Allerwichtigste. Und diese Wissenschaftler und Wissenschaftsexpertinnen, die wir hier haben, die haben auch diese Sprache, dass man das versteht. Und draußen auf diesem kleinen Markt, den Sie schon erwähnt haben, da kann man dann auch noch zusammensitzen. Und das ist ja auch ganz wichtig, um darüber zu reden. Und was ist denn eigentlich Erdwärme? Weiß ja vielleicht auch kein Mensch, dass das fast kein CO2-Ausstoß hat, fast nichts kostet, die Bohrung kostet was, aber der Betrieb nichts. Es wird ein Fernwärmekonzept, was gerade hier in Potsdam, wie gesagt, ausprobiert wird. Also ich habe schon das Gefühl, dass das langsam anzieht. Es sind ja nicht nur wir, es gibt ja auch die Ökofilmtour. Ja. Also es gibt viele Leute, die sich damit beschäftigen. Und der Papst, man darf es nicht unterschätzen, ist gestern, hat er sich in einen Ferrari gesetzt, in einen weißen, Vatikan-weißen Ferrari. Und der war elektrisch. Ein elektrischer Ferrari und der Papst setzt sich rein. Immerhin hat die katholische Kirche 1,5 Milliarden starkes Mitglieder. Hm. Also da muss ich schon mal sagen, da ist Hoffnung. Luce in tenebris, Licht in der Dunkelheit.
0: Sehr schön. Gibt es denn in diesem Jahr bestimmte Schwerpunkte oder rote Fäden bei der Auswahl der Filme?
1: Ja, wir haben drei rote Fäden. Das eine ist gleich zu Beginn, also dass man sich engagiert, vor Gericht zieht. Es gibt hier auch eine Initiative, die hier anwesend ist, Rechte für die Natur. Die gibt es auch in Berlin, um Flüssen, Bergen ein Recht zu verschaffen, dass man klagen kann. Es geht hier um die Spree, dass die auch sauber wird. Und da gibt es auch die ersten Gerichtsprozesse in Spanien. Dort wurde einer Lagune, die vergiftet war, ein Recht zugesprochen, als Nebenklägerin vor Gericht aufzutreten. Das ist eine Art des Klimaschutzes. Und wir haben ein ganz aktuelles Thema. Gestern hat ja die Bauministerin neue Bauregeln vorgelegt und wir sind hier zusammen mit der Bundesstiftung Baukultur und werden uns mit zirkulärem Bauen beschäftigen. Das wird dort auch beschrieben und gewünscht. Also das heißt nicht immer alles abreißen und neu bauen, sondern auch im Bestand. Und das dritte Thema ist natürlich ein ganz blödes Thema im Sommer, sage ich jetzt mal, aber ein dramatisches Thema sogar, das ist, dass die Gletscher schmelzen. Und sie schmelzen nicht nur in der Arktis, sondern sie schmelzen jetzt auch in der Antarktis und vor allen Dingen in Europa und da vor allen Dingen wieder in der Schweiz. Und das geht so schnell und heute jährt sich leider ein Jahr diese Katastrophe der Ortschaft Platten im Schweizer Kanton Wallis, wo ein ganzes Dorf begraben worden ist. Und deshalb ist dieser Film natürlich, da sitzt wie eine Eins. Und wir sehen diese Frauen, die sich da engagieren und sie alles erreicht haben, was man erreichen kann. Ja. Klimaschutz ist ein Menschenrecht.
0: Ist ein Menschenrecht, hochaktuell, hochrelevant. Und Sie haben schon kurz angedeutet, Sie arbeiten mit vor allem regionalen WissenschaftlerInnen zusammen. Wie genau? Wer wird da alles auftreten?
1: Ja, also hier sind ja auch gerade wird im Moment der Klimapreis der Stadt Potsdam verliehen hier unten, auch in Zusammenarbeit mit dem Institut für Klimafolgenforschung hier in Potsdam. Das sind ja viele führende, weltweit führende Wissenschaftler, die hier auch sich beteiligen. Und das Alfred-Wegener-Institut gibt es hier, die auch auftreten. Also wir haben lokale Größen. Die Filmstadt Potsdam ist, wie gesagt, nicht nur eine Filmstadt und nicht nur eine Nachhaltigkeitsstadt, sondern natürlich eine ganz große Wissenschaftsstadt in Sachen Klima. Und von daher sitzen wir hier genau in der Mitte im Filmmuseum richtig.
0: Das bietet sich wirklich an, Film und Wissenschaft zusammenzubringen in Sachen Klima. Was glauben Sie, wie kann Film zum Klimaschutz, zur Bewusstmachung der Notwendigkeit von Klimaschutz beitragen?
1: Also ich glaube, das ist ein ganz gutes Mittel, um Leute emotional zu emotionalisieren, wenn ich das so sagen darf. Ich meine das aber positiv, sie zu sensibilisieren für diese Themen. Wenn man das sieht, wie diese Eisbären plötzlich da verschwinden müssen von der Arktis, weil es einfach keinen Platz mehr gibt und was dann mit ihnen passiert. Oder wenn man sieht, wie die Artenvielfalt, das ist ja noch schlimmer eigentlich, weil jeden Tag sterben ganz viele Tiere, die überhaupt nicht mehr, sage ich mal, ersetzt werden durch andere Tiere, sondern die sind einfach weg, dieses Artensterben. Also ich glaube, da ist man schon sensibilisiert. Wir haben einige Filme über die Tiefsee und dort wurden gerade ganz neue Tiere entdeckt, die man überhaupt noch nicht vermutet hat. Einige funkeln auch in der Tiefe, in der dunklen Tiefe. Man hat ihnen ganz neue Namen gegeben. Also ich glaube schon, dass die Emotionen im Kino wirklich geweckt werden können auf der großen Leinwand, damit aber das nicht nur so emotional bleibt, sind ja nun die Experten und die Wissenschaftler da und wer dann noch Fragen hat, soll der auf den Markt sich hinsetzen und mit seinem Nachbar und diesen Experten reden. Hier wird auch in den Stadtteilen sind wir ja auch zugange hier in Potsdam und dort trifft auch zum Beispiel so ein berühmter Wissenschaftler wie Herr Professor Ramsdorf auf und wie gesagt zum Schluss haben wir auch noch den Präsident des Bundesumweltamtes, der ja nun alle Fäden in der Hand hat, um diese Frage zu beantworten, die Sie am Anfang gestellt haben. Wie schaffen wir es trotzdem, dass es wärmer wird, merkt eigentlich jeder, auch heute.
0: Heute Abend startet das Green Visions Festival in Potsdam. Das ist das Filmfestival für nachhaltiges Leben. Das geht dann bis zum 31. Mai mit Vorführungen und Veranstaltungen im Filmmuseum Potsdam und weiteren Kinos in der Stadt. Und mit dem Festivaldirektor, mit Dieter Koslik, habe ich auf Radio 3 über die diesjährige Ausgabe gesprochen. Ich danke Ihnen.
1: Ich danke Ihnen, Frau Kupferberg. Dankeschön.

Laurie Anderson hier auf Radio 3, Thinking of You. Nach 17 Uhr, da begeben wir uns hier auf Radio 3 mal in die Horizontale. Eine neue Ausstellung im Medizinhistorischen Museum in Berlin beschäftigt sich nämlich mit dem Thema Kranksein und Liegen müssen. Und darüber erfahren Sie in wenigen Minuten bei uns mehr.

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0: demnächst wieder freigegeben werden. Mieter und Vermieter bewerten den heute veröffentlichten Mietspiegel für Berlin unterschiedlich. Der Verband Berlin-Brandenburgischer Wohnungsunternehmen BBU schätzt die festgestellte Mietsteigerung als moderat ein. Der Berliner Mieterverein hingegen sieht die Entwicklung kritisch. Gerade bei Neuvermietungen gebe es sehr hohe Steigerungen, erklärte Geschäftsführerin Werner. Laut dem neuen Mietspiegel liegt die mittlere Netto-Kaltmiete im Wohnungsbestand jetzt bei 7,71 Euro pro Quadratmeter. Das sind 50 Cent mehr als noch vor 2 Jahren. Thorsten Gabriel, RBB 24, Landespolitik.
1: Der Mietspiegel gilt für mehr als 1,5 Millionen Berliner Mietwohnungen und gibt je nach Wohnungsgröße, Ausstattung und Lage Auskunft über die sogenannte ortsübliche Vergleichsmiete. Er sei ein wirksamer Schutz vor ungerechtfertigten Mieterhöhungen und auch bei Neuvermietungen bedeutsam, betont der Wohnsenator. Es handle sich um einen qualifizierten Mietspiegel, weil er sowohl von Mieter- als auch Vermieterverbänden unterschrieben worden sei.
0: Bei neuen israelischen Angriffen auf den Libanon sind mehrere Menschen getötet worden. Örtliche Behörden melden mindestens 14 Opfer. Israel hatte gestern ein großes Gebiet im Südlibanon zur Kampfzone erklärt. Heute hat die Luftwaffe trotz der geltenden Waffenruhe auch wieder Angriffe auf die Hauptstadt Beirut geflogen. Die Armee sprach von einem gezielten Angriff auf einen Kommandeur einer Miliz, die mit der Hisbollah kooperiert. Israel und die Hisbollah-Miliz im Libanon befinden sich offiziell im Waffenstillstand, dennoch greifen sich beide Seiten täglich gegenseitig an. Schweden liefert der Ukraine bis zu 150 moderne Kampfjets, das gab Ministerpräsident Kristersson bekannt. Er empfing heute den ukrainischen Präsidenten Selenskyj in Uppsala. Schweden-Korrespondent Christian Blenker.
2: In einem ersten Schritt kaufe die Ukraine 20 neue Jets des Flugzeugtyps JAS 39 Gripen E. Sie sollen 2030 geliefert werden. Die schwedische Luftwaffe sei zudem bereit, schon im kommenden Jahr 16 ältere Modelle an die Ukraine abzugeben, so Kristersson. Die Flugzeuge des Herstellers Saab sind besonders wendig und können auch auf Autobahnen starten und landen. Für die ukrainische Luftverteidigung seien die schwedischen Flugzeuge von enormer Bedeutung, so Selenskyj, um russische Raketen- und Drohnenangriffe abzuwehren. Das Abkommen mit Schweden sei deshalb historisch.
0: Im Fall des tödlichen Angriffs auf einen Zugbegleiter in der Pfalz hat die Staatsanwaltschaft Anklage wegen Mordes erhoben. Sie wirft dem 26-jährigen mutmaßlichen Täter vor, aus niederen Beweggründen gehandelt zu haben. Der Beschuldigte soll den Zugbegleiter vor 4 Monaten nach einer Fahrkartenkontrolle angegriffen und so schwer verletzt haben, dass der Schaffner später starb. Die Tat löste eine Debatte über die Sicherheit des Zugpersonals aus. In mehreren Regionen Brandenburgs gibt es zurzeit massive Störungen bei Telefon und Internet. Betroffen sind verschiedene Anbieter. In Forst hat die Leitstelle Lausitz deshalb eine Gefahreninformation herausgegeben. Auch die Lausitz-Klinik Forst ist von dem Ausfall betroffen. Die Auswirkungen seien aber überschaubar, hieß es. Neue Patienten kann die Klinik nicht aufnehmen. Notfälle werden an das Krankenhaus in Guben verwiesen. Auch im Havelland gibt es Probleme. In Rathenow und mehreren Ortsteilen ist der Notruf 112 aus dem Vodafone-Festnetz nicht erreichbar. Die Störung soll voraussichtlich bis nächste Woche Dienstag dauern. Bei den French Open in Paris ist Turnierfavorit Jannik Sinner überraschend ausgeschieden. Der Weltranglistenerste aus Italien lag in seinem Zweitrundenmatch gegen den Argentinier Juan Manuel Cerundolo souverän vorn. Dann bereiteten ihm aber die hohen Temperaturen große körperliche Probleme. Am Ende verlor er in 5 Sätzen. Soweit die Nachrichten. Weitere Meldungen aus Berlin und Brandenburg auf rbb24.de. Das Wetter? Am Abend heiter bis sonnig und trocken. Zurzeit in Berlin-Wannsee 19, in Adlershof 21 Grad, in Grünow in der Uckermark 19, in Lübben 22 Grad. Dazu weht mäßiger Wind aus Nordwest. Nachts meist sternenklar und trocken bei 10 bis 3 Grad. Morgen zunächst viel Sonne, am Nachmittag einige Schleierwolken bei 26 bis 29 Grad. Die Zeit 17.05 Uhr.
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4: Seien Sie herzlich willkommen, hallo.

0: Inspiriert von Astor Piazzolla, die Variations on Lieber Tango von und mit Alexei Gerasimis am Vibraphon. Wer krank ist, muss ins Bett. Aber warum eigentlich? Was verändert sich im Liegen und wie prägt die Horizontale den Blick auf die Welt? Solchen Fragen geht eine Ausstellung im Medizinhistorischen Museum in Berlin nach. Heute Abend wird sie eröffnet. Und Monika Ankele leitet das Medizinhistorische Museum und hat horizontal das Krankenbett und die Welt im Liegen kuratiert. Sie begrüße ich jetzt auf Radio 3. Hallo.
1: Hallo, einen schönen Nachmittag.
0: Die Unterzeile der Ausstellung vielleicht mal horizontal, stille Stunden, ja, und ein Ausstellungsbesuch in einer ruhigen und reizarmen Atmosphäre, versprechen Sie auch. Was heißt denn das für die Besucherinnen?
1: Genau, also wir wollten eine Ausstellung gestalten, die wirklich zugänglich ist für unterschiedliche Besuchergruppen. Und weil für viele Besucher und Besucherinnen ein Ausstellungserlebnis besser erfahren wird, wenn die Ausstellungen ruhiger sind, wenn weniger Reize auf sie einwirken, haben wir jetzt dieses Angebot eben mit den stillen Stunden, wo wir einfach weniger Besucherinnen in die Ausstellungsräume lassen und bestimmte zum Beispiel Sound etc. reduzieren, damit wirklich sozusagen, damit sich die Besucherinnen auf die Ausstellung konzentrieren können und hier weniger abgelenkt werden. Genau.
0: Und das heißt auch für die Besuchenden, dass eher so eine Art Schweigegebot gilt? Oder kann man sich
1: genau, unterhalten? Also man soll sich eher ruhiger verhalten.
0: Das Ruheabteil wie in der Deutschen Bahn sozusagen.
1: Genau so ähnlich ist das.
0: Was sehe ich denn als erstes, Frau Ankele, wenn ich die Ausstellung betrete?
1: Wenn Sie reinkommen in die Ausstellung, dann sehen Sie eine sehr, sehr große Textilarbeit der schottischen Künstlerin Poppy Nash. Und das ist eine 2x2 Meter große Bettdecke, die bedruckt ist mit mittelalterlichen Holzschnitten und in unterschiedlichen Blautönen und Goldtönen. Und diese Holzschnitte sind aus dem 16. Jahrhundert und beschreiben eigentlich so etwas wie ein gutes Sterben, beziehungsweise wie, oder stellen die Frage, wie geht man eigentlich in unterschiedlichen Zeiten, in unterschiedlichen Gesellschaften mit den vulnerabelsten Mitgliedern um und wie wird um sie gesorgt und für sie gesorgt? Mhm. Und das ist eine wunderschöne Arbeit, die einfach mitten in das Thema einführt, einfach auch dadurch, dass wir alle legen uns am Ende des Tages nieder und decken uns zu. Und deshalb ist die Bettdecke eigentlich ein ganz gutes Objekt, um in das Thema einzuführen.
0: Ja, sinnlich und existenziell zugleich. Und Sie haben schon die historischen Dimensionen der Themen genannt. Wann und warum hat die Medizin dem kranken Menschen eigentlich die Horizontale verordnet?
1: Ja, das ist eine spannende Frage. Das, was wir endlich in der Ausstellung zeigen, ist, oder unser Einsatzpunkt ist eigentlich die Entwicklung der modernen Medizin im späten 18. Jahrhundert. Und hier sieht man eigentlich, dass die Medizin sich sozusagen horizontal ordnet, könnte man sagen. Mit der Einführung des Unterrichts am Krankenbett, also wo die Studenten zu den Patienten und Patientinnen ans Krankenbett geführt werden, um dort Symptome zu erkennen, um dort Krankheitsverläufe zu beschreiben. Also hier formiert sich am Krankenbett medizinisches Wissen. Das ist das eine, sozusagen dieser horizontalen Ordnungen im Kontext der Entwicklung der modernen Medizin. Und das zweite ist eigentlich die Gründung der allgemeinen Krankenhäuser mit ihren großen Krankensälen, wo ein Bett sich an das andere reiht, wo hier Übersicht geschaffen wird und Ordnung geschaffen wird über das Krankenbett, kann man eigentlich sagen. Mhm. Und das ist eben etwas, was ja uns eigentlich bis heute noch, oder das Arzt-Patienten-Verhältnis bis heute prägt, dass der Patient oder die Patientin die Person ist, die liegt, und der Arzt, die Ärztin tritt eben stehend an dieses Bett heran. Und das hat uns interessiert, eigentlich zu schauen, was sind hier für Machtverhältnisse in diese Körperhaltungen eingeschrieben? Wie wird Autorität verteilt? Und all diese Fragen quasi, die sich hier bündeln am Krankenbett, das hat uns interessiert.
0: Eine spannende Herangehensweise. Welche historischen Stücke veranschaulichen das zum Beispiel? Was zeigen Sie genau?
1: Wir haben zum Beispiel aus dem Germanischen Nationalmuseum eine Liege aus der Zeit um 1930, die in Verwendung war in Davos. Das kennen wahrscheinlich viele von Thomas Mann, der Zauberberg, also diese Liegekur, die verordnet wurde, Menschen, die an Tuberkulose erkrankt waren. Und dieser Liegestuhl ist eigentlich symptomatisch für diese Behandlungsform, für diese Freiluftliegekur, das Liegen eben an der frischen Luft, das therapeutisch wirken sollte. Zugleich ist dieses eigentlich medizinhistorische Objekt auch ein Objekt, das viel über diese Zeit jenseits der Medizin erzählt, denn die Zeit um 1900 war eine Zeit, die von einer starken Veränderung, also wenn man denkt, Urbanisierung, Industrialisierung, neue Verkehrsmittel, neue Kommunikationstechnologien, und man spricht auch in der Zeit schon vom nervösen Zeitalter, und da wird allen geraten, sich niederzulegen, sich auszuruhen. Es wird dafür plädiert, dass man in großen Städten Ruhehallen einrichten soll, wo Menschen sich kurz mal hinlegen können, bevor sie dann wieder in das Getriebe der Großstadt hinausgeworfen werden.
0: Also wirklich auch eine gesellschaftspolitische Dimension, die Sie da klar machen und deutlich machen. Und wie macht die Ausstellung erfahrbar, was das Liegen selbst bedeutet, ob krank oder gesund? Komme ich als Besucherin auch in den Genuss, mich in die Horizontale zu begeben bei Ihnen?
1: Genau so ist es. Also wir haben eigentlich so zwei Ebenen, wo wir den Besucher, die Besucherin sensibilisieren, auch für diese Veränderung, die mit dem Liegen einhergeht. Das eine ist, dass wir an zwei Stellen zum Liegen einladen. Wir haben eine Liege vor einem Fenster stehen, wo man sozusagen den Blick hinausrichten kann auf das Spreeufer, und da kann man sich einfach niederlegen und nichts tun, oder man kann eine Audioarbeit von Angela Alves anhören. Und dann haben wir noch eine intimere Liegesituation geschaffen. Das ist eine Kunstinstallation von Black Power Naps, und da ist man dann wirklich relativ abgeschlossen. Da sind Vorhänge rundherum und da kann man einfach auf großen Bolstern liegen und sich ganz sozusagen dieser liegenden Haltung hingeben. Und das zweite Element, das wir in der Ausstellung dann noch eingebracht haben, ist eigentlich das Ausstellungsdisplay selbst, das die Künstlerin Katrin Meyer gestaltet hat und das dazu eigentlich schon aufruft, sich durch die Ausstellung zu bewegen und immer wieder die Körperhaltung zu verändern. Das heißt, man kann die Inhalte der Ausstellung eigentlich nur dann erfassen, wenn man bereit ist, manchmal den Kopf zu heben und manchmal den Kopf zu senken. Das heißt, mit Aufsicht und Untersicht dieser Ausstellung zu begegnen, so wie wenn wir an ein Bett herantreten, wo wir entweder, wenn wir im Bett liegen, nach oben schauen oder wenn jemand ans Bett herantritt, nach unten schauen muss.
0: Ja, Sie haben es gerade schon öfter erwähnt. Sie haben eben auch Künstler angefragt, um ihre Sichtweisen, ihre Positionen einzubringen, die ja nicht unbedingt mehr Zeit in der Horizontalen als der Rest der Menschheit verbringen. Wie kam es zu dieser Idee, eben auch die Kunst zu befragen?
1: Also die Auswahl ist schon spezifisch, die wir getroffen haben, und zugeschnitten natürlich auf das Thema der Ausstellung, weil wir uns vor allem für künstlerische Arbeiten interessiert haben von Künstlerinnen, die jetzt selbst viel Erfahrung haben mit dem Liegen, die selbst von chronischer Krankheit betroffen sind und für die das Krankenbett oder das Bett und die horizontale Haltung oft eigentlich die einzige Haltung ist, mit der sie der Welt begegnen können, und die in ihren künstlerischen Arbeiten genau das aufgreifen und das reflektieren. Und das hat uns interessiert, zusammenzubringen, weil einfach diese künstlerischen Arbeiten nochmal auf einer ganz anderen Ebene sensibilisieren können für das Thema und nochmal andere Perspektiven und Zugänge öffnen durch die spezifische Ästhetik, durch die Materialität, durch die Formensprache, die sie finden.
0: Die Ausstellung Horizontal, das Krankenbett und die Welt im Liegen. Zu sehen also ab heute und dann fast ein ganzes Jahr lang bis zum 2. Mai 2027 im Medizinhistorischen Museum der Charité am Charitéplatz 1 in Berlin-Mitte. Der Eintritt beträgt 10 und ermäßigt 5 €. Und gesprochen habe ich auf Radio 3 mit Monika Ankele. Sie leitet das Medizinhistorische Museum und hat eben diese Ausstellung kuratiert. Ich danke Ihnen für das Gespräch.
1: Vielen Dank.

Ina Forsmann aus Berlin, beziehungsweise eigentlich aus Finnland, aber in Berlin lebend, haben wir hier gehört, mit jede Menge Groove. Mama's Groove, so heißt dieser Titel. Und mit ihm kommen wir jetzt zu dem senegalesischen großen Sänger Youssou N'Dour, der einen Titel hat, der ja im Prinzip eine Huldigung ist, und zwar an den großen Bob Marley, Medina.

0: Der große Saxophonist Joe Lovano hier mit einem Coltrane-Song Countdown. Und den haben wir auch hier und jetzt auf Radio 3, denn...
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0: Ganz genau, die Sekunden habe ich gezählt. Paul Sonderegger ist da und es kann losgehen. Die Jury des Berliner Theatertreffens, die wird die Frauenquote aussetzen. Diese Entscheidung hat eine Debatte unter Theaterleuten angefacht. Es gibt jetzt einen offenen Brief, der warnt, ohne Quote könne es einen Backlash in der Frauenförderung geben.
2: Es sind mehr als 300 Kulturschaffende, die diesen offenen Brief unterzeichnet haben, darunter prominente Namen wie Sandra Hüller und Bjarne Mädel. Ihr Vorwurf, die strukturelle Benachteiligung von Frauen im Theaterbetrieb bestehe weiterhin. Auch Iris Laufenberg, Intendantin des Deutschen Theaters in Berlin, gehört zu den 300 Erstunterzeichnenden. Sie wehrt sich gegen den Vorwurf, die Unabhängigkeit der Theatertreffen-Jury anzugreifen.
3: Die Jury ist unabhängig. Ich möchte nur auf ein gesellschaftliches Phänomen hinweisen, dass man schnell was abschafft, dass es aber wahnsinnig hart erkämpft und diskutiert worden ist. Und das finde ich schade und das falsche Zeichen. Aber die Jury ist unabhängig. Ich weiß auch nicht genau, woher jetzt diese Empfindlichkeit kommt, als wenn wir in der Lage wären oder überhaupt wollen würden, dass wir die Jury manipulieren. Das ist ja vollkommener Blödsinn.
2: Sagt Iris Laufenberg. Vergangene Woche hatte Jakob Heiner, Theaterkritiker und Mitglied der Jury des Theatertreffens, die Ziele, weshalb vor 6 Jahren eine Quote für weibliche Regieteams eingeführt wurde, hatte er gesagt, hätten sich erfüllt. Mittlerweile gäbe es andere Schwerpunkte. Man achte nicht nur aufs Geschlecht, sondern man berücksichtige auch zum Beispiel andere marginalisierte Gruppen.
0: Ja, und beide Gespräche, das mit Jakob Heiner und das mit Iris Laufenberg, das können Sie jederzeit hören, und zwar auf unserer Webseite radio3.de. Hochgradig problematisch. Seit einigen Tagen wird in Berliner U-Bahn für das rechtspopulistische Portal News geworben. Und dagegen regt sich auch Widerstand. Eine Journalistenvereinigung protestiert.
2: Und zwar die Deutsche Journalistinnen- und Journalistenunion, DJU, in der Dienstleistungsgewerkschaft Verdi. Sie haben einen offenen Brief an die BVG geschrieben. Die DJU-Vorsitzenden Peter Freitag und Lars Hansen schreiben, News betreibe gezielte Hetze gegen Minderheiten. Und dagegen stehe doch die BVG. Sie stehe für Offenheit und Vielfalt. Viele Fahrgäste hätten einen Migrationshintergrund. Die News-Werbung in den BVG-Fahrzeugen sei deshalb kein guter Look, heißt es von den Journalistinnen und Journalisten. Es gibt auch eine Online-Petition mit der Überschrift »Keine rechte Angstmache in der BVG«. Sie haben bereits über 100.000 Menschen unterzeichnet. Gestartet wurde die Petition von einer Initiative gegen rechts. Ein BVG-Sprecher erklärte, Werbung sei nicht gleichzusetzen mit der Haltung der BVG. Werbeflächen würden durch Vertragspartner vermarktet. Die BVG, sagt er, stehe für Offenheit, für Respekt und ein demokratisches Miteinander ein.
0: Jetzt kommen wir zur Tanzikone Germaine Aconi. Die zählt zu den ganz großen künstlerischen Stimmen Afrikas und heute feiert sie ihren 82. Geburtstag. Ab heute läuft der Dokumentarfilm Germaine Aconi, die Essenz des Tanzes im Kino.
2: Tja, sie hat den zeitgenössischen Tanz revolutioniert, kann man sagen. Mit ihrer Méthode Aconi integriert Germaine Aconi im Senegal afrikanische Tänze und Bewegungen in moderne Choreografien. Im Jahr 21 wurde sie für ihr Lebenswerk auf der Tanzbiennale Venedig mit dem Goldenen Löwen ausgezeichnet. Im Film Germaine Aconi, die Essenz des Tanzes, dokumentiert jetzt Greta Maria Becker das Leben und die Arbeit dieser Tänzerin und Choreografin. Der Film zeigt, wie Germaine Aconi auf entschlossene Art als Lehrerin motiviert und antreibt. Bis heute unterrichtet sie Amateure und Profis. Besonders gerne gebe sie Kurse für Frauen über 50, von denen manche noch nie getanzt hätten, sagt sie da. Der Körper heilt, während man tanzt. Freilich könne einem danach alles wehtun, sagt sie auch. Aber man hat das Alter, das man hat, so die heute 82-Jährige. Germaine Aconi, die Essenz des Tanzes, ab heute im Zentral und im International in Berlin-Mitte, im Delphi-Lux in Charlottenburg und auch im Thalia in Potsdam.
0: Man hat das Alter, das man hat. Sehr klug und weise und ein schöner Satz. Danke, Paul.
2: Bitte.
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0: die große Sitar-Künstlerin Anushka Shankar hier auf Radio 3. Berlin ist seit 10 Jahren City of Design. Das ist eine Auszeichnung der UNESCO. Und genauso lange gibt es auch die Berlin Design Week. Sie will zum einen zeigen, was in Berlin an modernem Design und in Sachen Produktentwicklung entsteht und ist gleichzeitig auch Treffpunkt und Schaufenster für Designer und Produktentwickler aus der ganzen Welt. Neue technische Methoden stehen da genauso im Fokus wie traditionelle Handwerkstechniken. Und oft geht beides auch Hand in Hand. Frau Kittile hat ein paar Einblicke schon mal bekommen. Was kann man denn sehen bei der Berlin Design Week und wo vor allem?
1: Ja, das Festivalzentrum ist die Macherei am Hallischen Ufer. Es ist ein flexibles Arbeitsquartier mit viel großflächigem Raum. Und dort sind einige Ausstellungen und es ist auch der Treffpunkt für die angereisten Designer und Produktentwickler aus der ganzen Welt. Und es gibt viele Talks dort auch. Und von dort kann man dann ausströmen in die ganzen Studios und Produktionsstätten überall in Berlin. Und auch die Berliner Museen und Unis machen mit. Und da kann man eben sehr unterschiedliches Design sehen. Von technisch hochentwickelt bis rein handwerklich und wie du gesagt hast, auch dazwischen sehr viel, also sehr viel Ergänzendes auch.
0: Die Macherei also am Hallischen Ufer als Festivalzentrum, was gibt es dort zu sehen?
1: Ja, da präsentieren sich unter anderem unterschiedliche internationale Universitäten, zum Teil mit Sitz in Berlin. Die zeigen da ihre Arbeiten von Ideen aus Holz bis zur Entwicklung neuer Stadtquartiere. Eine Zusammenarbeit der Wiener Uni mit ukrainischen Studenten wird auch gezeigt und die haben Ideen entwickelt zu Design in Wartimes, also wie man in Kriegszeiten minimalistische und nützliche Produkte schaffen kann. Einen Schrank aus Munitionskisten zum Beispiel oder eine Lampe aus Ästen gebaut oder unterschiedliche Ideen für schnell zu errichtende Notquartiere, zum Beispiel auf schwimmenden Inseln. Auch das Land Brandenburg stellt die Ergebnisse seines Designpreises aus und da fand ich vor allen Dingen spannend, einen Stuhl, für den industriell hergestellte Pilzkulturen verwendet worden sind. Ein Material, mit dem zurzeit offenbar ziemlich viel experimentiert wird. Da gibt es ganze industrielle Produktionsstätten für diese Pilzkulturen, die dann für Produkte benutzt werden.
0: Kannst du da ein paar Beispiele nennen?
1: Ja, das war meinst du jetzt Beispiele für die Pilzkulturen oder konkrete Ideen aus den Ausstellungen?
0: Genau, ne? Beides.
1: Genau. Also Pilzkulturen, das war vor allen Dingen dieser eine Stuhl, der da präsentiert wird, aber da steht eine ganze Produktionsstätte in Brandenburg eben dahinter, die natürlich auch das für andere Ideen nutzen. Bei der eine spirituelle Idee einer indischen Studentin, die hat mich interessiert, die hatte für ein altes indisches Gebets- und Meditationsritus hat sie ein Holzobjekt entworfen an der Chicago Art University. Da kam sie nämlich her. Und das ist aus Kirschholz, ein Holzobjekt gewesen aus Kirschholz mit ganz unterschiedlichen Schichten. Und diese Schichten sollen die verschiedenen Altersstufen des Baumes eben zeigen. Und dieses Holz hat sie ganz fein geschliffen und das hat sie über so einen Spiegel gehängt, den sie aus, wie so ein Blumen Ornament gelasert hat, da kam eben die neue Technik dazu, das hatte sie gelasert. Die Idee dahinter, die Kraft des Baumes soll über den Spiegel den Menschen erreichen. Der Mensch guckt eben in den Spiegel und dann erreicht ihn diese Kraft und das geht in den ganzen Raum auch.
2: The person has to align themselves with the object and how do you do that is by looking into the mirror, into the reflection, which is going to anchor you with the reflection of the yantra. It's supposed to bring in positive energy in the room.
1: Also Yantra-Energie, die dann in den Raum strömt. Die Studentin möchte ihr Objekt Yoga-Studios, Ressorts oder Privatpersonen anbieten. Sie war eben wirklich stolz auf diese alte Tradition und das hat man gespürt. Das Land Guatemala, das hat sich auch ganz stolz präsentiert in der ganzen Ausstellung. Da war eine ganze Delegation angereist aus Guatemala und die wollen eben die traditionelle Handwerkskunst mit modernem Design präsentieren. Guatemala ist ja von der Maya-Kultur geprägt und also hat man aus Metall die Form einer berühmten Maya-Pyramide in Guatemala nachgebaut und weil Guatemala ein Land ist mit gut so 23 unterschiedlichen indigenen Sprachen und einer sehr reichhaltigen Kultur des Webens, hat man sehr viele verschiedene Webmuster aus den unterschiedlichen Regionen an diese Pyramide außen gehängt und wenn man dann in die Pyramide reingeht, da ist dann ein bunt designtes, modernes Muster aus lauter kleinen Glasperlen. malen. Und dieser Kontrast ist wunderschön zu sehen und zeigt eben auch modernes Design Hand in Hand mit den traditionellen Handwerkskünsten. Und Guatemala, für Guatemala ist Deutschland einer der wichtigsten Märkte. Das haben die uns erzählt und darum präsentieren die sich da auch so prominent.
0: Ah ja, interessant. So, von der Macherei konntest du da auch noch ausschwärmen zu anderen Orten?
1: Ja, ich habe noch ein Produktionsstudio, die Unique Factory in der Potsdamer Straße besucht. Das ist eine Polsterei und ein Designstudio in einem. Und die das leitet, das ist Amela Malja, die ursprünglich aus Bosnien kommt. Und die macht auch Ausstellungen. Und sie stellt dort während der Berlin Design Week Arbeiten einer schwedischen Designerin, die relativ bekannt ist. Monika Förster heißt die. Und die macht sehr, sehr künstlerische Objekte und arbeitet dafür mit größeren und kleineren traditionellen Fabriken in Schweden, Italien, aber auch eben in Bosnien zusammen. So kam der Kontakt zustande. Und dort hat sie in einem kleinen Ort einen Holzbetrieb gefunden, der eine traditionelle Drechselschnitz- und Gravurtechnik beherrscht. Sanat heißt dieser Betrieb. Und Monika Förster kommt selbst aus einem ganz kleinen Ort im Norden von Schweden, wo ihre Eltern ein Hotel mit 30 Angestellten hatten. Und sie versteht also, wie wichtig solche kleinen Betriebe für die Menschen vor Ort sind, wie eben bei Sanat in Bosnien.
3: So I also really understand the importance of creating work in a smaller place. And actually what happened with Sanat, I mean, of course, not only because of me, but I think a lot because of our collaboration, going in with different competences and meeting and creating something new. The company, when I visited, had 15 people. It was just like a small workshop, wood workshop. And now it's approximately 80 people working.
1: Ja, also am Anfang haben bei Sanat ungefähr 15 Menschen gearbeitet und durch diese Zusammenarbeit und durch das Netzwerk, was dann immer weiter geworden ist mit Monika Förster eben und durch die neuen Ideen, die entstanden sind, sind das jetzt 80 Leute, die dort arbeiten. Und das Gespräch mit Monika Förster, ihre Objekte und ihr Ansatz, alte Produktionsstätten auf neue Art für ihre künstlerischen Designobjekte zu nutzen, das war wirklich sehr interessant. Sie zeigt auch Fotos von schwedischen Landschaften, die sie für ihre Teppiche inspiriert haben oder eben Filme über die Herstellung ihrer Arbeiten eben in dieser Produktionsstätte in Bosnien, in dieser Holzfabrik. Und sie zeigt, wie wichtig die Menschen hinter den Objekten sind, hinter der Produktion. Also ihre Liebe zu ihrer Arbeit, die nicht zu ersetzen ist, nur zu ergänzen durch digitale Technik. Davon ist sie überzeugt.
0: Also da gibt es noch einiges und noch viel mehr zu sehen auf der Berlin Design Week. Die geht von heute an bis zum 31. Mai. Frau Kettile hat uns ein paar Eindrücke auf Radio 3 gegeben. Heute übrigens ist die lange Nacht des Designs. Wo Sie was genau finden, da schauen Sie am besten selbst mal auf der Webseite der Berlin Design Week vorbei und dort kann man auch geführte Touren buchen. Danke, Frau.
1: Bitte.

Ganz frisch ist es erschienen, das neue Album der Berliner Sängerin Lisa Bassange. Und hier haben wir einen Titel gehört, Catch. Das ganze Album ist eher ruhig, atmosphärisch, sehr dicht und die Songinterpretation klingt reduziert und sehr intim. Nach 18 Uhr widmen wir uns einem neu aufgelegten Klassiker der US-amerikanischen Coming-of-Age-Literatur. Dann stellen wir ihn The House of on Mango Street hier auf Radio 3 vor. Das also in wenigen Minuten um kurz nach 18 Uhr hier auf Radio 3. Und hier für Sie Voyou, Les Insectes. Die lassen wir jetzt einfach mal losfliegen.

0: Musik aus Frankreich von Voyou Les Insectes.
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3: Um 18 Uhr mit Josefine Grützmacher. Guten Abend. Der Berliner Mieterverein bewertet den heute veröffentlichten Mietspiegel kritisch. Der Verband Berlin-Brandenburgischer Wohnungsunternehmen BBU hält den teilweisen Anstieg der Mieten dagegen für moderat. Die mittlere Netto-Kaltmiete liegt jetzt bei 7,71 Euro pro Quadratmeter. Thorsten Gabriel, RBB 24 Landespolitik.
4: Gegenüber dem Mietspiegel von vor 2 Jahren ist das ein Anstieg von fast 7%. Der Mietspiegel gilt für mehr als 1,5%.

0: Hubschrauber im Einsatz. Es wurde aber nichts Verdächtiges festgestellt. Die Messerattacke am Schweizer Bahnhof Winterthur hat möglicherweise einen islamistischen Hintergrund. Der öffentlich-rechtliche Sender SRF meldet, dass der mutmaßliche Täter in der Islamistenszene aktiv gewesen sei. Unsere Schweiz-Korrespondentin Patricia Wern.
1: Der 31-jährige Mann hatte heute Morgen mehrere Menschen mit einem Messer angegriffen. Dabei habe er Allahu Akbar, also auf Arabisch Gott ist groß, gerufen. Drei Passanten wurden verletzt. Der Zürcher Sicherheitsdirektor Fair spricht von einem Terrorakt. Nach Angaben von SRF ist der Name des mutmaßlichen Angreifers der Polizei bekannt. Er gehöre zu einer islamistischen Gruppe, gegen die seit 2018 ermittelt werde.
0: Schweden liefert der Ukraine bis zu 150 moderne Kampfjets. Das gab Ministerpräsident Kristersson bei einem Treffen mit dem ukrainischen Präsidenten Zelensky in Uppsala bekannt. Die ersten 20 neuen Jets vom Hersteller Saab sollen im Jahr 2030 geliefert werden. Sie gelten als besonders wendig. Bei neuen israelischen Angriffen auf den Libanon sind mehrere Menschen getötet worden. Örtliche Behörden melden mindestens 14 Opfer. Heute hat die Luftwaffe trotz der geltenden Waffenruhe auch wieder Angriffe auf die Hauptstadt Beirut geflogen. Die Armee sprach von einem gezielten Angriff auf einen Kommandeur einer Hisbollah-nahen Miliz. Soweit die Nachrichten. 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Das Wetter? Am Abend freundlich und zurzeit in Berlin-Steglitz 20, in Guben 22 Grad. Nachts meist sternenklar, die Temperaturen sinken auf 10 bis 3 Grad. Morgen dann zunächst viel Sonnenschein, ab dem Nachmittag einige Schleierwolken bei Höchstwerten von 26 bis 29 Grad. Die Zeit 18.03 Uhr.
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3: Und dazu grüße ich Sie ganz herzlich.

0: Frank McCumber war die drei mit Another Day. Der isländische Exportschlager Nummer 1 ist derzeit in Berlin. Die Rede ist von dem Pianisten Víkingur Ólafsson und er liebt Berlin, wie er uns heute am Telefon verraten hat.
1: So when I think of Berlin, I think of music, you know, I really think of music, I think of culture and I think it's beautifully at the same time an old queen of a city and it's also a young princess, you know. It's old and young at the same time. It's still very much being formed and that's, you cannot say that about many of Europe's great cities.
0: Also Berlin sei für ihn Musik, Kultur pur und wie eine alte Königin und eine junge Prinzessin zugleich. Hier formt sich noch unglaublich viel, das findet er toll, Víkingur Ólafsson. Das ganze Gespräch mit ihm können Sie morgen bei uns um 12.40 Uhr in Klassik bis 2 auf Radio 3 hören. Gleich dreimal tritt der Pianist mit den Berliner Philharmonikern auf. Heute Abend geht's los und die Konzerte, die sind alle restlos ausverkauft, aber morgen Abend sind wir dann live dabei. Auf Radio 3 ab kurz nach 20 Uhr mit den Berliner Philharmonikern und Beethovens 5. Klavierkonzert. Eine große Empfehlung für alle Klavierenthusiasten und nicht nur die. Hier auf Radio 3, hier und jetzt hören wir den großen Pianisten Víkingur Ólafsson mit Debussy.

0: Der Pianist Víkingur Ólafsson mit der Serenade For the Doll aus Children's Corner von Claude Debussy. In den USA gilt The House on Mango Street als moderner Klassiker. Als der Coming-of-Age-Roman 1984 veröffentlicht worden ist, da wurde er bald mit dem American Book Award ausgezeichnet, gehört bis heute weltweit zur vielgelesenen Schullektüre. In Deutschland erschien das Buch der mexikanisch-amerikanischen Schriftstellerin Sandra Cisneros erstmals 1992. Und nun bringt der Schweizer Atlantis Verlag das Haus in der Mango Street als Neuauflage heraus. Unsere Kinder- und Jugendbuchexpertin Sonja Kessen hat das Buch gelesen. Sonja, hast du es wieder gelesen oder neu entdeckt?
1: Ich habe beides gemacht. Also ich habe es tatsächlich damals gelesen. Naja, gelesen ist zu wenig gesagt. Ich habe es verschlungen, weil es wirklich ein tolles Buch ist. Und das ging mir jetzt beim Wiederlesen ganz genauso. Also ich habe mich an viele Szenen so deutlich erinnert, weil Cisneros einfach so tolle, starke Bilder auch entwirft. Und jetzt ist für mich auch dazu gekommen, das Vorwort, das war damals noch nicht in der Ausgabe, die ich gelesen habe. Das war für mich eine echte Entdeckung, weil dieses Vorwort so in Form eines Essays geschrieben ist. Und da lässt uns Cisneros sozusagen über ihre Schulter in ihr Leben, in ihre Werkstatt blicken und führt uns in die Zeit zurück, als sie ein Mädchen, eine junge Frau war, die das Schreiben zum Beruf machen wollte. Und durch diesen biografischen Schulterblick stimmt sie uns eigentlich ein auf diese Figuren in der Mango Street. Allen voran lernen wir das Mädchen Esperanza kennen. Das ist die Hauptfigur, eine junge Latina mit mexikanischen Wurzeln, aber in den USA geboren, die nach vielen Umzügen mit ihrer großen Familie jetzt in dieser Straße in ein schäbiges Häuschen zieht und dann dort die Zeit ihrer Pubertät verbringt.
0: Die Zeit der Pubertät, also das ist ja eine Zeit des Übergangs, wie wir alle wissen, des Erwachsens, vielleicht auch der Reibungen. Was erzählt Esperanza uns davon?
1: Ja, wir tauchen mit ihr in ein sehr ärmliches Großstadtviertel ein, in dem eben diese Mango Street liegt. Die wird von Chicanos und Puerto Ricanern bewohnt und Esperanza erzählt uns eigentlich von sehr alltäglichen Erlebnissen mit der Familie, mit Nachbarn, mit ihren Freundinnen Lucy und Raquel. Das ist mal fröhlich, mal melancholisch, manchmal auch absurd, fast magisch. Und vor allen Dingen erfahren wir aber eben von echter Armut, von beengten Wohnverhältnissen, auch von Gewalt leider oder von ersten Liebeleien, die wenig romantisch verlaufen, aber auch von Resilienz und von Lebenslust. Und in diesem facettenreichen Kosmos, da gibt es zum Beispiel Mamacita, die nur 8 Wörter Englisch spricht und sich deswegen nicht aus dem Haus traut. Rosa, die hat so viele Kinder, dass sie einfach bis in die Knochen erschöpft ist und ihren Kindern gar nicht gerecht wird, sie gar nicht gut versorgt. Sally, die von ihrem Vater immer wieder schwer misshandelt wird und dann viel zu früh in eine fragwürdige Ehe flüchtet. Und da gab es den Migranten Geraldo, der stirbt bei einem Unfall. Und niemand weiß in diesem Viertel, wer war das eigentlich, woher kam der. Der ist dann einfach weg und die unbekannten Angehörigen werden auch nie von dem Schicksal ihres Familienmitglieds erfahren. Ganz persönlich erzählt uns aber Esperanza dann auch von ihrem Gefühl, anders zu sein als dieser facettenreiche Kosmos. Also sie fühlt sich immer so ein bisschen als diejenige, die daneben steht und beobachtet. Und sie weiß eines ganz genau, sie möchte nicht für immer in der Mango Street bleiben. Ihr Wunsch ist es, eines Tages ein eigenes, ein besseres Zuhause zu haben und vor allen Dingen dann eben ihr Leben selbst zu gestalten, ohne Fremdbestimmung, aber auch ohne ihre eigene Herkunft zu vergessen oder zu verleugnen.
0: Das ist wirklich ein riesiges Kaleidoskop an Lebensgeschichten. Wie gestaltet Cisneros ihren Stoff?
1: Ja, es sind eher Momentaufnahmen, weniger ganze Lebensgeschichten. Und darum besteht das Buch nur aus vielen kurzen Kapiteln. Die sind sehr poetisch geschrieben. Mitunter sind die Kapitel so knapp, dass man fast denkt, man liest ein Gedicht, das so mit ganz leichter Hand hingetupft wird, vom Rhythmus auch her. Es ist auch leicht zu lesen, muss ich sagen, aber es ist tiefgründig, es ist eindringlich und deswegen hält es auch sehr lange in einem nach. Also wenn man so ein kurzes Kapitel gelesen hat, dann ja, entstehen so viele Bilder und auch so viele Emotionen bei einem Leser selbst oder bei mir als Leserin selbst, dass ich wirklich sehr beeindruckt bin, wie man das eben so hinbekommt. Und wir sind so dicht an der Gefühlswelt junger Menschen, die sich eben fragen, wer bin ich, wo gehöre ich hin? Ja, und wie beschrieben, wir haben hier keine durchgehende Handlung, wir haben hier Miniaturen in Form von Erinnerungen, Beobachtungen, Gedanken. Und in dem Vorwort, von dem ich gerade schon gesprochen habe, benennt die Autorin auch ihr literarisches Verfahren als, Zitat, eine Serie von Textvignetten, ein Glas voll Knöpfe, genau wie die bestickten Kopfkissenbezüge, die alle nicht zusammenpassten. Und diese fragmentarische Form ist für mich wirklich die große Stärke des Buches. Cisneros gelingt es eben immer wieder mit ganz wenigen Worten diese Lebenswelten zu öffnen und dann aber auch so schwere Themen wie Armut, Identität, Erwachsenwerden eben nicht zu erklären, sondern spürbar werden zu lassen. Und da ist manche Szene sehr anrührend und zart, andere unerwartet hart und desillusionierend. Und das zusammen entfaltet eben diese große Wirkung.
0: Vor über 40 Jahren wurde Esperanzas Geschichte geschrieben. Wie wirkt sie denn heute auf dich? Ist das sozusagen zeitgemäßer Stoff für junge Menschen, Jugendliche?
1: Das finde ich auf jeden Fall, weil die Erzählweise zeitlos ist, überhaupt nicht gealtert ist, finde ich. Und weil wir diese Themen eben haben, die heute auch wieder stark im Fokus stehen. Also es geht ja um Migration, um kulturelle Identität, um Leben zwischen zwei Kulturen. Wir sehen hier soziale Ungleichheit und natürlich auch so diesen Fokus auf weibliches Erwachsenwerden, auf weibliche Selbstbestimmung. Und da haben wir ja viele aktuelle Debatten über Diversität und Herkunft. Und da finde ich, dass Esperanzas Perspektive vollkommen gegenwärtig ist. Und was zu dieser Zeitlosigkeit eben auch beiträgt, ist, dass die Themen anklingen, aber sie werden nicht ausgebreitet und sie werden auch nicht ideologisch überhöht. Und dafür ist es für mich ein stilles Buch, ein kraftvolles Buch, das ich, ja, dem wünsche ich eigentlich auch für die Zukunft immer wieder eine neue Leserschaft, weil es im Kern ganz einfach davon erzählt, wie wichtig es ist, die eigene Stimme zu finden und eben zu kultivieren. Und das gilt ja für jeden Menschen, der erwachsen wird.
0: Das Haus in der Mango Street von Sandra Cisneros. In der Übersetzung von Gerd Burger ist es jetzt im Verlag Atlantis nochmal neu erschienen. 160 Seiten, 19 Euro, empfohlen für Menschen ab 12 Jahren. Und Sonja Kessen hat uns das Buch hier auf Radio 3 ans Herz gelegt. Danke.

0: Die Sängerin Cleo mit einem Klassiker on the sunny side of the street hier auf Radio 3. In gut einem Jahr, da soll es im Kleist-Museum in Frankfurt-Oder eine neue Dauerausstellung zum Leben und Werk von Heinrich von Kleist geben. Anlass ist der 250. Geburtstag des Dramatikers. Neu dabei ist, zum ersten Mal wird es ein fest integriertes Angebot für Kinder und Familien geben. Über diesen Schritt des Kleist-Museums in eine neue Richtung berichtet Alina Bröckel auf Radio 3.
1: Pünktlich zu Kleists 250. Geburtstag soll sie fertig sein, die sogenannte Entdeckungsspur. Sie soll extra so gestaltet werden, dass auch Kinder einen Zugang zu Kleist bekommen. Es gibt was zum Riechen und zum Tasten, aber es soll auch was zum Rätseln geben, wie Anke Petsch, Direktorin des Kleist-Museums, erklärt.
2: Man kann mit einem Heft auch ein Exit-Game spielen, um verschiedenste Dinge zu finden und dann von einem Raum zum anderen zu kommen, immer nur, wenn man das Rätsel knackt.
1: Wie ein kleines Kleist-Labyrinth, aus dem man den Ausgang sucht. Viel Interaktives, Audiostationen und sogar eine lebensgroße Marionette soll Kleist erlebbar machen. Dabei sollen Kinder mit viel Spaß und Neugier über den Dichter lernen. Und?
2: Uns geht es darum, überhaupt den Zugang zu Museen und zu Literatur zu finden und quasi zu zeigen, dass Museen lebendige Orte sind, die Spaß machen, wo man was entdecken kann und wo man Lust bekommt zu lesen. Wenn sie dann darüber hinaus auch wirklich verstehen, Heinrich von Kleist, was hat er geschrieben und welche Themen haben ihn bewegt, das ist eher dann für die älteren Kinder. Bei den Jüngeren würde ich gar nicht so eine hohen Maßstäbe ansetzen, sondern auch wirklich einfach die Lust an Museen, an Literatur. Wenn wir das erreichen, haben wir doch schon eine ganze Menge geschafft.
1: Dass Kleist auch viel Schwere mit sich bringt und eine Tiefe, die für Kinder schwierig zu verstehen ist, das steht für das Team des Kleist-Museums nicht im Widerspruch. Viviane Meyer-Drees, wissenschaftliche Mitarbeiterin in Forschung und Vermittlung dazu.
3: Heinrich von Kleist ist ein Autor, der sich teilweise sehr in Extremen bewegt und nicht alle Themen bei Heinrich von Kleist sind gut vermittelbar. Und manchmal ist es ein sehr schwieriger Autor, der auch schwierig zugänglich ist. Aber es gibt natürlich Themen, die auch für Kinder total interessant sind. Beispielsweise das Reisen. Kleist ist sehr viel gereist, aber auch ganz übergeordnete Themen. Wie schreiben, wie das Entwickeln von Geschichten, das Erzählen von Geschichten, Figuren, die bei Kleist kommen. Und über diese eher übergeordneten Themen werden wir den Kindern Heinrich von Kleist näher bringen.
1: Die Entdeckungsspur soll im Kleist-Museum in Frankfurt-Oder die neue Dauerausstellung zu dem Dichter ergänzen. Mit Spielen und interaktiven Stationen soll sie die teilweise komplexe Welt von Kleist auch für Kinder zugänglich machen. Und natürlich Lust auf Museen machen.
0: Die Pläne des Kleist-Museums für junge Menschen, darüber hat uns Alina Bröckel auf Radio 3 informiert. Nächstes Jahr soll es soweit sein. Hier ist der Musiker Mesak Joulahi und er spielt hier die traditionelle persische Kamanchi, eine Art Kniegeige. Er nennt sein Instrument einen treuen Begleiter, der ihm auch in schwierigen Lebenslagen rät, nie aufzugeben.

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1: Paul Sonderegger ist bei mir. Marc Bloch ist einer der bekanntesten französischen Intellektuellen des 20. Jahrhunderts. Von den Nazis wurde er ermordet und Teile seiner umfangreichen Bibliothek landeten auch in deutschen Bücherregalen. Heute sind 7 Bücher an Blochs Familie zurückgegeben worden.
2: Und dazu gab es einen Festakt in der französischen Botschaft in Berlin. Und Kulturstaatsminister Wolfram Weimer hat erklärt, die Rückgabe der Bücher sei eine wichtige Geste der Anerkennung dieses historischen Unrechts, die, Zitat, wir den Opfern des NS-Kulturgutraubs und ihren Familien schulden. Die Bände aus dem Eigentum von Marc Bloch und seiner Ehefrau Simone Vidal konnten zugeordnet werden, weil sie Besitzeinträge und ein Exlibris enthielten, so hieß es. 4 Bücher stammten aus der Staatsbibliothek zu Berlin, 2 Bände aus der Universitätsbibliothek Frankfurt am Main und 1 Exemplar aus der staatlichen Bücher- und Kupferstichsammlung in Greiz. Blochs Bibliothek umfasste insgesamt knapp 7000 Bände. 1941 wurde sie von deutschen Besatzern in Paris beschlagnahmt und auf welchen Wegen die Bücher in die deutschen Bibliotheken gelangt sind, das konnte noch nicht vollständig geklärt werden.
1: Frauen über 60 sind in Filmen kaum präsent. Es klingt skurril, aber viel öfter als ältere Frauen spielen sprechende Tiere die Hauptrolle. Ja, das hat eine Studie ergeben.
2: Tja, allerdings skurril. Die britische Organisation Aging Better hat die 100 erfolgreichsten Filme ausgewertet, die 2 Jahre lang zwischen 2023 und 2025 im Vereinigten Königreich erschienen sind. Danach spielen in nur 5 der 100 Filme Frauen über 60 die Hauptrolle. Ich zitiere mal Alleluia mit Jennifer Saunders, My Big Fat Greek Wedding 3 mit Nia Vardalos, dann Book Club The Next Chapter mit Diane Keaton, The Substance mit Demi Moore und Freakier Friday mit Jamie Lee Curtis. Und jetzt kommt's. Im Vergleich dazu waren es 6 Filme, in denen Schauspieler namens Chris die Hauptrolle gespielt haben. Und auch, nächster Punkt, sprechende Tiere werden gleich 4-mal häufiger in Hauptrollen besetzt als ältere Frauen. Tja, die Schauspielerin Emma Thompson sagte dazu, Frauen machen die Hälfte der Bevölkerung aus und wir werden älter, so sagt sie. Wo sind also die Geschichten über uns? Ein Fazit der Kampagne Age Without Limits zu dieser Studie: Altersdiskriminierung ist die häufigste Form der Diskriminierung. Sie wird aber immer noch nicht ernst genug genommen. Altersdiskriminierung, sie schränkt Arbeit, Gesundheit, Beziehungen, Ehrgeiz und Selbstvertrauen ein. Sie zu hinterfragen, diese Altersdiskriminierung, und herauszufordern, das beginnt bei jedem und jeder von uns.
1: Jetzt begeben wir uns in die Horizontale. Eine neue Ausstellung im Medizinhistorischen Museum in Berlin beschäftigt sich nämlich mit dem Liegen. Horizontal heißt sie und im Untertitel Stille Stunden, Ausstellungsbesuch in einer ruhigen und reizarmen Atmosphäre.
2: Tja, die Ausgangsthese ist, nichts ist so sehr mit dem Kranksein verbunden wie das Liegen im Bett. Und das Konzept der Ausstellung jetzt, die zeigt das Krankenbett nicht nur als Ort medizinischen Handelns, sondern als Raum, in dem sich grundlegende Fragen unserer Gegenwart bündeln, wie Teilhabe, Fürsorge, Solidarität und die Bedingungen von Ruhe in einer erschöpften Gesellschaft. Die Ausstellung lädt auch zum Liegen ein, wie Monika Ankele, die Leiterin des Medizinhistorischen Museums, uns erzählt hat.
3: Wir haben eine Liege vor einem Fenster stehen, wo man sozusagen den Blick hinausrichten kann auf das Spreeufer. Und da kann man sich einfach niederlegen und nichts tun. Oder man kann eine Audioarbeit von Angela Alves anhören. Und dann haben wir noch eine intimere Liegesituation geschaffen. Das ist eine Kunstinstallation von Black Power Naps. Und da ist man dann wirklich relativ abgeschlossen. Da sind Vorhänge rundherum und da kann man einfach auf großen Bolstern liegen und sich ganz sozusagen dieser liegenden Haltung hingeben.
2: Monika Ankele hat horizontal das Krankenbett und die Welt im Liegen kuratiert. Ab morgen ist die Ausstellung zu sehen im Medizinhistorischen Museum der Charité, Charitéplatz 1, Ecke Virchow-Weg 17 in Berlin-Mitte. Geöffnet täglich außer montags 10 bis 17 Uhr, mittwochs und samstags sogar bis 19 Uhr. Und der Eintritt 10 ermäßigt 5 Euro.
1: Ja, und das Gespräch mit Monika Ankele, das können Sie jederzeit hören auf unserer Webseite radio3.de. Danke, Paul.
2: Bitte.
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Ja, Amelia mit einem Titel von Alfred Brown. Und wir kommen jetzt zu einer ganz besonderen Künstlerin, einer Sängerin, Theresa Kronthaler, die demnächst in unserem Programm eine Rolle spielen wird.

0: Clear or Cloudy von Henry Purcell. Das war eine Aufnahme live von der Radio 3 Bühne beim Radio 1 Parkfest 2024. Die Berliner Lautenkompanie hat gespielt und die Mezzosopranistin Theresa Kronthaler hat gesungen. Nächste Woche am Montag, den 1. Juni, da ist Theresa Kronthaler zu Gast bei der Radio 3 Listening Lounge in der Bredouille Bar in Berlin Mitte. Da heißt es dann wieder gute Musik gemeinsam hören, entdecken und genießen. Die Sängerin hat die Musik für den Abend ausgesucht. Zusammen mit meiner Kollegin Henrike Leisner wird sie dann am Montag die Gastgeberin sein. Ja, und jetzt ist sie bei mir. Henrike, was erwartet uns am Montag genau?
1: Ja, ein ganz lauschiger Abend in einer Berliner Bar, in der es neben übrigens sehr guten Getränken auch ein hervorragendes Soundsystem gibt. Und das wollen wir natürlich voll ausnutzen. Und zwar, um Musik zu hören aus gut 4 Jahrhunderten Musikgeschichte. Das meine ich vollkommen ernst. Eines der ältesten Stücke am Montag kommt aus dem Jahr 1680, das jüngste aus dem Jahr 2026. Also eine sehr spannende Mischung. Die passt auch zu meinem Gast.
0: Inwiefern?
1: Theresa Kronthaler ist eine der vielseitigsten Sängerinnen, die ich kenne. Gerade haben wir ja ein Stück aus der Barockzeit mit ihr gehört. Als Opernsängerin singt sie aber auch Mozart, Weber und Wagner. Das ist eine Riesenspannbreite, was sie da als Sängerin abdeckt. Total unwahrscheinlich, dass man das kann. Sie kann es. Ja, und als ob das nicht genug wäre, hat sich Theresa Kronthaler vor einigen Jahren noch gedacht, ich starte noch ein Projekt, bei dem ich auch noch ein paar andere Genres mit ins Spiel bringe. Sie hat mit dem Bassisten und einem Gitarristen die Band Kronthaler gegründet.
0: So, jetzt möchte ich nochmal fragen, was heißt ein paar andere Genres? Was für Musik machen Kronthaler und Band?
1: Also auf den letzten Alben gab es zum Beispiel Musik von Soundgarden, Henry Purcell und von The Police, aber auch von Claudio Monteverdi. Also wirklich breites Spektrum, viele Epochen werden da abgedeckt. Man nimmt aber keine Brüche wahr. Das klingt, jeder Titel klingt so wirklich wie aus einem Guss. Das hat was damit zu tun, dass diese Musiker ein großes Talent haben, die Essenz aus den einzelnen Songs oder eben Arien herauszuziehen und dann daraus ihre eigene Musik mit einem ganz eigenen Sound zu machen. Ich glaube, das ist am besten, wenn man sich das mal anhört. Ich habe da einen kleinen Titel mitgebracht und zwar Il Tempo. Das ist eine Arie aus dem Jahr 1600 aus Emilio de Cavalieris Oper Rappresentazione di Anima e di Corpo, also wirklich so eine ganz frühe Form der Oper. Im Original klingt diese Arie so.

0: bin großer Fan. Ich finde das ganz toll. So klingt Emilio de Cavaliere à la Kronthaler.
1: Was man nicht alles anstellen kann. Ja, Theresa und du, Henrike, ihr bereitet dann für kommenden Montag eine Playlist vor. Kannst du uns schon verraten, was da alles so drauf ist, was ihr ausgesucht habt?
0: Also es wird Musik von Björk geben, von der Elektro-Clash-Legende Peaches. Ein sizilianisches Volkslied ist auch dabei. Und natürlich auch der eine oder andere Song von Kronthaler. Es gibt aber auch eine Aufnahme mit der Star-Sopranistin Jessie Norman, die hat Theresa vorgeschlagen und ich freue mich da wahnsinnig drüber. Ich sag noch nicht, welches ist, nur so viel, ich würde mir am Montag eine Packung Taschentücher mit einpacken.
1: Ihr hört am Montag aber nicht nur zusammen eure Playlist, ihr sprecht auch über die einzelnen Titel.
0: Ganz genau, vor jedem Song unterhalten wir uns über die Musik, die dann gleich kommt. Also da geht es zum Beispiel darum, um die ganz banale Frage, warum haben wir das ausgesucht? Und vielleicht gibt es auch manchmal so ein Geräusch im Hintergrund von der Aufnahme, was könnte das sein, was ist das? Und Theresa als Fachfrau für Stimme wird natürlich auch das Besondere an den Stimmen der Sängerinnen und Sänger hervorheben.
1: Hat das Publikum eigentlich auch was zu sagen?
0: Ja, na klar. Zwischenrufe sind immer erlaubt. Es gab auch schon Ausgaben der Listening Lounge, bei denen ganz herzhaft mitgesungen wurde. Das ist natürlich auch immer sehr willkommen. Und wie immer, das vorletzte Stück des Abends wird via Applausabstimmung ausgesucht. Tja, und wer weiß, vielleicht gibt's am Montag, wenn wir schon mal so eine tolle Sängerin zu Gast haben, noch die eine oder andere Möglichkeit zur Publikumsbeteiligung mehr.
1: Tja, kommenden Montag. Also findet die Radio 3 Listening Lounge statt mit meiner Kollegin Henrike Leisner und der Sängerin Theresa Kronthaler. 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Das ist unsere Telefonnummer für diese Karten für die Listening Lounge am kommenden Montag. 030 30 20 00 40, unsere Nummer auf Radio 3. Und jetzt fragen Sie sich vielleicht, wo genau findet das statt? Verrate ich Ihnen natürlich. 19.30 Uhr in der Bredouille Bar in der Georgenstraße in Berlin-Mitte unter den S-Bahn-Bögen gleich am S-Bahnhof Friedrichstraße. Und wenn Sie keine Karten mehr bekommen, keine Panik. Wir werden das Ganze für Sie aufnehmen und am 6. Juni um 23 Uhr hier auf Radio 3 senden. Henrike, viel Spaß am Montag.
0: Danke.
1: Und jetzt wollen wir Theresa Kronthaler noch einmal hören hier auf Radio 3.

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1: Die Künstlerin Marina Abramovic.
2: Es ist gut, Fehler zu machen, zu stolpern, zu versagen, Schmerz und Leid zu spüren. Nur so erlangst du Weisheit. Schmerz transformiert Erfahrung.

auf Radio 3 an diesem frühen Abend. Nach 19 Uhr, da erwartet Sie unsere Debattensendung Der zweite Gedanke. Wir senden eine Wiederholung im Kontext der Inszenierung Heimsuchung nach dem gleichnamigen Roman von Jenny Erpenbeck am Deutschen Theater Berlin. Haben sich nämlich einige getroffen, die die Gegend sehr gut kennen, die in Beeskow geborene Autorin Sabine Rennefanz und der Innenminister des Landes Brandenburg René Wilke. Und sie denken gemeinsam darüber nach, wer sich heute in der Idylle zu Hause fühlen darf und wie es politisch und gesellschaftlich weitergehen soll. Es moderiert Natascha Freundl. Das also in wenigen Minuten hier auf Radio 3. Ich sage für heute Tschüss. Mein Name ist Shelley Kupferberg. Ihnen einen schönen Abend und den wünsche ich Ihnen mit Mala Will Come Again von und mit Emmett Cohn am Klavier.

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2: Um 19 Uhr mit Josefine Grützmacher, guten Abend. Die Lage auf dem Berliner Wohnungsmarkt ist weiter angespannt. Laut dem heute veröffentlichten Mietspiegel liegt die mittlere Netto-Kaltmiete jetzt bei 7,71 Euro pro Quadratmeter. Das sind 50 Cent mehr als vor zwei Jahren. Bausenator Gäbler und der Verband Berlin-Brandenburgischer Wohnungsunternehmen sprachen von einer moderaten Erhöhung. Der Berliner Mieterverein sieht die Entwicklung dagegen kritisch. Der Verdacht auf eine Gefahrenlage auf dem Tempelhofer Feld in Berlin hat sich nicht bestätigt. Wie Polizeisprecher Iflender dem RBB gesagt hat, wurde nach einer möglicherweise bewaffneten Person gesucht. Teile des Feldes wurden abgesperrt.
3: Eine Zeugin hat uns heute gegen 13 Uhr einen Streit gemeldet und sie hat wohl gesehen, dass bei diesem Streit eine der Personen einen waffenähnlichen Gegenstand gezeigt haben soll. Wir sind daraufhin mit über 150 Einsatzkräften hier zum Tempelhofer Feld alarmiert worden und haben auch mit Hilfe von Spezialeinsatzkräften den Bereich hier abgesucht und haben nach jetzigem Erkenntnisstand keinerlei verdächtige Personen.

0: einem Terrorakt. Nach Angaben von SRF ist der Name des mutmaßlichen Angreifers der Polizei bekannt. Er gehöre zu einer islamistischen Gruppe, gegen die seit 2018 ermittelt werde.
1: Der Ausfall von Telefon und Internet in Forst ist behoben, das hat die Leitstelle Lausitz am Abend mitgeteilt. Ursache für die stundenlange Panne soll ein defektes Kabel gewesen sein. Weiter Probleme gibt es im Havelland. In Rathenow und mehreren Ortsteilen ist der Notruf 112 aus dem Vodafone-Festnetz nicht erreichbar. Bei den French Open in Paris ist Turnierfavorit Jannik Sinner überraschend ausgeschieden. Der Weltranglistenerster aus Südtirol lag in seinem Zweitrundenmatch gegen den Argentinier Juan Manuel Cerundolo souverän vorn. Dann bereiteten ihm aber die Temperaturen von über 30 Grad große körperliche Probleme. Am Ende verlor er in 5 Sätzen. Soweit die Nachrichten. 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Das Wetter? Nachts sternenklar bei Tiefstwerten zwischen 10 und 3 Grad. Zurzeit in Berlin-Kreuzberg 22, in Heckelberg 19 Grad. Morgen erst Sonne, ab dem Nachmittag auch ein paar Schleierwolken bei Höchsttemperaturen zwischen 26 und 29 Grad. Die Zeit 19.03 Uhr.
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3: Heute mit einer Wiederholung vom Januar 2026, Heimsuchung heute. Im Deutschen Theater Berlin in unserer Reihe Der zweite Gedanke Ost habe ich gesprochen mit der Journalistin Sabine Rennefanz, mit der Architektin Silke Wagenitz und mit René Wilke, damals noch Innenminister, heute Minister für Arbeit, Soziales, Gesundheit und gesellschaftlichen Zusammenhalt in Brandenburg.
4: Dieses nicht mehr mitmachen können. Wenn ich so höre, das Penthouse in der Marina kostet 2 Millionen. Das sind doch Summen, die meisten Ostdeutschen total über drüber sind, selbst wenn sie einen guten Job haben. Also da entsteht einfach eine Welt, mit der so Menschen aus der Region gar nichts mehr zu tun haben.
5: Es gibt Plätze, die der Ludwig Lesser damals angelegt hat, immer in Abständen von 2,5 Kilometern circa, die für jedermann zugänglich sind, während dazwischen Grundstücke für die angelegt sind, die auch einen eigenen Seezugang haben wollen. Also das ist schon die Historie von Bad Saru.
6: Also das Grundgefühl der Menschen, mit denen ich zu tun habe, gerade im Osten Brandenburg, ist, diese Welt ist so außer Rand und Band, dass jeden Tag eine Menge Dinge passieren und ein Teil davon kann unser Leben von einem Tag auf den nächsten verändern und wir haben 0,0 Einfluss darauf. Und das Gefühl der Menschen, die AfD wählen, ist, wenn sie das tun, dann können sie das irgendwie vermeintlich stoppen.
3: Ja, schönen guten Abend, herzlich willkommen. Schön, Sie alle hier in diesem tollen Saal im Rangfoyer im Deutschen Theater Berlin zu sehen, heute am 24. Januar. Im Kontext der Inszenierung Heimsuchung nach dem gleichnamigen Roman von Jenny Erpenbeck, die ebenfalls hier im Publikum zu entdecken ist, wenn sie sich nicht gerade versteckt. Der Roman von Jenny Erpenbeck, Heimsuchung, endet und auch die Inszenierung hier am Deutschen Theater enden kurz nach der Friedlichen Revolution 1989-90 und wir blicken auf die 35 Jahre, die folgten am Ort der Handlung, Scharmützelsee und Bad Saru, das viele von Ihnen hier aus eigener Erfahrung kennen. Und darüber hinaus sprechen wir natürlich auch über das große Land Brandenburg, in dem ja politisch gerade einiges los ist. Unser Titel heute Abend lautet Zugang zum See, Heimsuchung heute. Ich freue mich sehr, dass Sabine Rennefanz dabei ist, Autorin unter anderem von Eisenkinder, die stille Wut der Wendegeneration. Sie ist Kolumnistin für den Spiegel und für den Tagesspiegel. Und ich freue mich sehr, dass der Innenminister des Landes Brandenburg, René Wilke, mit dabei ist. Schön, dass Sie Zeit gefunden haben, heute hierher zu kommen. Herzlich willkommen Ihnen beiden.
4: Danke.
3: Böhmen liegt am Meer, hat Ingeborg Bachmann geschrieben. Und Theodor Fontane dachte oder hoffte, Brandenburg liegt am Meer. Jedenfalls hat er den Scharmützelsee Märkisches Meer genannt, vielleicht auch ein bisschen ironisch. Diesen See, den Scharmützelsee, Sabine Rannefanz, den kennen Sie von klein auf. Sie sind 1974 in Beeskow geboren. Das liegt ungefähr 20 Kilometer südlich

0: östlich vom Scharmützelsee. Bedeutet dieser zweitgrößte See Brandenburgs für Sie ein Stück Heimat?
1: Ja, absolut. Auch immer noch, obwohl ich ja schon lange nicht mehr in der Gegend wohne. Aber ich bin in Beeskow geboren und in so einem kleinen Dorf in der Nähe aufgewachsen. Und es ist noch heute so, also die Natur bedeutet sehr stark Heimat für mich. Also der See, das Schilf, die Vögel, ja, also auch diese Kargheit, da fühle ich mich sehr zu Hause. Bad Saarow, ja, mit Bad Saarow habe ich in so vielen Phasen erlebt. Heute fühle ich mich da sehr fremd, muss ich ehrlich sagen. Aber man hat natürlich immer noch Erinnerungen, ja, wie es in der Jugend war. Ich finde, in den letzten Jahren hat es sich sehr von dem wegentwickelt, von einem Ort, wo ich mich jetzt wohlfühle.
0: Und über diese Fremdheit werden wir auf jeden Fall noch sprechen. René Wilke, Sie sind, würde ich beinahe sagen, Teil unserer Generation, also der Wendekinder, wie Sabine Rennefanz das geschrieben hat in ihrem Buch. Ich bin jedenfalls auch Jahrgang 74 und bin in Magdeburg aufgewachsen, ein bisschen andere Gegend. Aber Sie sind, Herr Wilke, noch mal 10 Jahre jünger als wir beide. Sabine Rennefanz und ich sind in Frankfurt-Oder geboren und aufgewachsen. In der Stadt sind Sie mit 16 der Partei PDS damals beigetreten. Sie sind mit 20 in den Brandenburgischen Landtag gewählt worden und wurden in Frankfurt-Oder 2018 Oberbürgermeister und blieben das auch bis vor kurzem, bis Sie, der Ministerpräsident von Brandenburg, nach Potsdam rief. Mich interessiert natürlich Ihr persönlicher Zugang zum Scharmützelsee. Ist der Scharmützelsee für Sie auch ein Stück Heimat?
2: Guten Abend. Na, ich würde sagen Vertrautheit. Ja, das schon, wenn man OB in dieser Region ist, dann braucht man ab und zu Orte, die nicht weit weg sind, sodass man immer wieder zurück kann, wenn gerade was ist. Und es ist fast immer etwas, wenn man Bürgermeister ist. Und die gleichzeitig so weit weg sind, dass sie sich wie eine kleine gedankliche Pause anfühlen. Und Bad Saarow war für mich durchaus einer dieser Orte, aber auch Buko, was ich am liebsten mag, ist Oderbruch, weil es da nochmal natürlicher und rauer ist, unverstellter. Und mir geht's mit Bad Saarow ähnlich wie Ihnen jetzt, wie Sie es beschrieben haben. Es ist schon ein Ort, den ich mag und bei dem ich gerne bin, weil es viele vertraute Orte hat. Aber es ist auch eine Ambivalenz durch den wachsenden, naja, ich sag's mal so direkt, Snobismus. Es ist einfach ein Ort, wo sehr viel auch Scheinwelt, meine ich, entstanden ist. Und das ist auch nicht immer nur schön, aber ab und zu für einen gedanklichen Ausflug insofern auch ganz gut, dass das da viele Menschen sind, die mich nicht kennen, obwohl ich aus der Region komme, weil die von weiter her kommen.
0: Die Gegend um den Scharmützelsee bzw. der See selber wurde zum zweitbeliebtesten See ganz Deutschlands gewählt. Immerhin von 2000 Seen in Deutschland. Der beliebteste, Sie ahnen es, ist der Bodensee. Und wir haben hier jemanden im Publikum, die uns etwas verraten kann darüber, ob nun der Snobismus, von dem René Wilke gerade gesprochen hat, da wirklich gewissermaßen ja schon das ganze Gebiet übernommen hat. Silke Wagenitz ist Architektin und Gemeinderätin in Bad Saarow, sitzt hier in der ersten Reihe. Und ich möchte Sie, Frau Wagenitz, direkt fragen, ist es denn heute schwer oder leicht als Otto Normalverbraucher, Lise Normalverbraucherin, in Bad Saarow ein Zuhause zu finden, heimisch zu werden?
3: Ja, guten Abend. Also ich bin natürlich voreingenommen, ne? Ich lebe in Bad Saarow seit 2000 und ich bin auch seit 2008 dort in der Gemeinde aktiv und ich lebe sehr gerne dort. Ich teile das insofern natürlich nicht, sage ich jetzt mal, mit dem Snobismus. Ich liebe den Ort und ich habe auch da ein Zuhause gefunden und würde sagen, also erstmal auf die Frage, ja, es ist nicht schwer, dort ein Zuhause zu finden. Es ist wahrscheinlich ähnlich wie in anderen Orten auch eine Frage der Zeit und des sich Einfindens und Arrangierens auch mit den Menschen, die da vor Ort leben. Wenn die Frage noch in die Richtung geht, ob es leicht ist, nach Bad Saarow zu ziehen beispielsweise, dann ist das heute wahrscheinlich nicht mehr mit einem klaren Ja zu beantworten. Auch aufgrund der ja, wirtschaftlichen Situation und wirtschaftlichen Lage und der hohen Mieten und der hohen Grundstückspreise.
0: Also auch hier hören wir ja durchaus von Silke Wagenitz eine gewisse Ambivalenz durch. 2023 feiert der Bazzaro 100-jähriges Bestehen und das datiert zurück auf letztendlich ein Investment einer Bank, die damals zwei Siedlungen zusammenfügte und dort eine Landhaussiedlung gründete. Die Frage an Sie, Herr Wilke, wenn wir uns ein bisschen die Geschichte dieses Ortes angucken, dann kann man ja da sehen, dass das schon immer auch ein Investitionsgebiet war für das besser gestellte Berliner Bürgertum, oder?
2: Ja, also ich bin jetzt kein Bazzaro-Experte, aber von außen schien mir das auch so, dass das schon lange die Geschichte des Ortes geprägt hat und aus der Umgebung eben auch mit so einer Mischung aus doch auch Neid im Sinne von hätten wir auch gern ein bisschen was von abbekommen, beobachtet wird, aber zugleich eben auch der Ambivalenz, weil alles hat ja seine zwei Seiten. Es gibt ja nichts im Leben, was einfach nur gut ist. Wir haben jetzt gerade Facetten dieser zwei Seiten auch gehört. Ein Teil der fantastischen Infrastruktur dort, vor allen Dingen der touristischen Angebote, das hätten gerne mehr Orte im Osten Brandenburg, muss man ganz klar sagen. Da ist Bazzaro ein Leuchtturm mit einem Angebot, das in der Weise, in der Konzentration in der Region so schnell nicht nochmal gibt. Da muss man schon eine Weile fahren. Und das ist etwas ganz Tolles. Und zugleich sieht man auch all die Investitionen. Man sieht, dass es eben nicht mehr ein Ort ist, der allen zugänglich ist. Man sieht am Publikum, dass viele von außerhalb kommen und dort auch Geld hineintragen und Geld ausgeben. Aber das dann nicht mehr so kompatibel ist mit vielleicht anderen Menschen, die in der Region schon länger gelebt haben und sich das vielleicht nicht im gleichen Maße leisten können. Und ich kenne auch viele Menschen, für die Bazzaro sowas ist, wo man mittlerweile sagt, wenn man sich mal was gönnen möchte und mal einen schicken Tag haben will, sich ein bisschen besser anzieht und gut essen will und ein bisschen gespart hat, dann fährt man dahin. Das zeigt ja, es ist etwas Erstrebenswertes, etwas, was man gerne hat und wovon man gerne mehr hätte, aber auch etwas, wo man sich strecken muss. Und das sind eben ja, zwei der Seiten.
0: Vielleicht war das ja vor 100 Jahren ganz ähnlich. Also zumindest hat Bazzaro auch so die goldenen 20er erlebt, damals roundabout 1924. Und dann kann man unter anderem in dem Roman von Jenny Erpenbeck eben lesen, welche Vertreibungen dort auch stattgefunden haben oder wer sich dort ein Grundstück halten konnte und wer billig unter Wert verkaufen musste, nämlich in dem Fall ein jüdischer Tuchhändler, weil er aus diesem Land gejagt wurde, entrechtet wurde und seine Familie. Und der Architekt, der das Haus, in dem der Roman, die Romanhandlung spielt, halten konnte, eine lange Zeit, natürlich in der Nazizeit, der war Architekt in der Gruppe Albert Speer beim Projekt Germania. Sabine Rennefanz, wenn man so als DDR-Kind im Neptunbad gebadet hat, kannten Sie diese Dimension der Geschichte dieses Ortes?
1: Absolut, weil meine Mutter war eine totaler Bazzaro-Fan und Bazzaro kenntnisreich, wusste, wo Max Schmeling sein Haus hatte. Also da war auch schon ein gewisser Stolz dabei, so. Aber natürlich, klar, der Ort war was Besonderes. Und was vielleicht dann der Unterschied auch zu heute ist, sind einfach die Dimensionen. Ne? Also allein schon, wie jetzt so Bazzaro vermarktet wird, das ist es gibt einen globalen Anspruch. The Hamptons, also Vermarktung von so Immobilienentwicklern. The Hamptons of Berlin, ja, da wird dann gleich der Bezug zu New York hergestellt. Und ist eben ein kleiner Ort und es gab jetzt eben so viele doch sehr, sehr große Projekte. Also mein Lieblingsbeispiel ist mal dieses Marina-Projekt, wo der britische Architekt Chipperfield mitgewirkt haben soll. Vorher war da halt ein Campingplatz und da war irgendwie ein Imbiss und wir hatten da gegenüber einen Kleingarten und da ging man immer hin und traf sich und ging zu diesem Strand und da waren dann nur noch die Ruinen von der Neptungastätte, die ich als aus der Kindheit kannte. Es war natürlich doof, dass da in all den Jahren nichts passiert ist, aber was da jetzt hingebaut wurde, ich meine, das ist halt so ein Block, da beginnen die Penthouses, die beginnen bei 2 Millionen. Das sind einfach wirklich andere Dimensionen als früher, ja. Und das sind eben auch Leute, die dann vielleicht nichts in den Ort bringen, sondern sich da verbarrikadieren. Da merkt man einfach, dass so Orte, die es früher gab, wo es auch Begegnungen gab, auch Begegnungen von Leuten unterschiedlicher Schichten, dass die einfach jetzt fehlen, ja, und da jetzt ein Zaun ist.
0: Klingt ein bisschen nostalgisch und wir werden vielleicht noch über die Nostalgie sprechen. Nee,
1: das klingt gar nicht nostalgisch, Entschuldigung, aber das klingt nicht nostalgisch, sondern das ist einfach eine Beschreibung der Veränderung. Und ich bin ja nicht per se gegen Veränderung. Und natürlich braucht so ein Ort auch Investoren. Aber es muss eben eine Balance geben, dass sich die Menschen, die dort wohnen, die Einheimischen, also dass die sich nicht zu so einer Dienstklasse deklassiert fühlen. Das wäre mir wichtig. Mhm.
0: Blenden wir trotzdem nochmal zurück in die DDR-Zeit. Inwiefern war denn der See, Herr Wilke, damals für alle zugänglich? Walter Ulbricht wollte es zu einem Kurbad für die Werktätigen machen und ein Teil des Sees war auf jeden Fall mit Ferienunterkünften für die Werktätigen bebaut. Aber ein Teil des Ortes war auch getrennt. Es war nämlich sowjetisches Militärgebiet. Haben Sie Erinnerungen an diese Zeit damals? Haben Sie das damals erlebt?
2: Nein, habe ich offen gesagt nicht. Ich war ja da 5,5, 6 Jahre alt, als dann die 90er Jahre waren. Aber die Auseinandersetzung zu Zugänglichkeit, die habe ich ein bisschen aus der Ferne miterlebt, weil wir in meiner Heimatstadt Frankfurt-Oder ähnliche Diskussionen geführt haben, nämlich mit der Oder. Durch uns fließt ja die Oder und manche, die zu uns zu Besuch kommen, sagen, Mensch, wie sieht denn das hier aus? Hier sind ja lauter Plattenbauten an der Oder. Während die älteren Frankfurter das mit großem Stolz sagen und sagen, ja, das ist so, weil damals durchgekämpft wurde, dass hier nicht Villen für einige wenige des Staatsapparates gebaut wurden, was wohl auch Teil vom Plänen mal war, und dann die Zugänglichkeit zum Fluss abgeschnitten werden sollte, sondern durchgesetzt hat sich damals trotz vieler innerer Kämpfe Plattenbauten am Fluss mit der Idee, dieser Blick soll jedem Bürger, jedem Menschen prinzipiell offen bleiben und nicht ein Privileg für einige wenige werden. Und ob wir nun nach Milrose oder Bazzaro oder an andere Orte denken, da finden ja durchaus so eine Diskussion statt. Und wenn wir da in uns selber blicken, kann man wahrscheinlich auch wieder zwei Seiten der Medaille sehen. Wenn jetzt hier wir gefragt werden würden, also es gibt vielleicht ein paar Ausnahmen im Raum, aber wenn man sie fragt, hätten sie gern so ein Grundstück am Scharmützelsee mit Seezugang geschenkt bekommen, würden sie wahrscheinlich sagen, na gut, wenn es sein muss. Wenn dann jemand sagt, aber wäre es Ihnen nicht auch lieber, dass man den Streifen da vorne am Wasser den frei hält, dass die Leute da lang spazieren können an ihrem Grundstück vorbei und sie vor die Wahl gestellt werden würden, würden die meisten wahrscheinlich auch sagen, ach, wäre schon schöner so für uns, das zu haben. Und zugleich finden wir es als Besucher, vielleicht auch als Anwohner, reichlich blöde, wenn wir dann so einen Kringel rummachen müssen um irgendwelche Grundstücke und dann der See irgendwie zu etwas wird, was dann manchen zum Teil zumindest scheinbar alleine exklusiv gehört. Ne? Auch wieder Ambivalenz.
0: Es gibt einen ganz tollen Artikel im Spiegel von 1997, also toll deswegen, weil er noch so diesen scharfen Spiegelton hat und eine offenbar sehr intensive Recherche über die unmittelbare Nachwendezeit von Bazzaro wiedergibt. Und ich möchte daraus gerne mal zitieren, da ist zum Beispiel die Rede davon, die Sowjets besetzten den Kurpark, Erich Honecker nahm sich eine Villa am See, Generäle vom NVA und Staatssicherheit folgten im Dutzend. Das heißt, wir hatten natürlich auch in der DDR ein sehr elitäres System, wo nur bestimmte Leute im DDR-Volksmund, die Bonzen, den besten Zugang zum See hatten. Haben Sie das wahrgenommen?
1: Naja, das ist jetzt schwer zu sagen. Also ich habe sicher diese Kindheitsperspektive schon auch gehabt, dass Bazzaro ein elitärer Ort war im Vergleich zu Eisenhüttenstadt, wo mein Vater herkam. Also totaler Kontrast. Und trotzdem muss ich sagen, ja, ich meine, wir sind da so oft hingefahren zum Baden einfach und dann auch irgendwie mal hat man irgendwie ein Eis gegessen oder einen kleinen Imbiss oder so. Also der See war dann eher die Attraktion und für uns war das halt so ein Ort, der so leicht zu erreichen war, einfach weil es diesen Zug gab zwischen Fürstenwalde und Beskow über Bazzaro und man konnte dann halt wirklich aus diesem Dorf, aus diesem kleinen Dorf, ja, einsteigen und dann nach Bazzaro fahren, nach Bazzaro Pisco und dann da einfach baden gehen. Das war so die Attraktion, ne? Und wir sind da auch alleine gefahren, also mit 9, 10, mit Freunden und da fuhr man halt dann auch irgendwie durch diesen Wald Wald, wo man wusste, da sind die Russen. Also guckte man dann immer irgendwie, sieht man was? Ja, sah man natürlich nichts. Ne? Und was halt auch sehr explosiv war, war das Krankenhaus, das Armeelazarett. Ne? Also als meine Mutter da schwanger war mit meiner Schwester 1982, wurde sie abgewiesen, ne? Weil dann wirklich nur bestimmte Leute reinkamen. Da musste sie zum Lutherstift nach Frankfurt-Oder fahren. Das kriegte man schon mit, dass das eben, wie gesagt, ein besonderer Ort war.
0: Man kann in diesem Spiegelartikel nachlesen, wie dann manche Familien, die eine sehr gute Position, Startposition ohnehin schon in der DDR hatten, dann auch gute Geschäfte gemacht haben mit den Jet-Set-Investoren aus dem Westen. Ebenso roundabout 97. Der Titel dieses Spiegelartikels lautet »Eine Luft wie Champagner«. Das ist ein Zitat einer solchen Investoren über das Milliardenmonopoly in Bad Saro. Spielt das heute in der Landespolitik, Herr Wilke, noch eine Rolle? Es liegt ja jetzt auch schon also bald 35 Jahre her, dass gerade so ein elitärer Ort wie Bad Saro, dass es da bestimmte über ideologische Grenzen hinweg gute Geschäfte gemacht werden konnten?
2: Das würde ich nicht sagen, weil es sich für Landespolitik auch gar nicht so sehr empfiehlt, in örtliche Angelegenheiten sich so sehr reinzumischen. Das sage ich auch als ehemaliger Bürgermeister, das mögen wir gar nicht vor Ort. Also man kann das ja von außen gut oder schlecht finden, aber kommunale Selbstverwaltung wird schon sehr hoch gehalten und das auch aus guten Gründen. Am Ende sind es Gemeindevertreterinnen, Gemeindevertreter, die vor Ort mit Mehrheiten repräsentiert aus der Bevölkerung auch die Weichen stellen, so oder so. Und da gibt es auch sehr viel Regelungsmöglichkeiten. Da sind die Hände ja nicht irgendwie gefesselt, sondern da gibt es schon auch eine Menge an Gestaltungsspielraum. Was Bad Saro in der Landespolitik aber ist, ist ein Ort, der insofern große Relevanz hat, als das ganz große Treffen, Ostdeutsches Wirtschaftsforum, so als ein ganz herausgehobenes Beispiel, wo dann eben auch Bundeskanzler und Co. hinkommen, das findet dort statt. Und das vermeintlich in der ostdeutschen Provinz, gar nicht so weit weg von Polen, wie man als jemand, der von ferner kommt, irgendwie immer so halb despektierlich zu Unrecht sagt. Und damit genießt Bad Saro dann als Ort wiederum ein politisches Renommee, als ausreichend repräsentativ und schön, trotz der Entfernung zu Berlin, um dort eben so hochkarätige Veranstaltungen durchzuführen. Und ich glaube, die Umgebung empfindet da auch so ein gemischtes Gefühl aus, auf der einen Seite stolz, dass so etwas bei uns stattfindet. Und auf der anderen Seite ist es ja auch etwas, was wo die meisten anderen gar nicht in die Nähe kommen, was dann irgendwie doch auch abgekapselt ist, wovon der Rest also dann auch gar nicht so viel hat. Aber so ein bisschen Stolzgefühle sind durchaus etwas, wovon es nicht so viel gibt im Osten Brandenburgs. Insofern tut das der Seele, glaube ich, hin und wieder auch gut.
0: Sabine Rennefanz, Sie haben in einem Artikel im Tagesspiegel, meine ich, aus dem Jahr 2024 über Ihre Erinnerungen an Bad Saro und auch an das Neptunbad geschrieben. Und da steht der Satz, dass Sie inzwischen Bad Saro, den alten, geschichtsträchtigen Kurort, kaum mehr wiedererkennen. Er ist auf dem besten Weg, eine Kulisse für Berliner Hipster zu werden, teuer, schick, geschichtslos. Das haben Sie jetzt ja auch schon angedeutet. Ich möchte Sie mal ein bisschen provozieren und fragen, ob es nicht auch schön ist, wenn die, wie wir sie im Osten nannten, Russenkasernen nicht mehr stehen, wenn David Schiffer fehlt, also immerhin, also wirklich ein sehr renommierter Architekt, der auch hier die neue Nationalgalerie, wie ich finde, sehr schön renoviert hat. Also wenn aus einem solchen Ort mit sehr vielen Altlasten auch was ganz Neues und vielleicht Moderneres wird, als man sonst in Brandenburg sieht.
1: Naja, ich will vielleicht mal nochmal sagen, also ich bin ja nicht gegen Veränderung, aber ich habe ja da auch dieses provokante Wort Kolonialisierung benutzt mit einem Fragezeichen. Und also das ist für mich kein Begriff, den ich jetzt als Ost-West-Feindbild benutzen würde, sondern eher wirklich als ökonomische Kategorie. Und ich sehe das schon als Problem, wenn in einem Ort Orte verschwinden, die sogenannte dritte Orte sind. Also der amerikanische Soziologe Ray Oldenburg spricht davon, dass es diese Orte geben muss, wo sich Leute eben auch einfach so begegnen, ohne dass sie verwandt sind, ohne dass sie Geld oder Eintritt bezahlt haben. Und diese Orte werden immer weniger. Diese Orte sind aber nicht nur schön, sondern eben auch gelebte Demokratiepraxis. Die verschwinden. Ich höre sehr viel, dass es wirklich sehr schwierig ist, da überhaupt noch Personal zu finden, das dann in Bad Saru lebt, also auch im Krankenhaus, wenn man als Krankenschwester dort arbeitet. Das ist wirklich, die Mietpreise sind enorm gestiegen. Es ist wirklich ein ganz anderes Publikum, das eben nicht dorthin fährt, um sich mit der Geschichte zu befassen, sondern das dorthin fährt, um irgendwie ja irgendwo zu sein, ja in so einer Blase, wo man sich dann auf das konzentrieren kann, was man macht. Und das könnte eben auch ein Ort in Südfrankreich sein oder was weiß ich, in Dänemark oder so. Und das provoziert einfach Fragen nach, fühlen sich die Leute, die Einheimischen dort noch wohl? Ich weiß, dass es um jedes dieser großen Investitionen wirklich große Diskussionen auch gegeben hat, dass es da auch große Unzufriedenheit darüber gab. Also Bad Saru ist natürlich jetzt nicht typisch für Deutschland oder auch nicht typisch für Ostdeutschland, aber es ist schon insofern so ein Kristallisationspunkt, weil es eben auch zeigt, was es für eine Umverteilung von Immobilien gegeben hat. Und es mag ja sein, dass sich Einzelne bereichert haben, aber diejenigen, die profitiert haben von diesen Immobilien, die diese Investitionen leisten konnten, das waren ja keine Ostdeutschen. Jenny Erpenberg hat es ja in Heimsuchung in dem letzten Abschnitt sehr gut beschrieben, also wie das eben war, Rückgabe vor Entschädigung, ganz viele Menschen sind damit konfrontiert worden, mehr als 2 Millionen Anträge sind gestellt worden, die haben alle um ihre Häuser gezittert, über 700.000 ungefähr haben dann tatsächlich auch ihre Häuser verloren, also dieses nicht mehr mitmachen können, also wenn ich so höre, das Penthouse in der Marina kostet 2 Millionen, das sind doch Summen, die meisten Ostdeutschen also total überdrüber sind, selbst wenn sie einen guten Job haben. Also da entsteht einfach eine Welt, mit der so Menschen aus der Region gar nichts mehr zu tun haben.
4: Nun gibt es ja nicht nur Penthäuser in Bad Saru, sondern auch andere Häuser. Herr Wicke, bevor Sie direkt antworten, vielleicht doch nochmal der Wink der Bewohnerin von Bad Saru. Sie sind, das müssen wir dazu sagen, in Eisenhüttenstadt geboren, Silke Wagenitz, wo auch Sabine Rennefanz ein Teil zur Schule ging.
1: Zur Schule gegangen, genau.
4: Sie sind sogar auf dieselbe Schule gegangen, haben wir gerade festgestellt. Frau Wagenitz, wie ist es denn für Sie? Also ist tatsächlich Bad Saru inzwischen ein Ort für die Hipster geworden? Gibt es keine dritten Orte mehr? Also immerhin ist der Kurpark wieder zugänglich und nicht mehr militärisches Sperrgebiet?
3: Also aus meiner Sicht ganz klar nein. Also ich würde einfach mal den Link auf die Geschichte legen wollen. Wir haben ja das große Glück, dass wir, wie schon mal erwähnt eingangs von Ihnen, 1923 gab es die Landhauskolonie, die quasi die zwei Orte Bad Saru Dorf und Bad Saru Pisco zusammengeschlossen hat und damit eigentlich den Grundstein für den Kurort, wie wir ihn heute kennen, gelegt haben. Und ja, damals für betuchte Berliner, die dann ihre Villen dort gebaut haben. Die Geschichte hat ja ihren Lauf genommen und mittlerweile ist das so, dass der Ort auch zusammengewachsen ist, aber trotzdem eine spezielle Charakteristik hat, auch aus dieser Historie heraus. Aber was tatsächlich interessant ist, ist einfach dieser Plan, der dem Ganzen zugrunde liegt. Der wurde von Ludwig Lesser entworfen, einem Gartenarchitekt Anfang des letzten Jahrhunderts, der auch in Berlin sehr viele Bereiche geplant hat und auch Bebauungspläne gemacht hat mit dem Schwerpunkt, grüne Städte oder grüne Stadtteile entstehen zu lassen. Glücklicherweise hat der auch diesen Bebauungsplan für Bad Saru gemacht. Und ich finde den ganz großartig, weil ich empfinde ihn als äußerst demokratisch, um auf dieses Thema.
4: Und Sie wollen sagen, das ist er bis heute?
3: Das ist er bis heute, denn auf dieses Thema zurückzukommen, Zugang zum See, der ist tatsächlich eigentlich jedem möglich. Wir haben einen großen Teil, der mit einem Uferwanderweg belegt ist, den wir als Gemeinde auch erhalten und den wir auch verteidigen, sage ich jetzt mal. Und es gibt auf der anderen Seite des Sees, in dem Fall die Westseite, Plätze, die der Ludwig Lesser damals angelegt hat, immer in Abständen von 2,5 Kilometern circa, die für die Bevölkerung, also für jedermann zugänglich sind, während dazwischen Grundstücke für die angelegt sind, die auch einen eigenen Seezugang haben wollen oder haben wollten. Also das ist schon die Historie von Bad Saru. Auch richtigerweise, wie Sie gesagt haben, dieses Sperrgebiet wurde quasi geöffnet, als die Russen weg waren und man hat viel Geld da reingesteckt, um dort die Parkanlagen wiederherzustellen, wo auch also die gesamte Nordspitze eigentlich es ermöglicht, dass jeder dort seinen Zugang zum See hat. Und insofern sind das die stillen dritten Orte. Also dafür gibt es noch viele Möglichkeiten im Ort. Also das ist meine Sicht der Dinge. Und wir kämpfen auch drum, das muss ich auch dazu sagen.
4: Vielen Dank, Silke Wagenitz. Und trotzdem gibt es ja so ein Gefühl,
0: und offenbar auch ein objektives Erleben von Verschwinden zeittypischer Gebäude aus der DDR-Zeit. Herr Wilke, müssen wir sagen, ja, die Zeit geht halt über bestimmte Orte hinweg und gut ist, oder?
2: Ich würde da ein bisschen entspannt drauf blicken und mal den vielleicht frechen Satz sagen, wer DDR-Ursprung und Architektur noch erleben will, muss nicht allzu weit von Bad Saarow wegfahren, um es zu tun.
0: Was insofern, meinen Sie genau?
2: Also in der gesamten Region ist es zum Großteil weniger herausgeputzt als in Bad Saarow. Und da kann man auch noch sehr viel DDR-Ursprünglichkeit, und ich meine das gar nicht urteilend, erleben. Ich wollte ja ein bisschen auch vielleicht Spannung reinbringen. Ich finde den Begriff der Kolonialisierung auch etwas hochgegriffen. Ich würde es einfach recht simpel als Marktwirtschaft bezeichnen, weil Kolonialisierung fühlt sich für mich immer so an, wenn man das sagt, als wenn es gegen die Menschen passiert. Also wenn ich an die Geschichte von Kolonien denke, dann ist es ja, hat es ja oft auch eine Geschichte von Widerständigkeit vor Ort und dann ein Durchsetzen mit Macht und Kraft. Und nun will ich gar nicht in Abrede stellen, dass die Finanzkraft auch zu Verdrängung geführt hat, dass Bebauung zu Verdrängung geführt hat, all das wird es gegeben haben. Dass Bad Saarow aber ein Ort ist, der sich auszeichnet durch einen lokalen Widerstand, der durch das Kapital gebrochen wird, das ist nicht meine Wahrnehmung. Es ist eher so, dass der Bürgermeisterkandidat auch ganz offen mit dem Thema weitere Entwicklung in diese Richtung auch angetreten ist und gewählt wurde. Auch der Gemeinderat ist nicht auf eine Art und Weise zusammengesetzt, dass man jetzt sagen könnte, da haben Menschen Mehrheiten gewonnen, die für ein Zurückdrehen sind oder so. Und ich erlebe auch nicht Bürgerinitiativen. Ich erlebe nicht einen Ort, durch den man durchfährt, wo dann an den Wänden von Häusern oder an den Gärten diese Plakate dran sind, wie sie an vielen Stellen sind, wo dann irgendwie lokale Initiativen sich bilden, um Widerstand zu leisten. Ich habe eher den Eindruck, dass jetzt das nicht alle prickelnd finden und das, wie gesagt, von innen und von außen auch durchaus ambivalent beäugt wird, aber dass es schon Teil der heutigen Identität des Ortes Bad Saarow geworden ist, sich so zu entwickeln. Ob das so gewesen wäre auch, wenn nicht auch die Verdrängung, die Sie zu Recht beschrieben haben, in den Vorjahrzehnten Stück für Stück passiert wären und welche Abzweigung da Bad Saarow mal hätte nehmen können, da würde ich auch ein Fragezeichen dran machen. Aber so wie sich Bad Saarow heute zusammensetzt, würde ich nicht davon sprechen, dass etwas von außen aufoktroyiert wird, sondern dass es auch eine innere Kohärenz gibt und ein Einvernehmen im Wesentlichen zu der Entwicklung des Ortes auf diese Art und Weise.
0: Vielleicht nochmal ganz kurz zurück zu dem Begriff Kolonialisierung. Entwertet man nicht, wenn man solche Vorgänge wie Bad Saarow beschreibt, echte Kolonialisierung dadurch?
1: Das ist bei der Benutzung fast allen polarisierenden Begriffen immer ein Problem. Deshalb habe ich auch ein Fragezeichen in der Kolumne reingeschrieben. Ich bin Journalistin und bin natürlich auch ein bisschen dazu da, in dieser Kolumne auch zum Nachdenken und zum Widerspruch anzuregen. Und ich habe ja auch gesagt, es ist ein Begriff, den ich ökonomisch benutze. Und ich sehe das ein klein wenig anders als Herr Wilke und glaube, dass sich dieser Frust, den es da gibt, das ist schade, dass der sich nicht in Bürgerinitiativen ausdrückt, aber dass der schon auch da ist und dass es eben ein Problem ist, also den ich auch in anderen Regionen, auch in der Welt durchaus sehe, wenn Orte so durchvermarktet werden und so viel Kapital von außen reinkommt, dass die sich verändern, ganz viele Leute ihre Zweitwohnsitze dann dort aufmachen, die Leute dann nicht mehr präsent sind. Das macht was mit einem Ort und das ist eben, was dann die Leute, die dort aufgewachsen sind, die auch drumherum aufgewachsen sind, dann eben zu einem Prozess der Entfremdung und vielleicht auch der Sterilisierung führt. Das ist erstmal eine Sorge. Wenn sich das alles super entwickelt, dann ist meine Sorge vielleicht übertrieben gewesen. Aber im Moment, ja, bin ich eher skeptisch.
0: Vielleicht drückt sich diese Sorge auch in den Wählerdaten aus, die wir zum Beispiel in der letzten Bundestagswahl sehen konnten. Auch ein guter Ort wie Bad Saarow, also gut im Sinne von steht besser da als manch anderer Ort in Brandenburg, wie Sie sagten, Herr Wilke, wenn die Bad Saarowerinnen die Bundestagswahl hätten bestimmen können, dann hätte die AfD 38% bekommen. Können Sie sich das erklären, wenn man sich gerade so einen Ort wie Bad Saarow anschaut und da sozusagen die dritten Orte funktionieren, wie wir hörten, doch es gute, wirtschaftlich sinnvolle und bereichernde Investitionen gab?
2: Ich finde, die ökonomische Begründung ist ja so oft widerlegt, also für das Wahlverhalten der AfD, dass ich sagen würde, dass lohnt fast gar nicht, jetzt da nochmal so tief reinzugehen. Also wenn man die größten Ergebnisse hat, die AfD im Osten in den Regionen, in den Ortsteilen, wo die Leute ihre Eigenheime haben und genug Autos vor den Eigenheimen stehen. Also zu sagen, die AfD wird gewählt von den sozial Schwachen, die sich von diesem System irgendwie abwenden, weil sie nicht ausreichend berücksichtigt wurden, das halte ich für einen Erklärungsansatz, der wirklich überholt ist. Vielleicht gibt es auch Einzelne mit diesen Motiven oder auch einige, aber die Wählerschaft der AfD zieht sich mittlerweile durch alle Bevölkerungsschichten und gerade durch diejenigen, die ja auch Verlustängste haben, gerade auch bei denen, die den Wunsch haben, dass ein Stückchen so die Zeit angehalten wird, ist oft so mein Gefühl, vielleicht auch zurückgedreht wird in eine Zeit, die es so gar nicht gab, aber in der schön geredeten Fantasie vielleicht mal gab, die Sicherheit vor eher Abstiegsängsten gibt, wo es auch sehr viel um Identität geht. Also das Grundgefühl der Menschen, mit denen ich zu tun habe, gerade im Osten Brandenburg, ist, diese Welt ist so außer Rand und Band, dass jeden Tag eine Menge Dinge passieren. Wir wachen auf und gucken auf unsere Handys und sehen mal, wie das irgendwas passiert. Und ein Teil davon kann unser Leben von einem Tag auf den nächsten verändern, auf eine Art und Weise, dass es auch tiefgreifend sein kann. Und wir haben 0,0 Einfluss darauf. Und das Gefühl der Menschen, die AfD wählen, ist, wenn sie das tun, dann können sie das irgendwie vermeintlich stoppen. Das ist großer Quatsch, aber das ist, glaube ich, eher ein emotionales Leitmotiv für viele, die AfD zu wählen. Zeit anhalten, Zeit zurückdrehen, Pausetaste, irgendwie einen Schutzschirm bekommen.
0: Vielleicht zurück zu einer Vergangenheit, die es nie gab. Sabine Rennefanz.
1: Sie haben da recht, Herr Wilke, dass es ganz viel um Emotionen geht. Aber wenn ich mir zum Beispiel die Wahlergebnisse 2025 Bundestagswahl anschaue, dann ist das schon so, dass die AfD am stärksten bei den Arbeitern abschneidet und auch bei denen, die kein Abitur haben, bei denen, die das geringste Einkommen haben und die sich am größten Zukunftsängste machen. Und deshalb würde ich jetzt nicht sagen, dass die ökonomische Lage gar keine Rolle spielt, weil die Frage ist immer, was ist denn Ökonomie? Wenn wir jetzt rein nur meinetwegen das Einkommen nehmen oder so, wie sich das entwickelt hat in den 30 Jahren, mag das irgendwie hinhauen, aber Ökonomie ist ja viel mehr als Einkommen. Ökonomie ist auch Sicherheitsgefühle, Abstiegsängste, Zukunftserwartung, auch die Zukunftserwartung in der Region, wie sich die Region entwickelt. Und da, glaube ich, das spielt dann schon auch eine große Rolle.
2: Ja, gar kein Widerspruch. Ich habe es jetzt ein bisschen überspitzt gesagt, dass dieses Erklärungsmuster, die sind doch alle reich, denen geht's da gut. Deswegen, warum wählen die denn AfD, dass das so nicht hinhaut und dass es sich durchzieht durch quasi alle gesellschaftliche Schichten mittlerweile und da die Motive unterschiedlich sind. Also da habe ich jetzt gar keinen Dissens.
0: Was wir aber vor allem im Osten Deutschlands erleben, ist, dass es eine wirklich schwindende Parteienbindung gibt zu den demokratischen Parteien. Auch Sie, Herr Wilke, sind aus der Partei Die Linke ausgetreten, nämlich aufgrund der Russlandpolitik dieser Partei. 2024 war das und waren bis vor kurzem parteilose Politiker. Als Oberbürgermeister in Frankfurt-Oder, Sie sind jetzt im November vor 2 Monaten in die SPD eingetreten. Aber erstmal zur Parteilosigkeit. Wir haben ja das Phänomen in vielen Gemeinden auf der Bürgermeisterebene im Osten Deutschlands, dass es eben parteilose Kandidaten schaffen, dann zu den Bürgermeisterinnen und Bürgermeistern gewählt zu werden. Ist das vielleicht ein neues Versprechen einer neuen Unabhängigkeit, nämlich parteilichen Unabhängigkeit? Und vielleicht deswegen auch neues Versprechen für andere Zugänge in der Demokratie, ein Umbau eigentlich unseres demokratischen Systems.
2: Boah, ich glaube, dafür bräuchten wir jetzt extra nochmal eine Stunde.
0: Unbedingt.
2: Aber mit nur ein paar Stichworten. Für mich galt, also ich bin nicht parteilos geworden, weil ich schön finde, parteilos zu sein. Ich fand es eher schade. Aber man muss ja für sich selbst irgendwann auch fragen, passt das noch ausreichend? Und ich hatte so viel Dissens mit meiner damaligen Partei in Sachen Migrationspolitik, Sozialpolitik und dann auch der Außenpolitik, letztlich dann auch das Thema Ukraine, was Sie angesprochen haben, und Russland, dass das für mich so sehr nicht mehr übereinging, dass ich dann diesen Schritt gehen musste. Ich fand es aber nie toll, wow, jetzt bin ich parteilos, das ist jetzt die Lösung der Dinge. Und ich halte das auch für verfehlt, das zu glauben. Und bei den parteilosen Politikern ist es auch so, es gibt da solche und solche. Viele kommen jetzt so von außen in die Politik hinein. Und das Phänomen, was wir da erleben, ist, dass manche das dann auch gut hinbekommen, aber ganz viele auch scheitern. weil Politik nun mal per se in sich wohnend, und das macht sich lokal nicht nur an Parteien fest, aber auch an Parteien, etwas ist, was angewiesen ist auf Zugehen auf Menschen, Interessen sehen und abwägen, Kompromisse schmieden, Bündnisse schmieden. Das ist unumgehbar, also das braucht es. Und wenn Menschen mit so einem Versprechen der vermeintlichen Unabhängigkeit antreten, was versprechen sie denn dann? Es gibt ja diese Unabhängigkeit in der Politik nicht, und das ist auch gut so. Jeder Bürgermeister kann nicht alleine durchregieren. Er braucht sein Stadtparlament, er braucht die Akzeptanz in der Gemeinde oder in der Stadt und muss sich Mehrheiten suchen und muss sich auch entscheiden. Das ist ja nicht so, dass es nur nach den eigenen Gutdünken geht. Was dahinter steht, ist diese Erzählung von, die Parteien haben irgendwie nochmal ihre Parteiinteressen. Aber auch da würde ich mal sagen, das ist eine Erzählung, die ich total schade finde und die wir uns auch zu leicht machen, weil insbesondere auf lokaler Ebene sind das alles Ehrenamtler, die in ihrer Freizeit in welchen Fußballverein, bei der Feuerwehr und sonst wo sind, sich dann noch ehrenamtlich, ohne dafür was zu bekommen, engagieren. Die wollen nichts weiter als ihren Ort voranbringen und dass die Nachbarn auf die Schulter klopfen und sagen, hast du gut gemacht, danke, dass du dich dafür eingesetzt hast. Und das formt sich dann in Parteien, weil es natürlich auch Gedanken gibt, die sich dann versammeln in bestimmten, weil man da eine Nähe hat zueinander. Das wäre aber auch, wenn man es nicht Parteien nennt, so. Wenn man alle Parteien abschaffen würde, glaube ich, würden im Parlament sich auch Menschen zusammenfinden, die halt ähnlich ticken und ähnliche Ideen und Ziele haben. Nennt sich dann nicht Partei, sondern Gemeinschaft XY oder Bürgerinitiative XY. Ist aber nicht so viel was anderes. Und deswegen finde ich, dass Parteienbashing ist etwas, was viel zu leicht über die Lippen geht und in großen Teilen, gerade lokal und kommunal, völlig unberechtigt ist. Parteilosigkeit ist kein Wert an sich.
0: Der Ministerpräsident des Landes Brandenburg ist mit dem Versprechen der Brandmauer, wenn wir schon mal jetzt in die Parteipolitik und in die Landespolitik gucken, Herr Wilke, mit dem Versprechen der Brandmauer gegen die AfD angetreten. Und ich möchte Sie, Frau Rennefanz, fragen, was Sie von dieser politischen Praxis, um die es ja letztendlich geht, halten.
1: Das ist ja ein sehr breiter Begriff, also der sehr unterschiedlich auch verwendet wird, also was damit gemeint wird. Also ich glaube, jedwede Koalition auf Landesebene, geschweige denn Bundesebene, ist wirklich total gefährlich und ich würde davon abraten. Auf kommunaler Ebene sehe ich es ein bisschen anders und sieht man ja auch, dass es in der Praxis oft, wenn es um wirklich so Entscheidungen geht, Straßenausbau, Kulturförderung und so, dass dann selbst die Grünen manchmal mitstimmen oder manchmal auch im Europaparlament, dass das mit der Brandmauer manchmal nicht so funktioniert und nicht allein, weil die AfD bei einem Thema, das einem wichtig ist, dann mitstimmt, dass man das Thema dann fallen lässt. Also ich würde da wirklich immer auf Vernunft und ja, Abwägung des jeweiligen Falles setzen. Aber mit so Koalitionen wäre ich extrem vorsichtig und glaube auch, dass das Woidke unterstützt hat, dass er da so eine klare Linie gefahren hat bisher. Ich bin so ein bisschen vorsichtig, weil ich nicht mehr weiß, ob das so funktioniert, weil ich immer auch noch mit darüber nachdenke, vielleicht, weil Sie sind ja jetzt in der SPD, nicht wahr? Es ist doch total faszinierend, dass die SPD in Brandenburg 2021 über 30% hatte und 2025 irgendwie nicht mal 15. Ne? Und da ist dann wirklich dieser Swing passiert, so, ne? Auf einmal ist so die AfD die stärkste Kraft. Jetzt stelle ich hier die Fragen, oh Gott. Darf ich?
0: Das ist eine Journalistinnenkrankheit. Ja, es sei es Ihnen verziehen, Frau Rennefanz. Wir spielen den Ball weiter an Herrn Wilke.
1: Genau, haben Sie eine Erklärung?
2: Sie ahnen ja gar nicht, wie froh ich war, als die Frage erstmal zu Ihnen ging jetzt hier gerade. Ja.
0: Sie hatten nur Bedenkzeit.
2: Ja. Also erstmal zur Ehrenrettung der SPD. Bei den Landesumfragen liegt sie deutlich besser, aber auch hinter der AfD mittlerweile. Und vielleicht kann ich die Einflugschneise über die Brandmauer nehmen und sagen, was mir an der Diskussion immer missfällt, ist, dass so getan wird, als wenn alle Parteien schuld daran sind und sich entschieden haben, dass es diese Brandmauer gibt. Ich würde immer sagen, die AfD ist schuld an dieser Brandmauer, weil ich erlebe die ja im Landtag, ich erlebe die auch kommunal und das sind mit Verlaub oft wirklich widerliche Typen. Ich sage das so direkt, die sitzen da vor mir im Plenarsaal. Wenn man hören würde, was die von sich geben, wenn man, ich meine, der Verfassungsschutz ist ja nun mir zugeordnet, ich erfahre, was die bei den Veranstaltungen dort sagen, wie die denken, dann zu sagen, naja gut, das ist alles so ganz schön faschistoides Zeug in Teilen, aber lass uns mal gucken, ob wir bei den ein oder anderen Thema mal zusammenkommen. Wenn die sich mal einkriegen würden, dann gäbe es die Brandmauer auch nicht. Aber die erzeugen die durch ihre Art zu denken, ihre verächtliche, völlig verrohte Art auch zu sprechen und Politik machen zu wollen. Und da können die anderen ja gar nicht, als damit zu antworten, das ist eine Art und Weise, mit der anständige Menschen einfach schwerlich was zu tun haben können wollen. Ja. Und was jetzt die Prozentzahlen der SPD angeht, also die üblichen Politikerphrasen wären, es sind ja bloß Umfragen und es wird dann schon zur nächsten Wahl und so weiter. Die Wahrheit ist, mich treibt es auch um. Ich kann mir vorstellen, dass das, was jetzt gerade regierungsseitig passiert ist, jetzt nicht super auftriebbar für ein Gefühl von gut regiert werden und denen kann man Vertrauen schenken. Das meint jetzt gar nicht so sehr die SPD, sondern so die Gesamtkonstellation. Das muss man natürlich wieder kitten. Und dass sich jetzt gerade in solchen Zwischenphasen immer noch die Gefühlslage sehr bahnbricht, dass dann, die Hoffnung habe ich schon, das erleben wir bei den Bürgermeisterwahlen, bei den Landratswahlen und eben bisher auch bei den Landtagswahlen, dass am Ende in der Wahlkabine bei all den Themen, die die Menschen bewegen, schon noch die Frage im Raum ist, traue ich denen wirklich zu, dass das Geschick meiner Stadt, meines Landkreises oder meines Bundeslandes bei denen in guten Händen ist? Und dann passiert bei ziemlich vielen Menschen doch nochmal etwas. Ja, und darauf lässt sich vielleicht noch ein bisschen aufbauen.
0: Herr Wicke, jetzt geht auch gleich die nächste Frage an Sie, denn es liegt nahe, dass wir natürlich auch fragen, wie geht's denn jetzt eigentlich weiter im Land Brandenburg?
2: Super.
0: Sie haben es alle gehört, das war ein Versprechen. Eine Frage, die vielleicht gar nicht so oft gestellt wird, ist die, dass wir jetzt in Sachsen-Anhalt erleben, wie ein langjähriger Landesvater im Laufe noch seiner Amtszeit sein Amt abgibt und an einen ja von ihm ausgewählten Nachfolger übergibt bis zur nächsten, schon bald anstehenden Wahl, nämlich im September dieses Jahres. 2026 wird in Sachsen-Anhalt gewählt, wo eben auch die AfD, also diese Leute in den Umfragen, sehr gut dastehen. Wird das Modell Sachsen-Anhalt, wurde das im Parlament von Brandenburg diskutiert?
2: Nein.
0: Warum nicht?
2: Ich würde sagen, sowas wird im Parlament gar nicht diskutiert, sondern in ganz anderen Kreisen, wenn es dann überhaupt diskutiert wird. Aber im Parlament erst dann, wenn es denn passieren würde. Ansonsten sind das andere Runden.
0: Okay, dann frage ich anders. Wie?
2: Schade.
0: Wie möchte es die jetzt, Sie kommen gerade aus Koalitionsverhandlungen, haben Sie uns verraten im Vorgespräch, Herr Wilke, wie möchte die jetzt nach dem Scheitern der SPD-BSW-Koalition die neue Koalition von SPD und CDU es schaffen, bis zu den nächsten Landtagswahlen in Brandenburg das Ruder so weit rumzureißen, dass Sie mit Ihrer Politik die Wählerinnen und Wähler überzeugen?
2: Ich beginne mal mit dem Super, was ich so reingeworfen habe und würde ganz offen sagen, dass ich es als große Befreiung empfinde, was jetzt passiert ist. So sehr das für die Bevölkerung sicherlich nicht schön ist, wenn so eine Regierung zerfällt, aber das, was da abgelaufen ist, auch im internen Gefüge, ich sage das so deutlich, das war auch aus dem Regierungshandeln selber schwer erträglich. Und damit meine ich gar nicht so sehr die Ministerriege, das war soweit okay, aber eine Partei und Fraktion, die so sehr noch auf der Suche nach sich selbst ist und dem, was sie eigentlich will oder nicht will und in innere Kämpfe verwickelt, das mag ja erstmal lukrativ sein, bei so einer Wahl solchen das Vertrauen zu geben. Fürs Regierungshandeln war es wirklich hochproblematisch, weil es an ganz vielen Stellen nicht nur konträre Positionen, sondern zum Teil auch gar keine gab, weil man sich erstmal natürlicherweise auch selbst sortieren musste und das dann ja letztlich auch implodierte, wie das nun alle mitbekommen haben. Insofern, gerade auch für mein Themenfeld Inneres, eine riesige Befreiung, weil wir da an manchen Themen zum Teil einfach nur über Worte nicht sprechen durften. Wir durften dann machen, aber bestimmte Worte nicht im Mund nehmen und das auf, zum Teil auf so einem Niveau dann ablief. Insofern,
0: Entschuldigung, welche Wörter durften Sie nicht in den Mund nehmen?
2: Na, im Bereich Inneres geht es natürlich auch um Fragen von Bundeswehr, von ziviler Verteidigung, von Bevölkerungsschutz und so weiter. Und das sind so alles Sachen, die unter dem Deckmantel von Friedenspolitik dann nicht in den Mund genommen werden. werden durften und so. Und das ist natürlich auch nicht sonderlich verantwortungsvoll, weil die Bundeswehr gibt es. Es gibt eine sicherheitspolitische Lage und natürlich muss ein Land damit auch umgehen, ob es einem nun gefällt oder nicht, dass Kriege in dieser Welt stattfinden. Aber ein Fakt ist es schon. Kann man sich jetzt nicht so sehr schön reden. Naja, jedenfalls insofern empfinde ich das als Befreiung. Ich will aber auch zur Ehrlichkeit sagen, natürlich ist jetzt das, was Politiker in so einer, bei so einer Frage sagen, wir werden jetzt super gut regieren und dann gewinnen wir das Vertrauen wieder und so weiter. Mich bewegt aber schon, dass gutes Regieren heutzutage gar nicht mehr ausreicht. Ich glaube, selbst wenn die Bundesregierung jetzt, was auch immer alles richtig machen ist, aber sehr viel richtig machen würde und Landesregierung auch, würde es heutzutage gar nicht mehr alleine ausreichen, weil Realität wird ja heute auch sehr empfunden und sie wird auch gemacht, sie wird inszeniert, sie wird geprägt über vieles, was in sozialen Medien stattfindet. Das hat dann gar nicht mal immer eine Verankerung in Realität, sondern es ist eine Kreation auch. Und deswegen haben wir nicht mal mehr die Macht, durch gutes Politik machen, durch gutes Handwerk, durch Probleme lösen, dadurch alleine Menschen zu gewinnen, weil das für viele gar nicht mehr der Zugang ist, über den sie überhaupt erreichbar sind. Und das ist die Herausforderung des heutigen Politikmachens, dass man sich da noch so sehr abmühen kann und aber auf diese Welt trifft. Und ich glaube, dass das dann eher die Frage ist, warum ist, könnte ich jetzt auch noch einen Ausflug machen, welche Interessen es gibt, dass wir in einem Land leben, wo Vertrauen auch von außen und von inneren Kräften untergraben und zerstört wird. Und Berlin hat es gerade erlebt mit dem Stromanschlag, was das macht mit dem Grundgefühl von Menschen, nicht nur den Betroffenen, sondern von allen, dass so Grundfesten anfangen zu wanken. All das passiert ja nicht nur zufällig und sich dagegen zur Wehr zu setzen. Das ist eigentlich, glaube ich, mit die Hauptaufgabe, vor der wir stehen, um überhaupt wieder Zugänglichkeit zu Realität, einer gemeinsamen Realität zu bekommen.
0: Also Sie merken an den Reaktionen, dass so wie Sie hier sprechen, und das ist ja nicht künstlich gemacht und auch nicht von außen beeinflusst in dem Moment, das durchaus Anerkennung findet. Wir haben ja einen großen Bogen gerade gespannt von Bad Saro, beginnend von der Geschichte dieses Ortes von vor 100 Jahren bis zur Regierungskoalition in Brandenburg heute. Nochmal der Bogen zurück, Zugang zum See, Heimsuchung heute. Was glauben Sie, was muss vielleicht auch sprachlich, wir sind ja beide Journalistinnen, passieren im Wagnis der Öffentlichkeit, um Hannah Arendt zu zitieren, damit wir ja den Diskurs am Laufen halten, dass viele sich davon eben angesprochen mitgenommen fühlen, Frau Rennefanz.
1: Ja, wir sind ja dann jetzt in einem schwierigen Prozess drin. Und wenn Sie von Hannah Arendt reden, fällt mir immer Ihr Aufruf ein, dass sie wieder gegen das Denken am Geländer sozusagen redet. Und ich habe schon den Eindruck, dass wir in den letzten, und da bin ich auch selbstkritisch als Journalistin, dass wir in unseren Medien, gerade in den großen Leitmedien, oft auch in den letzten Jahren so ein bisschen uns Geländer haben einziehen lassen und das ist da schon auch eine gewisse, ja, teilweise auch schwierige Verengung des Meinungsdiskurses gab. Ich bin jetzt nicht diejenige, die behauptet, es gebe hier keine Meinungsfreiheit. Das ist Quatsch. Aber ich finde schon, wenn ich mir bestimmte Diskurse angucke in den letzten 15 Jahren, dass es da gerade in den Leitmedien oft, dass wir da ein bisschen Scheuklappen vielleicht auch angelegt haben und bestimmte Sachen, gerade in der Debatte über die Flüchtlingskrise und die Corona-Krise, gab es ja auch so Teambildung, auch unter Journalisten, auch in den Redaktionen. Und das empfinde ich als sehr, sehr unangenehm, weil ich bin Journalistin geworden, weil ich nicht Aktivistin werden wollte, sondern weil ich eigentlich ja mir etwas von allen Seiten betrachten will. Und diese Haltung, merke ich auch bei jüngeren Kollegen, ist immer mehr ein bisschen aus der Mode gekommen. Ja. Und man sieht sich gerade auch durch die AfD bedroht und meint irgendwie selbst für die Demokratie kämpfen zu müssen. Aber ich würde wirklich dafür appellieren, die AfD nicht als, also das ist ein Symptom für was viel Größeres. Die AfD ist ein Produkt eines großen Wandels, in dem wir irgendwie jetzt gerade drinstecken. Also die Gesellschaft wird total durchgeknetet, nicht nur in Deutschland. Und es gibt eben eine große Elitenfeindlichkeit und da werden die Journalisten auch reingepackt in diese Eliten. Und da ist viel Vertrauen in den letzten Jahren verloren gegangen.
0: Jetzt ist der Begriff des Vertrauens wieder gefallen. Herr Wilke, wie Können Sie, wie wollen Sie als Innenminister von Brandenburg dafür sorgen, dass das Vertrauen in die politische Arbeit, die Sie vor Ort leisten, zurückgewonnen wird?
2: Mein Versuch, ob er gelingen wird oder nicht, werden wir sehen, ist vor allen Dingen Differenzierung und Grautöne. Ich glaube, es gibt keinen Mangel an Schwarz-Weiß und keinen Mangel an Polarisierung. Wenn es den gäbe, müsste man das ein bisschen mehr machen, aber das ist nicht der Fall. Es gibt einen großen Mangel an Verständnis wecken und an deutlich machen, dass es eben, wie ich vorhin an verschiedenen Beispielen versucht habe, kenntlich zu machen, unterschiedliche Interessenlagen, mehrere Seiten einer Medaille gibt und eben berechtigte auch Punkte, die Leute haben. Ne? Nehmen wir das Beispiel mit dem See, wenn man in sich selber schaut und den Zugang, ne, muss ich nicht wiederholen. Und so auch in der Politik zu argumentieren, ist es so viel leichter, den harten Punkt zu machen, den lauten Punkt zu machen, aber in der Regel spiegelt das die Realität nur sehr begrenzt wider. Und je mehr nur den einen harten, lauten Punkt machen, desto mehr kommen wir auch genau in diese Spirale. Und ich glaube, einen Beitrag zu leisten, um nicht weiter sich in dieser Spirale zu bewegen, sondern Verständnis für unterschiedliche Interessen, Grautöne und verschiedene Seiten einer Medaille zu machen und dann trotzdem eine Position zu beziehen. Ich habe auch kein Problem damit, mache ich jeden Tag, zu sagen, ich stehe dann auf der und der Seite. Aber ich will auch sagen, es gibt auf der anderen Seite auch einen Punkt, den muss man jetzt nicht wegreden, der hat auch seine Berechtigung. Aber meine Position ist die, lasst uns daran eben auch reiben. Das finde ich die Art von Politik, die wir heute brauchen, damit wir ja ein Stückchen ausbrechen aus der Spirale von lauter, lauter und schriller und schwarz-weiß.
0: Ich danke Ihnen ganz herzlich, René Wilke. Wir haben eine Betonung auf den Grautönen, auf Differenzierung gehört und das scheint mir doch ein ganz wichtiger zweiter Gedanke zu sein. Konfrontationstherapie ist ein Begriff, den ich auf jeden Fall aus dieser Diskussion hier im Deutschen Theater mitnehme. Wir waren nicht sehr konfrontativ, aber ich glaube, wir haben doch viele Zwischentöne kenntlich gemacht und wir haben, glaube ich, auch alle miteinander gemerkt, wie wichtig es ist, sich eben unmittelbar zu begegnen und auch einander zuzuhören. Ich danke Ihnen sehr, sehr herzlich für Ihre Aufmerksamkeit und ich danke natürlich unseren Gästen hier auf dem Podium, Innenminister Brandenburgs René Wilke, Sabine Rennefanz, Autorin. Und ich danke Ihnen allen fürs Zuhören und Weiterdenken. Vielen Dank.
5: Das ist die Herausforderung des heutigen Politikmachens, wieder Zugang zu einer gemeinsamen Realität zu bekommen. Das sagte René Wilke und dieser Gedanke scheint mir besonders wichtig nach der Debatte mit Sabine Rennefanz, René Wilke und der Architektin und Gemeinderätin Silke Wagenitz im Deutschen Theater Berlin. 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
8: Um 20 Uhr mit Josefine Grützmacher. Guten Abend. Unterhändler der USA und des Iran sollen sich auf einen Rahmen für eine neue Waffenruhe geeinigt haben. Das berichten mehrere Medien und berufen sich auf US-Kreise. Demnach könnte die Feuerpause um 60 Tage verlängert werden. Aus Washington Carsten Kühntop.
9: Der Iran verpflichte sich zur vollständigen Öffnung der Straße von Hormus innerhalb von 30 Tagen. Gleichzeitig gäben die USA ihre Blockade der iranischen Häfen auf. Und zwar in dem Maße, wie sich die Schifffahrt durch die Straße von Hormus wieder normalisiere. Während der verlängerten Feuerpause, so die Berichte, wollten beide Kriegsparteien in Nuklearverhandlungen einsteigen.
8: Der Tarifstreit bei der Deutschen Telekom ist beigelegt. Arbeitgeber und Gewerkschaft Verdi haben sich heute auf einen neuen Abschluss für die 60.000 Beschäftigten geeinigt. Ab August gibt es demnach pauschal 150 Euro mehr pro Monat. In einem Jahr steigt diese Zulage noch einmal um 140 Euro. Außerdem erhalten Gewerkschaftsmitglieder zum ersten Mal einen Bonus und die Telekom verzichtet auf betriebsbedingte Kündigungen. Der Verdacht auf eine Gefahrenlage auf dem Tempelhofer Feld in Berlin hat sich nicht bestätigt. Wie Polizeisprecher Iflender dem RBB gesagt hat, wurde nach einer möglicherweise bewaffneten Person gesucht. Teile des Feldes wurden abgesperrt.
10: Eine Zeugin hat uns heute gegen 13 Uhr einen Streit gemeldet und sie hat wohl gesehen, dass bei diesem Streit eine der Personen einen waffenähnlichen Gegenstand gezeigt haben soll. Wir sind daraufhin mit über 150 Einsatzkräften hier zum Tempelhofer Feld alarmiert worden und haben den Bereich hier abgesucht und haben

0: Ausfall von Telekom und Internet in Forst ist behoben. Das hat die Leitstelle Lausitz am Abend mitgeteilt. Ursache für die stundenlange Panne soll ein defektes Kabel gewesen sein. Weiter Probleme gibt's im Havelland. In Rathenow und mehreren Ortsteilen ist der Notruf 112 aus dem Vodafone-Festnetz nicht erreichbar. Soweit die Nachrichten. 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Das Wetter? Nachts klar bei Tiefstwerten zwischen 10 und 3 Grad. Zurzeit in Berlin-Pankow 21, in Stechlin 19 Grad. Morgen zunächst viel Sonne, am Nachmittag auch ein paar lockere Schleierwolken. Höchstwerte bis 29 Grad. Die Zeit 20.03 Uhr.
1: 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Und dazu begrüßt sie Thorsten Föste ganz herzlich. Zu unserem Konzertabend von Radio 3 vom RBB gemeinsam mit MDR Klassik und NDR Kultur. Heute mit einem Konzert vom 12. Dezember des vergangenen Jahres. Auf dem Podium die Berliner Philharmoniker unter der Leitung von Andris Nelsons. Und auf dem Programm standen unter anderem das Violinkonzert von Antonín Dvořák und Dmitri Schostakowitschs 10. Sinfonie. Aber nicht nur auf dem Podium waren die Musikerinnen und Musiker, einer saß auch erhöht rechts im Rang. Denn dort ist die Konzertorgel fest verbaut und an der saß an dem Abend der junge Organist Jan Liebermann. Er war der Solist in Marcel Duprés Cortège et Litanie für Orgel, das Opus 19. Der Franzose Marcel Dupré war Anfang des 20. Jahrhunderts der wohl berühmteste Organist der Welt. Er gab weltweit Konzerte. Er kam dabei auf die stattliche Anzahl von 2.178 Konzerten. Viele davon waren in den USA und von dort erhielt Dupré auch den Auftrag für dieses Werk, Cortège et Litanie, und zwar für eine der größten Orgeln, die jemals gebaut wurden. Die sogenannte Wanamaker-Orgel in Philadelphia mit 28.482 Pfeifen und 6 Manualen, eingebaut in den siebenstöckigen Lichthof des gleichnamigen Kaufhauses. So groß ist die Orgel in der Berliner Philharmonie nicht, aber auch sie ist ein einzigartiges Instrument in einem der besten Konzertsäle der Welt. Und deshalb ist Marcel Duprés Cortège et Litanie das passende Stück, um den 60. Geburtstag der Orgel würdig zu feiern. Es spielen also Jan Liebermann an der Orgel und die Berliner Philharmoniker am Pult Andris Nelsons mit Cortège et Litanie von Marcel Duprés.

Das war Cortège et Litanie von Marcel Dupré in einer Fassung für Orgel und Orchester. Solist war Jan Liebermann und am Pult der Berliner Philharmoniker stand Andres Nelsons. Der nächste Solist, der saß nicht am Spieltisch der Orgel oben rechts im Rang, sondern er stand auf dem Podium. In Antonin Dvořáks Violinkonzert in A-Moll war der US-amerikanische Geiger Benjamin Beilman der Solist. Er war kurzfristig für Hilary Hahn eingesprungen. Die hatte sich einen Nerv eingeklemmt. Für Beilman war es schon der zweite Auftritt mit den Berliner Philharmonikern, denn er war auch der Solist gewesen bei der USA-Tour des Orchesters im Jahr 2024. Das Violinkonzert von Dvořák gehört zu den beliebtesten romantischen Konzerten für die Geige. Der Auftrag kam vom Berliner Verleger Simrock mit folgenden Worten. Wollen Sie mir ein Violinkonzert schreiben? Recht originell, kantilenenreich und für gute Geiger? Dass Dvořák das mehr als erfüllt hat, das zeigt jetzt der Geiger Benjamin Beilman gemeinsam mit den Berliner Philharmonikern. Es dirigiert wieder Andres Nelsons.

Applaus für Benjamin Beilmann. Er war der Solist in Antonín Dvořáks Violinkonzert in A-Moll. Der Beifall gilt natürlich genauso den Berliner Philharmonikern unter Andris Nelsons. Und mit einer Zugabe hat sich Benjamin Beilmann für den Applaus beim Publikum bedankt.

Benjamin Biolman spielte das Lago aus der Solosonate in C-Dur, Bachwerkeverzeichnis 1005. Seine Zugabe beim Konzert am 12. Dezember des vergangenen Jahres. Sie hören den Konzertabend von Radio 3 vom RBB gemeinsam mit MDR Klassik und NDR Kultur. Schostakowitschs 10. Sinfonie, die stand bei unserem Konzertabend in der Berliner Philharmonie ebenfalls auf dem Programm. Ein dramatisch düsteres Werk. Es war Schostakowitschs erste sinfonische Arbeit nach 1945. Der Komponist war infolge der antiformalistischen Säuberungen von 1948 all seiner Ämter enthoben worden. Und erst mit dem Tod von Josef Stalin verbesserte sich für den Komponisten die berufliche Lage wieder. Diese, seine 10. Sinfonie, kann man als Abrechnung und Selbstbehauptung des zuvor gedemütigten Schostakowitsch verstehen. Sein Namensmotiv DSCH ist selbst im fratzenhaften Scherzo omnipräsent und triumphiert am Ende. Nun also die 10. Sinfonie von Dmitri Schostakowitsch. Andres Nelsons leitet die Berliner Philharmoniker.

Die 10. Sinfonie von Dmitri Schostakowitsch. Andres Nelsons leitete die Berliner Philharmoniker beim Konzert am 12. Dezember des vergangenen Jahres in der Berliner Philharmonie. Unser gemeinsamer Konzertabend von Radio 3 vom RBB mit MDR Klassik und NDR Kultur geht langsam zu Ende. Wir bleiben aber noch bei dem lettischen Dirigenten Andres Nelsons und den Berliner Philharmonikern. Nelsons ist seit seinem Debüt 2010 häufiger Gast bei diesem Orchester. So auch am 9. September 2016, und da stand Claude Debussys Prélude à l'après-midi d'un faune auf dem Programm.

Die Berliner Philharmoniker, geleitet von Andres Nelsons, spielten von Claude Debussy Prélude à la Après-midi d'un Faun. Und damit geht unser Konzertabend zu Ende. Ich wünsche Ihnen noch einen schönen Abend. Am Mikrofon war Thorsten Föste.

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1: Um 22 Uhr mit Thomas Haag. Guten Abend. Unterhändler der USA und des Iran sollen sich auf einen Rahmen für eine neue Waffenruhe geeinigt haben. Das berichten mehrere Medien und berufen sich auf US-Kreise. Demnach könnte die Feuerpause um 60 Tage verlängert werden. Aus Washington, Carsten Kühntop.
2: Der Iran verpflichte sich zur vollständigen Öffnung der Straße von Hormuz innerhalb von 30 Tagen. Gleichzeitig gäben die USA ihre Blockade der iranischen Häfen auf. Und zwar in dem Maße, wie sich die Schifffahrt durch die Straße von Hormuz wieder normalisiere. Während der verlängerten Feuerpause, so die Berichte, wollten beide Kriegsparteien in Nuklearverhandlungen einsteigen.
1: Der Tarifstreit bei der Deutschen Telekom ist beigelegt. Arbeitgeber und Gewerkschaft Verdi haben sich heute auf einen neuen Abschluss für die 60.000 Beschäftigten geeinigt. Ab August gibt es demnach pauschal 150 Euro mehr pro Monat. In einem Jahr steigt diese Zulage noch einmal um 140 Euro. Außerdem erhalten Gewerkschaftsmitglieder zum ersten Mal einen Bonus. Und die Telekom verzichtet auf betriebsbedingte Kündigungen. Der Verdacht auf eine Gefahrenlage auf dem Tempelhofer Feld in Berlin hat sich nicht bestätigt. Wie Polizeisprecher Iflender dem RBB bestätigt hat, wurde nach einer möglicherweise bewaffneten Person gesucht. Teile des Feldes wurden abgesperrt.
3: Eine Zeugin hat uns heute gegen 13 Uhr einen Streit gemeldet und sie hat wohl gesehen, dass bei diesem Streit eine der Personen einen waffenähnlichen Gegenstand gezeigt haben soll. Wir sind daraufhin mit über 150 Einsatzkräften hier zum Tempelhofer Feld alarmiert worden und haben den Bereich hier abgesucht und haben nach jetzigem Erkenntnisstand keinerlei verdächtige Personen oder auch waffenähnliche Gegenstände hier feststellen können.
1: Polizeisprecher Jörn Iflender. Die Lage auf dem Berliner Wohnungsmarkt ist weiter angespannt. Laut dem heute veröffentlichten Mietspiegel liegt die mittlere Netto-Kaltmiete jetzt bei 7,71 Euro pro Quadratmeter. Das sind 50 Cent mehr als vor zwei Jahren. Bausenator Gäbler und der Verband Berlin-Brandenburgischer Wohnungsunternehmen sprachen von einer moderaten Erhöhung. Der Berliner Mieterverein sieht die Entwicklung dagegen kritisch. 30 Rekruten des Berliner Wachbataillons haben am Abend ihr Gelöbnis vor dem Abgeordnetenhaus abgelegt. Die Zeremonie fand auf dem Margot-Friedländer-Platz statt. Die Soldaten haben zuvor ihre Grundausbildung abgeschlossen. Das Wachbataillon übernimmt unter anderem repräsentative Aufgaben und sichert im Ernstfall auch das Regierungsviertel. Soweit die Nachrichten. 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Das Wetter nachts ist es sternenklar und es bleibt trocken. Die Tiefstwerte dazu liegen zwischen 10 und 3 Grad. Morgen haben wir erst Sonne, am Nachmittag dann

Mammal Hands Submerge war das aus dem wunderbaren neuen Album Circadia. Der Britendreier hat kürzlich das Label gewechselt, hat das heimatliche Gondwana verlassen und ist jetzt bei ACT untergekommen. Jetzt Samstag, also am 30. Mai, da sind Mammal Hands im Mojo in Hamburg und am Tag drauf, da stellen sie Circadia in Berlin im Heimathafen Neukölln vor. Noch paar Piano-Trios Sirenbabys unterwegs. Der Däne spielt heute im Nika in Hamburg ein ausverkauftes Konzert. Aber für den morgigen Abend im Sendesaal in Bremen, da gibt's noch Tickets. Aus Schweden kommt Jakob Karlsson. Der Pianist ist diesmal im Quartett unterwegs mit Magnus Öström, Benjamin Koppel und Scott Colley. Am 7. Juni, da spielen sie in Hamburg im Nika Jazz Club. Am 27. Juni dann auf Schloss Neuhardenberg. Und dann ist da Boogie Wesseltoft. Mit zwei Altmeistern des nordischen Jazz, da hatte der norwegische Pianist und Elektroniker Teile seines Albums MR aufgenommen, Arild Andersen und Jon Christensen. Jetzt kommt Wesseltoft mit diesem Album nach Hamburg. Jon Christensen, der ist 2020 verstorben, seinen Platz in diesem Trio nimmt nun Sanskriti Shrestha an der Tabla ein, die wir hier jetzt auch in Think Ahead hören. Am 2. Juni, da spielen Wesseltoft, Arild Andersen und Shrestha in Hamburg im Nika Jazz Club.

Bogi Wesseltoft, der norwegische Pianist, der kommt für ein einzelnes Konzert nach Deutschland und zwar am 2. Juni nach Hamburg in den Nika Jazz Club. In Hildesheim, da wurde jetzt wieder der High Five Jazz Award verliehen. Insgesamt 10.000 Euro lobt der Rotary Club Hildesheim aus. In der Jury, da sitzen unter anderem Götz Alsmann und Fiete Felsch. Und in diesem Jahr, da stellte man mit Freude fest, dass der Jazz auch hierzulande immer weiblicher wird. Weshalb auch gleich zwei deutsche Musikerinnen ausgezeichnet werden. Die Schlagzeugerin Mareike Wiening und die Saxophonistin Carolina Strassmeier. Die Preisträgerinnenkonzerte, die laufen erst im November, aber wir feiern hier schon mal mit Carolina Strassmeier und ihrem Partner, dem Drummer Drury Mondlack, Calling All Shadows.

Carolina Straßmeier, gemeinsam mit Marek Wiening in diesem Jahr Preisträgerin des Hildesheimer High Five Jazz Awards. Allein schon angesichts des Wetters total verheißungsvoll klingen die Konzerte beim Jazz im Kaffeegarten in der Villa Schöningen in Potsdam. Am 31. Mai, da gastiert dort das Irma Neumöller Trio. Sie können aber auch morgen in Berlin zu einem Jazz-Spaziergang aufbrechen bei Kind of Golden. Da dreht sich diesmal alles um das Scheunenviertel und die dortigen Jazz-Locations der 1920er. Los geht's vor dem Berliner Ensemble. Details und weitere dieser Touren, die finden Sie unter jazzgeschichten.de. Und fürs Kontrastprogramm dann vielleicht am Samstag zu Prinz Gabriel ins Pepi Guggenheim. Prinz Gabriel verspricht uns dort Drag and Music. Und dann ist da in Hamburg im Birdland ein Tribute to Carmen McRae and Betty Carter von Janzo Arad und Lili Kornhuber. Die beiden Sängerinnen, die sind mit Band jetzt am Samstag, also am 30. Mai, auf der Bühne. Hier ist Janzo Arad live vor 2 Jahren bei den Hamburger Jazz Open, Long as You're Living.

0: Cansu Arat, jetzt am Samstag im Birdland in Hamburg. Eine ganze Reihe wirklich magischer Alben hat die in der Schweiz lebende Albanerin Elina Duni gemeinsam mit dem britischen Gitarristen Rob Luft aufgenommen. Die beiden, die verweben da albanische Wiegenlieder, Balkanfolk und Jazzballaden. Reaching for the Moon, so heißt jetzt das ganz neue Album. Petra Ries hat mit Elina Duni gesprochen.
1: The moon and you.
2: Der Mond und du, so nah und doch so fern. Diesen Musical-Klassiker von Irving Berlin aus dem Jahr 1930 hat schon die legendäre Ella Fitzgerald zur Jazzballade gemacht, mit zarter Geige und Gitarre. Auch Elina Duni erlag dem Charme dieses Songs und zauberte mit ihrem musikalischen Partner, dem Gitarristen Rob Luft, ihren eigenen leisen Dialog mit unserem so oft angerufenen Erdtrabanten.

Auch in diesem neapolitanischen Folksong von Pino Daniele spielt der Mond als nächtlicher Zeuge eines Abschieds eine wichtige Rolle. Und Elina Duni bleibt in ihrer Adaption dicht am leisen Original. Reaching for the Moon ist das dritte Album, das die Sängerin im Duo mit dem Gitarristen Rob Luft aufgenommen hat und das sechste für das berühmte Jazzlabel ECM. Duni wurde 1981 in Tirana, Albanien geboren. Im Alter von 10 Jahren kam sie in die Schweiz, wuchs in Genf auf und studierte später in Bern Gesang und Komposition. Ani Murenuse ist ein traditioneller Folksong aus Dunis albanischem Heimatland. Es ist beeindruckend, mit welcher Leichtigkeit die mehrsprachige Sängerin zwischen Englisch, Neapolitanisch, Albanisch oder Französisch wechseln und dabei die der jeweiligen Sprache innewohnende Rhythmik und Farbe mitnehmen kann. Der britische Gitarrist Rob Luft beeindruckt mit seiner Feinfühligkeit und mit enormer Stilvielfalt. Seine klangliche Lyrik mit den schwebenden Akkorden erinnert an den Sound des großen Jazzgitarristen Bill Frisell. Der 32-jährige Luft hat in London studiert und schon viele Preise bekommen. Er sorgt dafür, dass sich die enorme Spannweite von Dunis Stimme in den insgesamt 11 Titeln entfalten kann. Darunter sind auch mehrere Duni-Luft-Eigenkompositionen, wie der Titel Foolish Flame.

Kleiner Tipp, auch in diesem Titel hat sich der Mond einen Platz gesichert. Diese Mischung aus Jazz, Chanson, polnisch-japanischer Filmmusik und europäischen Folksongs macht das Album bunter, als es beim ersten Hören klingt. Es ist vielleicht nicht Elina Dunis stärkstes Album, aber es lohnt sich, die vielen leisen Balladen mit ihren klanglichen Schattierungen zu entdecken.

Foolish Flame. Das sind Elina Dooney und Rob Luft. Und das ist Musik aus ihrem neuen ECM-Album Reaching for the Moon. Und das war ein Beitrag von Petra Ries. Eine globale Klangwelt im Wandel. Die will das Morgenland-Festival in Osnabrück ab morgen präsentieren. So sagen das die MacherInnen. Jazz ist nur eine der Klangfarben bei diesen Konzerten. Im Programm sind aber auch Acts wie Kid Downs und Fahrhot. Tickets, Programm und Infos, die finden Sie unter morgenland-festival.de. Erst kam in Berlin die Hiobsbotschaft. Das Ex-Jazz-Festival, das muss in diesem Jahr ausfallen. Die MacherInnen, die verweisen nachdrücklich auf ausbleibende Fördergelder des Senats. Sie haben aber auch ein Trostpflaster. Und das ist der Ex-Jazz-Weekender, der jetzt am Wochenende als so eine Art Sparversion des eigentlichen Festivals läuft. Edel besetzt mit Leuten wie Giles Peterson, Sorvina, Moses Yuffie und eben auch Kid Downs. Da gibt es den X-Jazz-Weekender in der Emmauskirche, im Festsaal und auch bei Adidas. Auch hier der Hinweis auf die Webseite xjazz.net. Üblicherweise gern gesehener Gast beim X-Jazz ist der Berliner Drummer und Dancefloor-Klangtüftler Sigi Zeitgeist. Der kommt nun am 9. Juni mit seinem Trio nach Hamburg in den Nika Jazz Club. Lohnt die Entdeckung? Hier ist Sigi Zeitgeist gemeinsam mit den Berliner Jazzern Abashi und Phoenix Rising.

ist er nicht automatisch ein Selbstgänger. So ein Projekt mit Big Band, Jazzrock und Hip-Hop läuft aber seit Jahren ganz wunderbar, wenn die NDR Big Band mit der Hamburger Band Toi Toi auf Touren kommt. Das eben, das war Breathe. Morgen, also am 29. Mai, da spielt die NDR Big Band nun in Neumünster in der Stadthalle mit Toi Toi. Und wo wir gerade ganz weit oben im Norden sind, David Hellbock und Julia Hofer, die kommen am 5. Juni nach Husum in den englischen Bahnhof. Verabschieden möchte ich mich jetzt aber mit Simon Ostländer, der deutsche Keyboarder, der ist die Tage mit seinem Trio unterwegs, plus als Promi Randy Brecker an der Trompete. Am 6. Juni, da spielen sie in Potsdam im Nikolaisaal, am Tag drauf dann in Hamburg im Nika Jazz Club. Wir hören Simon Ostländer jetzt ohne Randy Brecker, dafür aber mit einem anderen Promi, mit Steve Gadd am Schlagzeug. Quite Logical, das war das Nordost-Magazin. Ich bin Ralf Dorschel.

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1: Um 23 Uhr mit Thomas Haag. Guten Abend. Unterhändler der USA und des Iran sollen sich auf einen Rahmen für eine neue Waffenruhe geeinigt haben. Das berichten mehrere Medien und berufen sich auf US-Kreise. Demnach könnte die Feuerpause um 60 Tage verlängert werden. Aus Washington, Carsten Kühntop.
2: Der Iran verpflichte sich zur vollständigen Öffnung der Straße von Hormuz innerhalb von 30 Tagen. Gleichzeitig gäben die USA ihre Blockade der iranischen Häfen auf. Und zwar in dem Maße, wie sich die Schifffahrt durch die Straße von Hormuz wieder normalisiere. Während der verlängerten Feuerpause, so die Berichte, wollten beide Kriegsparteien in Nuklearverhandlungen einsteigen.
1: Im Prozess um mutmaßliche Anschlagspläne auf ein Konzert von US-Star Taylor Swift im August 2024 in Wien ist der Angeklagte schuldig gesprochen worden. Zu diesem Schluss kamen die 8 Geschworenen am Landgericht Wiener Neustadt. Der Angeklagte wurde zu 15 Jahren Haft verurteilt. In dem seit April laufenden Prozess hatte er sich weitgehend schuldig bekannt. Der Tarifstreit bei der Deutschen Telekom ist beigelegt. Arbeitgeber und Gewerkschaft Verdi haben sich heute auf einen neuen Abschluss für die 60.000 Beschäftigten geeinigt. Ab August gibt es demnach pauschal 150 Euro mehr pro Monat. In einem Jahr steigt die Zulage noch einmal um 140 Euro. Außerdem erhalten Gewerkschaftsmitglieder zum ersten Mal einen Bonus und die Telekom verzichtet auf betriebsbedingte Kündigungen. Der Berliner Mieterverein bewertet den heute veröffentlichten Mietspiegel kritisch. Der Verband Berlin-Brandenburgischer Wohnungsunternehmen hält den teilweisen Anstieg der Mieten dagegen für moderat. Die mittlere Netto-Kaltmiete liegt jetzt bei 7,71 Euro pro Quadratmeter. Thorsten Gabriel, RBB 24, Landespolitik.
3: Gegenüber dem Mietspiegel von vor 2 Jahren ist das ein Anstieg von fast 7%. Der Mietspiegel gilt für mehr als 1,5 Millionen Berliner Mietwohnungen und gibt je nach Wohnungsgröße, Ausstattung und Lage Auskunft über die sogenannte ortsübliche Vergleichsmiete. Er sei ein wirksamer Schutz vor ungerechtfertigten Mieterhöhungen und auch bei Neuvermietungen bedeutsam, betont der Wohnsenator.
1: 30 Rekruten des Berliner Wachbataillons haben am Abend ihr Gelöbnis vor dem Abgeordnetenhaus abgelegt. Die Zeremonie fand auf dem Margot-Friedländer-Platz statt. Die Soldaten haben zuvor ihre Grundausbildung abgeschlossen. Das Wachbataillon übernimmt unter anderem repräsentative Aufgaben und sichert im Ernstfall auch das Regierungsviertel. Soweit die Nachrichten. 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Das Wetter. Nachts ist es sternenklar und trocken. Die Tiefstwerte dazu liegen zwischen 10 und 3 Grad. Morgen haben wir erstmal noch Sonne. Am Nachmittag gibt's dann immer wieder Wolken. Die Höchstwerte dazu liegen bei 26 bis 29 Grad.
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4: Wir setzen die Lesung des Kriminalromans Mord im Orient Express von Agatha Christie fort mit der 4. Folge. Mr. Rachet ist im Orient Express ermordet worden durch zahlreiche Messerstiche, nachts auf der

0: muss unter den Fahrgästen sein. Es liest Thomas Fritsch.
1: Vor allem scheint es mir ratsam, dem jungen McQueen ein bisschen auf den Zahn zu fühlen, meinte Hercule Poirot. Es ist durchaus möglich, dass wir wertvolle Hinweise von ihm erhalten. Gewiss, pflichtete Monsieur Bouc bei. Bitte holen Sie Mr. McQueen hierher, befahl er dann dem Zugführer, der das Abteil sofort verließ. Der Schlafwagenkondukteur kehrte mit einem Stapel von Pässen und Fahrkarten zurück. Danke, Michel. Jetzt halte ich es für das Beste, wenn Sie auf Ihren Posten zurückgehen. Ihre offizielle Aussage werden wir später aufnehmen. Sehr wohl, Monsieur. Und Michel ging wieder. Nachdem wir den jungen McQueen gehört haben, ist vielleicht Monsieur le Docteur so liebenswürdig, mich zu dem Toten zu begleiten, sagte Poirot. Gewiss. Und wenn wir dort fertig sind... Doch da traten schon der Zugführer und der junge Amerikaner über die Schwelle. Monsieur Bouc erhob sich. »Wir sind ein bisschen arg beengt hier«, sagte er zuvorkommend. »Nehmen Sie meinen Platz, Mr. McQueen. Dann sitzen Sie Monsieur Poirot gerade gegenüber. So, ausgezeichnet.« McQueen ließ sich auf die Polster fallen, während Monsieur Bouc dem Zugführer weitere Anweisungen erteilte. »Sorgen Sie dafür, dass der Speisewagen geräumt wird und Monsieur Poirot zur Verfügung steht. Sie können Ihre Vernehmungen dann dort durchführen. Ist Ihnen das recht, mon cher?« »Das Zweckmäßigste wäre es freilich«, stimmte Poirot zu. McQueens Augen wanderten unsicher zwischen den beiden Belgiern hin und her, denn er konnte ihrem schnellen Französisch nicht folgen. »Qu'est-ce que c'est qu'il y a?« begann er stockend. »Pourquoi?« Mit einer energischen Geste zeigte Poirot auf den Platz in der Fensterecke. McQueen setzte sich. »Pourquoi?« begann er noch einmal, fiel dann jedoch in seine Muttersprache und fragte auf Englisch, »was ist denn los im Zug? Ist was passiert?« »Ja, leider«, Poirot nickte. »Machen Sie sich auf einen gewaltigen Schreck gefasst. Ihr Arbeitgeber, Mr. Ratchet, ist tot.« McQueen spitzte die Lippen und stieß einen leisen Pfiff aus. In seinen Augen leuchtete es auf, aber Schreck oder Betroffenheit zeigte er nicht. »Also haben Sie ihn doch erwischt.« »Was meinen Sie damit, Mr. McQueen?« Als der Amerikaner zögerte, setzte Poirot hinzu, »Sie nehmen an, dass Mr. Ratchet ermordet wurde.« »Ist das nicht der Fall?« Diesmal schien McQueen ehrlich überrascht. »Ich hatte allerdings an Mord gedacht. Ist er im Schlaf gestorben?« »Mein Gott, der alte Mann war doch so zäh wie...« Er brach ab, weil ihm kein passender Vergleich einfiel. »Nein, nein«, korrigierte Poirot, »Sie haben richtig vermutet. Mr. Ratchet fiel einem Mord zum Opfer. Er wurde erstochen. Aber es interessiert mich sehr zu erfahren, wieso Sie sofort an ein gewaltsames Ende dachten und nicht an einen natürlichen Tod.« McQueen sah Poirot grübelnd an. »Ich muss klar sehen«, erklärte er dann, »wer sind Sie eigentlich und was haben Sie mit der Sache zu tun?« »Ich handle im Auftrag der Internationalen Schlafwagengesellschaft.« Nach einer kurzen Pause ergänzte Poirot, »ich bin Detektiv. Mein Name ist Hercule Poirot.« Doch die Wirkung, die er erwartet hatte, blieb aus. McQueen beschränkte sich auf ein gleichgültiges »Ach so« und wartete darauf, dass er weitersprach. »Sie kennen den Namen vielleicht?« »Ja, irgendwie kommt er mir bekannt vor. Allerdings hielt ich ihn für den Namen eines Pariser Modeschöpfers.« Der kleine Belgier warf McQueen einen giftigen Blick zu. »Es ist unglaublich«, stieß er erbost hervor. »Was ist unglaublich?« »Nichts. Machen wir weiter. Ich möchte, dass Sie mir alles erzählen, was Sie über Mr. Ratchet wissen, Mr. McQueen. Sind Sie mit ihm verwandt?« »Nein, ich bin...« »War sein Sekretär.« »Wie lange waren Sie bei Mr. Ratchet angestellt?« »Etwas über ein Jahr.« »Bitte geben Sie mir alle Informationen, über die Sie verfügen.« »Ich habe Mr. Ratchet vor einem Jahr in Persien kennengelernt.« »Was haben Sie dort gemacht?« unterbrach ihn Poirot. »Ich war wegen einer Erdölkonzession von New York herübergekommen, glaube aber nicht, dass die Einzelheiten von Interesse für Sie sind. Jedenfalls gerieten meine Freunde und ich dann ziemlich in die Patsche. Mr. Ratchet war im selben Hotel abgestiegen. Da er sich mit seinem Sekretär überworfen hatte, bot er mir die Stellung an und ich griff zu. Ich war ohne Arbeit und die Sache kam mir wie gerufen. Und seither sind wir herumgereist. Mr. Ratchet wollte die Welt kennenlernen, doch haperte es bei ihm mit den Fremdsprachen. Eigentlich war ich mehr Reisemarschall als Sekretär und führte ein ganz angenehmes Leben. Und jetzt erzählen Sie mir mal so viel wie möglich über die Person Ihres Arbeitgebers. Der junge Mann zuckte mit den Schultern. Auf seinem Gesicht spiegelte sich leichte Verwirrung. Das ist leichter gesagt als getan.

0: meinte er. Wie hieß er mit vollem Namen? Samuel Edward Ratchet, amerikanischer Staatsbürger. Ja, aus welchem Teil Amerikas gebürtig? Das weiß ich nicht. Schön, dann erzählen Sie mir, was Sie wissen. Kurz und bündig, Monsieur Poirot, ich weiß überhaupt nichts. Mr. Ratchet hat nie über sich selbst oder sein Leben in den Vereinigten Staaten gesprochen. Weshalb wohl nicht? Keine Ahnung. Möglicherweise schämte er sich für seine Herkunft, seine Anfänge. Manche Männer tun das. Halten Sie das für eine befriedigende Erklärung? Ehrlich gestanden, nein. Hatte er Verwandte? Wenn ja, hat er sie nie erwähnt. Aber Poirot ließ noch nicht locker. »Sie müssen sich doch eine Meinung gebildet haben, Mr. McQueen«, drängte er. »Das freilich. Ich glaube, er hieß gar nicht Ratchet. Und ferner glaube ich, dass er Amerika verließ, weil er vor irgendetwas oder irgendwem flüchtete. Diese Flucht scheint ihm bis vor wenigen Wochen geglückt zu sein.« »Und dann?« »Dann bekam er öfter Briefe, Drohbriefe. Haben Sie sie selbst gelesen?« »Ja.« Es gehörte zu meinen Pflichten, seine Korrespondenz zu erledigen. Der erste Brief erreichte ihn vor 14 Tagen. Sind diese Briefe vernichtet worden? Nein. Einige müssen noch in meiner Aktentasche stecken. Einen hat Ratchet allerdings in einem Wutanfall zerrissen. Soll ich sie holen? Wenn ich bitten darf. McQueen verließ das Abteil und war bald mit zwei ziemlich schmutzigen Briefbogen wieder zurück. Der erste Brief lautete: »Sie dachten wohl, Sie könnten uns betrügen und kämen damit davon. Vergebliches Bemühen. Wir sind Ihnen auf den Fersen und wir werden Sie zur Strecke bringen. Ratchet.« Eine Unterschrift war nicht vorhanden. Mit einem kaum merklichen Emporziehen der Augenbrauen las Poirot den zweiten Brief. »Bald geht die Jagd auf Sie los, Ratchet. Wir werden Sie kriegen, das sehen Sie doch ein.« »Der Stil ist monoton«, sagte Poirot und legte den Brief aus der Hand. »Die Schrift weniger.« McQueen starrte ihn an. »Ihnen fällt das nicht auf«, meinte der kleine Belgier vergnügt. »Aber ein geschultes Auge erkennt ohne weiteres, dass die Schrift nicht von einer einzigen Person stammt. Zwei oder auch mehrere sind daran beteiligt. Jeder hat in jedem Wort abwechselnd je einen Buchstaben geschrieben. Außerdem sind die Buchstaben in Druckschrift zu Papier gebracht, was das Erkennen der Handschrift erschwert. Wissen Sie übrigens, dass Mr. Ratchet mich um Hilfe gebeten hat?« »Sie?« Das Staunen des jungen Mannes war echt, für Poirot ein Beweis, dass er nichts davon gewusst hatte. »Jawohl, mich. Er fürchtete für sein Leben. Schildern Sie mir bitte, wie er sich beim Empfang des ersten Schreibens verhielt.« McQueen zögerte. Er legte es mit dem ihm eigenen lautlosen Lachen beiseite, aber irgendwie hatte ich den Eindruck, dass es ihn mächtig mitgenommen hat. Poirot nickte und stellte dann eine völlig unerwartete Frage. »Mr. McQueen, sagen Sie mir bitte ganz ehrlich, ob Ihnen Ihr Arbeitgeber sympathisch war?« Wieder antwortete McQueen nicht sofort, aber endlich gestand er: »Nein, ich habe ihn nicht gemocht.« »Und warum nicht?« »Gründe anzuführen fiel mir schwer. Mr. Ratchet hat mich immer gut behandelt.« Ein abermaliges Zögern. »Ich will Ihnen die Wahrheit sagen, Monsieur Poirot. Ich hegte einen Widerwillen gegen ihn und ich misstraute ihm. Er war, dessen bin ich sicher, ein grausamer und gefährlicher Mensch. Muss jedoch zugeben, dass ich für meine Meinung keine stichhaltigen Gründe ins Treffen führen kann.« »Danke, Mr. McQueen. Nun noch eine weitere Frage. Wann haben Sie Mr. Ratchet zuletzt lebend gesehen?« »Gestern Abend, etwa gegen 10 Uhr. Ich ging in sein Abteil, weil er mir ein paar Briefe diktieren wollte.« »Um was ging es dabei?« »Um Fliesen und antike Töpferwaren, die er in Persien gekauft hatte. Man hatte ihm nicht die von ihm ausgewählten Stücke geliefert, und darüber führte er einen langen, zornigen Briefwechsel.« »Und da wurde Mr. Ratchet zum letzten Mal lebend gesehen.« »Das nehme ich an.« »Wissen Sie, wann Mr. Ratchet den letzten Drohbrief bekam?« »Am Morgen unserer Abreise aus Istanbul.« »Jetzt noch eine einzige Frage, Mr. McQueen. Haben Sie sich mit Ihrem Arbeitgeber gut verstanden?« McQueen blinzelte plötzlich vergnügt. »Das ist wohl der Augenblick, in dem ich Gänsehaut kriegen müsste, wie?« »Doch mit den Worten eines Bestsellers ausgedrückt, Sie können mir nichts anhängen. Ratchet und ich standen sehr gut miteinander.« »Nun möchte ich noch Ihren vollständigen Namen sowie Ihre Adresse in Amerika wissen. Hector Willard McQueen, gab der junge Mann bereitwillig Auskunft und nannte dann noch seine Adresse. Das ist im Moment alles. Hercule Poirot lehnte sich in die Samtpolsterung zurück. Ich wäre Ihnen sehr verbunden, wenn Sie über Ratchets Tod noch ein Weilchen Stillschweigen bewahren würden. Gewiss, doch muss sein Kammerdiener Masterman bald davon erfahren. Er weiß wahrscheinlich schon jetzt Bescheid, gab Poirot zurück. In diesem Fall versuchen Sie Ihr Bestes, damit er den Mund hält. Das dürfte nicht schwierig sein. Er ist Brite und hält sich für sich, wie er es nennt. Er hat eine geringe Meinung von den Amerikanern und eine noch geringere von allen anderen Nationalitäten. Infolgedessen würdigt er kaum jemanden eines Wortes. Danke, Mr. McQueen. Der Amerikaner verbeugte sich und ging. Nun, forschte Monsieur Bouc, glauben Sie ihm, mon ami? Er macht einen rechtschaffenen Eindruck. Wäre er in das Verbrechen verwickelt, hätte er sich nicht so offen zu seiner Abneigung gegen Ratchet bekannt. Gewiss, Mr. Ratchet hat ihm verschwiegen, dass er versuchte, mich mit seinem Schutz zu beauftragen, aber ich denke nicht, dass man dies als verdächtigen Umstand deuten muss. Wenn meine Menschenkenntnis mich nicht täuscht, war Ratchet ein Mann, der seine Absichten für sich behielt, wenn es irgendwie möglich war. Ah, dann erklären Sie wenigstens eine Person schon jetzt für unschuldig. Monsieur Bouc seufzte erleichtert auf. Ich? Poirot warf ihm einen vorwurfsvollen Blick zu. Mon ami, ich misstraue jedem, bis zur letzten Minute. Dennoch muss ich gestehen, dass ich mir nicht vorzustellen vermag, wie dieser nüchterne Langschädel McQueen die Fassung verliert und auf sein Opfer 12 bis 15 Mal einsticht. Es passt nicht zu seinem Charakter. Nein, es passt ganz und gar nicht. »Richtig. Das ist die Tat eines Mannes, den sein brennender Hass fast um den Verstand bringt und deutet mehr auf ein südländisches Temperament hin oder auch, wie unser Freund, der Zugführer, behauptet, auf eine Frau.« Gefolgt von Dr. Konstantin begab sich Poirot in den anderen Wagen, wo ihnen der Kondukteur das Abteil des Ermordeten aufschloss. »Was ist hier drinnen verändert worden?« wandte sich Poirot fragend an seinen Begleiter, als sie den kleinen Raum betraten. »Nichts«, versicherte der Arzt. »Bei meiner Untersuchung habe ich mich gehütet, den Toten zu bewegen.« Poirot sah sich um. Das Erste, was ihm auffiel, war die schneidende Kälte. Das Fenster war so weit wie möglich geöffnet und die Jalousie hochgezogen. »Bah!« Poirot schüttelte sich vor Kälte. Dr. Konstantin lächelte verständnisvoll. »Ich habe gedacht, es sei besser, es nicht zu schließen«, sagte er. »Völlig richtig, Doktor. Im Übrigen stimme ich mit Ihnen auch darin überein, dass das Fenster nur zum Schein geöffnet wurde, um eine Flucht des Mörders vorzutäuschen. Doch der Schnee vereitelte diese Täuschung.« Poirot untersuchte sorgfältig den Fensterrahmen, nahm dann ein kleines Schächtelchen aus seiner Tasche und blies ein bisschen Pulver über das Holz. »Nicht ein einziger Fingerabdruck. Das heißt also, man hat den Rahmen abgewischt. Doch auch etwaige Fingerabdrücke wären kaum aufschlussreich gewesen. Sie hätten doch nur Ratchet oder seinem Kammerdiener oder dem Schlafwagenschaffner gehört. Derartige Fehler unterlaufen Verbrechern heutzutage nicht mehr. Und in Anbetracht dieser Tatsache dürfen wir mit gutem Gewissen das Fenster nunmehr schließen«, fügte er fröhlich hinzu. Er ließ die Tat unverzüglich dem Wort folgen und richtete erst jetzt seine Aufmerksamkeit auf die regungslose Gestalt im Bett. Ratchet lag auf dem Rücken. Seine Pyjamajacke mit rostfarbenen Flecken übersät, war aufgeknöpft und zurückgeschlagen. »Ich musste die einzelnen Stichwunden genau untersuchen«, erklärte der Arzt. »Selbstverständlich.« Poirot beugte sich über die Leiche. Als er sich wieder aufrichtete, schnitt er eine kleine Grimasse. »Das ist alles andere als hübsch. Wie viele Wunden sind es genau? 12, habe ich einwandfrei festgestellt. Eine oder zwei sind allerdings so leicht, dass man sie höchstens als Kratzer bezeichnen kann. Andererseits sind mindestens 3 so schwer, dass jede von ihnen schon genügt hätte, um den Tod herbeizuführen.« Irgendetwas in Dr. Konstantins Ton machte Poirot stutzig, und er warf ihm einen scharfen Blick zu. Der Arzt musterte den Toten mit unverkennbarer Verblüffung. »Schenken Sie mir reinen Wein ein, mein Freund«, bat er freundlich. »Da ist doch etwas, das Sie merkwürdig berührt.« »Sie haben recht«, gab Dr. Konstantin zu. »Und? Was ist es?« »Ja, sehen Sie diese beiden Stiche, hier und hier. Sie sind tief. Jeder hat fraglos wichtige Blutgefäße verletzt. Und dennoch klaffen die Ränder nicht auseinander. Die Wunden haben nicht so stark geblutet, wie man es erwartet hätte.« »Was bedeutet?« »Dass der Mann schon tot war«, Ganz kurze Zeit freilich, als sie ihm beigebracht wurden. Und das ist doch wohl absurd. Gewiss, meinte Poirot grübelnd, sofern sich der Mörder nicht selbst eingeredet hat, er habe nicht ganze Arbeit geleistet und noch einmal zurückkam, um ganz sicher zu gehen. Doch das widerspricht jeder Erfahrung. Sonst noch etwas? Ja, bitte betrachten Sie sich diese Wunde unter dem rechten Arm, unweit der rechten Schulter. Und nun nehmen Sie mal meinen Bleistift, weil wir kein Messer zur Hand haben. Wären Sie imstande, einen solchen Stich anzubringen? Poirot machte eine entsprechende Bewegung. »Ah, ich begreife, Doktor. Mit der rechten Hand ist es außerordentlich schwer, um nicht zu sagen unmöglich. Man müsste dann, wie der Tennisspieler sagt, mit der Rückhand zustechen. Wenn indes der Stich mit der linken, richtig, Monsieur Poirot, fiel der Arzt ein. Ich möchte wetten, dass eine linke Hand das Messer führte.« »Mithin wäre unser Mörder ein Linkshänder.« »Nein, es ist wohl noch verzwickter, nicht wahr? Viel verzwickter. Denn, sehen Sie, ein paar dieser Wunden rühren unbedingt von einer rechten Hand her.« »Also zwei Personen«, sagte der Detektiv. »So weit waren wir schon einmal.« Und ganz unvermittelt fragte er, »hat das elektrische Licht gebrannt?« »Das weiß ich nicht, da es der Kondukteur morgens gegen 10 abschaltet.« »Die Schalter werden es uns verraten«, sagte Poirot. Die Untersuchung ergab, dass der Schalter der Deckenbeleuchtung abgedreht war und die Leselampe am Kopfende des Bettes auch nicht gebrannt haben konnte. Eh bien, da haben wir die Hypothese des ersten und des zweiten Mörders, wie der große Shakespeare es ausdrücken würde. Der erste Mörder erstach sein Opfer und verließ das Abteil, nachdem er das Licht ausgeschaltet hatte. Der zweite schlich sich im Dunkeln herein, ohne zu ahnen, dass ein anderer ihm zuvorgekommen war und stach wenigstens zweimal auf eine Leiche ein. »Que pensez-vous de ça?« »Wunderbar«, rief der kleine Arzt begeistert. »Ist das Ihre ehrliche Meinung?« Poirot zwinkerte mit den Augen. »Dann freut es mich. Mir selbst kam es ein bisschen unsinnig vor.« »Kann es denn eine andere Erklärung geben? Das frage ich mich auch. Haben wir es hier mit einem zufälligen Zusammentreffen zu tun? Stehen wir noch anderen Widersprüchen, anderen Ungereimtheiten gegenüber, die sich nur durch die Beteiligung zweier Personen erklären ließen? Letzteres möchte ich bejahen, Monsieur Poirot. Einige dieser Wunden deuten auf Schwäche, einen Mangel an Kraft oder einen Mangel an Entschlossenheit hin. Es sind kraftlose, oberflächliche Stiche, wohingegen der hier und dieser hier desgleichen brutale Gewalt voraussetzen. Überzeugen Sie sich, dass Sie die Muskeln glatt durchschnitten haben. Da hat also Ihrer Meinung nach ein Mann das Messer geführt, ganz bestimmt. Kann es nicht auch eine Frau gewesen sein? Eine junge, athletische Frau wäre dazu imstande, besonders wenn sie durch eine heftige Gemütsbewegung aufgepeitscht wird. Und dennoch erscheint es mir unwahrscheinlich. Poirot blickte finster vor sich hin, und Konstantin fragte besorgt, »Verstehen Sie meinen Gesichtspunkt nicht?« »Doch, doch, ganz und gar. Überhaupt beginnt sich das Dunkel erstaunlich zu lichten.« Sarkastisch lachte er auf. »Der Mörder war ein sehr kräftiger Mann. Er war schwach. Es war eine Frau, er war linkshändig, er war rechtshändig, assez ridicule tout ça. Und das Opfer, wie benimmt es sich bei all dem? Schrie es, kämpfte es, verteidigte es sich?« Bei seiner letzten Frage schob er die Hand unter das Kissen und zog den Browning hervor, den Ratchet ihm tags zuvor gezeigt hatte. »Voll geladen. Sehen Sie.«
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2: Um 0 Uhr mit Wolfgang Berger. Der Iran hat Berichte westlicher Medien über eine Annäherung mit den USA dementiert. Eine Einigung auf ein neues Abkommen gebe es nicht. Aus der Nachrichtenredaktion Klaus Reginek.
3: Die Klarstellung kam von der iranischen Nachrichtenagentur Tasnim. Die steht den Revolutionsgarden im Iran nahe. Demnach seien die Berichte westlicher Medien falsch, dass ein Abkommen bereits abgeschlossen sei. Das US-Nachrichtenportal Axios hatte unter Berufung auf US-Beamte berichtet, die Waffenruhe werde verlängert und es sollten Gespräche über das iranische Atomprogramm aufgenommen werden. Tatsächlich aber gehen die USA inzwischen weiter gegen den iranischen Ölhandel vor. US-Finanzminister Bessent kündigte neue Sanktionen gegen 8 Tankschiffe und 15 Unternehmen an.
2: Israel hat zum ersten Mal seit mehreren Wochen wieder die libanesische Hauptstadt Beirut angegriffen. Das israelische Militär bestätigte die Luftschläge. Aus Kairo Nina Amin.
4: Bilder zeigen die zerstörte Häuserfassade eines Wohngebäudes am Stadtrand im Süden von Beirut. Das israelische Militär spricht von einem gezielten Angriff. Das Ziel, ein Kommandeur der libanesischen Hisbollah-Miliz. Weitere Einzelheiten, auch über mögliche Opfer, nannte das Militär zunächst nicht. Einwohner der libanesischen Hauptstadt berichteten von Drohnen, die seit dem Morgen über weiten Teilen Beiruts zu hören sind. Seit Beginn der Waffenruhe Mitte April hat Israels Armee nur noch selten Ziele in Beirut angegriffen. Laut israelischen Medienberichten auf Wunsch der US-Regierung.
2: In Winterthur in der Schweiz hat ein Angreifer mehrere Passanten mit einem Messer angegriffen. Laut Polizei wurden 3 Menschen verletzt, einer von ihnen schwer. Die Behörden vermuten einen terroristischen Hintergrund. Den Beamten zufolge handelt es sich bei dem Angreifer um einen 31-jährigen Schweizer mit türkischen Wurzeln. Er sei in der Vergangenheit wegen islamistischer Propaganda aufgefallen. Die EU-Kommission hat eine Strafe in Höhe von 200 Millionen Euro gegen den chinesischen Online-Marktplatz Temu verhängt. Der Grund: illegale Produkte. Das Unternehmen habe die Risiken und Schäden für Verbraucher nicht ordnungsgemäß bewertet, teilte die Brüsseler Behörde mit. Temu kritisierte, die Entscheidung beziehe sich auf die Risikoabwägung von 2024 und spiegele nicht den aktuellen Stand wider. Das waren die Nachrichten. Und hier noch das Wetter in Deutschland. Überall trocken bei Tiefstwerten von 15 bis 4 Grad. Tagsüber im Südosten heiter, im Norden und Westen mehr Wolken, später gebietsweise Schauer, teils auch kräftige Gewitter. Höchstwerte 20 Grad auf den Nordseeinseln bis 33 Grad am Oberrhein. Am Samstag zeitweise Wolken, in der Mitte und im Süden gebietsweise kräftige Schauer oder Gewitter, 18 bis 33 Grad. Am Sonntag im Nordosten häufiger trocken, ein paar Schauer und Gewitter bei 17 bis 29 Grad. Jetzt ist es 0:03 Uhr.
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6: Mit Constanze Fennel von Ost nach West, von Nord nach Süd. Das ARD-Nachtkonzert begleitet Sie bis zu den Morgenstunden mit bester klassischer Musik. Und die stammt bis 2 Uhr heute aus unseren BR-Archiven. Ganz herzlich willkommen. Den Auftakt macht das Münchner Rundfunkorchester unter Roberto Abbado hier mit einer Sinfonie in D-Dur von Luigi Cherubini. Kommen Sie damit gut durch die Nacht.

Mit dem Münchner Rundfunkorchester und mit einer Sinfonie in D-Dur nach einem Streichquartett von Luigi Cherubini sind wir in diese Nacht gestartet. Roberto Abbado hatte die Leitung am 20. November 1993 im Verdi-Saal im Konservatorium in Mailand. Dort ist dieser Mitschnitt entstanden. Das nächste Werk hier im ARD-Nachtkonzert, das erzählt uns von einem schmerzhaften Schicksalsschlag, und zwar vom völlig überraschenden Tod Fanny Hensels 1847. Ihr Bruder, Felix Mendelssohn Bartholdy, der war tief betroffen und brauchte Zeit, bis er mit einer Komposition auf diesen Verlust reagieren konnte, dem Streichquartett in F-Moll, Opus 80, hier in einer Aufnahme mit dem Henschel-Quartett.

Das Streichquartett Nummer 6 in F-Moll Opus 80 von Felix Mendelssohn Bartholdy. Es wurde nicht nur ein Requiem für seine Schwester Fanny, sondern auch seine eigene letzte vollendete Komposition. Wir haben sie hier gerade gehört in einer Aufnahme mit dem Henschel Quartett. Kurz vor 1 Uhr ist es und weiter durch die Nacht geht's jetzt mit Musik von Wolfgang Amadeus Mozart. Aus seinem heroischen Drama Thamos, König in Ägypten, Köchelverzeichnis 345, hören wir drei Chöre, gesungen vom Chor des Bayerischen Rundfunks mit Barbara Fleckenstein, Sopran, Andreas Hirtreiter, Tenor und Dankwart Siegele, Bariton als Solisten. Maris Jansons dirigiert das Symphonieorchester des Bayerischen Rundfunks.

Drei Chöre aus dem heroischen Drama Thamos, König in Ägypten von Wolfgang Amadeus Mozart waren das. Gesungen hat der Chor des Bayerischen Rundfunks in der Einstudierung von Michael Gläser, Barbara Fleckenstein, Sopran, Andreas Hirtreiter, Tenor und Dankwart Siegele, Bariton, übernahmen die Solopartien. Maris Jansons stand am Pult des Symphonieorchesters des Bayerischen Rundfunks. Die nächste Musik hier im ARD-Nachtkonzert, die ist was fürs Kopfkino. Denn Erich Wolfgang Korngold, der hat ganz offen Filmmusikthemen verarbeitet in seinem Violinkonzert in D-Dur, Opus 35. Hier kommt's, gespielt von Hee-Yoon Pak und dem BASO unter Lawrence Renes.

Beifall für die Geigerin Hee-Yoon Park. Sie war die Solistin im Violinkonzert in D-Dur Opus 35 von Erich Wolfgang Korngold. Lawrence Renes dirigierte das Symphonieorchester des Bayerischen Rundfunks im September 2009 im Herkulessaal der Münchner Residenz. Viertel vor zwei war es gerade. 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Noch bis 2 Uhr mit Aufnahmen aus unseren BR-Archiven und jetzt mit Musik von Bedřich Smetana. Das Symphonieorchester interpretiert seine sinfonische Dichtung Opus 11, Richard der Dritte, nach dem gleichnamigen Drama von William Shakespeare. Am Pult steht Raphael Kubelik.

großes Drama hier im ARD-Nachtkonzert, genauer gesagt großes Shakespeare-Drama. Richard der Dritte, diese sinfonische Dichtung von Bedřich Smetana, hat hier gerade das Symphonieorchester des Bayerischen Rundfunks für uns gespielt, unter der Leitung von Raphael Kubelik. Kurz vor 2 Uhr ist es jetzt und zu den Nachrichten hier im Nachtkonzert geleitet uns das Münchner Rundfunkorchester mit dem Tanz der Irrlichter aus La Damnation de Faust von Hector Berlioz.

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1: Um 2 Uhr mit Thomas Haag. Guten Morgen. Unterhändler der USA und des Iran sollen sich auf einen Rahmen für eine neue Waffenruhe geeinigt haben. Das berichten mehrere Medien und berufen sich auf US-Kreise. Demnach könnte die Feuerpause um 60 Tage